0: allem an die Rechtsaußenpartei Reform UK und die Grünen. In Wales ging die 100-jährige Siegesserie von Labour zu Ende. Es gewann eine Partei, die für die Unabhängigkeit eintritt. Franziska Hoppen, BDR London.
1: Nun werden erstmals in der Geschichte des Vereinigten Königreichs alle selbstverwalteten Landesteile Schottland, Wales und Nordirland von Unabhängigkeitsparteien angeführt. Denn auch in Schottland zeichnete sich nach den vorläufigen Ergebnissen ein schlechtes Bild für Labour ab. Die Unabhängigkeitspartei SNP gewann demnach deutlich. Trotz der klaren Verluste lehnte Regierungschef Keir Starmer einen Rücktritt ab. Er wolle das Land nicht ins Chaos stürzen und in den kommenden Tagen Schritte aufzeigen, um den von Labour versprochenen Wandel herbeizuführen.
0: In der Fußball-Bundesliga hat sich Borussia Dortmund die Vizemeisterschaft gesichert. Der BVB schlug Eintracht Frankfurt mit 3:2. In der zweiten Liga hat der SC Paderborn im Aufstiegsrennen wichtige Punkte liegen lassen. Paderborn spielte 2:2 gegen Karlsruhe. Und Arminia Bielefeld hat 0:2 in Kaiserslautern verloren. Ein Rückschlag im Abstiegskampf.
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0: Der Allwetterzoo in Münster lädt ab morgen zu einem galaktischen Wochenende ein. Samstag und Sonntag werden Cosplayer in ausgefallenen Kostümen im Zoo erwartet. Jonas Gutsche, WDR Münster.
3: Jedi-Ritter, Marvel-Superhelden oder die Ghostbusters. Die Kostüme der Filmfans sind ausgefallen und aufwendig selbst gebastelt. Über 700 Cosplayer präsentieren sich am Wochenende in einer Parade durch den Zoo. Kinder können die Lichtschwertschule besuchen und sich zum Jedi-Ritter ausbilden lassen. Und in Führung stellt der Zoo die Frage, welche Tiere gibt es eigentlich auch im Star-Wars-Universum? Und auch Erwachsene kommen auf ihre Kosten. An beiden Tagen gibt es nämlich Vorträge von Synchronsprechern und Filmexperten, die einen Einblick hinter die Kulissen der Filmklassiker geben.
0: Und das Wetter in Nordrhein-Westfalen. Die Nacht ist meistens sternenklar bei 8 bis 2 Grad. Tagsüber wird der Samstag fast überall sonnig mit nur ein paar Quellwolken. In Dorsten dazu bis 20 Grad, in Herne 21, in Euskirchen bis 22 Grad. 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
6: Mit Benedikt Schregle heute Nacht. Herzlich willkommen. Und mit einem royalen Beginn mit der Sinfonie Nummer 85 von Joseph Haydn, die bekannt geworden ist unter dem Titel La Reine, die Königin, weil sie die Lieblingssinfonie der französischen Königin Marie Antoinette gewesen sein soll. Hier eine Aufnahme mit dem Ensemble Les Arts Florissants unter Leitung von William Christie.

Das Orchester Les Arts Florissants hat diesen Applaus bekommen, zusammen mit seinem Leiter William Christie, für ein Konzert 2022, in dem von Joseph Haydn die Sinfonie Nummer 85 gespielt worden ist, auch bekannt unter dem Namen La Reine, die Königin. Der Pianist Martin Stadtfeld spielt jetzt hier im ARD-Nachtkonzert zusammen mit dem NDR Elbphilharmonieorchester unter Leitung von Bruno Weil. Und zwar das Klavierkonzert in D-Moll, Köchelverzeichnis 466 von Wolfgang Amadeus Mozart.

Martin Stadtfeld war der Solist im Klavierkonzert D-Moll, Köchelverzeichnis 466 von Wolfgang Amadeus Mozart. An seiner Seite war das NDR Elbphilharmonieorchester unter Leitung von Bruno Weil. Wiener Tanzmusik jetzt für Sie im ARD-Nachtkonzert aus dem Jahr 1830 von Johann Strauss Vater, die Schwarzschen Balltänze. Gespielt von Georg Hörtnagel, Kontrabass, Kim Keshkeshian, Viola, Peter Gut, Violine und Gidon Kremer, Violine.

Musik von Johann Strauss, aber in dem Fall von Johann Strauss' Vater. Die Schwarzschen Balltänze, gespielt von Gidon Kremer und Peter Gut Violinen, Kim Keshkeshian Viola und Georg Hörtnagel Kontrabass. Georg Friedrich Händel ist unser nächster Komponist im ARD-Nachtkonzert. Seine Wassermusik-Suite Nummer 2 hören wir, gespielt von den London Classical Players unter Leitung von Roger Norrington.

Majestätische Klänge von den London Classical Players unter Leitung von Roger Norrington hat das Orchester die Wassermusik-Suite Nummer 2, D-Dur von Georg Friedrich Händel, komponiert. Von Komponistin Florence Price hören wir jetzt The Mississippi River, eine Suite, in der Sie wahrscheinlich einige Spirituals erkennen. Gespielt vom ORF Radio Sinfonieorchester Wien unter Leitung von John Jetter.

The Mississippi River, eine Suite komponiert von Florence Price und bei uns im ARD-Nachtkonzert gespielt vom ORF Radiosinfonieorchester Wien unter Leitung von John Jetta. Bis zu den 4 Uhr Nachrichten hören wir noch ein bekanntes Stück von Claude Debussy, gespielt vom Gitarristen David Russell, La Fille aux cheveux de lin.

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1: Die Nachrichten mit Michael Treiß. Guten Morgen. Die finanzielle Lücke in der gesetzlichen Pflegeversicherung wird im nächsten Jahr deutlich höher ausfallen als erwartet. Bundesgesundheitsministerin Wagen sagte mehreren Medien, sie rechne mit einem Minus von mehr als 7,5 Milliarden Euro. Mike Oeske für WDR aktuell.
2: Bisher war von 6 Milliarden Euro ausgegangen worden. Dass die Ausgaben die Einnahmen nächstes Jahr noch weiter übersteigen werden, begründet Wagen damit, dass immer mehr Menschen als pflegebedürftig eingestuft werden. Das ist laut der CDU-Politikerin aber nur zu einem kleinen Teil mit der demografischen Entwicklung zu erklären. Mittlerweile würden auch Gruppen erfasst, an die bei der Einführung der Pflegeversicherung niemand gedacht habe, zum Beispiel Kinder und Jugendliche mit ADHS.
1: Der Präsident des Deutschen Landkreistags hat die schwarz-rote Bundesregierung dazu aufgerufen, ihren internen Dauerstreit zu beenden. Der CDU-Landrat Brötel aus Baden-Württemberg sagte der Neuen Osnabrücker Zeitung, der Erfolg der AfD habe seiner Ansicht nach viel mit der Enttäuschung der Wähler über die etablierten Parteien zu tun. Zwischen der Ukraine und Russland gilt seit dieser Nacht offiziell eine Waffenruhe für insgesamt 3 Tage. Das hatte US-Präsident Trump kurzfristig am Abend angekündigt. Russland und die Ukraine bestätigten die Feuerpause danach. Beide Seiten wollen auch jeweils 1.000 Gefangene austauschen. Die Deutsche Bahn bietet zum ersten Mal besonders günstige Last-Minute-Tickets für die kommende Woche an. Fahrkarten für nicht ausgebuchte Züge der nächsten Woche soll es von nun an immer samstags und sonntags zu Preisen ab 6,99 Euro geben. Das Angebot soll laut Bahn den ganzen Sommer über gelten.
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1: In Frieden im Münsterland gibt es ab diesem Wochenende einen Escape Room, der komplett auf künstlicher Intelligenz basiert. Nicole Albers erklärt für WDR aktuell, wie dieser Rätselraum genau funktioniert.
3: Das ist ein kleiner Raum, gestaltet wie ein Raumschiff. Und die Teilnehmer müssen die Bord-KI mit Informationen füttern, Begriffe erklären, wie etwa Geysir oder Bumerang, oder Gegenstände wie einen Camcorder finden und scannen. Das Besondere, jeder Durchgang ist anders, eben weil KI basiert. Und die Aufgaben passen sich den jeweiligen Besuchern an. Bei Kindern wird's entsprechend einfacher als bei Erwachsenen. Entwickelt hat das ein Friedener Digitalunternehmen. Und bei der Gewerbemesse Aufwind an diesem Wochenende kann es jeder, der will, selbst einmal ausprobieren.
1: Und so wird das Wetter in Nordrhein-Westfalen. Der Samstag wird fast überall sonnig, mit nur ein paar Quellwolken. In Ostwestfalen sind zwar auch mal dichtere Wolken unterwegs, es bleibt aber meistens trocken. In Steinfurt maximal 20 Grad, in Hilden 21 und Hürth kommt auf bis zu 22 Grad. Am Sonntag dann erst Sonne, zum Abend hin gibt es Wolken und im Süden von NRW Schauer oder Gewitter. Und am Montag ist es erst regnerisch, später gibt es Sonne, Wolken und Schauer im Wechsel. Und es wird ab Montag kühler mit 11 bis 15 Grad. 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
5: Wir nähern uns langsam dem Samstagmorgen. Kommen Sie weiter gut durch diese Stunden. Ich bin Benedikt Schregle. Und hier haben wir Musik für Sie, die schon Friedrich dem Großen Freude gemacht hat, von seinem Haus- und Hofkomponisten und Flötenlehrer Johann Joachim Quanz. Ist das ein Flötenkonzert in G-Moll, gespielt vom Flötisten Eric Lamb und der Kölner Akademie unter Leitung von Michael Alexander Wilns.

Eric Lamb war hier der Flötist im Flötenkonzert Nummer 97 G-Moll von Johann Joachim Quanz. Begleitet hat Eric Lamb die Kölner Akademie unter Leitung von Michael Alexander Wilns. Das nächste Stück bei uns im ARD-Nachtkonzert heißt Kinderstube, ist eine Suite für Gesang und Klavier von Modest Mussorgsky. Mit den 6 Titeln Mit der Amme, In der Ecke, Der Käfer, Mit der Puppe, Wiegenlied, Vor dem Schlafengehen und Ausflug auf dem Steckenpferd. Es singt die Mezzosopranistin Mariana Liposchek, am Klavier Elisabeth Leonskaya.

Pianistin Elisabeth Leonskaja zusammen mit der Mezzosopranistin Mariana Liposchek in der Suite für Gesang und Klavier Kinderstube von Modest Mussorgsky. Franz Schubert fand selber sein Stück teuflisch schwer, die Fantasie für Klavier, die wir auch als Wandererfantasie kennen. Wir hören aber die Bearbeitung für Orchester von Charles Koechlin mit dem SWR-Sinfonieorchester unter Leitung von Heinz Holliger.

Das Lied Der Wanderer war die Vorlage für diese Fantasie, für Klavier eigentlich in C-Dur, die Wanderer-Fantasie von Franz Schubert. Das war die Orchesterbearbeitung von Charles Köckler mit dem SWR-Sinfonieorchester unter Leitung von Heinz Holliger. Bis zu den 5 Uhr Nachrichten hören wir noch eine Liedtranskription Heidenröslein von Leopold Godowski.

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1: Die Nachrichten mit Michael Treis. Guten Morgen. Russland hat bestätigt, sich an die Waffenruhe mit der Ukraine halten zu wollen, die die USA für 3 Tage vorgeschlagen haben und die seit der Nacht gilt. Gleichzeitig findet in Moskau eine traditionelle Militärparade statt. Björn Blaschke für WDR aktuell.
2: Geprobt wurde sie seit Anfang der Woche, die Parade zum Tag des Sieges in Moskau. Schiefgehen also sollte heute, an dem Tag, an dem Russland des Sieges der Sowjetunion über Nazi-Deutschland gedenkt, nichts. Zumal der Kreml am Abend dem Vorschlag von US-Präsident Donald Trump zugestimmt hat. Von heute und bis Montagnacht sollen die Waffen zwischen der Ukraine und Russland schweigen. Und Gefangene sollen sie austauschen, 1000 Menschen von jeder Seite. Zeitweilig hatte es jedoch ausgesehen, als könnte alles anders kommen, wegen der Drohnenschläge, die die ukrainischen Streitkräfte dem Angreifer in letzter Zeit verstärkt versetzen. Das jedenfalls hat den Kreml dazu gebracht, die Siegesparade zum 81. Jahrestag des Kriegsendes in diesem Jahr erheblich kleiner zu gestalten.
1: Bundesgesundheitsministerin Wagen geht davon aus, dass das Minus bei der Pflegeversicherung nächstes Jahr größer wird als bisher erwartet. Weil immer mehr Menschen als pflegebedürftig eingestuft werden, rechnet sie jetzt mit mehr als 7,5 Milliarden Euro Minus. Wagen sagte der Rheinischen Post, daher sollten auch die Regeln für die Einstufung in Pflegegrade wieder strenger werden. In Ungarn kommt heute das neu gewählte Parlament zum ersten Mal zusammen. Dabei soll Peter Modja zum neuen ungarischen Regierungschef ernannt werden. Der hatte die Parlamentswahl gewonnen und damit die 16-jährige Amtszeit des Rechtspopulisten Viktor Orban beendet. Modja gilt als EU-freundlich und will autoritäre Regelungen Orbans rückgängig machen. In der Fußball-Bundesliga hat sich Borussia Dortmund die Vizemeisterschaft gesichert. Der BVB schlug Eintracht Frankfurt mit 3:2.
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1: In Münster lädt der Allwetterzoo wieder zu einem galaktischen Wochenende ein. Heute und morgen werden viele Science-Fiction-Fans in ausgefallenen Kostümen erwartet. Jonas Gutsche, WDR Münster.
3: Jedi-Ritter, Marvel-Superhelden oder die Ghostbusters. Die Kostüme der Filmfans sind ausgefallen und aufwendig selbst gebastelt. Über 700 Cosplayer präsentieren sich am Wochenende in einer Parade durch den Zoo. Kinder können die Lichtschwertschule besuchen und sich zum Jedi-Ritter ausbilden lassen. Und in Führungen stellt der Zoo die Frage, welche Tiere gibt es eigentlich auch im Star-Wars-Universum. Und auch Erwachsene kommen auf ihre Kosten. An beiden Tagen gibt es nämlich Vorträge von Synchronsprechern und Filmexperten, die einen Einblick hinter die Kulissen der Filmklassiker geben.
1: Und das Wetter in Nordrhein-Westfalen. Der Samstag wird fast überall sonnig, in Ostwestfalen auch mal mit Meerwolken. In Warendorf bis 20 Grad, in Hagen 21 und Siegen kommt auf maximal 22 Grad. Am Sonntag erst Sonne, zum Abend hin Wolken und Schauer oder Gewitter. 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
5: Guten Morgen an diesem frühen Samstag, ich bin Benedikt Schregle. Und der Weckruf kommt von Trompeterin Alison Balsam mit Musik von Joseph Haydn.

Der Beginn von Joseph Haydns Trompetenkonzert in S-Dur, gespielt von der Trompeterin Alison Balsam und der Deutschen Kammerphilharmonie Bremen. Etwas energischer packt jetzt das Freiburger Barockorchester zu, unter Leitung von Gottfried von der Goltz, für diese Streichersinfonie in E-Moll von Karl Philipp Emanuel Bach.

Ein sehr vehementes Freiburger Barockorchester hier im ARD-Nachtkonzert unter Leitung von Gottfried von der Goltz mit einer Streichersinfonie in E-Moll, die Karl Philipp Emanuel Bach komponiert hat. Lebensfreude pur jetzt in einer Sinfonia Concertante von Franz Danzi für Flöte und Klarinette. Solistin und Solist sind Dagmar Becker Flöte und Wolfgang Mayer Klarinette. Das Württembergische Kammerorchester Heilbronn wird geleitet von Jörg Färber.

Dagmar Becker, Flöte, Wolfgang Mayer, Klarinette und das Württembergische Kammerorchester Heilbronn unter Leitung von Jörg Färber. Mit dem Beginn der Sinfonia Concertante für Flöte und Klarinette B-Dur von Franz Danzi. Jetzt Musik von Danzis Vorbild Wolfgang Amadeus Mozart. Das Rondo aus dem Klavierquartett G-Moll, Köchelverzeichnis 478. Mit Alfred Brendel, Klavier, Thomas Zehetmeier, Violine, Tabea Zimmermann, Viola und Richard Duven, Violoncello.

Das war der dritte Satz, das Rondo aus dem Klavierquartett G-Moll, Köchelverzeichnis 478 von Wolfgang Amadeus Mozart. Das Ensemble bestand aus Alfred Brendel Klavier, Thomas Zedmeier Violine, Tabea Zimmermann Viola und Richard Duven Violoncello. Jetzt um 20:20 im ARD-Nachtkonzert Musik von Johann Gottlieb Graun für Sie, ein Violinkonzert in C-Moll, das der Geiger Ilya Korol spielt, zusammen mit dem Ensemble Modern Times 1800.

Johann Gottlieb Graun hat dieses Violinkonzert in C-Moll komponiert. Das war eine Aufnahme mit Ilya Karol, Barockvioline und dem Orchester Modern Times 1800. Jetzt haben wir im ARD-Nachtkonzert Musik von Johann Peter Pixies für Sie. Ist vielleicht nicht jedem ein Begriff. Pixies war ein recht bedeutender deutscher Pianist und Komponist des 19. Jahrhunderts, hat vor allem in Wien und Paris Karriere gemacht. Von ihm hören wir einen Auszug aus seinem Klavierkonzert in S-Dur mit dem Pianisten Howard Shelley und dem Tasmanian Symphony Orchestra.

Selten zu hören, das Klavierkonzert in S-Dur von Johann Peter Pixis. Hier gespielt vom Pianisten Howard Shelley zusammen mit dem Tasmanian Symphony Orchestra. Und das war das ARD-Nachtkonzert für heute wieder. 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Ich bin Benedikt Schregle, wünsche Ihnen noch einen ganz entspannten Samstagmorgen.

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1: Die Nachrichten mit Detlef Dickmann. Guten Morgen. Die finanzielle Lücke in der gesetzlichen Pflegeversicherung wird im nächsten Jahr deutlich höher ausfallen als erwartet. Bundesgesundheitsministerin Wagen sagte mehreren Medien, sie rechne mit einem Minus von mehr als 7,5 Milliarden Euro. Mike Oeske für WDR aktuell.
2: Bisher war von 6 Milliarden Euro ausgegangen worden. Dass die Ausgaben die Einnahmen nächstes Jahr noch weiter übersteigen werden, begründet Wagen damit, dass immer mehr Menschen als pflegebedürftig eingestuft werden. Das ist laut der CDU-Politikerin aber nur zu einem kleinen Teil mit der demografischen Entwicklung zu erklären. Mittlerweile würden auch Gruppen erfasst, an die bei der Einführung der Pflegeversicherung niemand gedacht habe. Zum Beispiel Kinder und Jugendliche mit ADHS.
1: US-Präsident Trump hat eine dreitägige Waffenruhe zwischen der Ukraine und Russland verkündet. Beide Länder bestätigten das Vorhaben. Samuel Jakisch, WDR Washington.
3: Zusätzlich sollen jeweils 1.000 Gefangene zwischen beiden Seiten ausgetauscht werden, so der US-Präsident weiter. Die Initiative für diese Geste gehe auf ihn selbst zurück, so Trump. Angaben zur Überwachung der Feuerpause oder Konsequenzen bei möglichen Verstößen machte das Weiße Haus nicht. In der Vergangenheit hatten sich vergleichbare Zusagen im Ukraine-Konflikt häufig als brüchig erwiesen. Auch über konkrete Verhandlungen zu den eigentlichen Streitfragen seit der Invasion Russlands in die Ukraine machte Donald Trump keine Angaben. Am 9. Mai erinnert Russland an den sowjetischen Sieg über Nazi-Deutschland im Zweiten Weltkrieg. Auch in diesem Jahr ist eine Parade auf dem Roten Platz in Moskau geplant.
1: Weitere Meldungen jetzt im Überblick. Die Deutsche Bahn bietet zum ersten Mal besonders günstige Last-Minute-Tickets für die kommende Woche an. Fahrkarten für nicht ausgebuchte Züge der nächsten Woche soll es von nun an immer samstags und sonntags zu Preisen ab 6,99 Euro geben. Das Angebot soll laut Bahn den ganzen Sommer über gelten. Bundesfinanzminister Klingbeil will weiter daran arbeiten, die Bürger wegen der gestiegenen Preise zu entlasten. Er kündigte Gespräche mit Ländern, Arbeitgebern und Gewerkschaften an. Gestern hatte der Bundesrat die steuerfreie 1.000-Euro-Prämie gestoppt, die Arbeitgeber freiwillig hätten zahlen können. Im Raum Aachen hat die Polizei zwei illegale Cannabisplantagen entdeckt, jeweils eine in Eschweiler und eine in Alsdorf. Nach Polizeiangaben lag die Zahl der Pflanzen im vierstelligen Bereich. Eine Person wurde festgenommen. In der Fußball-Bundesliga hat sich Borussia Dortmund die Vizemeisterschaft gesichert. Der BVB schlug Eintracht Frankfurt mit 3:2. In der zweiten Liga hat der SC Paderborn im Aufstiegsrennen wichtige Punkte liegen lassen. Paderborn spielte 2:2 gegen Karlsruhe. Arminia Bielefeld hat 0:2 in Kaiserslautern verloren. Ein Rückschlag im Abstiegskampf.
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1: An diesem Wochenende startet das Literatur- und Musikfestival Wege durch das Land mit Veranstaltungen in ganz Ostwestfalen-Lippe. Das diesjährige Motto, der Weg entsteht beim Gehen. Thorsten Knape für WDR aktuell.
4: Hochkarätige Konzerte und Lesungen mit vielen bekannten Schauspielerinnen und Schauspielern stehen auf dem Programm. Die Veranstaltungsorte ganz unterschiedlich, auf Gutshöfen, in Scheunen und Schlössern, unter freiem Himmel oder in Industriehallen. Den Anfang machen heute Abend die Autorin Felicitas Hoppe und der Schauspieler Matthias Matschke in einer Fabrikhalle in Bad Oeynhausen. Das Festival läuft noch bis zum 15. September, unter anderem mit Lesungen von Dietmar Bär, Benno Fürmann und Nina Kunzendorf.
1: Das war WDR aktuell. Das Wetter in Nordrhein-Westfalen, wenn sich der Frühnebel aufgelöst hat, zeigt sich auf die Sonne, später ziehen Quellwolken durch, es bleibt aber trocken. In Aachen 18 Grad, in Dortmund 20 und in Euskirchen 22 Grad. Morgen ist es erst freundlich und locker bewölkt, im Tagesverlauf wird es dann wolkiger und gegen Abend sind Richtung Eifel, Siegerland und Rothaargebirge Schauer und Gewitter möglich. Die Zeit 6.04 Uhr.
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5: Heute mit Nicola Triebein. Schönen guten Morgen. Willkommen zu Mosaik, das wir eröffnen mit Gitarrenmusik. Gitarrenmusik, die eigentlich Klaviermusik ist, also im Original, aber das kann man schon gerne mal vergessen, weil die Stücke des Spaniers Isaac Albeniz für jeden Gitarristen und jede Gitarristin einfach fest zum Repertoire gehören. Man kann sie auf einer oder auch auf zwei Gitarren spielen, so wie wir das jetzt hören, vom Duo Favorit.

Das war Castilla, ein Satz aus der Suite Española von Isaac Albeniz. Wir haben das Duo Favori gehört hier im WDR3 Mosaik am frühen Samstag. Gerade ist ein Doppelalbum erschienen, das ganz durch und durch der Musik von Marianne von Martinez gewidmet ist. Das war eine Komponistin in etwa aus der Mozart-Zeit. Eine der wenigen Frauen, denen es im 18. Jahrhundert gelungen ist, sich als Komponistin auch einen Namen zu machen. Bei ihr passte einfach viel zusammen. Sie hat von Kind an in künstlerischen Kreisen verkehrt. Der Habsburger Hofdichter Pietro Metastasio zum Beispiel war ein ganz enger Freund der Familie. Und Marianne kam dann zu den besten Musiklehrern ihrer Zeit. Und dann muss sie auch noch eine sehr gute Netzwerkerin gewesen sein. Ihr Salon war viele Jahre in Wien ein ganz zentraler musikalischer Treffpunkt. Sie hat mit Mozart musiziert und eine Zeit lang hat auch Joseph Haydn im gleichen Haus gewohnt wie sie. Verrückter Zufall. Im geschützten, halb privaten Raum des Salons hat sie dann ihre Musikkarriere verwirklicht, ist viel als Sängerin und Pianistin aufgetreten und hat sich eben auch einen Namen gemacht als Komponistin. Geheiratet hat sie nie. Mit großer Wahrscheinlichkeit auch das ein Grund, warum sie ihr Leben lang Musik machen konnte. Wir hören rein in die neue Aufnahme des Oxford Philharmonic Orchestra. Das ist die Sinfonia in C-Dur von Marianne von Martinez.

Das ist die Musik von Marianne von Martinez, neu aufgenommen vom Oxford Philharmonic Orchestra. Hier ist das wieder R3 Mosaik. Am Samstagmorgen, 20 nach 6 haben wir es jetzt. Unser nächstes Stück ist was für alle Karnevalsliebhaber und Liebhaberinnen und im Allgemeinen für Freunde von Schnapszahlen. Tanz im Elfertakt. Das steht über unserem Stück, das vom französischen Komponisten Jean Krah kommt, ein Mann aus dem frühen 20. Jahrhundert. Elfertakte, also 11 Schläge in einem Takt, sind meines Wissens sehr selten. Die gibt's nicht mal im rheinischen Karneval, trotz der innigen Beziehung zu dieser Zahl. Aber unsere nächste Musik zeigt, dass man auch in dieser komplizierten Taktart leicht und unterhaltsam schreiben kann. Hier kommt die Musik von Jean Krah.

feinste französische Spielkultur in der Musik von Jean Krah. Ein Satz aus der Suite en Duo für Flöte und Harfe war das mit Juliette Hurel und Marie Longlamé. Haben Sie gehört hier im WDR 3 Mosaik, wo wir jetzt weitermachen mit dem Landsmann von Jean Krah, mit Camille Saint-Saëns. Es gibt eine neue Aufnahme mit seiner Musik, die enthält einen Strauß von Ouvertüren und kurzen Orchesterstücken aus der französischen Musik, so rund um 1900, gespielt von einem der, finde ich, besten Orchester für diese Musik, der Sinfonia of London. Wir hören jetzt Danse Macabre, das ist eine vertonte Friedhofsszene von Camille Saint-Saëns mit ganz viel Tonmalerei, also da öffnet sich die Gruft, da hört man die Knochen der ganzen Skelette klappern und ich muss sagen, ich habe noch nie so eine gute Aufnahme dieses Stückes gehört, wie hier alle Instrumente gut herauskommen, wie schön sich da das alles mischt und wie schlank und fein das gespielt ist. Es ist ein Fest. Hier kommt Danse Macabre von Camille Saint-Saëns mit der Sinfonia of London und John Wilson.

0: Da verschwinden sie wieder in ihre Gruft, die Geister, die angerufen wurden in dieser kleinen Friedhofsszene, heraufbeschwört von Camille Saint-Saëns. Danse Macabre war das. Wir haben eine neue Aufnahme dieses Stückes gehört mit der Symphony of London und John Wilson.
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2: mit Ulrike Frohleichs. Guten Morgen. In Köln ist am Abend der Deutsche Kamerapreis vergeben worden. Ausgezeichnet wurden insgesamt 8 Kameraleute sowie 6 Editorinnen und Editoren. Den Ehrenpreis erhielt in diesem Jahr der Kameramann Thorsten Breuer. Er war an mehr als 40 Film- und Fernsehproduktionen beteiligt und wurde für seine stilistische Vielfalt und technische Meisterschaft geehrt. Ebenfalls ausgezeichnet wurde Fabian Gamper für den Film »In die Sonne schauen« von Mascha Schelinski. Den Nachwuchspreis erhielt Yunus Çakölü. Der Deutsche Kamerapreis wurde in diesem Jahr zum 36. Mal vergeben. In Venedig haben rund 2000 Menschen gegen die Teilnahme Israels an der Kunstbiennale protestiert. Wie die lokale Polizei berichtet, kam es zu gewaltsamen Zusammenstößen. Am Freitag blieben zudem die Pavillons mehrerer Länder geschlossen, darunter Belgien, Japan, die Niederlande und Österreich. Eine israelkritische Aktivistengruppe hatte zum Streik aufgerufen. Sie kritisiert das Vorgehen Israels im Gazastreifen und fordert Solidarität mit den Palästinenserinnen und Palästinensern. Die Kunstbiennale ist ab heute allgemein für das Publikum geöffnet. Die Zeitstiftung Bucerius und das IFA-Institut für Auslandsbeziehungen haben gemeinsam den Henrike-Naumann-Preis für bildende Kunst ausgelobt. Der Preis wird im Gedenken an die Künstlerin Henrike Naumann vergeben. Sie hat den Deutschen Pavillon in Venedig gestaltet und war im Februar nach kurzer Krankheit verstorben. Der Vorsitzende der Stiftung, Manuel Hartung, sagte, mit dem Preis wolle man ihren künstlerischen Ansatz zu Erinnerungskultur, politischen Bruchlinien und Gegenwartsfragen würdigen und ihr Wirken in die Zukunft tragen. Der Preis wird erstmals im November zum Ende der Kunstbiennale vergeben. Der Schauspieler Christian Ulmen ist mit seiner Klage gegen das Magazin Der Spiegel weitgehend gescheitert. Das Landgericht Hamburg entschied, dass ein Großteil der Berichterstattung rechtens war. Das Magazin hatte über Anschuldigungen seiner Ex-Frau Colleen Fernandes berichtet. Sie warf dem Schauspieler unter anderem vor, Deepfake-Videos von ihr verschickt zu haben. Die Anwälte von Ulmen bezeichneten die Entscheidung als fehlerhaft und legten umgehend Beschwerde ein. Die Vorwürfe von Colleen Fernandes hatten in Deutschland eine Debatte über sexuelle Gewalt im Internet ausgelöst. Für Christian Ulmen gilt die Unschuldsvermutung.
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0: Mit Nicola Triebe, guten Morgen. Die nächsten Minuten gehören der Barockmusik. Johann Sebastian Bach heißt unser Komponist. Das ist die Eröffnung seiner Orchestersuite Nummer 1 mit flinkem Ende und feierlicher Einleitung.

Das war La Petite Bande, das alte Musikensemble aus Belgien mit dem ersten Satz aus der ersten Orchestersuite von Johann Sebastian Bach. Haben Sie gehört hier im WDR 3 Mosaik. Unsere nächste Musik ist reinstes Understatement. Passaggio ist hier überschrieben, also Passaggio, ein Durchgang, etwas Flüchtiges, das kein großes Aufheben macht. Aber genau in dieser Bescheidenheit liegt auch der Charme unseres Stückes von Ludovico Einaudi. Daniel Hope und Jacques Amon spielen es.

0: Daniel Hope und Jacques Amon waren das mit Passaggio von Ludovico Einaudi.
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0: Uns wird ja immer nahegelegt, wir sollen uns korrekt ausdrücken, wir sollen keine Grammatikfehler machen, aber manche Grammatikfehler haben ihre Urheber reich und berühmt gemacht. Ein Beispiel, wir wissen alle, dass Marmor, Stein und Eisen brechen. Aber erst wenn Marmor, Stein und Eisen bricht, wird ein Hit draus. Und Sie wissen jetzt auf jeden Fall, um wen es in diesem Stichtag geht.
2: Sofort erkannt, oder? Ein Ton, ein Riff und man fühlt sich sofort zurückversetzt in die Beat-Ära.
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2: Raffi Deutscher ist der Mann mit dem Dam Dam. Dieses Dam Dam macht ihn 1965 zu einem Superstar. Eine Beat-Hymne, die noch heute jeder mitsingen kann.
4: Wir haben ja 1965 etwas bewegt. Bis dahin gab es Schlager und dann kam plötzlich einer, der machte ganz andere Musik, viel härter. Das war etwas, wozu auch so ein bisschen Rebellion gehörte.
2: Drafi Richard Franz Deutscher wächst in ärmlichen Verhältnissen bei seiner Großmutter in Berlin auf. Seine erste Band heißt Die Zeitbomben. 1963 wird er auf einem Twist-Festival entdeckt und hat bereits ein Jahr später seine ersten Hits. Doch bereits 1966 ist seine Karriere zumindest vorläufig beendet. Der 20-Jährige uriniert völlig betrunken im offenen Bademantel vom Balkon seiner Wohnung und wird dabei von Schulkindern gesehen. Skandal. Deutscher bekommt eine Bewährungsstrafe wegen Erregung öffentlichen Ärgernisses und ist weg vom Fenster. Aber er macht weiter. Als Jack Goldbird rotiert er in den 70ern auf den Plattentellern der Diskotheken mit Can I Reach You und er denkt sich noch zig weitere schrille Pseudonyme aus. Renate Verplü, Kurt Gebegern oder Mr. Walkie Talkie. Ja, auch hinter der Schalala-Mitklatschnummer Be My Boogie Woogie Baby verbirgt sich kein geringerer als Drafi Deutscher. Sein richtiger Name taucht nur noch im Kleingedruckten auf, aber die Hitmaschine läuft.

0: Was verdient man mit Mama Leone?
1: Wenn man über den Daumen peilt, ungefähr 1,5 Millionen.
0: Na eben, kann man doch ein paar Wochen leben, nicht?
1: Ja. Ich habe erst mal 56% Steuern bezahlt. Dann habe ich eine Dauerkarte im Spielcasino in Hamburg.
2: Er verdient Millionen und verjubelt sie wieder. Steuerschulden, Kokainabhängigkeit. Deutscher macht regelmäßig Schlagzeilen. Er ist aber auch immer wieder in den Charts.

0: Das Duo Mixed Emotions ist seine Antwort auf Modern Talking, die Mitte der 80er Jahre Hit auf Hit landen. Drafi Deutscher, ein kreativer Querkopf und überzeugter SPD-Anhänger, der tatsächlich Anfang der 70er auf einer CDU-Gala dazu aufrief, Willy Brandt zu wählen. Noch so eine typische Drafi-Anekdote. Der Mann mit dem Dam-Dam starb schwer krank kurz nach seinem 60. Geburtstag. Geboren wurde Drafi Deutscher am 9. Mai 1946, heute vor 80 Jahren.
1: Und Bernd Schlesselmann hat uns dran erinnert, hier im WDR3 Mosaik. 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

Das klingt für meine Ohren ein bisschen wie die Filmmusik von Dmitri Schostakowitsch, ist es aber nicht. Wobei ich sicher bin, dass Schostakowitsch ein wichtiger Einfluss war für den Japaner Toru Takemitsu. Dem verdanken wir diesen Walzer aus den drei Filmscores, die er komponiert hat. Unsere nächste Musik, hier im WDR3-Musik, kann einem auch bekannt vorkommen, aber gleichzeitig auch irgendwo fremd. Es liegt daran, dass wir es mit einer Bearbeitung zu tun haben, und zwar der ersten Klarinettensonate von Johannes Brahms. Das ist ein beliebtes Kammermusikstück, und wie häufig in der Kammermusik von Brahms ist sie groß gedacht. Der Klavierpart ist wirklich ausladend, und da ist der Weg zum Orchester auch nicht allzu weit. Der Arrangeur Stefan Konz ist diesen Weg gegangen. Wir hören seine Version der Klarinettensonate, respektive einen Satz daraus, eine Version, die sich ganz an die Orchestersprache von Johannes Brahms anlehnt.

Das ist die Musik von Johannes Brahms. Wir haben einen Satz aus der ersten Klarinettensonate gehört mit dem Solisten Daniel Ottensamer und dem Deutschen Symphonieorchester Berlin, dirigiert von Stefan Konz. Hier ist das wieder R3 Musik, gleich 3 Minuten vor 7.

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3: Die Nachrichten mit Detlef Dickmann. Guten Morgen. Der Verband der deutschen Flughäfen ADV befürchtet steigende Probleme aufgrund eines möglichen Kerosinmangels. Hauptgeschäftsführer Beisel sprach in der Welt am Sonntag davon, dass mehr Flüge gestrichen werden und die Preise steigen könnten. Annika Honneff, WDR aktuell. Was befürchten die deutschen Flughäfen genau?
4: Dass es deutlich weniger Flüge gibt, bis zu 10%. Dann würden vor allem Flüge gestrichen werden, die in weniger touristische Regionen gehen. Beisel sagt, dass für viele Airlines das Kerosin einfach zu teuer würde. Dass es so kommt, scheint für die Politik aber unwahrscheinlich. Laut Bundeswirtschaftsministerin Reiche gibt es gerade keinen Engpass, auch weil Deutschland eigene Raffinerien hat. Und auch verschiedene Reiseveranstalter wie TUI und Altours haben versichert, dass Flugreisen nicht teurer und auch nicht wegen Kerosinmangels gestrichen werden.
3: In der russischen Hauptstadt Moskau wird heute mit einer Militärparade der Sieg über Nazi-Deutschland gefeiert. Neben Präsident Putin werden auch mehrere ausländische Staats- und Regierungschefs erwartet. Aus Angst vor ukrainischen Angriffen ist die Militärparade kleiner als sonst. Björn Blaschke für WDR aktuell.
5: Geprobt wurde sie seit Anfang der Woche, die Parade zum Tag des Sieges in Moskau. Schiefgehen also sollte heute, an dem Tag, an dem Russland des Sieges der Sowjetunion über Nazi-Deutschland gedenkt, nichts. Zumal der Kreml am Abend dem Vorschlag von US-Präsident Donald Trump zugestimmt hat. Von heute und bis Montagnacht sollen die Waffen zwischen der Ukraine und Russland schweigen. Und Gefangene sollen sie austauschen, 1000 Menschen von jeder Seite.
3: Weitere Meldungen jetzt im Überblick. Bundesgesundheitsministerin Wagen geht davon aus, dass das Minus bei der Pflegeversicherung nächstes Jahr größer wird als bisher erwartet. Weil mehr Menschen als pflegebedürftig eingestuft werden, rechnet sie jetzt mit mehr als 7,5 Milliarden Euro Minus. Wagen sagte der Rheinischen Post, die Regeln für die Einstufung in Pflegegrade sollten strenger werden. In Rheinland-Pfalz sucht die Polizei nach einem Raubüberfall auf einen Geldtransporter weiter nach mindestens einem Täter. In Sinzig hatte es gestern einen stundenlangen Großeinsatz der Polizei an einer Bank gegeben. Zunächst wurde eine Geiselnahme vermutet. Nach Stunden konnten zwei Personen aus der Bank befreit werden. Der oder die Täter waren nicht im Gebäude. Die Fußballweltmeisterschaft in Mexiko, den USA und Kanada im Sommer wird mit 3 Eröffnungsfeiern beginnen. Das hat die FIFA bekannt gegeben. Internationale Popstars werden Teil der Shows sein. So wird vor dem ersten Spiel der USA Katy Perry in Los Angeles auftreten. Auf der A30 im Münsterland gibt es gerade Probleme. Nach einem Unfall muss ein LKW aufwendig geborgen werden. Die A30 ist deshalb zwischen Hörstel und Ibbenbüren-West gesperrt. Laut der Polizei Münster wohl noch bis zum Mittag.
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3: In Eschweiler bei Aachen können die Menschen ab sofort den neuen Westpark nutzen. Die Stadt hat das neue Freizeit- und Erholungsgebiet nach einem Dreivierteljahr Bauzeit eröffnet. Florian Bechholz, WDR Aachen.
6: Diverse Sportflächen, ein Grillplatz und eine Picknickwiese bietet den Eschweiler Bürgern Platz für Erholung und Aktivitäten. Besonders Jugendliche und Familien mit Kindern sollen profitieren. Es gibt auch einen Kletterparcours und einen sogenannten Pump Track. Einen speziellen Rundkurs mit Bodenwellen und Steilwandkurven, über den sich besonders BMX-Fahrer freuen dürften. Der neue Westpark kostet die Stadt Eschweiler rund 500.000 Euro. Zum größten Teil gefördert von Bund und Land.
3: Das war WDR aktuell. Das Wetter in Nordrhein-Westfalen, wenn sich der Frühnebel aufgelöst hat, zeigt sich auf die Sonne, später ziehen Quellwolken durch, es bleibt aber trocken. In Lemgo 18 Grad, in Arnsberg 19 und in Köln 22 Grad. Morgen ist es erst freundlich und locker bewölkt, im Tagesverlauf wird es dann wolkiger und gegen Abend sind Richtung Eifel, Siegerland und Rothaargebirge Schauer und Gewitter möglich. 16 bis 22 Grad. Die Zeit 7.04 Uhr.
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7: Mit Nicola Trebe, guten Morgen. In diesem Jahr feiern wir ja den Geburtstag des, den 100. Geburtstag des Komponisten Hans-Werner Henze, einer der wichtigen deutschen Komponisten der Nachkriegszeit, der aber von seinen zeitgenössischen Kollegen gerne mal so ein bisschen abschätzig betrachtet wurde, unter anderem, weil er nicht radikal genug war und sinnliche Musik geschrieben hat. In den 1960er Jahren ein Frevel. In Kürze erscheint ein Film über Henze, der uns diesen Komponisten auch von der privaten Seite näher bringt. Dazu kommen wir gleich nach der Musik von Mozart.

0: Das war die Ouvertüre zu Der Schauspieldirektor von Wolfgang Amadeus Mozart. Haben Sie gehört hier im WDR 3 Mosaik. Es gibt ein berühmtes Bonmot des Komponisten Hans-Werner Henze. Der hat mal gesagt, lieber ein Kommunist im Jaguar als ein Nazi im Panzer. Damit hat der überzeugte Linke Henze seinen luxuriösen Lebensstil in einer Villa in Italien gerechtfertigt. Die konnte er sich leisten, weil er mit seiner Musik in den 60er, 70er Jahren teilweise sehr erfolgreich war. Auch wenn er von vielen Kollegen angefeindet wurde, seine Musik galt als rückwärtsgewandt. Hans-Werner Henze wurde vor 100 Jahren geboren. Jetzt läuft bei der Münchner Biennale ein Film über ihn, gemacht von Holger Preuße und auch von meinem WDR3-Kollegen Philipp Quiring. Ich habe ihn vor der Sendung gefragt. Man sieht am Anfang des Films, wie Audiokassetten mit der Stimme von Hans-Werner Henze drauf in einen Walkman eingelegt werden. Was hat es mit diesen Kassetten auf sich?
1: Ja, ich habe das immer so als Briefkassetten bezeichnet. Da kann man sich, glaube ich, dann konkret gut was drunter vorstellen. Und zwar hat Henze einen Freund gehabt, einen dänischen Goldschmied. Und der konnte nicht so richtig lesen und schreiben. Und deswegen hat Henze ihm dann anstatt eines Briefes immer solche Audio-Briefkassetten gesprochen und geschickt. Und das ist ein sehr persönliches Zeugnis, weil die beiden ein sehr enges Verhältnis zueinander hatten. Und er hatte uns jetzt für diesen Film diese Briefkassetten auch zur Verfügung gestellt.
0: Welche Seite von Henze entdecken wir da?
1: Es sind sehr unterschiedliche Seiten. Also Henze redet sehr viel, sehr analytisch über seine Kunst, wenn er an Opernstoffen arbeitet, wie er die Figuren sieht. Dann gibt's aber auch so ganz einfache Szenen, wenn er durch seinen Garten in der angesprochenen Villa läuft, mit einer Teetasse noch ein Audiosignal macht und dann irgendwie beschreibt, wie die Blumen blühen. Und dann gibt's auch manchmal sehr persönliche Sachen, dass er sich nach ihm sehnt und dass er hofft, ihn bald wiedersehen zu können.
0: Ja, das spricht ja irgendwo vielleicht auch so ein bisschen für ein Verhältnis der beiden. Das weiß ich nicht. Auf jeden Fall ist das Thema Henzes Homosexualität, das wird in eurem Film thematisiert, auch als was, das Henze sehr stark geprägt hat. Und das ist nicht erstaunlich. Der Vater hatte ihm da noch nicht so Erfreuliches mitgegeben, nämlich gesagt, Leute wie du, die kommen ins KZ, das war noch die Nazi-Zeit. Wie hat Henze diese Auseinandersetzung mit seiner Homosexualität geprägt?
1: Also es ist so, dass Henze immer wieder solche Erfahrungen hat machen müssen, erleiden müssen, auch nach dem Zweiten Weltkrieg noch, dass zum Beispiel eine Nachbarin ihn dann bei der Polizei angezeigt hat. Homosexualität stand damals in Deutschland noch unter Strafe und dass Henze auch aus den Avantgarde-Kreisen wohl homophob angegangen worden ist. Und ja, er hat das dann auch teilweise in seinen Stoffen autobiografisch verarbeitet, in seinem Opus Magnum, in der Oper Die Bassariden. Und letztendlich ist das aber auch ein Teil, warum er dann am Ende nach Italien ausgewandert ist und dort mehr als 4 Jahrzehnte seines Lebens verbracht hat, weil er eben der Auffassung war, dass er dort ein doch freieres Leben führen kann.
0: Henze war Kommunist, ich habe es schon gesagt, ein sehr politischer Komponist, der Musik für Che Guevara geschrieben hat unter anderem. Und genau dieses Thema, das behandelt er auch in dem Film. Und da gibt's auch eine Aussage der Sopranistin Edda Moser zu. Wir hören mal rein.
2: Sein politisches Getue. Ich war bei ihm in Rom oder wo er immer da gewohnt hat, war ich eingeladen, einfach auch mal. Und wir aßen von goldenen Tellern. Und dann kam der Koch und ich, um mein Italienisch auszuprobieren, habe ich dem Koch gesagt, das Essen war exzellent und ich danke Ihnen für Ihre Mühe. Worauf der Henze sagte, mit dem Koch spricht man nicht.
0: Ja, Hans-Werner Henze. Auf der einen Seite die großen Sympathien für die Kommunisten in den 60er, 70er Jahren und dann dieses feine Leben in Italien. Ja, wie geht das zusammen?
1: Ja, das ist so ein bisschen eine Frage, auf die es unterschiedliche Antworten gibt. Also eine Haltung dazu ist zum Beispiel, dass nur weil man Kommunist ist, deshalb nicht auch reich sein darf. Also dass das durchaus auch vereinbar ist, nur dass es eben dann darum geht, dass man eben auch andere Leute an seinem Reichtum teilhaben lässt oder eben auch teilt.
0: Hat er das getan?
1: Das hat er durchaus getan. Henze hat sehr viel eigenes Geld investiert, immer wieder, auch gerade in Nachwuchs- und in Jugendprojekte in Italien, hat sich da eingebracht, so ein ganzes Dorf, Montepulciano, was viele von uns vom Urlaub machen kennen, das hat er wirklich musikalisiert und hat dort sehr viel auf die Beine gestellt, übrigens auch Musiksachen, Projekte, die es heute immer noch gibt, und das hat er alles damals initiiert und da ist er doch mit sehr viel Geld reingegangen und auch Leute, die für ihn gearbeitet haben, mit ihm gearbeitet haben, da ist er auch immer sehr spendabel gewesen, hat teilweise auch überverhältnismäßig hohe Honorare und Gagen oder Gehälter auch gezahlt.
0: Ihr habt im Rahmen dieser Filmproduktion auch Aufnahmen gemacht mit relativ unbekannten oder um nicht zu sagen völlig unbekannten Liedern von Hans-Werner Henze, und zwar gemeinsam mit der Sängerin Sarah Maria Sann und dem Pianisten Jan-Philipp Schulze. Was hat es damit auf sich?
1: Ja, das war so ein bisschen Teil unserer Autorentätigkeit von Holger Preuße und mir, dass wir auch so ein bisschen in die Archive gegangen sind, Werkverzeichnisse gewälzt haben und mal geschaut haben, was gibt's denn vielleicht noch, was man in so einem Film auch Neues erzählen kann, dass es da jetzt nur vergessene Oper noch gibt, das ist natürlich jetzt nicht der Fall gewesen, aber wir haben doch das ein oder andere Lied aufgetan, wo dann dahinter stand in den Listen unveröffentlicht, zurückgezogen, gesperrt und so weiter, und dann haben wir uns eben mit Rechtsnachfolgern und dem Henze-Nachlass in Kontakt gesetzt und haben dann das ein oder andere Lied aufgetrieben, tatsächlich dann auch die Genehmigung bekommen, die Noten eingeholt und konnten das dann am Ende eben mit den zwei Musikerinnen und Musikern auch im WDR dann aufnehmen, sodass man zum allerersten Mal in diesem Film dann auch unveröffentlichte Henze-Lieder hören kann.
0: Und in eins dieser Lieder hören wir nochmal kurz rein.
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ist ein Lied von Hans-Werner Henze. Zum ersten Mal aufgenommen im WDR für einen neuen Film über den Komponisten. Hans-Werner Henze, Komponist, Kommunist, Dandy, der Titel. Dieser Film hat jetzt Premiere bei der Münchner Biennale. Und wenn Sie ihn sehen möchten, dann müssen Sie sich noch ein bisschen gedulden, aber auch nicht so viel. Der Film ist abrufbar ab dem 30. Juni in der ARD, in der Arte, pardon, Mediathek. Philipp Quiring, mein Kollege von WDR 3, ist einer der Macher. Vielen Dank. Hier ist das WDR 3 Mosaik am Samstag.

0: Hier ist WDR 3 am Samstagmorgen, gleich 20 Minuten nach 7. Sie haben gerade Musik von Aram Khachaturian gehört. Das wollte ich noch nachreichen. Und jetzt kommen wir zu Thiemanns Wortgeflecht, immer hier am Samstagmorgen bei uns. Handelt heute von Versprechern. Versprechern, die von denen manche ja legendär sind, gerade wenn sie von den Mächtigen kommen, als zum Beispiel Angela Merkel Roland Koch öffentlich begrüßt hat mit den Worten »Lieber Roland Kotz«. Da haben sich natürlich alle gefreut, genau wie an dem Tag, als Friedrich Merz Alice Weidel mit Frau Höcke angeredet hat. Das sind zwei klassische Beispiele für freudsche Versprecher, also Sprachpannen, die mehr verraten, als den Urhebern lieb ist. Wobei, ist das wirklich so? Sind diese Versprecher wirklich so aussagekräftig? In dieser Woche stand der 170. Geburtstag von Sigmund Freud an. Eine gute Gelegenheit, dem freudschen Versprecher mal nachzugehen. Christoph Thiemann tut das für uns und lässt den Meister gleich selbst zu Wort kommen.
1: Im Alter von 82 Jahren verließ ich infolge der deutschen Invasion mein Heim in Wien und kam nach England, wo ich mein Leben in Freiheit zu enden hoffe.
2: Das ist die Stimme des Vaters der Psychoanalyse.
1: Mein Name ist Sigmund Freud.
2: Es ist seine einzig bekannte Sprachaufnahme, aufgezeichnet von der BBC im Jahr 1938.
1: I started my professional activity as a neurologist.
2: Freuds Theorien zum Ödipus-Komplex oder zur Hysterie gelten in der heutigen Psychologie als überholt, vor allem weil die empirischen Beweise für seine Annahmen fehlen. Und doch wird es die Psychotherapie, wie wir sie heute kennen, nicht geben ohne Sigmund Freud. Sigmund Freud wurde am 6. Mai 1856 im Kaisertum Österreich geboren. Er studierte Medizin in Wien und entwickelte sich im Laufe seines Lebens zu einem der wichtigsten und einflussreichsten Denker des 20. Jahrhunderts. Das schlägt sich bis heute in unserer Sprache nieder. Denn viele der Begriffe, die Freud im Zigarrenrauch seiner Praxis dahinhauchte, sind wie selbstverständlich in unseren alltagspsychologischen Sprachgebrauch übernommen worden.
3: Verdrängung, Verdrängung, Übertragung, Übertragung, Ich, Über-Ich.
2: Alles Begriffe, die Sigmund Freud entwickelte oder prägte. Und eine spezielle Art des sprachlichen Fehltritts hat man sogar nach ihm benannt.
4: Wir haben mit diesem Phallus-Sieg, denn wenn man mal die rosane Phallus- Brille der...
5: Ja,
4: wenn man
5: mal die... Wie kommen Sie auf den Begriff Phallus-Sieg?
4: Da habe ich mich versprochen. Ja, wie heißt das mit dem Trojan?
2: Genau. Ja, gemeint war Pyrrhus-Sieg, aber das machen wir ein anderes Mal. Das eben jedenfalls wäre ein Versprecher ganz nach Freuds Geschmack gewesen. Denn für Freud war eine solche sprachliche Fehlleistung eben nicht zufällig, sondern offenbarte die eigentlichen Gedanken eines Sprechers. Gerade wenn Politikerinnen oder Manager sich versprechen:
6: Lasst uns dieses Europa gemeinsam verenden, liebe Freundinnen und Freunde.
2: Verändern. Dann kommt schnell der Vorwurf, hier zeige jemand aus Versehen, was er wirklich denkt.
7: Ich denke, dass wir die 2 Jahre zur Selbstbesinnung benutzt haben.
2: Doch der sprachliche Fehltritt, der angeblich unsere versteckten Wünsche offenbart, ist ein Mythos. Wieder einmal fehlen hier die empirischen Beweise, dass mehr dahinter stecken könnte als eine bloße Verwechslung. Ein verbaler Ausrutscher, lateinisch Lapsus, verrät aber eins, nämlich, dass ähnliche Wörter in unserem Kopf abgelegt sind wie in einem Lexikon, eben nah beieinander. Und so kann es eben vorkommen, dass man die Wörter verwechselt, wenn sie nah beieinander liegen.
8: Es ist genau 9 Uhr.
2: Und damit jetzt zurück ins Schundhaus. Funkhaus.
0: Um freudsche Versprecher ging es heute bei uns in Thiemanns Wortgeflecht. Das hören Sie jeden Samstag hier bei uns im WDR 3 Mosaik. So, und unsere nächste Musik, die klingt auch ein bisschen wie ein Versprecher oder ein Verspieler, ist sie aber nicht.

Janoska-Style, so nennt der Klaviervirtuose František Janoska seine Mischung aus Jazz, Balkan, Klassik. Er nimmt als Vorlage gerne bekannte Melodien hier. Pour Elise von Beethoven, das zu Souvenir pour Elise geworden ist.

0: Das war das Orchestre de l'Opéra de Lyon unter Kentner Garnaut mit einem Walzer aus dem Ballett Coppelia von Leo Delibes.
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2: Die Nachrichten mit Ulrike Frohleix. Guten Morgen. US-Präsident Trump hat eine dreitägige Waffenruhe zwischen der Ukraine und Russland verkündet. Beide Länder bestätigten das Vorhaben. Samuel Jakisch, WDR Washington.
3: Zusätzlich sollen jeweils 1000 Gefangene zwischen beiden Seiten ausgetauscht werden, so der US-Präsident weiter. Die Initiative für diese Geste gehe auf ihn selbst zurück, so Trump. Angaben zur Überwachung der Feuerpause oder Konsequenzen bei möglichen Verstößen machte das Weiße Haus nicht. In der Vergangenheit hatten sich vergleichbare Zusagen im Ukraine-Konflikt häufig als brüchig erwiesen. Auch über konkrete Verhandlungen zu den eigentlichen Streitfragen seit der Invasion Russlands in die Ukraine machte Donald Trump keine Angaben. Am 9. Mai erinnert Russland an den sowjetischen Sieg über Nazi-Deutschland im Zweiten Weltkrieg. Auch in diesem Jahr ist eine Parade auf dem Roten Platz in Moskau geplant.
2: Die finanzielle Lücke in der gesetzlichen Pflegeversicherung wird im nächsten Jahr deutlich höher ausfallen als erwartet. Bundesgesundheitsministerin Warken sagte mehreren Medien, sie rechne mit einem Minus von mehr als 7,5 Milliarden Euro. Mike Oeske für WDR aktuell.
4: Bisher war von 6 Milliarden Euro ausgegangen worden. Dass die Ausgaben die Einnahmen nächstes Jahr noch weiter übersteigen werden, begründet Warken damit, dass immer mehr Menschen als pflegebedürftig eingestuft werden. Das ist laut der CDU-Politikerin aber nur zu einem kleinen Teil mit der demografischen Entwicklung zu erklären. Mittlerweile würden auch Gruppen erfasst, an die bei der Einführung der Pflegeversicherung niemand gedacht habe. Zum Beispiel Kinder und Jugendliche mit ADHS.
2: Weitere Meldungen im Überblick. Der Verband der deutschen Flughäfen ADV befürchtet größere Probleme aufgrund eines möglichen Kerosinmangels. Hauptgeschäftsführer Beisel sprach in der Welt am Sonntag unter anderem davon, dass an manchen Flughäfen bis zu 10% der Flüge gestrichen werden könnten. Bundeswirtschaftsministerin Reiche hatte zuletzt wiederholt betont, dass es aktuell keinen Kerosinengpass gibt. Bundesfinanzminister Klingbeil will weiter daran arbeiten, die Bürger wegen der gestiegenen Preise zu entlasten. Er kündigte Gespräche mit Ländern, Arbeitgebern und Gewerkschaften an. Gestern hatte der Bundesrat die steuerfreie 1.000-Euro-Prämie gestoppt, die Arbeitgeber freiwillig hätten zahlen können. In vielen Städten wird heute der Europatag gefeiert. Größere Gebäude leuchten dazu in Gelb-Blau, zum Beispiel das Stadion in Köln. Außerdem gibt es viele Veranstaltungen, in Bonn ein Familienfest mit Musikprogramm oder in Herzberg-Klarholz eine Laufaktion. Der Europatag erinnert an den 9. Mai 1950, die Anfänge der europäischen Einigung.
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2: Heute ist Gratis-Kids-Comic-Tag. Viele Buchhandlungen, Büchereien oder Comicläden verteilen aus diesem Anlass eine Auswahl von 22 unterschiedlichen kostenlosen Comics. Ina Plodroch, WDR Kultur.
5: Neben Klassikern wie Die Schlümpfe, Zoomania, dem lustigen Taschenbuch, sind auch ein Comiczeichner und ein Kinderbuchautor aus Düsseldorf und Köln vertreten. Mit dem Titel Herr Elefant und Frau Grau gehen in die große Stadt über ein ungewöhnliches Tierpaar, das ständig von nervigen Fotosafari-Touristen fotografiert wird. Die Aktion soll die Comic-Kultur stärken und den lokalen Handel unterstützen. 800.000 Exemplare werden in Buchhandlungen in zum Beispiel Oberhausen, Münster, Königswinter oder Lüdenscheid verschenkt. Dabei sind Jugendmanga, Sachcomics, Young Adult-Geschichten oder Superheldenabenteuer.
2: Das war WDR aktuell. Das Wetter in Nordrhein-Westfalen, der Tag beginnt meist sonnig, stellenweise hält sich etwas Frühnebel, später ziehen ein paar Quellwolken durch, die vor allem in Ostwestfalen-Lippe auch kompakter ausfallen können. Es bleibt aber trocken. In Warburg bis 18 Grad, in Nümbrecht bis 20 und in Eschweiler bis 21 Grad. Morgen erst freundlich, gegen Abend sind Richtung Eifel, Siegerland und Rothaargebirge erste Schauer und Gewitter möglich bei 16 bis 22 Grad. Die Zeit 7.34 Uhr.
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0: Jetzt mit einem der berühmtesten Sätze für Trompete. Das ist das Finale aus dem Konzert von Johann Nepomuk Hummel, das wir hören mit Simon Höfle und dem BBC Scottish Symphony Orchestra.

0: Das ist das Finale aus dem Trompetenkonzert von Johann Nepomuk Hummel.
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0: Anne Zuber hat sie heute für uns. Schönen guten Morgen.
2: Guten Morgen.
0: Die Biennale von Venedig eröffnet heute ihre Tore für das Publikum. Wir haben gestern schon hier musikintensiv drauf geguckt. Diese Biennale ist schon eine besondere Ausgabe. Seit Wochen ist sie in den Schlagzeilen, tatsächlich weniger wegen der Kunst als durch die Politik.
2: Ja, die Hauptstreitpunkte. Russland nimmt trotz des russischen Angriffskriegs gegen die Ukraine wieder teil und auch Israel ist dabei. Die Biennale Jury ist deshalb zurückgetreten, die offizielle Eröffnungszeremonie abgesagt worden. 27 Pavillons waren gestern geschlossen, um gegen Israels Teilnahme zu protestieren. Die Polizei berichtet auch von Demos, teils mit Gewalt. Die Taz fragt sich, ob die Kunst in dieser wilden Gemengelage überhaupt sich behaupten kann.
3: Mit der Kunst drängt sich in den nächsten Ausstellungsmonaten auch die Weltpolitik, teils überraschend verquer in die verschlungene Lagunenstadt. Dabei ist es nicht unbedingt die Kunst selbst, die hier so politisch ist. Die ist geradezu unschuldig. Von dem Aktivismus der letzten Ausgabe ist hier wenig zu sehen.
2: Die Märkische Oder-Zeitung bemängelt eine Politisierung der Kunst und das nicht nur auf der Biennale.
3: So ziemlich jede internationale Großveranstaltung ist in den letzten Jahren kräftig ins Trudeln gekommen. Vom Dokumente-Antisemitismus-Skandal bis zur Berlinale und dem ESC. Die Kunst scheint fest im Würgegriff der politischen Aktivisten und findet keinen Ausweg daraus. Die Lösung wäre, entpolitisiert die Kunst.
2: Und was das konkret bedeuten könnte, erklärt die Zeitung auch.
3: Keine Statements zu jedem Konflikt der Welt. Keine Bewertung von Buchhandlungen nach rechts- oder linksgerichtetem Programm. Keine Verbote, Tabus und Ausladungen. Vielmehr Differenzierungen, Utopien, Freiheit und Toleranz. Ohne staatlichen Einfluss, Gewissensprüfung und Zensur. Und ja auch mit Beiträgen aus Russland, Gaza und überall.
0: Kommentare waren das zur Eröffnung der Biennale von Venedig. Und hier in der WDR3 Kulturmedienschau haben, die ist hier, das wollte ich eigentlich nur sagen. Wir kommen zum nächsten Thema, das auch für Schlagzeilen gesorgt hat in dieser Woche. Zwei Umfrageergebnisse der AfD.
2: Ja, in Sachsen-Anhalt kommt die AfD 4 Monate vor der Landtagswahl in einer repräsentativen Umfrage auf 41%. Und im ARD-Deutschland-Trend liegt die AfD zum ersten Mal vor allen anderen Parteien. Die Süddeutsche Zeitung fragt, warum, und sie sucht eine Antwort in Sigmund Freuds Gesellschaftsanalyse »Das Unbehagen in der Kultur« von 1903.
3: Der Rechtspopulismus kanalisiert nicht nur das Unbehagen, er adelt es als Rebellion. Dabei will er Minderheit und Mehrheit gleichzeitig sein. Minderheit, um sich als rebellisch darstellen zu können, und Mehrheit, um reale oder eingebildete Minderheitenmilieus, die angeblich andere unterdrücken, angreifen und der Aggression freien Lauf lassen zu können.
2: Die Frankfurter Allgemeine Zeitung befasst sich mit den Plänen der AfD für die Bildungspolitik in Sachsen-Anhalt. Die Partei sehe die Wissenschaft in einer Krise und schuld daran seien ihrer Meinung nach Vorgaben der Politik, schreibt die Zeitung.
3: Das Versprechen lautet, die Wissenschaft wieder auf ihren Kern zurückzuführen und alle Formen der politischen Einflussnahme zurückzudrängen. Die Partei will die Wissenschaft von der Politik befreien, aber selbst darüber bestimmen, was Wissenschaft sein darf. Gender Studies und Postkolonialismus sind es für sie nicht. Sie gelten der Partei als Abrissunternehmen europäischer Kultur und Familienwerte.
0: Ja, so kommentiert die Frankfurter Allgemeine Zeitung die AfD-Pläne zur Bildungspolitik in Sachsen-Anhalt. Zum Schluss ein Blick auf die Musikförderung in Deutschland. Die Verwertungsgesellschaft GEMA hat diese Woche ihre Richtlinien grundlegend geändert.
2: In Zukunft unterscheidet die GEMA in der Förderung nicht mehr nach E-Musik, also ernster Musik, und U-Musik, Unterhaltungsmusik. Die GEMA selbst argumentiert, bisher profitiere die U-Musik weniger von Fördermechanismen, erwirtschafte aber einen Großteil der Einnahmen. Der Tagesspiegel kritisiert, tatsächlich gehe es aber um die viel grundlegendere Frage, welche Kultur wollen wir?
3: Wollen wir eine Gesellschaft sein, die sich mit ihren Minderheiten solidarisiert und sie schützt? Oder wollen wir eine Mehrheitskultur, in der sich nur das durchsetzt, was der breiten Masse gefällt? Und in der jede Form von wirtschaftlich risikobehaftetem Experiment nur Menschen vorbehalten bleibt, die es sich ohnehin leisten können?
0: Zum Schluss unserer WDR 3 Kulturmedienschau ein Kommentar aus dem Tagesspiegel zur geänderten GEMA-Förderung. Dankeschön, Anne Zuber.

Also wenn sie jetzt nicht kommt, die Sonne, dann weiß ich auch nicht. Bei dem Einsatz. Here Comes the Sun von den Beatles war das mit dem Gitarristen Milosch. Auch kein Kind von Traurigkeit ist unser nächstes Stück hier im WDR 3 Mosaik von Claude Debussy. Eigentlich für Klavier. Wir hören ein Arrangement für Orchester mit unserem Spezialensemble für das Leichte mit dem WDR Funkhausorchester.

Dr. Gradus ad Parnassum, so heißt der erste Satz der Suite Children's Corner, haben wir gehört in einer Version für Orchester, die Musik von Claude

Debussy mit unserem WDR-Funkhausorchester, dirigiert von Daniele Calegari. Gleich 8:10, es ist Zeit für Kirche in WDR 3, gleich mit Ludger First. Und zur musikalischen Einstimmung gibt es einen Choral von Georg Philipp Telemann, Jesus, meine Zuversicht.

Am Morgen, wenn der Tag noch nicht entschieden ist, da gehen einem ja manchmal merkwürdige Dinge durch den Kopf. Bestimmte Gedanken oder Bilder oder so ein Satz von gestern, der bei mir hängen geblieben ist. Hauptsache gesund. So eine Floskel klingt ja auch irgendwie einleuchtend. Wahrscheinlich wollte derjenige sagen, nimm's nicht so schwer, Mensch. Hauptsache, du bist gesund. Heute Morgen fällt er mir wieder ein. Gesundheit setzen viele einfach so voraus. Wahrscheinlich, solange sie einfach da ist, man durchatmen kann und sich bewegen. Gesund sein heißt, man kommt aus dem Bett, man ist bei Kräften, der Rücken hält durch und der Kopf macht mit. Das alles ist nicht wenig. Und doch, reicht das schon? Reicht es, wenn die Messwerte stimmen, wenn der Körper in Schuss ist und man irgendwie gut durch den Tag kommt? Da ich selbst nicht mehr der Jüngste bin, kann ich zu dieser Frage vielleicht etwas Sinnvolles beisteuern. Natürlich kann man sagen, wenn die Dinge laufen und der Alltag funktioniert, dann ist doch alles gut. So denken viele. Und einiges spricht ja auch dafür. Nur ein gesundes Leben ist noch nicht automatisch ein erfülltes. Denn ein Leben kann bestens organisiert und trotzdem seltsam leer sein. Erfolgreich, aber ohne Tiefe. Es kann nach außen glänzen und nach innen merkwürdig blass bleiben. Man kann erstaunlich weit kommen und sich dabei doch innerlich verfehlen. Über das, was sich messen und bilanzieren lässt, braucht es etwas, das sich nicht allein in Zahlen ausdrückt. Zum Beispiel einen Platz, an dem ich mich sicher fühlen kann. Momente, die mich berühren. Nähe, Vertrauen. Blicke, die wirklich mich meinen. Vielleicht fängt genau hier das an, was über Gesundheit hinausweist, dass etwas in mir zusammenfindet, was mich wach und empfänglich macht, mich mehr mit mir und zugleich mehr mit anderen verbindet. Ich glaube, das ist mit dem alten Wort Heilsein oder Heilwerden gemeint. Nicht bloß unversehrt sein, sondern innerlich gesammelt, in einem tieferen Sinn im Leben beheimatet sein. Heil werden heißt für mich, das Leben tiefer, weiter und durchlässiger wahrzunehmen. Plötzlich zählt nicht mehr nur, ob alles klappt. Es zählt auch, ob ich einen Sinn dafür entwickle, was wesentlich ist, was mich im Innersten zusammenhält, was mich aus der bloßen Logik des Funktionierens herausführt. Heil wäre dann mehr als Wohlbefinden. Es wäre eine Form von innerer Stimmigkeit, eine Weise, im eigenen Leben so anzukommen, dass ich nicht dauernd irgendwo anders sein möchte. Wie fühlt es sich wohl an, wenn wir in der Tiefe unseres Daseins beheimatet wären? Ich wünsche uns Augenblicke, in denen genau das spürbar wird, dass das Leben uns trägt, ohne dass wir selbst alles zusammenhalten müssen. Ludger Ferst aus Köln.

Eine Musik zum Frühling. An den Lenz war das. Es war ein lyrisches Stück von Edvard Grieg, gespielt von Denis Kozhuchin. Davor ein Beitrag der katholischen Kirche. Hier ist WDR 3 am Samstagmorgen gleich 3 Minuten vor 8.

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2: Es ist 8 Uhr. 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
3: Die Nachrichten mit Detlef Dickmann. Guten Morgen.
4: Wir möchten diese stumme, stille, versteckte Erkrankung einfach offensichtlich machen. Aber natürlich hoffen wir auch auf mehr Forschung.
3: Denise Schmidt hat eine Demonstration in Duisburg mit organisiert, bei der auf das chronische Erschöpfungssyndrom MECFS aufmerksam gemacht wird. Die Krankheit ist heute Thema in mehreren Städten in NRW. Unter anderem in Köln, Bielefeld und Münster demonstrieren Menschen im Liegen. Schmidt ist Angehörige einer Betroffenen. Ihre Tochter hat seit 2 Jahren MECFS.
4: Es ist jetzt so, dass man in ihr Zimmer geht. Man fühlt nur noch Kälte, Stille, Leere. Es ist, als wenn man den Tod begegnen würde. Das Familienleben ist überhaupt nicht mehr das, was es schon mal war.
3: MECFS tritt häufig nach Infektionen wie dem pfeifferschen Drüsenfieber, einer Grippe oder dem Coronavirus auf. Die Diagnose wird per Ausschlussprinzip gestellt. Gegen die Krankheit gibt es bisher keine Medikamente. Die Deutsche Bahn bietet ab heute besonders günstige Last-Minute-Tickets im Fernverkehr an. Damit will der Konzern neue Kundinnen und Kunden gewinnen. Anke Kahle erklärt für WDR aktuell, wie das Angebot funktioniert.
5: Für 6,99 Euro von Köln nach Berlin. So günstig könnten ICE-Fahrten bald sein. Die neuen Last-Minute-Tickets gibt es allerdings nur unter bestimmten Bedingungen. Gebucht werden können sie ausschließlich am Wochenende, also samstags und sonntags und nur für Reisen in der darauffolgenden Woche. Außerdem ist das Kontingent begrenzt. Die Bahn verkauft die Tickets nur für Fernzüge, in denen es noch freie Restplätze gibt. Besonders gute Chancen auf Schnäppchen gibt es deshalb außerhalb der Hauptreisezeiten. Kinder fahren kostenlos mit. Zunächst soll das Angebot für 6 Monate getestet werden. Danach entscheidet die Bahn, ob die Last-Minute-Tickets dauerhaft bleiben.
3: Weitere Meldungen jetzt im Überblick. Zwischen der Ukraine und Russland soll es ab heute für 3 Tage eine Waffenruhe geben. US-Präsident Trump hat das angekündigt. Beide Länder bestätigen die Vereinbarung. Beide Seiten wollen auch je 1.000 Gefangene austauschen. Der Verband der deutschen Flughäfen ADV befürchtet größere Probleme aufgrund eines möglichen Kerosinmangels. Hauptgeschäftsführer Beisel sprach in der Welt am Sonntag unter anderem davon, dass an manchen Flughäfen bis zu 10% der Flüge gestrichen werden könnten. Bundeswirtschaftsministerin Reiche hatte zuletzt wiederholt betont, dass es aktuell keinen Kerosinengpass gibt. In Rheinland-Pfalz sucht die Polizei nach einem Raubüberfall auf einen Geldtransporter weiter nach mindestens einem Täter. In Sinzig hatte es gestern einen stundenlangen Großeinsatz der Polizei an einer Bank gegeben. Zunächst wurde eine Geiselnahme vermutet. Nach Stunden konnten 2 Personen aus der Bank befreit werden. Der oder die Täter waren nicht im Gebäude. Die Fußball-Weltmeisterschaft in Mexiko, den USA und Kanada im Sommer wird mit 3 Eröffnungsfeiern beginnen. Das hat die FIFA bekannt gegeben. Internationale Popstars werden Teil der Shows sein. So wird vor dem ersten Spiel der USA Katy Perry in Los Angeles auftreten.
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3: Die Polizei war im Raum Aachen wegen illegaler Cannabisplantagen im Einsatz. Jetzt insgesamt 2 entdeckt. Lena Wentsch für WDR aktuell.
6: Die Ermittler sind gleich an 2 Orten fündig geworden, nämlich in Eschweiler und Alsdorf. Sichergestellt wurden dort nicht nur ausgewachsene Cannabispflanzen, sondern auch zahlreiche Setzlinge. Den Wert des Marihuanas schätzt die Polizei auf mehrere 1.000 Euro. Eine Person ist festgenommen worden, die Ermittlungen dauern an.
3: Das war WDR aktuell. Das Wetter in Nordrhein-Westfalen, der Tag beginnt meist sonnig oder leicht bewölkt, später ziehen Quellwolken durch, es bleibt aber trocken. In Porto-Westfalica 18 Grad, in Aalen 19 und in Siegen 21 Grad. Morgen ist freundlich und locker bewölkt, im Tagesverlauf wird es dann wolkiger und gegen Abend sind Richtung Eifel, Siegerland und Rothaargebirge Schauer und Gewitter möglich, 16 bis 22 Grad. Am Montag zuerst regnerisch, später Sonne, Wolken und Schauer im Wechsel. Es wird windig und deutlich kühler mit nur noch 5 bis 13 Grad. Die Zeit 8.04 Uhr.
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7: Mit Nicola Trebe. Guten Morgen. Nur das Feinste für Sie am Samstagmorgen. Hier kommt eine Kombination, die Kultstatus in der Klassik genießt. Carlos Kleiber dirigiert die Wiener Philharmoniker in einem Sinfoniesatz von Franz Schubert.

Carlos Kleiber und die Wiener Philharmoniker waren das mit einem Satz aus der dritten Sinfonie von Franz Schubert. Haben Sie gehört hier im WDR 3 Mosaik. In den nächsten Minuten perlen bei uns die Klavierklänge, aber Sie tun es nicht einfach nur um der reinen Freude an der Virtuosität willen. Nein, bei aller Brillanz können wir doch immer auch das Gefühl haben, dass uns hier eine Geschichte in Tönen erzählt wird. Was nicht erstaunlich ist, denn der Komponist heißt Robert Schumann, bei dem man ja häufiger mal den Eindruck hat, seine Musik spricht in Tönen. Hier kommen die Abegg-Variationen. Das ist das Opus 1 von Schumann. Florian Uhlig ist unser Pianist.

0: Der wunderbar virtuose Wurf des jungen Robert Schumann, das Opus 1, Abegg-Variationen, haben wir gehört. Florian Uhlig hat das Stück gespielt und hier ist das WDR3-Mosaik. Wir gucken jetzt ins Siegerland, eine ländlich geprägte Region. Dazu passt das Kunstprojekt, mit dem wir uns befassen. Das führt uns auf einen Bauernhof. Der Fachbereich Kunst der Uni Siegen hat eine Künstlerin und die Landwirte des Hofes zusammengebracht und beide machen was. Die Landwirte drehen einen Film über ihren Hof und die Künstlerin hält den Hof auf einem Bild fest. Mosaikreporterin Yeshim Aliolu war für uns auf dem Irlenhof im Kreuztal.
1: Am Eingang des Irlenhofs liegt der jahrhundertealte Hofweiher. Der Weg führt an dem Wohnhaus vorbei zu einer Holzhütte, in der Antje Schiffers ihre Staffelei aufgebaut hat und malt. Die beiden Landwirte des Hofes, die Brüder Felix und Florian Stücher, haben diesen Platz für die Berliner Künstlerin ausgesucht. Von der Hütte aus hat sie einen wunderbaren Blick auf ihr Motiv.
2: Also man sieht einen sehr alten Teil des Hofes, ein Haus, in dem früher auch noch der Stall war. Das wurde dann später umgebaut. Man sieht noch einen alten Stall. Dann war ihnen aber wichtig, dass man auf dem Bild auch den Hofladen sieht. Und man hat einen Ausblick auf die Weide und in die Landschaft.
1: Antje Schiffers ist bildende Künstlerin und arbeitet seit 26 Jahren an ihrem Langzeitprojekt mit dem Titel »Ich bin gerne Bauer und ich möchte es auch gerne bleiben«. Dafür reist sie zu unterschiedlichen Höfen, auch ins Ausland, verbringt dort Zeit mit den Bauern und malt ein Gemälde vom Hof. Im Gegenzug drehen die Bauern einen Film über sich, ihren Hof und ihre Arbeit. Die Künstlerin hat selbst als Kind auf einem Hof in Niedersachsen gelebt.
2: Und wir hatten zu Hause ein Gemälde, das war von 1947 und hat den Hof meiner Tante gezeigt. Und es wurde mal gesagt, dass in der Nachkriegszeit Maler über Land gezogen wären, als natürlich niemand Geld hatte, dass er in Kunst stecken konnte, und haben den Bauern angeboten, Höfe zu malen gegen Naturalien im Grunde, also gegen was zu essen. Und ich habe das immer eigentlich toll gefunden, weil ich dachte, warum nicht über Land ziehen und tauschen. Ich handle mir jetzt also nicht Naturalien ein, sondern diese Filme. Aber ich glaube, dass dieses Bild steckt quasi mit in der Idee.
1: Die Filme werden nach den jeweiligen Aufenthalten auf den Höfen gezeigt und kommen in ihr Archiv. Für spätere mögliche Ausstrahlungen bei ihren nächsten Hofaufenthalten. Der Fachbereich Kunst der Universität Siegen hat die Künstlerin für eine Woche als Wandergast innerhalb des Projekts Wanderspace, zu Deutsch Wanderraum, eingeladen, sagt Stefanie Klingemann. Auch sie ist bildende Künstlerin und arbeitet in dem Forschungsprojekt mit.
3: Unser Ziel vom Wanderspace ist es, Menschen innerhalb der Region mit Menschen außerhalb der Region über eine künstlerische Perspektive, über ein künstlerisches Forschen und über ein künstlerisches, im besten Falle gemeinsames Machen zusammenzubringen. Und daraus ein Netzwerk zu bilden, das wächst rhizomartig und das seinen Ursprung im Siegerland hat, aber darüber hinaus ausstrahlt. Und wir laden Künstlerinnen und Künstler auch international ein, hier vor Ort mit einer Fremdperspektive im Grunde auf die Potenziale, auf das Vorhandene zu schauen und auch in den Austausch zu kommen und für uns im Grunde nochmal was herauszuarbeiten, was wir hier an Qualitäten vor Ort auch haben, an Eigenheiten und an kulturellen Praktiken.
1: Antje Schiffers, der Wandergast des Projekts, war schon auf insgesamt 43 Höfen und hat dadurch viele verschiedene Lebens- und Arbeitsbedingungen kennengelernt. Jeder Hof hat seinen eigenen Charakter. Das hat die Künstlerin während ihrer Aufenthalte festgestellt.
2: Auf diesem Hof ist wahnsinnig viel los. Durch den Hofladen, aber auch, weil sie sehr großzügig, finde ich, den Leuten erlauben, rumzugehen und durch die Ställe zu gehen. Was natürlich vor allem Leute mit kleinen Kindern gerne tun. Und dann gibt's ab und zu mal Kommentare zum Bild. Aber auch, weil ich in diesem Holzhäuschen stehe, werde ich gefragt, ob ich die bin, die jetzt hier die Waffeln backt. Oder ob ich kassiere für den Hofladen oder so.
1: Während die Künstlerin den Hof mit dem Pinsel erfasst, versuchen sich die Landwirte mit der Kamera. Für Felix Stücher ist das etwas ganz Neues, an das er sich gerade gewöhnen muss.
4: Mein Gedanke ist, dass man halt so die Kreislaufwirtschaft darstellt, die wir so machen. Also Gülle rausfahren, Ernte wieder reinholen, den Kühen füttern und die Gülle wieder rausfahren. Und alles, was da so zwischen ist, möglichst umfangreich alles zu zeigen. Also auch mal Klauenpflege oder Trächtigkeitsuntersuchung.
1: Zwischen Filmdreh und Arbeit schaut der Landwirt auch in der Hütte vorbei.
4: Ja, es ist ja wieder komplett verändert.
5: Was ist denn jetzt so verändert?
4: Ja, gestern war der Balkon noch nicht da. Die Fenster hatten noch keine Fensterläden.
5: Ja, stimmt.
4: Ja, sehr schön.
5: Danke.
4: Jetzt kommen bald meine Kühe wahrscheinlich und muss ich nochmal auf die Weide tun dann.
5: Würde ich auch sagen.
4: Weil sonst ist mein Gewerke ja nicht da drauf. Also dann haben wir nur einen Hofladen und ein Haus.
5: Richtig.
4: Dann fehlen ja meine Kühe.
1: So entsteht nach und nach und in Ruhe ein Porträt des Hofes mit Acryl auf Holz.
2: Ich male diese Bilder im Grunde auch, weil Malen lange dauert. Weil das führt dazu, dass die Bauern und ich im Grunde genug Zeit zusammen haben. Würde ich ein Foto machen, erstens würde keiner mir dabei zugucken können. Und das mögen dann doch alle gerne, zu gucken, wieso die Fortschritte sind und wie macht sie denn jetzt das. Und komisch, wieso ist das da in der Ecke immer noch so bräunlich? Das ist doch da gar nicht bräunlich. Wo ich dann nur sagen kann, ja, da war ich noch nicht oder das wird noch anders. Ja, aber mir gefällt diese Dauer und diese Langsamkeit eigentlich von der Malerei.
0: Eindrücke von einem Kunstprojekt auf einem Bauernhof im Siegerland. Das Ganze ist Teil eines Projekts mit dem Namen Wonder Space, in dem Künstlerinnen und Künstler gemeinsam mit Menschen in Südwestfalen kreative Projekte realisieren. Hier ist wieder R3, das Mosaik am Samstagmorgen. Jetzt haben wir es 8:23.

Musik von Blechbläser vom Niederländer Jan Kuzier mit dem Gewandhaus Brass Quintett. Hier im WDR 3 Mosaik stoßen jetzt zwei Musiken aufeinander, die irgendwie ganz gut den Charakter der jeweiligen Instrumentenfamilien deutlich machen. Die Bläser, die kamen ja gerade eher feierlich und so ein bisschen handfester daher. Als Kontrast jetzt die Streicher. Edel, gediegen, fast schon so ein bisschen aristokratisch, was aber auch am Charakter der Musik liegt, zugegeben. Das ist ein Menuett, ein höfischer Tanz, komponiert von Puccini.

0: Ein kleines Menuett von Giacomo Puccini war das, gespielt von der Sinfonia of London.
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2: Die Nachrichten mit Ulrike Frohleichs. Guten Morgen. Bundesgesundheitsministerin Warken geht davon aus, dass das Minus bei der gesetzlichen Pflegeversicherung nächstes Jahr größer wird als bisher erwartet. Deshalb soll es Änderungen geben. Dazu hat Warken in der Rheinischen Post erste Details genannt. Katrin Gerewitz für WDR aktuell.
3: Warken sagt, einen Pflegegrad werde man nicht streichen, aber die Vorgaben würden strenger. Mit Einführung der 5 Pflegegrade 2017 habe man die Anspruchsvoraussetzungen gesenkt und die Leistungen für Betroffene komfortabler gestaltet. Das könnten wir uns heute schlichtweg nicht mehr leisten. Im nächsten Jahr rechnet die Ministerin mit einem Defizit von rund 7,5 Milliarden Euro. Um mehr Geld in die Pflegekassen zu bekommen, will Warken höhere Einkommen stärker belasten und dafür die Beitragsbemessungsgrenze anheben.
2: In der russischen Hauptstadt Moskau wird heute der Sieg über Nazi-Deutschland gefeiert mit einer Militärparade. Neben Präsident Putin werden auch mehrere ausländische Staats- und Regierungschefs erwartet. Aus Angst vor ukrainischen Angriffen ist die Militärparade kleiner als sonst. Björn Blaschke für WDR aktuell.
4: Geprobt wurde sie seit Anfang der Woche, die Parade zum Tag des Sieges in Moskau. Schiefgehen also sollte heute, an dem Tag, an dem Russland des Sieges der Sowjetunion über Nazi-Deutschland gedenkt, nichts. Zumal der Kreml am Abend dem Vorschlag von US-Präsident Donald Trump zugestimmt hat. Von heute und bis Montagnacht sollen die Waffen zwischen der Ukraine und Russland schweigen. Und Gefangene sollen sie austauschen, 1000 Menschen von jeder Seite.
2: Weitere Meldungen im Überblick. Die Deutsche Bahn bietet zum ersten Mal besonders günstige Last-Minute-Tickets für die kommende Woche an. Fahrkarten für nicht ausgebuchte Züge der nächsten Woche soll es von nun an immer samstags und sonntags zu Preisen ab 6,99 Euro geben. Das Angebot soll laut Bahn für Züge im Fernverkehr den ganzen Sommer über gelten. Der Verband der deutschen Flughäfen ADV befürchtet größere Probleme aufgrund eines möglichen Kerosinmangels. Hauptgeschäftsführer Beisel sprach in der Welt am Sonntag unter anderem davon, dass an manchen Flughäfen bis zu 10% der Flüge gestrichen werden könnten. Bundeswirtschaftsministerin Reicher hatte zuletzt wiederholt betont, dass es aktuell keinen Kerosinengpass gibt. In Gelsenkirchen sollen an einem alten Kohlekraftwerk am Vormittag 2 weitere Kühltürme gesprengt werden. Die Türme sind 114 Meter hoch und bestehen aus rund 15.000 Tonnen Beton. Sie sollen gleichzeitig gesprengt werden und dann aufeinander zukippen. Auf der A1 ist am Wochenende im Kreuz Dortmund-Unna die Fahrbahn Richtung Bremen gesperrt. Grund sind Sanierungsarbeiten. Die Sperrung der A1 bis Montag früh gilt für den Streckenabschnitt bis Kamenzentrum. Eine Umleitung führt über die A45 und die A2.
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2: In Venedig wird heute die 61. Kunstbiennale eröffnet. Streit gibt es um die Teilnahme Israels und Russlands. Russland ist zum ersten Mal seit Beginn des Angriffskriegs in der Ukraine dabei. Anna Giordano für WDR aktuell.
5: Mitglieder der feministischen Organisation Femen sowie der russischen Protestgruppe Pussy Riot warfen vor dem russischen Pavillon farbige Rauchbomben und skandierten Sprüche wie »Russische Kunst ist Blut«. Biennale-Chef Pietrangelo Buttafuoco zeigte sich davon unbeeindruckt und verteidigte die russische Teilnahme erneut. Die italienische Regierung hatte sich bereits vor Wochen von seiner Haltung distanziert. Kulturminister Alessandro Giuli kündigte an, er werde die Eröffnungsfeier boykottieren.
2: Das war WDR aktuell. Das Wetter in Nordrhein-Westfalen, der Tag beginnt meist sonnig, stellenweise hält sich etwas Frühnebel, später ziehen ein paar Quellwolken durch, es bleibt aber trocken. In Höxter bis 18, in Mahl bis 20 und in Bedburg bis 22 Grad. Morgen erst freundlich, gegen Abend sind in Richtung Eifel, Siegerland und Rothaargebirge erste Schauer und Gewitter möglich bei 16 bis 22 Grad. Die Zeit 8.34 Uhr.
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0: Mit Nicola Triebe. Guten Morgen. Jetzt hören wir Musik von Peter Tschaikowski. Ein kleiner unschuldiger Walzer. Der ist aus der 5. Sinfonie von Tschaikowski. Die ist eigentlich alles andere als harmlos. Und da verarbeitet der Komponist eine Krise. Aber genau das erklärt auch ganz gut, warum unser Walzer, der erstmal kein Wässerchen trübt, immer wieder nachdenkliche Töne anschlägt.

Der Walzer aus der 5. Sinfonie von Peter Tschaikowski war das, mit dem Philharmonia Orchestra, dirigiert von Riccardo Muti. Hier ist das WDR3 Mosaik um 20:09. Vielleicht sitzen Sie gerade am Frühstückstisch. Ich für meinen Teil hatte noch keine Gelegenheit, heute zu frühstücken. Da kommt mir unsere Rubrik Der Gruß aus der Küche sehr entgegen. Da gibt es immer was Leckeres zu probieren. Heute ein Gemüse, das vermutlich die wenigsten von uns regelmäßig essen, das aber durchaus was zu bieten hatte. Das Mairübchen. Wir probieren es gleich roh und verarbeitet und inspirieren Sie hoffentlich damit. Mehr nach dieser Musik.

0: Das war das Ensemble Opera Zappico mit der Musik des Barockmeisters aus Italien, Antonio Caldara.
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0: Der kommt heute sehr jahreszeitgemäß daher, denn wir beschäftigen uns heute mit dem Mairübchen. Ich habe eins vor mir liegen. Es sieht aus wie ein überdimensionales Radieschen, Tennisball groß. Ich gebe zu, meine Erfahrung mit dem Mairübchen ist sehr klein, um nicht zu sagen, nicht vorhanden. Ich habe tatsächlich noch nie eins gegessen, weder roh noch in irgendeiner Weise verarbeitet. Was man nicht von meiner Kollegin Cornelia Bittmann sagen kann. Guten Morgen, Cornelia.
2: Hallo, Nicola.
0: Du baust die wahrscheinlich in deinem Garten an?
2: Nein, also bei uns sind neulich welche übrig geblieben. Die habe ich dann mal ins Beet gebuddelt, weil die schon oben so ein Kraut hatten. Aber ich weiß noch nicht, was draus wird. Nee, ich habe die auch auf dem Markt gekauft.
0: Also Work in Progress, was die Mairübchen angeht. Aber du hast kulinarisch deine Erfahrungen damit. Erzähl uns, was sind so die wesentlichen Geschmackscharakteristiken des Mairübchens?
2: Ja, also viele beschreiben das, und so würde ich das auch machen, mit einem Geschmack zwischen Kohlrabi und Rettich. Es ist ein bisschen scharf, aber nicht so scharf wie der Rettich. Und es ist ein bisschen kohlartig wie der frische Kohlrabi, aber es ist halt eben...
0: Das knackt.
2: Dazwischen ist es knusprig
0: das
2: oder frisch.
0: Das riecht wie ein Radieschen, muss ich jetzt mal sagen, aber das tun viele. Von diesen Knollen. Und die Schärfe hält sich aber in Grenzen.
2: Hm? Ja, also ich finde, es ist auch ein schönes Kindergemüse. Es ist halt auch durch diese rosa Schale, ist es doch irgendwie attraktiv für unsere kleinen Mädchen. Und ja, es ist eben auch mild und knackig.
0: Also das ist durchaus so im mittleren Geschmacksbereich, aber durchaus wohlschmeckend. Ich bin positiv überrascht. Wie verarbeitest du das Mairübchen?
2: Also es gibt viele, viele Rezepte im Netz. Man kann da aus dem Vollen schöpfen. Es wird oft gedämpft, gedünstet, also jetzt nicht so richtig platt gekocht, sondern so, dass es noch bissfest bleibt. Man kann das als Salat essen, also auch ganz roh. Manche machen daraus auch einen lauwarmen Salat, also leicht gedünstet, immer noch bissfest und dann mit einer Zitronenmarinade oder natürlich überbacken als Auflauf oder als Beilage. Ich habe mal was ganz anderes probiert. Ich habe die in den Dörrautomaten gesteckt, also schmal abgeschnitten in den Dörrautomaten.
0: Du hast mir nämlich ein paar Chips hier hingestellt und du hast sie mir einfach ohne Kommentar hingestellt. Mir war noch nicht klar, was es ist. Natürlich Mairübchen, aber ich bin beeindruckt, denn die Konsistenz ist ganz knackig.
2: Ja, das Geräusch ist, wie es sein muss.
0: Das Geräusch und... Das Aroma in konzentrierter Form kommt dann nochmal raus. Tatsächlich eine leichte Chips-Charakteristik. Ist da irgendwas Salziges dran?
2: Ja, ich habe diese Scheiben halt dünn abgeschnitten und dann bepinselt mit Olivenöl, Salz und ein bisschen scharfen Paprika. Und dann muss das ziemlich lange im Dörrautomaten bleiben, bis da wirklich die Feuchtigkeit raus
0: ist. Wie lange?
2: Das waren jetzt 6 Stunden bei 60 Grad, also richtig lang. Und oder eigentlich 50 Grad. Erst am Schluss habe ich noch ein bisschen hochgedreht, damit es auch ordentlich cruncht. Ich dachte mir, dass es wahrscheinlich den Inhaltsstoffen gut tut, wenn es nicht so ganz erhitzt wird. Da ist nämlich jede Menge gesundes Zeug drin. Vitamine, Mineralstoffe, Senföle, vor allem in der Schale. Du siehst auch, die haben so einen kleinen Rand. Ganz rosa ist er nicht mehr, aber man sieht, das ist noch dieser Mairübchenrand. Das habe ich also dran gelassen. Das kann man mitessen.
0: Ja, ganz bisschen außen dran, aber hat man ja bei so Bio-Kartoffelchips auch gerne mal, dass die Schale noch so dran ist. Auf jeden Fall sieht aus wie ein Chip, aber ist vom Geschmack her sehr viel tiefer und mit Sicherheit auch gesünder. Und ich habe das Gefühl, dieses Mairübchen, mir ist das tatsächlich in den letzten Jahren immer wieder mal untergekommen. Hat das so einen leichten Modegemüse-Touch? Also ist das etwas, was so wiedergekommen ist in letzter Zeit?
2: Ja, ich glaube, genau wie viele andere gute alte Sachen aus der Hausmannskost ist das wiederentdeckt worden. Hat früher wohl eine viel größere Rolle gespielt, ist dann von der Kartoffel verdrängt worden.

0: In anderen Ländern hat man das auch. Ich glaube, in Frankreich auch noch ist es noch mehr verbreitet. Navet wird es da genannt, N-A-V-E-T. Ist auch eine Redewendung, kennst du vielleicht. C'est un navet heißt, das ist ein schlechter Film, so richtiger Schinken.
1: Wird dem Mairübchen aber nicht gerecht.
0: Überhaupt nicht. Ich habe mich auch gefragt, wo das herkommt. Vielleicht hat es damit zu tun, dass die Rübe per se, sagen wir die Steckrübe oder so, ja so ein etwas ordinäres, bodenständiges, wenig raffiniertes Gemüse war lange Zeit. Und das Mairübchen hat sich aber doch aus dieser Verwandtschaft ganz schön etabliert. Und was mir auch wieder in den Sinn gekommen ist, Johann Sebastian Bach hat ja in seinen Goldberg-Variationen als letzte Variation ein Quodlibet, also das Übereinandersingen zweier verschiedener Lieder eingebaut. Das eine ist halt die Aria, das Thema der Goldberg-Variation. Und das andere ist ein thüringisch-sächsisches Volkslied, das heißt Kraut und Rüben haben mich vertrieben.
1: Und du hast rausgefunden, dass er eigentlich das Mairübchen meinte.
0: Ja, also zumindest geht's in diesem Lied darum, dass jemand sich ein bisschen beschwert, dass die Mutter so vegetarisch kocht. Kraut und Rüben haben mich vertrieben. Hätte meine Mutter Fleisch gekocht, so wäre ich länger geblieben. Das war die Bachzeit. Wir sehen das heute natürlich anders. Wir freuen uns über all diese vegetarischen Kochideen und die Musik allerdings finde ich nach wie vor toll, dieses Quodlibet. Und ich glaube, das haben die Musikplaner uns jetzt auch eingebaut. Das können wir jetzt hören.
1: Ja, wir haben sowas Ähnliches quasi, ne? Wir haben quasi die neuzeitliche Fassung Goldberg, ein Stück, das von den Goldberg-Variationen inspiriert ist, als kleiner musikalischer Kommentar zu unserem Mairübchen, das im Mittelpunkt des Großes aus der Küche stand, hier in WDR 3, immer Mosaik, vorgestellt von Cornelia Bittmann. Dankeschön.
0: Gerne.

Kraut und Rüben haben mich vertrieben. Diese Melodie aus den Goldberg-Variationen, gepaart mit dem eigentlichen Goldberg-Thema von Johann Sebastian Bach, haben wir gehört in einer Version aus unserer Zeit, Goldberghain. Der Komponist Stefan Konz hat da seiner Fantasie freien Lauf gelassen. Gespielt hat die NDR Radiophilharmonie, Geiger Niklas Liepe war auch mit dabei. Hier ist das WDR 3 Mosaik am Samstag. Schönen guten Morgen.

Das waren Andreas Ottensamer und Yuja Wang mit Musik von Felix Mendelssohn Bartholdy. Wir haben ein Lied ohne Worte gehört. Jede Menge Lieder mit Worten gibt es gleich im Klassikforum im Anschluss ans Mosaik. Das liegt daran, dass zu Gast ist bei Susanne Orkelmann einer der absoluten Top-Liedbegleiter unserer Zeit, Gerold Huber, unter anderem Begleiter des Sängers Christian Gerhaher, ja, einer der absolut prägenden Liedsänger der letzten 20, 25 Jahre. Und Gerold Huber ist jemand, der auch von ganz reichen Erfahrungsschatz zurückblickt in Sachen Liedbegleitung mit ganz vielen Top-Sängerinnen und Sängern auf der ganzen Welt zusammenarbeitet. Er bringt seine Musik mit in den kommenden 3 Stunden im WDR3-Klassikforum nach 9 Uhr. Mein Name, Nicola Triebe. Ich verabschiede mich an dieser Stelle und wünsche Ihnen ein wunderschönes Wochenende. Tschüss.

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0: Es ist 9 Uhr. 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
2: Die Nachrichten mit Detlef Dickmann. Guten Tag. Zwischen der Ukraine und Russland soll ab heute eine Waffenruhe gelten für insgesamt 3 Tage. Beide Länder hatten gestern Abend eine Vereinbarung bestätigt, die US-Präsident Trump angekündigt hatte. Rebecca Barth, WDR Kiew, sagt, ob die Waffenruhe bisher hält.
3: Es hält nicht vollständig. Das wissen wir zum jetzigen Zeitpunkt schon, obwohl beide Seiten dieser Waffenruhe zugestimmt haben. Gestern Abend ist noch nicht ganz klar gewesen, was genau gemeint ist. Details sind nicht bekannt gewesen. Zum heutigen Morgen können wir feststellen, dass Russland mit 43 Drohnen in der Nacht angegriffen hat. Das geben die Luftstreitkräfte der Ukraine an. Wenn wir davon ausgehen, dass die Waffenruhe für Luftangriffe verabredet war, dann muss man feststellen, dass sie nicht vollständig gehalten hat, sondern dass lediglich die Intensität abgenommen hat.
2: Der Verband der deutschen Flughäfen ADV befürchtet mehr Probleme aufgrund eines möglichen Kerosinmangels. Hauptgeschäftsführer Beisel sprach in der Welt am Sonntag davon, dass Flüge gestrichen werden und Preise steigen könnten. Annika Honneff, WDR aktuell, was befürchten die deutschen Flughäfen genau?
4: Dass es deutlich weniger Flüge gibt, bis zu 10%. Dann würden vor allem Flüge gestrichen werden, die in weniger touristische Regionen gehen. Beisel sagt, dass für viele Airlines das Kerosin einfach zu teuer würde. Dass es so kommt, scheint für die Politik aber unwahrscheinlich. Laut Bundeswirtschaftsministerin Reiche gibt es gerade keinen Engpass, auch weil Deutschland eigene Raffinerien hat. Und auch verschiedene Reiseveranstalter wie TUI und Altours haben versichert, dass Flugreisen nicht teurer und auch nicht wegen Kerosinmangels gestrichen werden.
2: Weitere Meldungen jetzt im Überblick. Bundesgesundheitsministerin Wagen geht davon aus, dass das Minus bei der gesetzlichen Pflegeversicherung nächstes Jahr größer wird als bisher erwartet. Deshalb soll es Änderungen geben. In der Rheinischen Post kündigte Wagen an, dass die Vorgaben für einen Pflegegrad strenger werden sollen. Die Deutsche Bahn bietet zum ersten Mal besonders günstige Last-Minute-Tickets für die kommende Woche an. Fahrkarten für nicht ausgebuchte Züge der nächsten Woche soll es von nun an immer samstags und sonntags zu Preisen ab 6,99 Euro geben. Das Angebot soll laut Bahn für Züge im Fernverkehr den ganzen Sommer über gelten. In mehreren NRW-Städten finden an diesem Wochenende Demonstrationen statt, die auf das chronische Erschöpfungssyndrom aufmerksam machen wollen. Die Krankheit MECFS tritt meist nach Infekten auf, unter anderem nach einer Corona-Infektion. Deutschlandweit soll es inzwischen 650.000 Betroffene geben. Die Fußballweltmeisterschaft in Mexiko, den USA und Kanada im Sommer wird mit 3 Eröffnungsfeiern beginnen. Das hat die FIFA bekannt gegeben. Internationale Popstars werden Teil der Show sein. So wird vor dem ersten Spiel der USA Katy Perry in Los Angeles auftreten.
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2: In Ennepetal im Ennepe-Ruhr-Kreis beginnt am Mittag die sogenannte Meilerwoche. Eine Woche lang zeigen die Köhler die traditionelle Handwerkskunst des Holzkohlemachens. Marc Sense für WDR aktuell.
5: Ein Kohlenmeiler ist ein großer, aufgeschichteter Holzhaufen, wie ein traditioneller Ofen unter freiem Himmel, der luftdicht mit Erde, Heu und alten Meilerresten abgedeckt wird. Das Buchenholz darin wurde in den vergangenen Tagen aufgeschichtet. Nach dem Anzünden verkohlt es langsam, ohne dass Sauerstoff hinzukommt und es offen brennt. Die ganze Woche über kann der Kohlenmeiler kostenlos besichtigt werden. Die Köhler sind vor Ort. Am kommenden Samstag ist die Holzkohle fertig und wird verkauft.
2: Das war WDR aktuell. Das Wetter in Nordrhein-Westfalen. Der Tag beginnt meist sonnig oder leicht bewölkt. Später ziehen Quellwolken durch. Es bleibt aber trocken. In Ebenbüren 19 Grad, in Gütersloh 20 und in Jülich 22. Morgen erst freundlich und locker bewölkt. Im Tagesverlauf wird es dann wolkiger. Und gegen Abend sind Richtung Eifel, Siegerland und Rothaargebirge Schauer und Gewitter möglich. Bei 16 bis 22 Grad. Die Zeit 9.04 Uhr.
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6: Herzlich willkommen zum Klassikforum heute am Samstagvormittag. Ich bin Susanne Ockelmann und mir gegenüber sitzt der Pianist Gerold Huber. Herzlich willkommen, schön, dass Sie da sind.
7: Ja, vielen Dank, dass ich kommen darf.
6: Herr Huber, Sie sind ja vor allem bekannt als Liedpianist. Sie treten solistisch auf, machen instrumentale Kammermusik. Was sind Sie für ein Pianist?
7: Also ich bin mit Haut und Haaren Liedbegleiter, Liedpianist und habe immer wieder meine Ausflüge in das Solistische oder in das Kammermusikalisch-Instrumentale, in instrumentale Gefilde. Das ist, was mir sehr viel bedeutet und sehr wichtig ist. Aber verschrieben habe ich mich tatsächlich dem Kunstlied und zwar zu 100%.
6: Da haben Sie uns schöne Dinge mitgebracht heute. Sie haben nämlich das Programm zusammengestellt mit einer Liederauswahl, aber auch mit anderen Dingen. Wir werden Sie auch solistisch hören. Und dann gibt es auch zum Beispiel einen Georg Kreisler. Kreislers anarchische Art, ich sage mal nur Tauben vergiften im Park. Ist das Ihr Humor?
7: Das ist mein Humor natürlich, schwarzer Wiener Humor, obwohl ich kein Wiener bin. Damit hat es natürlich was auf sich, weil ich das auch singe, zwar nur für private Zwecke, aber früher noch viel mehr als jetzt. Und da gibt es viele Geschichten zu meiner Beziehung zu Georg Kreisler, aber
6: Sie kommen ja aus Straubing.
7: Ja.
6: Ist das dann auch Straubinger Humor oder ist das wirklich dann, das ist Ihrs?
7: Das weiß ich nicht. Das ist schon sehr spezifisch wienerisch, würde ich sagen. Der niederbayerische Humor ist natürlich nur noch vielleicht ein bisschen gröber, würde ich sagen. Aber also mein Humor ist es. Es ist halt einfach Wiener Humor. Mhm.
6: Sie haben ein Lied ausgesucht, das sich auf Musik bezieht, beziehungsweise auf einen Musiker. Es geht um das Schicksal eines ehemaligen Pianisten.
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0: der, die, das Triangel. Beim Artikel ist die Triangel vielseitig. Ein wunderbares Lied von und mit Georg Kreisler, ausgesucht von Gerold Huber, unser Gast heute Vormittag hier im WDR3-Klassik-Forum. Herr Huber, Sie haben gerade schon verraten, in Ihnen steckt auch ein Kreisler.
1: Ich bin durch Zufall mal draufgekommen. Ich war mal Pianist einer Männergruppe mit Comedian Harmonists Liedern und man hat noch immer Programm gebraucht. Und dann habe ich mal zwei gesungen. Und glaube ich, einen Monat später habe ich dann bei der Schubertiade in Hohenems bzw. in Schwarzenberg nach dem Konzert auch dieselben beiden Stücke gesungen, wusste aber nicht, dass der Intendant der Schubertiade, Gerd Nachbauer, ein irrsinniger Georg Kreisler-Fan ist. Und ab dem Zeitpunkt musste ich nach jedem Konzert und wirklich nach jedem eine halbe Stunde Kreisler singen. Das ging so weit, dass er mir angeboten hat, dass ich also nach den Konzerten täglich, wochenlang Nachtkonzerte mache, sogenannte Kreislerianer. Und die habe ich aber dann abgelehnt, weil auch meine Agentin damals gesagt hat, also das geht nicht, dass du hier dich zum Hans Dampf machst und also wegkommst von deinen
0: Sie könnten in der falschen Schublade landen.
1: Ja, und zwar in einer Schublade, aus der ich vielleicht gar nicht mehr rauskomme. Und so habe ich es gelassen und dann mit der Zeit immer weniger gemacht und natürlich bei Hochzeiten oder Geburtstagen, also bei privaten Feiern bin ich immer noch am Kreislerianen. Also das ist schon, hat mir sehr, sehr viel Spaß gemacht in meinem Leben, ja.
0: Dieses Lied von Kreisler wirft ja ein bisschen die Frage auf nach der Rolle, die man im Musikleben spielt. Der eine wird Dirigent, ein anderer wird Sänger. Für die Triangel muss es auch jemanden geben. Mhm. Und Sie haben sich fürs Lied entschieden.
1: Ja.
0: Ich vermute mal, so eine Entscheidung, damit startet man nicht ins Studium, oder?
1: Mhm. Also wir haben sehr früh angefangen, Christian Gerhard und ich, wirklich noch zu Ende der Schulzeiten, dass wir uns zusammengespielt haben und dass wir uns ausprobiert haben. Und der erste Liederabend war sozusagen im ersten Semester schon des Studiums, also vielleicht 3 Monate nach Abitur. Und da haben wir schon im ersten Moment schon gewusst, oh, das ist was für uns, das könnte unser Weg sein. Und dann läuft immer parallel natürlich das Klavierstudium und, sagen wir mal, auch Vorbereitung für, ich war dann doch immer wieder auf Klavierwettbewerben. Aber meine Entscheidung, dass wir da unsere Zukunft sehen und dass wir da ganz viel investieren, so viel wie geht. Wir haben ja stundenlang und jeden Tag wirklich geprobt. Die ist sehr früh gefallen, tatsächlich. Und es ist, ich finde es ganz wichtig auch für die, die heute das studieren und werden wollen. Man muss sich wirklich dafür bekennen. Weil das ist eine andere Arbeit als die des Pianisten. Denn man hat doch an vieles andere noch zu denken. Also da gibt es die Lyrik, da gibt es die ganzen Hintergründe, da gibt es die Übersicht, dann gibt es von der Stilistik auch, das ist ja noch sehr viel breiter, würde ich sagen, als die Sololiteratur. Denn es gibt keinen Komponisten, der keine Lieder geschrieben hat. Und deswegen ist es eine wirklich bewusste Entscheidung zum Liedpianisten oder Liedbegleiter.
0: Und trotzdem muss man ja dann in einem Klavierstudium alles Mögliche durchlaufen.
1: Ja, natürlich. Schadet und auch nicht.
0: Das braucht man dann wahrscheinlich schon noch auch als Rüstzeug, oder?
1: Unbedingt, ja. Also je mehr man diese auch es gewohnt ist, sagen wir mal, alleine auf der Bühne zu sein und diese Präsenz haben zu müssen und zeigen zu müssen.
0: Die Kraft auch, oder?
1: Die Präsenz, dass man nicht klein wird neben dem Sänger, dass man nicht irgendwie nur so dazu ist, so wie man früher eine Begleitung empfunden hat, sondern dass man wirklich auch was zu sagen hat und seinen Raum einnimmt. Dafür ist es unfassbar nützlich. Ich sage meinen Leuten, sage ich immer, bitte, bitte, so viel Solo wie geht's. Man braucht es.
0: So hören wir Sie jetzt als Solist im dritten Satz im Rondo aus dem Klavierkonzert Es-Dur, Köchelverzeichnis 271 von Wolfgang Amadeus Mozart. Eine Live-Aufnahme von 2016 mit den Festivo Strings, so heißen die. Mhm. Wer dirigiert, wissen Sie das noch?
1: Ich glaube, es war ohne Dirigent.
0: Das heißt, Sie haben auch noch dirigiert?
1: Nein, das tue ich nicht. Aber es war ein sehr guter Konzertmeister und die machen immer alles ohne Dirigenten.

0: Das Finale aus Mozarts Klavierkonzert in S-Dur, Köchelverzeichnis 271. Der Solist war Gerold Huber und außerdem haben wir die Festival Strings gehört. Gerold Huber, unser Gast heute hier im WDR 3 Klassikforum. Diese Aufnahme hat nicht er mitgebracht. Sie wollten nicht so viel Huber, haben Sie gesagt im Vorfeld, ja, Herr Huber.
1: Vielleicht nicht nur Huber, das muss ja nicht sein.
0: Aber ich wollte Sie gerne als Solisten mit Orchester im Programm haben in dieser schönen Aufnahme, weil man Sie so eigentlich sonst nicht hört. Wir kennen Sie an der Seite von Sängerinnen und Sängern und wir hatten es gerade schon von der Rollenverteilung. Da frage ich mich noch, wie sehr ist das eine Typfrage, eine Mentalitätsfrage, welche Rolle man sich sucht als Pianist oder überhaupt als Musiker oder wie viel ist es eine Begabungsfrage, wohin es einen treibt?
1: Also liedaffin zu sein oder sängeraffin zu sein, das ist, glaube ich, schon was da sein muss. Das merkt man auch sehr schnell irgendwie, dass man irgendwie die Fähigkeit hat, sagen wir mal, mitzuatmen und dass man die Stimme mitempfindet. Das, glaube ich, ist sehr wichtig auch für die Liedpianisten, dass sie da wirklich ihre Sänger lieben und die Stimme als solches, als Instrument lieben. Und zwar mehr als alle anderen Instrumente. Ich finde das ganz, ganz, ganz wichtig. Am besten wäre es noch, dass man selber gut singt. Bei mir reicht's zum Kreisler. Das geht aber nicht für einen ernsthaften Sänger. Aber auch das finde ich total wichtig, dass man, sagen wir mal, auch kantabel spielen kann, dass man wie ein Sänger fühlen kann und auch die, sagen wir mal, diese kurzen Vorspiele, die man hat oder die kurze Zeit, die man hat, ein Lied vorzustellen.
0: Einen Gedanken eigentlich zu präsentieren.
1: Ja, und zu etablieren. Das, was sozusagen das Extrakt des Liedes ist, das haben wir in den vier Takten bei Schubert, oftmals mehr bei Schumann oder Brahms, aber da muss das alles ausgesprochen werden, wie es gedacht ist. Und die Fähigkeit oder die Lust darauf, das zu formen, die muss vorhanden sein, finde ich. Und dann kann man sich natürlich seinen Lebensweg ja auch nicht so gut aussuchen. Also da braucht man ja auch wahnsinnig viel Glück und da muss viel passieren und da gibt es ja auch kein Rezept, um irgendwie dann
0: das
1: mal...
0: Das gibt es schon mal gar nicht,
1: ne? Ja, da mal leben davon zu können oder wie man davon leben kann. Also das ist natürlich... spielen andere Dinge eine Rolle.
0: Und wenn Sie jetzt Solist sind mit dem Orchester, sind Sie ja aber schon in einer ganz anderen Rolle als in dem Moment, wo Sie einen Sänger oder eine Sängerin begleiten, oder?
1: Ja, ein bisschen schon, natürlich. Also es ist schon hart. Es ist natürlich, also ein Mozartkonzert ist eine Kammermusik, natürlich. Also man kommuniziert.
0: Es gibt viel Dialoge.
1: Ja, ne? Und auch, ich begleite auch das Orchester natürlich. Alles, was an Timing ist, ist nicht viel anders, als wenn ich mit einem Sänger spiele. So ist es nicht. Aber an Präsenz und an dem, was ich sozusagen, wie ich die Musik aussprechen darf, mit welcher Kraft und Überzeugung, das ist natürlich noch was anderes. So könnte man natürlich vielleicht ein Lied begleiten.
0: Ja, dann wäre der Sänger vielleicht, je nachdem, die Sängerin in die Ecke gestellt.
1: Ja, in die Ecke gestellt nicht, aber würde sich etwas komisch anfühlen, finde ich. Also bei Glenn Gould gibt es das ja, ne? Dass der Sänger hinten steht und er vorne bei den Straußliedern. Also sowas, also das ist natürlich keine Liedbegleitung.
0: Ihr langjähriger Lido-Partner ist Christian Gerhaha. Und Sie haben ja ein ganz großes gemeinsames Projekt auf den Weg gebracht, die Lieder von Robert Schumann, alle Lieder von Robert Schumann. Warum diese Schumann-Lieder?
1: Ja, also Christian ist ein Schumannianer. Ich nicht so sehr, ich bin noch fast mehr nur beim Schubert, aber er ist mit Haut und Haar Schumannianer, das kann man wirklich sagen. Er liebt diesen Künstlertypus, diesen intellektuellen Künstlertypus, der also sozusagen ganze Gedankenwelten aufbaut, der sich seine Zyklen selbst zusammenbaut. Also der hat wirklich eine unfassbare Leistung erbracht in seinen Liederzyklen, auch in seinen späteren.
0: Im Grunde dann sich ja so hineinversetzt, fast mitgedichtet irgendwie, oder? Wie er dann wieder zusammenstellt.
1: Also bestes Beispiel ist das Opus 35. Ich glaube, da kommt jetzt auch ein Beispiel, ein Lied daraus, wo er aus den Kernerliedern tatsächlich eine Lebensgeschichte initiiert, die am Schluss mit dem Tod endet. Und ich meine, das ist wirklich eine fantastische Sache. Das ist was völlig Neues, dass man einen großen Zyklus entstehen lässt, der quasi ungewollt oder also gewollt chronologisch verläuft, aber der natürlich nur aus der Zusammenstellung von Gedichten so entsteht. Das ist einfach eine umwerfende Arbeit und Leistung und wir haben es so oft im Konzert gemacht und ich weiß, was er den Menschen bedeutet, wenn die dieses Opus 35 hören. Das geht einem so nahe und man kann es so sehr erfassen, was gemeint ist. Das ist einfach großartig.
0: Und welche Bedeutung legt Schumann dann ins Klavier?
1: Ja, da, also das Klavier ist da auch wieder wie immer bei Schumann natürlich. Das ist die ganze Poesie steckt drin, die ganze musikalische Poesie. Jeder Gedanke ist mit einer wirklichen, ganz, ganz tiefen Empfindung. Da sind wir noch weiter als bei Schubert, würde ich sagen. Also dieses sehr innig, das gibt es eigentlich vor allem bei Schumann.
0: Und Sie haben uns die Stille Liebe ausgesucht?
1: Ja, das ist natürlich das Schönste darin, das ist klar. Das ist zentral und das ist... Da ist man an einer Stelle dann, wo man wirklich den Tränen nahe ist im Zyklus.
0: Warum?
1: Sie hören es gleich.

0: Stille Liebe aus der Liederreihe nach Justinius Kerner, Opus 35 von Robert Schumann, mit dem Bariton Christian Gerhaher und mit Gerold Huber am Klavier. Christian Gerhaher war schon unser Gast hier im WDR 3 Klassikforum letzte Woche. Jetzt sind Sie hier, Gerold Huber, was mich wahnsinnig freut. Das fehlte quasi dann noch. So ein Kunstlied hat ja nicht so viele Bestandteile. Es gibt den Text, ein Gedicht, das ja zuerst da war meistens, dann bekommt das Gedicht Töne, eine Melodie und ja, die wird dann in einen Klavierpart eingebettet. Ja. Mhm. Ich vermute mal, Sie setzen sich alle beide gleichermaßen mit all diesen Ebenen auseinander.
1: Ja, also es wird halt zu einem neuen Kunstwerk. Das Gedicht wird zu einem neuen Kunstwerk, mhm, was ein ganz eigenes ist. Das gesungene Gedicht ist natürlich was anderes als das gesprochene Gedicht. Und das ist ein Genre, finde ich, was den Menschen einen unglaublichen Trost gibt. Also man sagt ja immer hier, da ist das Publikum ein bisschen zu etwas zu überaltet und wie lange wird es noch gehen? Nein, das ist natürlich die vollkommene falsche Annahme. Es ist natürlich etwas, was einem immer wichtiger wird im Leben unter Umständen. Also wer.
0: Und das merkt man dann erst, wenn man ein bisschen älter wird,
1: ja,
0: quasi.
1: Ja, unbedingt. Mhm. Also mir geht's ja selber so, dass ich immer mehr Freude daran finde, auch mich noch mehr ein bisschen hinein zu versetzen in den Texten und wie das natürlich der Sänger auch noch viel mehr macht und vor allem Christian Gerhaher, der natürlich allem auf die Spur kommt und jedem nachforscht und nachdenkt. Also der ist ja Feuer und Flamme, um diesen Geheimnissen dieser Gedichte auf die Spur zu kommen. Ganz kommt man ja gar nicht drauf, aber zumindest sich anzunähern. Ja.
0: Und singen Sie innerlich mit, wenn Sie
1: spielen? Ich singe, ja, natürlich, klar. Ja. Also ich versuche es zu minimieren, dass ich nicht mitspreche, weil ich finde, dass es auch ein bisschen doof aussieht. Aber natürlich habe ich die Gesangslinie habe ich natürlich immer im Kopf.
0: So eine Gesamteinspielung aller 299 Lieder, ja, ne, von, ja, Robert Schumann, das stelle ich mir als eine große Entdeckungsreise vor.
1: Ja, das war großartig.
0: Lässt sich das sagen, was war Ihre schönste Entdeckung? Oder kann man das gar nicht so?
1: Also es war ja so, dass wir drei Platten hatten wir fertig. Da waren die ganzen bekannten frühen Zyklen natürlich, von 35 bis Dichterliebe. Und dann haben wir gesagt, also jetzt.
0: Also Opus 35, ne? Opus meinen 35, Sie jetzt, wo wir gerade das Lied rausgetan
1: haben. Genau. Und dann haben wir gesagt, jetzt machen wir doch alle, wie wäre das? Und er hat erst mal durchgeatmet und hat gesagt, naja, okay, gut, dann.
0: Das war Ihr Vorschlag.
1: Planen wir das. Also ich glaube, ich habe es vorgeschlagen, wie wäre es, wenn wir den, jetzt kann man den Rest auch noch machen. Und dann könnte man nämlich wirklich so, dann haben wir für die nächsten Jahre ein Hauptaugenmerk auf den späten Schumann, den man ja im Konzert praktisch überhaupt nicht hört. Und wir wollten immer, dass der mehr Präsenz kriegt im Konzertleben, auch in unseren eigenen Abenden. Mhm. Also was da alles ist, diese ganzen späten Opus 98, Opus 90 vor allem, sein Lieblingszyklus.
0: Und weil das ist welcher Zyklus, Opus 90?
1: Opus 90 ist der Lenau-Zyklus mit dem Requiem am Ende.
0: Von Nikolaus Lenau.
1: Ja, genau. Also dass man diese Zyklen vielleicht auch ein bisschen etablieren kann im Konzertleben. Ich weiß nicht, ob uns das gelingt, aber auf jeden Fall, wir machen sehr viel, weil wir da bleibt es immer noch derselbe Schumann, der aber sozusagen nach innen hört. Nicht mehr so sehr nach außen, wie wirkt etwas oder wie, gefällig ist das falsche Wort, aber wie kommt es an bei den Leuten, sondern das interessiert ihn dann gar nicht mehr, sondern es ist nur noch seine innere Stimme, die spricht, ohne jede Außenwirkung, so würde ich es besser sagen, ja. Und die war uns so unglaublich wichtig. Und dann ging sehr lange gut und wir haben uns ja auch viel Zeit gelassen und dann kamen andere Sänger dazu, dann musste man die Duette alle machen und organisieren, wer was macht. Für die Duette kann er sich nicht so sehr begeistern, das ist ihm zu sehr Unterhaltungsmusik, muss ich ganz ehrlich sagen. Da hat er dann den Tenor rangelassen und die Quartette, aber dafür, das ist eine große Überraschung, es gibt drei große Quartettzyklen und die sind wirklich großartig, muss man echt sagen. Das ist spanisches Liederspiel, spanische Liebeslieder.
0: Also Quartettzyklen dann mit einem Gesangsquartett.
1: Gesangsquartett, eins gibt es vierhändig und die anderen sind mit einem Klavier. Unglaublich schwer zu spielen, wirklich schwer vor allem aufzunehmen, aber sehr lohnend.
0: Ja, da werden wir dann im Klassikforum vielleicht dann doch auch noch mal ein bisschen mehr den Augenmerk drauflegen.
1: Irgendwann, ja.
0: Ja, auf jeden Fall.
1: Unbedingt, ja, ja.
0: Was ich so schön finde, als Christian Gerhaher unser Gast war, wollte er unbedingt von Johannes Brahms Schumann-Variationen Opus 9 im Programm haben und er hat so vorgeschwärmt von der Aufnahme mit Ihnen, aber da kamen wir dann da nicht dran und deswegen hatte ich Sie jetzt gebeten, bringen Sie die doch mal mit und die haben wir jetzt, ganz frühe Variationen von Brahms.
1: Ja. Das ist Brahms Opus 9 und 10. Das ist also die Balladen, die vier Balladen. Und dieses Opus, das ist so Brahms Abschied von sozusagen von seiner Melodie oder von der Melodie, bis er zum beim Spätwerk erst wieder da sozusagen zurückkommt. Und es sind zwei unfassbar schöne Zyklen einfach mit seiner, finde ich, wertvollsten Musik. Es ist eine ganz, ganz, ganz alte Aufnahme. Ist in Detmold an der Hochschule entstanden. Mhm. Da war ich praktisch noch, ja, Student war ich nicht mehr, aber gerade erst so angefangen.
0: Ungefähr so alt wie Brahms vielleicht, als er das komponiert hat.
1: Ja, ungefähr. Das kann gut sein. Vielleicht so Mitte 20. Ja.
0: Wir hören einen Ausschnitt daraus.

0: Ein Ausschnitt aus den Variationen über ein Thema von Robert Schumann, von Johannes Brahms komponiert, nachdem er Robert Schumann kennengelernt hat, aber der dann ja schon in Bonn-Ende nicht in der Nervenheilanstalt eingeliefert war. Hm. Gerold Huber hat diese Aufnahme gespielt vor vielen Jahren.
1: 30 Jahren auf jeden Fall.
0: Das ist die Lieblingsaufnahme Ihres Duopartners Christian Gerhaher. Ja. Und deswegen habe ich Sie gebeten, sie mitzubringen. Das war jetzt also sehr exklusiv für Sie, liebe WDR3-Hörerinnen und Hörer.
1: Ja, die gibt es auch nicht zu kaufen.
0: Ja. Sie sind ja eben vor allem Liedgestalter und Sie haben uns ein Paket Lieder mitgebracht und Sie hatten ja am Anfang geschrieben, mir, als wir hin und her gemailt haben, ja, ich möchte nicht, dass das so viel Huber ist, aber es geht mir ja um die Sänger.
1: Ja, und es ist jetzt wirklich ein bisschen viel Huber im Moment. Also.
0: Ach, ich glaube, es darf mal ein bisschen mehr Huber sein, oder?
1: Ja, naja.
0: Aber das haben Sie ja schon gesagt, Sie lieben die Sänger.
1: Ja.
0: Und das ist eine Voraussetzung, oder? Um Liedpianist zu sein.
1: Ja, die Stimme, das Lied zu lieben, die Sänger auch in all ihren Facetten, das ist wirklich, es ist ja das individuellste Instrument, das es gibt. Es klingt da wirklich jeder zu 1000% anders als der andere. Es gibt auch keine zwei Sopranistinnen, die gleich klingen. Die können vielleicht mal ähnlich klingen, aber nicht gleich. Und das ist wirklich was, eine so wunderschöne Aufgabe und Arbeit, das kann ich gar nicht oft genug sagen.
0: Was haben Sie uns mitgebracht? Also jetzt als nächstes steht ein Lied von Franz Liszt.
1: Ja.
0: Es muss ein wunderbares sein. Das könnte sich ja direkt auf die Liedgestaltung beziehen, aber es bezieht sich auf die Liebe.
1: Ja, also es muss ein wunderbares sein. Es ist eine Operette. Wird auch oft natürlich als Zugabe missbraucht und unfassbar verschnulzt. Und diese Aufnahme ist eine meiner Lieblingsaufnahmen. Das sind Listlieder mit Ruth Ziesack. Und die Ruth war eine unglaublich wichtige Künstlerin für mich in allen Fragen, auch in als menschliche Freundin und als Künstlerpartnerin. Und die war die erste sozusagen, nachdem wir in einer Agentur gelandet sind, der Christian und ich, sehr früh, die sich irgendwie interessiert hat für meine Begleitung, die dann mal was ausprobiert hat. Und dann haben wir sehr viele Jahre miteinander Liederabende gegeben und einige Aufnahmen eben gemacht. Es gibt eine Haydn-CD und dann diese Liszt-CD eben. Und unvergesslich finde ich, wie unsentimental und wie schwebend und wie uneitel sie dieses, es muss was Wunderbares sein. Also das finde ich tatsächlich ein Wunder. Und wenn ich es heute unterrichte, was ich immer wieder mal mache, dann gibt es nie so ein Ergebnis, weil niemand glaubt es und niemand traut sich sozusagen so schwebend und abgehoben zu singen wie hier in dieser Aufnahme.

0: Es muss ein wunderbares sein, sich nur von Liebe zu sagen. Ein Lied von Franz Liszt mit Sopranistin Ruth Ziesack und mit dem Pianisten Gerold Huber. Und Sie, Gerold Huber, sind wunderbarerweise heute unser Gast im WDR3-Klassikforum und haben uns eine kleine Liederauswahl mitgebracht. Und jetzt wechseln wir aber so richtig das Register mit dem Bassisten Franz Josef Selig.
1: Ja, woran man sieht, wie riesig dieses Liedrepertoire ist und wie vielschichtig es ist und wie sehr es alle Stimmfächer sozusagen mit einbezieht, je nach Ausdruck oder je nach Ausdruckswillen des Komponisten. Es kommt die Nummer 2 aus den Michelangelo-Liedern, gesungen von meinem Lieblingsbassisten Franz Josef Selig, der hier auch in Köln ansässig ist. Gibt also ein großes, zwar übersichtliches, aber dennoch großes Repertoire, das wirklich dem seriösen Bass sozusagen anvertraut wird. Es reicht auch von Schubert bis Schostakowitsch und es sind immer unvergessliche Abende, die wirklich heftig sind und wo es wirklich um die Essenz des Lebens meistens geht. Auch hier, glaube ich, die Nummer 2, Alles endet, was entsteht, sind ein Michelangelo-Text, genau, vertont von Hugo Wolf.
0: Verändert sich dann mit der Stimmlage Ihr Spiel?
1: Ja, auf jeden Fall, natürlich. Also früher hat man immer gemeint, man geht also sozusagen in das Kontra, man spielt also heller, wenn man eine dunkle Stimme hat, oder man spielt dunkler, wenn man einen hellen Sopran hat. Das ist genau der Gegenteil ist der Fall. Ich muss natürlich das Spektrum so spielen, wie ich den Sänger vor mir habe. Also es ist wirklich ein dunkles Klavierspiel und ein langsames, bedachtes, dunkles Klavierspiel ist es da, was vonnöten ist.

0: Alles endet, was entsteht. Ein düsteres Lied aus den sogenannten Michelangelo-Liedern von Hugo Wolf. Franz Josef Selig hat diese wunderschöne, volle, tiefe Stimme und am Klavier auch in der Tiefe, sehr voll, Gerold Huber gespielt, unser Gast heute hier im WDR3-Klassikforum. Jetzt kommen wir in ihrer Liederauswahl wieder zu einer Sopranistin, Christina Lanzhammer.
1: Ja, wunderbare Liedsängerin, ja.
0: Sie haben mit ihr Lieder aufgenommen von Viktor Ullmann. Den kennen wir ja leider nicht so.
1: Ja, es gibt einige Komponisten, sagen wir mal, die dem Nationalsozialismus zum Opfer gefallen sind. Der war ja sehr aktiv, was heißt sehr aktiv, gezwungenermaßen in Theresienstadt und ist dann, glaube ich, 1944
0: ermordet worden. Deportiert worden. In einem Zug, das finde ich so krass, in diesem Zug, da saßen auch die Komponisten Pavel Haas und Hans Krasser. Am 16. Oktober 1944, das habe ich jetzt nochmal recherchiert.
1: Also drei hervorragende, wunderbare Komponisten. Wir haben, Gott sei Dank, drei Zyklen von Pavel Haas und unzählige Zyklen von Viktor Ullmann, die sich auch immer mehr etablieren, aber um die man wirklich kämpfen muss und die man einfach ins Konzertleben hinein durchdrücken muss. Natürlich für die Veranstalter ist es immer wenig attraktiv, diese Namen zu haben, der Moderne, aber das...
0: Weil man erwartet, das zieht das Publikum nicht.
1: Also natürlich kommen weniger Leute, wenn nicht Schubert und Schumann und Brahms auf dem Programm ist. Es liegt in der Natur der Sache und trotzdem muss man das natürlich machen, unbedingt. Also es muss sein. Ja.
0: Und dann mischen Sie die Programme entsprechend, dass...
1: Ja, ist ja nicht immer so natürlich.
0: Mich würde noch interessieren, wie sich möglicherweise auswirkt, dass ja doch ein Teil der Sänger, mit denen Sie arbeiten und Sängerinnen, auch viel auf der Opernbühne stehen. Christina Lanzhammer kommt aus einer großen Opernproduktion und Sie machen ein Liedprogramm.
1: Ja.
0: Merken Sie, dass es, also ich stelle mir vor, dass es nicht immer so leicht ist, aus einem Opernmodus umzuswitchen in einen, ja, vielleicht doch sehr viel, also filigraneren Liedmodus.
1: Ja.
0: Merken Sie das?
1: Also bei den Sopranen merke ich es weniger, vielleicht bei den Männerstimmen etwas mehr. Wenn ein Bariton aus einer Giovanni-Produktion kommt, der muss erstmal dieses italienische Singen oder diese Art da ein bisschen abstreifen wieder, bis es dann wieder nach einem richtigen deutschen Kunstlied.
0: Kann mir das vorstellen, so ein mehr in die Brust werfen.
1: Ja, natürlich,
0: und,
1: sowas
0: und,
1: alles.
0: Ja, in die Vollen gehen
1: so
0: und im...
1: Offener und ja, das muss man alles erst wieder, aber das geht bei den meisten guten Sängern, geht es relativ schnell, dass sie da umswitchen.
0: Und ist Ihre Rolle dann auch die so ein bisschen eines Coaches, der dann sagt, du, da bist du jetzt gerade auf der Opernbühne oder ist das überflüssig?
1: Das kommt drauf an. Also das ist ein sehr heikles Thema, das kommt auf die Sänger an. Der eine will viel Input, der andere will sich seins in Ruhe zurechtlegen und selbst schauen. Der will eher von mir getragen werden, aber nicht unbedingt gecoacht werden, was ich total verstehen kann. Und andere sagen, bitte sag oder was fällt dir ein oder was könnte man machen? Das tue ich natürlich auch sehr gern, aber...
0: Und da passen Sie sich eben...
1: Also die Möglichkeiten, die sind einfach flexibel.
0: Ein bisschen Psychologe sind Sie dann aber auch.
1: Damit bin ich ein bisschen Psychologen. Wer halt was will und braucht, das akzeptiere ich sehr natürlich in alle Richtungen, das ist klar. Und das wollte ich noch sagen zum Opernsänger. Es ist natürlich schon so, dass die Opernrollen, ganz viele meiner Erfahrung nach, sehr inspiriert werden können vom Liedgesang und sehr profitieren vom Liedgesang. Und umgekehrt kann, sagen wir mal, so eine Darstellung auch mal von der Bühne, sagen wir mal, ein Ticken intensiver sein. Wenn es zu viel wird, macht es natürlich viel mehr kaputt, als es gut ist. Also da ist es, finde ich, sehr gefährlich. Den Operngesang, wenn der manchmal ein bisschen feiner wird und Feinheiten hat, dann schadet es meiner Meinung nach nicht. Aber da bin ich nicht zu kompetent. Aber kommt nicht von ungefähr, dass Christian Gerhardsson Erfolg hat als Opernsänger, weil er einfach da seine ganze Stärken des Liedsängers ausspielen kann.
0: Das Lied, was Sie jetzt ausgesucht haben von Viktor Ullmann, Au revoir mourir, auch eher ein bisschen dunkel. Man sieht, dass jedes lebende Wesen stirbt. Was ist das für ein Lied?
1: Ich empfinde es nicht dunkel. Musikalisch ist es gar nicht dunkel. Mhm. Es hat was unfassbar Blitzendes, finde ich. Also ich finde, den Inhalt trifft es nicht ganz so sehr, Zumindest was das Musikalische
0: angeht. Vielleicht ist das auch, also ich meine, man liest Viktor Ullmann und man denkt Theresienstadt und dann ist die erste Textzeile, man sieht, dass jedes lebende Wesen stirbt. Ja. Dann,
1: aber trotzdem ist dieser Geist und diese Lebenskraft unglaublich da. Das ist ja das Umwerfende da, auch bei Pavel Haas. Ist diese unglaubliche Lebenskraft, die man in diesen Liedern sieht.
0: Deswegen, die sie sich ja auch echt bewusst versuchen haben zu erhalten in Theresienstadt.
1: Ja,
0: ne?
1: Ja.
0: Was darüber gibt's ja... Bericht.
1: Ich glaube, dass das ganz absichtlich so ist, dass es so lebendig ist, der musikalische Part, der diesen Text umschreibt.

0: Au revoir, mourir. Man sieht, dass jedes lebende Wesen stirbt. Ein Lied von Viktor Ullmann, gesungen von Christina Lanzhammer, der Sopranistin, und mit Gerold Huber am Klavier. Und Gerold Huber hat uns heute Lieder mitgebracht. Und jetzt gehen wir ein bisschen in was anderes, in ein Schubert-Lied, das größer besetzt ist. Die Nachthelle.
1: Nachthelle, ja, für Gesangsquartett oder Chor, wie man will. Und einem Tenorsolisten.
0: Was liegt Ihnen dabei am Herzen in unseren Verhandlungen, sage ich mal, was jetzt alles mit soll? Kam das ja noch, das muss auch noch mit.
1: Ja, das muss rein, weil ich eine so wunderschöne Zeit gehabt habe mit der Liedertafel, der sogenannten Liedertafel. Das war James Taylor und Christian Elsner und Michael Volle und Franz Josef Selig. Da haben wir diese Dinge alle gespielt und
0: das ist ja schon ganz spezielles Repertoire.
1: Ganz spezielles, wunderbares Repertoire.
0: Sehr geselliges Repertoire, glaube ich, oder?
1: So ist es sicher entstanden, aber es ist einfach eine unfassbar wertvolle Musik. Und Schubert hat am Schluss eigentlich immer mehr noch komponiert. Man weiß ja bei Schubert, ab dem Deutschverzeichnis 780, 800, da kommen seine ganzen Meisterwerke. Und so ist es auch hier. Ein Meisterwerk jagt das nächste an ein musikalischer Einfall den nächsten. Und die Nachthelle ist so eigentlich so ein Gipfelpunkt mit dem Ständchen zusammen vielleicht. An vokaler Kammermusik. Also das finde ich fantastisch. Ich liebe diese Musik und es singt Maximilian Schmidt, mit dem ich auch sehr viel auf Tour war und sehr viele Konzerte und schöne Erlebnisse hatte und CDs aufgenommen habe. Also ein wichtiger, ganz wichtiger Sänger für mich.
0: Und das Bild, was hier, weiß ich nicht, in den Raum gestellt wird, so kann man es vielleicht sagen, ist ja eine helle Nacht,
1: Nachthelle,
0: wo das Mondlicht die Häuser irgendwie verzaubert und am Ende scheint es irgendwie so ein inneres Licht zu sein. Was ich so faszinierend finde, ist, wie Stimmen Licht transportieren können. Ich finde, das hört man hier auch. Wie können die das?
1: Ja, mit dieser Helligkeit, mit dieser unfassbaren Helligkeit, finde ich, die hier komponiert ist. Und diese Sechzehntelbewegung im Klavier, es ist ja gar nichts, es passiert ja fast nichts im Klavier und es ist von so einer... Man ist derartig berührt davon, finde ich. Und diese Sterne, die sozusagen hier ständig flimmern im Klavier, das konnte nur Schubert, finde ich.

0: Ein Lied, das wir nicht so häufig hören, von Franz Schubert, Nachthelle für Tenor, Männer, Vokalensemble und Klavier. Der Tenor war Maximilian Schmidt. Außerdem haben wir das Renner-Ensemble Regensburg gehört und am Klavier Gerold Huber, der mir hier im Studio gegenüber sitzt und diese Musik mitgebracht hat, hier ins Klassikforum von WDR 3. Herr Huber, wir kommen noch mal zu Ihrem langjährigsten Duopartner, Christian Gerhaher. Der war ja letzte Woche unser Gast. Sie arbeiten schon so lange und eng zusammen, dass Sie immer wieder gefragt werden, wo da eigentlich noch der Unterschied zur Ehe ist. Ja. Können Sie sich gegenseitig noch neue Impulse geben, frische Impulse geben?
1: Glaube ich schon. Also, unsere Probenarbeit ist für manche ist ein bisschen ein Rätsel. Denn natürlich haben wir ein sehr, sehr großes Repertoire uns erarbeitet. Es war uns auch immer wichtig, dass wir sehr viel machen. Auch jetzt, dass wir unterm Jahr sehr viel zur Aufführung bringen. Nicht ein Programm oder zwei. Ja, viele Abende. Wir haben schon oftmals 15 Abende gehabt im Jahr. Und wir haben so eine Art zu proben, dass man gar nicht so viel ausmacht an Übergängen, sondern dass man spielt und dass man das nächste Mal wieder spielt und wieder, damit sich irgendwie ein gemeinsamer Klang einstellt, der möglichst kammermusikalisch zusammenklingt und möglichst geschlossen ist.
0: Das funktioniert nicht über Absprachen, sondern über ganz genaues Hinhören.
1: Ja, und über ein Zusammenfühlen. Und da sind wir eigentlich nimmer müde, also zu proben, auch wenn es die Proben kürzer sind als früher, weil wir doch immer angestrengt sind von irgendwas, wie auch immer. Aber die Bereitschaft, viel zu proben, die ist nach wie vor da. Und ich glaube, auch den unbedingten Willen, Konzerte zu machen, das ist auf jeden Fall da.
0: Das hört man ja dann auch, wenn man sie im Konzert hört, wie ein Klang verschmilzt, ja, wie sie
1: möglichst.
0: Wie sie eigentlich also eins sind. Ich finde es wahnsinnig beeindruckend und kann nur jedem empfehlen, Konzertprogramme zu scannen und hinzugehen, wenn sie beide auftreten. Haben Sie dann auch so, ich komme noch mal auf das Ehepaar zurück, so Vokabular?
1: Aber Kinder kriegen wir keine mehr übrigens.
0: Ja, heute ist ja viel möglich, aber gut. Ja. Haben Sie auch so, was weiß ich, so ein Stichwort oder Sie haben gemeinsame Reisen und dann sind irgendwelche Dinge passiert und die haben sicher einen Anekdotenschatz.
1: Ja,
0: wo dann
1: ich nicht so sehr wie er. Er ist ja ein Komiker per Excellence. Also der kann Geschichten erzählen stundenlang über Begebenheiten, die uns passiert sind.
0: Und da reicht aber ja wahrscheinlich manchmal nur ein Stichwort und Sie wissen ganz genau, ah ja, das war das.
1: Ja, natürlich.
0: Wenn man so früh anfängt,
1: ja.
0: Das hat er ja auch erzählt in seinem Klassikforum letzte Woche, was das für ein Geschenk ist für Sie, ja, so einen intensiven Austausch und so ein intensives gemeinsames Musikerleben.
1: Ja, ist es natürlich.
0: Ja, ich glaube, das kann man sich wahrscheinlich gar nicht vorstellen. Allerdings, eine kleine Vorstellung können Sie bekommen, liebe Hörerinnen und Hörer. Es gibt nämlich eine Dokumentation, die der Bayerische Rundfunk vor ein paar Jahren gemacht hat. Und die gibt es auf jeden Fall auch noch in YouTube. Da müssen Sie dann einfach nur Christian Gerhaher und Gerold Huber eingeben und vielleicht Dokumentation und BR, dann finden Sie die und es ist hinreißend, wie damals Sie beide begleitet worden sind auf verschiedenen Reisen.
1: Ja, in New York auch.
0: Ja, in New York, ja. Es scheint eine Lieblingsstadt zu sein von Ihnen.
1: Ja, stimmt.
0: Ja gut, also jetzt aber noch ein Lied mit Ihnen beiden, mit Christian Gerhaher und Gerold Huber, Das irdische Leben von Gustav Mahler aus Des Knaben Wunderhorn, was ja sehr dramatisch ist.
1: Ja, also der Mahler ist ja für uns Liedpianisten wirklich zu einem ganz, ganz wichtigen Pfeiler geworden. Für die Liedsänger auch, aber vor allem für die Liedpianisten. Und ich habe ja.
0: Warum mehr für die Pianisten?
1: Ja, weil es erstens ein ganz eigener Klaviersatz ist, rasend schwer, wenn Sie an das Lied von der Erde denken, das auch, finde ich, ruhig mit Klavier aufgeführt gehört. Unbedingt. Der Mahler hat selber seine Sachen eigens am Klavier uraufgeführt, meistens zeitgleich mit der Orchesterfassung. Es war ihm also wirklich sehr wichtig, wie dieser Klavierpart aussieht. Er konnte auch sehr gut spielen. Und wir haben sehr früh angefangen und also mich beglückt es unglaublich, dieser Mahler-Klaviersatz. Also den liebe ich wie keinen anderen, das muss ich wirklich sagen.

0: Das, finde ich, ist ein irrer Schluss. Sehr ungewöhnlich, oder?
1: Ungewöhnlich, das ist ein Tamtam im Orchester. Und da spiele ich sozusagen die vier untersten Tasten.
0: Auf einmal?
1: Ja, natürlich. Das klingt dann wie ein Tamtam. Es gibt so zwei Stellen in den Margaritern, wo das so beendet wird im Orchester. Das kann man sich erlauben, glaube ich.
0: Ach so, ach, das ist Ihre...
1: Ja, natürlich. Da steht nur der eine Ton, aber da... Das Tipp an alle anderen, an Kollegen. Tipp für alle anderen Kollegen.
0: Sehr schön. Ja, das irdische Leben aus des Knaben Wunderhorn von Gustav Mahler war das. Mit Ihnen, Gerold Huber am Klavier und mit Christian Gerhaher.
1: Ich glaube, jetzt reicht es dann mit meinen Aufnahmen.
0: Ja, jetzt kommt was anderes. Ich finde aber, dass das so spannend ist, Sie dann eben auch anders zu hören. Also ich glaube, da gibt es jede Menge Rechtfertigung dafür, dass wir das jetzt so gemacht haben. Diese Spannung in diesem Lied, wie erzeugen Sie die? Oder ist das eine doofe Frage?
1: Nein, das ist eine gute Frage, natürlich. Das ist eins der furchtbarsten Dinge, die dieses Lied als zum Thema hat, sozusagen das Verhungern eines Kindes und die Situation der Mutter, die nichts dagegen machen kann und das Kind nur noch beruhigen kann und dann auch natürlich das Ende, das so dramatisch ist. Und der Klavierpart hat eigentlich nur wabernde Sechzehntel, aber die also mit einer natürlich unfassbaren Innenspannung gespielt werden müssen, das ist klar.
0: Die sich ja auch nochmal steigert, ne?
1: Ja, immer mehr. Und da kann man sie natürlich nicht zurückhalten. Da darf man nicht begleiten. Da darf man sich nicht als Begleiter fühlen, sondern, und da geht's auch nicht drum, ein Orchester zu imitieren, sondern da geht's drum, diese Situation herauf zu beschwören und zu untermalen und zu verstärken noch. Also, das ist anspruchsvoll für einen Pianisten. Da muss er alles zeigen. Finde ich schon.
0: Ich finde es sehr, sehr mitreißend. Ich kann mich da überhaupt nicht entziehen. Seit ein paar Jahren haben Sie beide, also Christian Gerhaher und Sie, Gerold Huber, eine Professur für Liedgestaltung an der Musikhochschule in München. Wie muss man sich so einen Unterricht vorstellen? Unterrichten Sie dann immer beide?
1: Ja, das werden wir natürlich immer gefragt. Es ist so, es gibt unfassbar viele Sänger, Studentinnen an der Musikhochschule. Das wäre unpraktisch und nicht praktikabel, dass wir den Unterricht zusammen machen. Jeder hat seine Studenten. Ich tausche manchmal ein bisschen aus. Ich schicke mal welche rüber zu ihm, wo ich merke, ach Gott, die brauchen wirklich eine Technik oder so. Die müssen mal jemand draufschauen. Und sowas da kommt. Da gibt es einen gewissen Austausch. Aber wir unterrichten völlig getrennt. Und letzte Woche ist eine unserer besten Sängerinnen, die bei uns beiden ist, weil sie den Lead Master studiert. Das heißt, sie hat bei ihm Unterricht und bei mir, völlig getrennt. Und sie hat gesagt, also es war jetzt so das Gegenteil von Herrn Gerhaher, sie sich wünscht, dass wir einmal das gemeinsam machen, damit sie dann wirklich weiß, was zu tun ist.
0: Genau, darauf zielte meine Frage natürlich ab.
1: Natürlich, ja. Also wir sind lustigerweise beim Unterrichten völlig anderer Meinung, bei vielen Dingen, in Details anderer Meinung. Und es darf auch ruhig sein. Es ist jeder hat seine Persönlichkeit und jeder hat sein.
0: Das können ja auch sehr dann Facetten sein, die dann wiederum andere Einblicke ermöglichen.
1: Ja, natürlich.
0: Und unterrichten Sie dann aber auch beide, sowohl Sänger als auch Pianisten?
1: Immer Duos, ja.
0: Ach, es kommt immer ein Duo dann?
1: Ja, es kommt schon mal vor, dass der Sänger allein da ist und auch andersrum, dass nur der Pianist da ist. Aber grundsätzlich sind alle so versorgt, dass sie immer als Liedduo möglichst in den Unterricht kommen, ja.
0: Und Ihre Empfehlung ist, möglichst früh damit anzufangen, wenn man in so eine Richtung gehen möchte.
1: Ja, unbedingt. Und möglichst früh dann, wenn man sieht, das ist etwas, da habe ich was zu sagen oder da zieht es mich hin, dann sich einen guten Pianisten zu suchen und dann zusammen zu bleiben und sich etwas zu erarbeiten und so viel zu proben, wie geht. Das wäre meine Empfehlung. Aber wenn man das Gefühl hat, ich kann doch das jetzt schon, ich brauche dann immer proben. Nein, immer proben. Das ist unfassbar wichtig. Man muss viel, viel arbeiten.
0: Um zusammenzuwachsen.
1: Ja. Und damit es eine Größe wird und dann wirklich was zu sagen hat dann.
0: Jetzt halten wir ein bisschen inne mit Gesang hier im WDR 3 Klassik Forum.
1: Jetzt kommt, glaube ich, mein Lieblingsstück.
0: Ihr Lieblingsstück.
1: Ja.
0: Das Adagio aus Schuberts Streichquintett in C-Dur. Warum Lieblingsstück?
1: Das empfinde ich als vielleicht den Gipfelpunkt der abendländischen Musik. Das muss jeder selber für sich entscheiden, aber für mich trifft da alles zusammen. Also das ist ein so erschütterndes, so wunderbares Stück Musik, diese eine Stunde.
0: Das ganze Quintett.
1: Das ganze Quintett und natürlich als Zentrum dieser zweite Satz, finde ich, es gibt nichts Vergleichbares, was komponiert worden ist. Und man darf so dankbar sein, dass Schubert in dieser kurzen Zeit so viel geschaffen hat. Denn man muss sich vorstellen, dass er mit 31 gestorben ist. Und man kann sich's gar nicht vorstellen, wenn er 60 Jahre alt worden wäre. Dann wären wir irgendwie bei Deutschverzeichnis 4000 und hätten, was weiß ich, wie viele Streichquintette dieser Kategorie. Also es ist wirklich etwas, was einen tief erschüttert, finde ich.

0: Das Adagio aus dem Streichquintett in C-Dur von Franz Schubert mit Christian Tetzlaff und Florian Donderer Violine, Rachel Roberts Viola und Tanja Tetzlaff und Marie-Elisabeth Hecker am Cello. Ja, großartige Musik und eine großartige Einspielung. Sie hören das WDR3-Klassikforum. Ich bin Susanne Ockelmann und hier mir gegenüber im Studio ist heute der Pianist Gerold Huber und Sie haben Ihre Lieblingsmusik mitgebracht.
1: Ja, also der Heinz Holliger, der hat mir mal so Briefe gezeigt von Schubert und wo er sein,

0: Schauspielerinnen. Es gibt einige, die diesen Satz mitbringen. Das scheint, ja, es ist, in der Musik gibt es dann doch einige Werke, die so zentral sind, dass da keiner dran vorbeikommt oder dass man auch immer wieder dahin zurückkehrt. Was ja ganz sicher auch auf Johann Sebastian Bach zutrifft. Was Sie mitgebracht haben, ist eine Arie aus einer Kantate, Die Seele ruht in Jesu Händen.
1: Ja.
0: Heißt diese Arie, glauben Sie an Gott?
1: Oh, jetzt wird's schwer. Also ich bin alles andere als ein Atheist und doch glaube ich, sagen zu dürfen, dass ich schon was Spirituelles zulasse oder als gegeben sehe, glaube ich. Ich meine immer, warum leben wir, wenn es für nichts wäre, wenn danach wirklich Schluss wäre? Das kann ich nicht glauben, das kann ich mir nicht vorstellen. Für was dieses lange oder kurze Leben, wenn für nichts? Das leuchtet mir nicht ein. So ist mein Gedankengebäude. Würde ich sagen.
0: Und dieses vielleicht jenseitige oder diese andere Ebene, die da möglicherweise ist, die spürt man ja, mir geht es so mit dem Adagio von Schubert,
1: ja.
0: Und die hört man ja auch in dieser Bach-Arie.
1: Ja. Ich bin erst kürzlich draufgekommen auf dieses, Freund, der Franz Josef Silig hat es mir gezeigt, dass das so eine tolle Arie ist, durch Zufall, weil die Noten ausgelegen sind und ich habe es dann oft angehört und habe gedacht, ja, das ist wirklich was Spirituelles eigentlich.
0: Ein bisschen todessehnsüchtig, kann man sagen, singt hier die Sopranistin. Ich bin unerschrocken, wenn dann mein lieber Jesus mich wieder weckt ins nächste.

0: Die Arie »Die Seele ruht in Jesu Händen« aus der Kantate »Herr Jesu Christ, wahr Mensch und Gott« von Johann Sebastian Bach mit der Sopranistin Hannah Morrison und dem Richard Carr Consort unter Leitung von Philipp Pierlot. Ausgesucht von Gerold Huber, unser Gast heute hier im WDR3-Klassikforum. Herr Huber, hören Sie, wenn Sie diese Begleitung der Sopranistin, dieser Arie hören, in den Blockflöten und in der Oboe, hören Sie da auch einen Klavierpart quasi?
1: Ja, natürlich. Er ist ja ganz ähnlich gebaut, wie Franz Schubert seine Begleitungen aufbaut, nämlich eine Figur, die sich sozusagen bis zur Unendlichkeit weiter fortführt und fortsetzt, bis sie sich so quasi unter die Haut frisst sozusagen. Das ist eins der Geheimnisse bei Schubert und bei Wolf auch.
0: Was quasi dann auch diese Eindringlichkeit herstellt.
1: Ja, und was man Intensität immer mehr steigert. Also das ist schon, da spürt man den Romantiker Bach und man merkt dann auch, wie sehr Schubert profitiert hat von den Einfällen Bachs.
0: Und dann vielleicht auch eine Erklärung, warum die Romantiker Bach wiederentdeckt haben.
1: Ja, er ist ja der erste Romantiker. Natürlich,
0: ja. Als Liedgestalter sind Sie ständig mit den ganz großen Themen beschäftigt, allen voran Liebe und Tod. Beeinflusst das Ihr Leben, auch im Alltag?
1: Also das würde ich jetzt nicht sagen. Also so weit würde ich jetzt nicht gehen, nein, eigentlich nicht. Man beschäftigt sich immer damit, gell? Das sind die Lebensfragen, aber dass ich da sozusagen Antworten aus dem Kunstliedschatz ziehe, das kann ich jetzt nicht sagen. Mhm. Es bedeutet mir schon viel, finde ich. Und so Konzerte, das wird aber jetzt sehr privat, die können einen wirklich auch aus schwierigen Zeiten gestärkt hervorgehen lassen. Das habe ich schon erlebt oft, das muss ich schon sagen.
0: Ihre eigenen Konzerte oder wenn Sie
1: andere Konzerte? Eigene Konzerte, Krisen, die sozusagen durch die Behandlung gleicher Themen, also ich war doch einige Male in schweren Liebeskrisen in meinem Leben. Ich habe ja eine Scheidung hinter mir und so weiter. Und da, wenn man da eine Dichterliebe spielt oder eine Müllerin oder ein Opus 35, das zieht einen immer weiter ein Stück raus, diese Krise. Das schon.
0: Mhm. Was ja überhaupt die Kraft der Musik ist, erlebe ich auch immer wieder, dass man sofort, wenn man was hört, was resoniert, bin ich woanders.
1: Ja,
0: geht mir ja ganz regelmäßig so.
1: Das ist einfach das Hören an sich, das ist einfach schon ein unfassbar starker Sinn. Viel mehr als das Sehen, würde ich sagen. Also Konzert kann etwas Unvergessliches sein und was einem im Moment nicht zu überbieten an Glückseligkeit ist. Das finde ich schon.
0: Mit der nächsten Musik kehren wir auf jeden Fall wieder ins Leben zurück. Mhm. Wir waren ja jetzt doch ein bisschen in Todesnähe, muss man sagen. Ne? Und zwar mit dem dritten Satz aus Beethovens erstem Klavierkonzert. Mhm. Und das hat mit Ihren Anfängen zu tun. Haben Sie mir schon verraten?
1: Ja, also das ist sehr wichtig für mich. Vor 30 Jahren habe ich zusammen mit meinem Vater ein kleines, oder nicht ganz, gar nicht kleines, Orchester gegründet. In der niederbayerischen Heimat. Mhm. Aus, sagen wir mal, Halbprofis, aber sehr gute Streicher und Musiker. Es ist also erst einmal ein Streicherapparat. Mhm. Die Bläser werden dazu gekauft. Und dort haben wir 5 Beethoven-Konzerte aufgeführt. Und mit diesem Orchester durfte ich einfach sozusagen jedes Konzert spielen in der Zeit, wie ich wollte, sozusagen alle 2 Jahre.
0: Das ist natürlich genial, wenn man sowas hat.
1: Ja, das war wunderbar für mich, das war großartig. Das ist doch eine starke Bande sozusagen, diese Familienbande bei uns sowieso zu Hause, aber das ist sehr beglückend. Er war noch im Orchester sozusagen, mein Vater, und ich habe dirigiert und der Sohn hat gespielt. Also das ist nächste Generation, die weitergeht.
0: Sehr beeindruckend. Und jetzt hören wir nicht Sie im Finalsatz des ersten Klavierkonzerts. Sie haben nicht mal gesagt, wen Sie da gerne hören wollten.
1: Alles richtig.
0: Ich habe jetzt eine Aufnahme ausgesucht mit Jewgeni Sudbin und der Tapiola Sinfonietta unter Leitung von Osmo Wenska. Und dann hoffe ich mal, dass es Ihnen gefällt.

0: Yevgeny Sudbin und die Tapiola Sinfonietta unter Leitung von Osmo Wenske mit dem dritten Satz Rondo Allegro Scherzando aus Ludwig van Beethovens erstem Klavierkonzert. Das war das erste große Solokonzert, das Sie, Gerold Huber, heute unser Gast hier im WDR3-Klassikforum gespielt haben. Diese Aufnahme gibt's ja leider nicht, das hätten wir ja sonst vielleicht spielen können, haben wir aber nicht. Deswegen durfte ich jetzt eine aussuchen und ich habe diese ausgesucht. Wie fanden Sie ihn denn?
1: So wie er gespielt gehört, finde ich, mit dem Drive und mit dieser Jazzhaftigkeit und mit diesem Esprit. Ich finde ja, der Beethoven, der hat ja irgendwie da in die Zukunft weit gesehen mit der ganzen Artikulation und dem, was dann, also wenn ich die 111 spiele, dann spreche ich das Sonate kurz an vorher. Da ist ja diese eine sogenannte, diese Jazz-Variation drin im zweiten Satz und die Leute kommen oftmals und sagen, sie haben hier was verändert. Das glauben sie nicht, dass das drinsteht. Ich meine immer, er hat dieses Boogie-Boogie-mäßige, das hat er so ein bisschen vorhergesehen. Er war ja vollkommen taub, zumindest beim Opus 111 natürlich. Und ich glaube, er hat irgendeine Vision gehabt, wie mal, in welche Richtung mal Musik auch gehen könnte. Schon wunderbar, wirklich.
0: Jetzt hören wir Sie nochmal als Solisten mit einem Scherzo, dem Scherzo in E-Dur von Frédéric Chopin. Was bedeutet das für Sie, wenn Sie in Chopin einsteigen, wo Sie als Solist sind?
1: Ja, ich finde, das ist sehr ungewöhnlich, weil die Chopin-Lieder, die es gibt, die paar, die sind wenig relevant für uns. Die werden praktisch kaum gespielt, die sind auch nicht bedeutend genug und im französischen Fach gibt es da viel Besseres. Oder auch sogar in der polnischen Liedliteratur gibt es viel Besseres mit Szymanowski und so weiter. Und ich habe früher viel Chopin gespielt und dann zeitlang wieder nicht mehr und jetzt habe ich ihn eigentlich seit ein paar Jahren wieder entdeckt und gerade beim Scherzo ist am Schluss nochmal ein Höhepunkt, finde ich, der Virtuosität erreicht und das hat mich sehr früh gereizt, dieses Stück, und habe ich lange Zeit gespielt und oft gespielt und jetzt ist diese Live-Aufnahme entstanden beim Konzert in Straubing und da bin ich sehr froh über diese Aufnahme und auch, dass sie hier gespielt wird.

0: heißt dann doch sehr viel Wumms hinter. Scherzo Nummer 4 E-Dur, Opus 54 von Frédéric Chopin, gespielt von Gerold Huber. Ein Konzertmitschnitt, den Sie uns mitgebracht haben, Herr Huber. Vielen Dank dafür. Wie viel Lied ist noch dabei, wenn Sie sowas spielen, sowas sehr Virtuoses?
1: Ja, also da ist natürlich schon auch viel pianistisches Handwerk dabei, das ist ja klar. Mhm. Im Mittelteil natürlich sehr viel. Das ist, wenn ich Stimmen höre nach einem solistischen Spiel, dann doch immer, dass es interessant ist, wenn im Solorepertoire sehr viel gesungen wird oder wenn es sehr lyrisch angelegt ist. Also ich habe jetzt eben die vierte Ballade oft gespielt von Chopin und die sagen dann, da, das ist dann schon eine ganz eigene Art der Interpretation, die sehr viel lyrischer sozusagen.
0: Ja, das würde ich bestätigen, aus dem, wie ich sie auch gehört habe, auch im Konzert gehört habe, würde ich auf jeden Fall bestätigen.
1: Ich glaube, es sind viele verschiedene Arten möglich an Interpretation. Ich glaube, das ist wirklich was, was sein darf.
0: Jetzt kommen wir zu einem Gebiet, das wir noch gar nicht hatten, das Ihnen aber so wichtig ist, die Kammermusik. Was ist wichtig an der instrumentalen Kammermusik im Gegensatz zum Lied?
1: Also es sind 3 oder 4 oder 5. Das ist schon mal auch was ganz Tolles, finde ich.
0: Man ist zu mehreren, nicht nur zu zweit.
1: Ja, das ist einfach ein Fakt. Mhm. Das ist einfach was, was unfassbar Spaß macht, dass man in einer großen Gruppe ist. Mhm. Das hat man ja nie, wenn man allein oder zu zweit ist. Eine Gruppe sozusagen. Mhm. Und es ist wunderbare Musik. Mhm. Klar.
0: Ja, gibt natürlich für Klavier Kammermusik ohne Ende.
1: Ich habe jetzt die vielen, ich spiele gerade das Brahms-Klavier-Quintett und die Brahms-Quartette habe ich gespielt und viele Trios, Beethoven und so. Also das ist eine uralte Sehnsucht und ich bin eigentlich immer zu wenig dazu gekommen. Und so habe ich meine Inseln im Jahr, wo ich einfach das auch machen darf sozusagen. Also es bedeutet mir unendlich viel tatsächlich, die große Kammermusik zu spielen. Mhm. Ja.
0: Und Sie haben jetzt für uns einen Ausschnitt aus dem Dumki-Trio von Dvořák mitgebracht.
1: Ja.
0: Warum?
1: Ja, da gibt es eine Geschichte. Obwohl mein Vater ja Musiklehrer ist, glauben Sie ja gar nicht, wir hatten 2 Schallplatten zu Hause, nicht mehr. Und zwar,
0: Sie haben halt selbst Musik gemacht.
1: Ja, naja, aber es war irgendwie, und ich wäre wirklich interessiert gewesen, er hätte ja wirklich mal was besorgen können. Mhm. Also das eine war Liszt Mazeppa irgendwie, das ist ja jetzt wirklich nicht die allerwichtigste Musik. Und dann waren noch Brandenburgische von Bach. Gut, okay, die habe ich dann rauf und runter gehört, jeden Tag. Da hat er sich schon gewundert. Und dann, da war er vielleicht so 14, meine Großmutter wohnte im ersten Stock und war verwitwet. Ihr Mann war Notar in Landau, also in der Nähe. Mhm. Und ich durchstöbere ihre Sachen. Sie war so eine Antiquitätensammlerin, eine wunderbare Frau. Und finde einen ganzen Schrank voll Schallplatten. Tatsächlich, wirklich. Und dann habe ich mir, es war in einem Sommer, vielleicht war es 4,83, sowas, ich war vielleicht 14. Und ich habe jeden Tag 3 Platten, bin rauf in mein Zimmer, oben hatte ich einen kleinen Schallplatten und habe diese ganze, und es war nur Kammermusik, diese ganze Kammermusik durchgehört. Es war wie ein Wunder, für mich eine Wundertüte. Mhm. Und hängen geblieben bin ich vor allem dann am Dumki-Trio, das war damals mit dem Suk-Trio, eine uralte Aufnahme. Also die, glaube ich, gibt es jetzt gar nicht mehr zu kaufen. Und die werde ich aber nie vergessen, wie ich das erste Mal gehört habe. Also wenn man diese Musik hört, finde ich, mit dieser Exotik, also diesen Dvořák, das kann man einfach nicht vergessen, finde ich. Wenn man nicht weiß, was auf einen zukommt, das war eine großartige Situation.

0: Isabel Faust Violine, Jean-Guillaume Keras Cello und Alexander Melnikov am Klavier mit dieser unvergleichlichen Kammermusik von Antonín Dvořák. Das war ein Ausschnitt aus seinem Dumki-Trio. Und mitgebracht, gewünscht hat sich diese Musik heute Vormittag hier im WDR3-Klassikforum der Pianist Gerold Huber. Vielen Dank dafür, für dieses Mitbringsel. Und dann sind wir ja in Ihre Jugend zurückgegangen, haben Sie gerade erzählt. Dieses Trio haben Sie in Großmutters Plattenschrank
1: ausgegraben. Ja.
0: Ausgegraben. Und ich vermute mal, mit der nächsten Musik geht's auch in Ihre Jugend, mit dem Fool on the Hill
1: von den Beatles. Nein, da geht's um meine Kinder. Ah. Das ist ein Gruß an meine Kinder. Das war einfach unser Urlaubslied, wenn wir irgendwo hingefahren sind, in den Bayerischen Wald oder nach Italien oder sonst wohin, dann wurden die Beatles gespielt und vor allem das. Und das wollten sie immer wieder hören und immer wieder zurückgespült, damals mit dem Kassettenrekorder noch. Und ja, die Beatles sind einfach Teil von uns. Der McCartney hat ja immer gesagt, er versteht das ja gar nicht. Er versteht gar nicht, warum Mozart wertvoller sein soll als wir. Wir sind mindestens genauso gut wie Mozart. Das habe ich nie vergessen, diese Aussagen. Und irgendwie hat er recht.

0: Der Fool on the Hill von den Beatles, gewünscht von unserem Gast heute Vormittag hier im WDR3-Klassikforum, Pianist Gerold Huber. Großartig instrumentiert, oder? Da drüben doch echt noch ein paar Blockflöten rum.
1: Ja, der Produzent war auch ein Genie, nicht nur die vier Beatles. Ja.
0: Ob das dann allerdings wirklich an Mozart rankommt, bin ich mir jetzt nicht ganz so sicher.
1: Provokante Aussage von mir.
0: Ja, aber die Melodien und die Lieder, das sind ja schon Klassiker geworden.
1: Ja, klar. Das ist ein Riesenschatz.
0: Und nicht so wenige klassische Musiker bearbeiten sich das, legen sich das zurecht.
1: Ja,
0: und
1: ja.
0: Wir lieben es alle.
1: Ja, klar.
0: Der Fool on the Hill ist ja ein Bild für denjenigen in diesem Lied, den die anderen Spinner nennen, über den sie sich lustig machen. Gleichzeitig ist dieser Fool on the Hill vielleicht doch schlauer, das weiß man nicht so ganz, oder hat mehr Weitsicht.
1: Mhm. Das ist schon ein Thema, das es ganz oft gibt, glaube ich, oder? Wenn man über einen Außergewöhnlichen sozusagen aburteilt, weil er einem fremd ist oder weil er sonderbar ist. Ich war immer sonderbar, wenn ich also in einer Fußballmannschaft war und war Musiker, wie bitte, und war Pianist. Ach was, du meine Güte, da war ich immer sonderbar. Ist man leicht. Klar, das ist kein alltäglicher Beruf, wenn Sie darauf hinaus wollten.
0: Ja, ja, genau, das dachte ich, so haben Sie sich damit identifiziert.
1: Mit ja, natürlich.
0: Und dann aber doch den Respekt der anderen gewonnen? Oder,
1: ja,
0: oder?
1: Immer natürlich, klar.
0: Immer.
1: Ja. Also das war jetzt keine selbstbewusste Aussage, sondern doch, natürlich ist klar.
0: Ja, Sie haben ja auch ein sehr gewinnendes Wesen.
1: Da weiß kann man, ich jetzt nicht, aber...
0: Das weiß ich jetzt aber.
1: Ja.
0: Daran liegt es dann vielleicht auch. Jetzt kommen wir zu Bruckner. Da könnte man ja auch ein bisschen sagen, Fool on the Hill.
1: Also der Bruckner war... Also der treibt einen die Tränen in die Augen, was sein Schicksal betrifft. Das ist, wie er von Brahms abgekanzelt wurde. Und dieses Genie, das sich nicht durchsetzen konnte. Und also das
0: und ständig Sätze ändern musste, weil die so nicht spielbar waren.
1: Er hatte schon ein Selbstbewusstsein, glaube ich. Also wenn man so Dokumentationen sieht, aber und am Schluss kam ja sehr viel Erfolg dann mit den Uraufführungen in München, sind ja doch gefeiert worden, aber so richtig akzeptiert wurde er dann doch erst nach seinem Tod. Und das ist eigentlich, finde ich, dann doch so schade für die Komponisten, warum sie nicht den Erfolg hatten in ihrem Leben, der ihnen zugestanden hätte.
0: Sie haben uns einen Satz jetzt ausgesucht, den zweiten, das Scherzo aus seiner letzten Sinfonie, die er nicht vollendet hat. Was lieben Sie da dran?
1: Ich liebe diese 9. Sinfonie. Ich habe mir sehr viel beschäftigt, auch in Jugendtagen tatsächlich, mit 18, 19. Mhm. Sehr viel auch mit Partitur, weil ich so modern finde, so da geht was zu Ende an orchestralem Gedankengut, also an Orchestergedanke, der irgendwie sozusagen auf die Spitze getrieben ist. Das ist auch wieder eine Art von Höhepunkt der Sinfonie als solche, finde ich. Das ist, weiter kann es eigentlich fast nicht mehr gehen. Natürlich kommt dann ein Maler und bricht es noch mehr weiter auf, aber der Maler zerstört dann die Musik mehr, als dass er sie heilt. Und bei Bruckner ist es dann irgendwie, ist es schon...
0: Die sinfonische Welt ist noch ganz.
1: Ganz und vor allem die Spiritualität in diesem Werk ist ja ganz groß, finde ich.

0: Das monumentale Mitreißen des Scherzo aus der 9. Sinfonie von Anton Bruckner mit dem Lucerne Festival Orchestra unter Leitung von Claudio Abbado. Das war ein Mitschnitt von einem der letzten Konzerte von Abbado. Ich finde, eine ganz tolle Aufnahme. Und dieses Scherzo hat mitgebracht unser Gast heute Vormittag, Gerold Huber. Herr Huber, ich habe mich gefragt, ob es vielleicht auf den zweiten Blick doch irgendwie eine Verwandtschaft geben könnte zwischen der minimalistischen Liedform, in der Sie ja zu Hause sind, in der es aber auch immer um ganz große Themen geht, und dieser monumentalen sinfonischen Welt von Anton Bruckner.
1: Also es geht natürlich um die letzten Dinge ganz oft, um Tod, um Spiritualität in den Kunstliedern, in den Liedtexten. Und das ist natürlich auch Thema dieser 9. Sinfonie von Bruckner. Das ist ja vor allem im dritten Satz, wenn diese hohen Streicher kommen, da schaut der schaut schon woanders hin, der Bruckner. Der ist schon nicht mehr ganz auf dieser Welt. Der ist schon in einer anderen Ebene, finde ich. Also da spüre ich schon eine gewisse Nähe, tatsächlich.
0: Und ist dann so ein großer sinfonischer Klang ein Ausflug oder ein Balsam für oder eine Art Ausgleich auch zur Liedwelt, wo Sie in der kleinen Form sind?
1: Ja, ich bin schon sehr der kleinen Form verhaftet und ich höre natürlich sehr viel mehr Kammermusikkonzerte und so weiter und natürlich sehr viele Liederabende. Und immer wieder bin ich dann schon einmal in einem Sinfoniekonzert, aber da bin ich dann ganz privat, bin ich dann Konzertgänger. Mhm. Genauso geht es mir ja auch mit der Oper. Mhm. Wenn ich mal in eine Oper gehe, was ich wirklich, wirklich ganz selten tue, aber dann wirklich, da bin ich wirklich echtes Publikum, genau wie der andere auch.
0: Und genießen. Es ist,
1: ja, natürlich.
0: Dann, ja. So, wir haben aber jetzt noch eine kleine Form, ja, eine wunderschöne kleine Form.
1: Ja, jetzt kommt was Besonderes.
0: Ja, komponiert von Edmund Nick. Ein Gedicht von Erich Kästner und das heißt, was man mal wieder tun müsste.
1: Ja.
0: Was müssten Sie dann mal wieder tun?
1: Ja, jetzt müsste ich eigentlich wieder mal, wenn ich das Lied jetzt dann höre, müsste ich wieder Chanson spielen, was ich in meinem Leben so oft und so gerne gemacht habe. Also damit hat es ja wirklich was auf sich. Ich habe die Tochter von Edmund Nick, der übrigens hier WDR-Chef war.
0: Der war mal hier in der Musik, maßgebliche Persönlichkeit hier im Haus.
1: Und die Tochter ist von Erich Kästner entdeckt worden sozusagen. Also der Erich Kästner war der Hausdichter für Edmund Nick. Der hat da, glaube ich, fast 100 Chansons geschrieben. Und die Tochter ist eine wunderbare Dagmanik, wunderbare Lyrikerin, eine der wirklich bedeutenden deutschen Lyrikerinnen. Und mit der bin ich bekannt geworden vor vielleicht 20 Jahren. Und man kann also tatsächlich sagen, dass ich der wichtigste, weil einzige Nick-Interpret bin. Ich habe also unzählige Aufnahmen auch gemacht mit einigen Schauspielern auch, Schauspielsängern oder reinen Sängern.

wie hier mit dem Ulrich Schütte, und ich liebe diese Chansons über alles. Es ist natürlich so, dass das eine Art von Chanson ist, das sozusagen einer gewissen Zeit zugeordnet werden muss, die also der Nachkriegs entstanden sind, um der Nachkriegszeit oder der NS-Zeit den Spiegel vorhalten. Und deswegen ist oftmals ein Transfer in unsere Zeit nicht möglich und muss dann doch eher historisch gesehen werden, was sehr, sehr schade ist, weil die Musik köstlich ist. Und der Nick war auch, habe ich dann erfahren, hat ihn, der war auch einer der ersten gut beschäftigten Liedbegleiter, was er mir natürlich unglaublich sympathisch macht. Und ich habe mich da sehr rein gearbeitet. Und das Lied, das wir jetzt hören, das Chanson, ist eins der schönsten von ihm, finde ich.

0: Man müsste wieder 16 sein, heißt es hier unter anderem in diesem großartigen Lied von Edmund Nick zu einem Gedicht von Erich Kästner.
1: Ja,
0: ja, das war jetzt leider unser Schlusspunkt im Klassikforum mit Musik, die unser heutiger Gast, Pianist Gerold Huber, mitgebracht hat. Sie saßen hier in Man müsste wieder am Klavier, gesungen hat Ulrich Schütte. Und man müsste wieder ins Konzert gehen, sage ich ja, und man müsste wieder unbedingt Sie hören mit Ihrem Duopartner Christian Gerhaher. Vielen, vielen Dank für Ihren Besuch heute hier.
1: Ja, hat mich sehr gefreut und viel Spaß gemacht. Vielen Dank.
0: Und für alles, was Sie mit uns geteilt haben. Sollten Sie das alles jetzt nochmal nachhören wollen, dann gehen Sie am besten in unsere App. Da gibt es unter den Podcasts alle Klassikforen. Übrigens auch noch das Klassikforum mit Christian Gerhaher von letzter Woche. Kann man da nachhören. Ich danke Ihnen sehr fürs Zuhören. Ich bin Susanne Ockelmann.

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6: Die Nachrichten mit Kerstin Fischer. Guten Tag. Bundesgesundheitsministerin Warken rechnet für nächstes Jahr mit einem höheren Minus bei der Pflegeversicherung als bisher erwartet. In der Rheinischen Post nannte sie Details zur geplanten Reform der Pflegeversicherung. Christina Nagel, WDR Berlin.
7: Der Druck, das System grundlegend zu reformieren, ist hoch. Seit Jahren übersteigen die Ausgaben für die gesetzliche Pflegeversicherung die Einnahmen, was unter anderem daran liegt, dass es immer mehr Menschen gibt, die Anspruch auf Leistungen haben, die zudem ausgeweitet wurden. Gesundheitsministerin Warken will nun gegensteuern. Höhere Einkommen müssten auch in der Pflegeversicherung etwas stärker belastet werden, sagte Warken nun der Rheinischen Post. Dazu soll die Beitragsbemessungsgrenze angehoben werden. Eine Streichung bestehender Pflegegrade, über die oft diskutiert wurde, schloss Warken aus. Allerdings sollen wieder strengere Vorgaben gelten. Das heißt, es müssen wieder mehr Voraussetzungen erfüllt werden, um einen Pflegegrad zu bekommen.
6: In Moskau fand heute die traditionelle Militärparade zum Sieg über Nazi-Deutschland vor 81 Jahren statt. Sie ist kleiner ausgefallen als sonst. Unter anderem sind keine Panzer mitgefahren, aus Angst vor ukrainischen Angriffen im russischen Angriffskrieg. Stattdessen wurde auf Bildschirmen direkt an die Front geschaltet. In seiner Rede hat der russische Präsident Putin unter anderem den Soldaten für ihren Einsatz gedankt, damals wie heute. Sickel Siedrich hat die Rede für WDR aktuell verfolgt.
8: Interessant fand ich auch noch, dass er eigentlich einen Appell gerichtet hat an die gesamte Bevölkerung. Also er hat aufgezählt Kinder, Lehrer, eigentlich Lkw-Fahrer, Ärzte, all die sollen den Ruhm weitertragen im Land. Es ist im Moment auch die Rede davon, dass es eventuell wieder eine Rekrutierung geben wird im Land. Ich weiß nicht, ob das die Vorbereitung darauf war, aber er hat jedenfalls diesen Appell nochmal gerichtet und gesagt, dass Russland dafür zuständig war, das Böse von der Welt zu vernichten, nämlich die Nazis zu besiegen.
6: Weitere Meldungen im Überblick. In Ungarn sitzt gerade das neu gewählte Parlament zum ersten Mal zusammen. Dabei soll Péter Modyo zum neuen ungarischen Regierungschef gewählt werden. Er hatte die Parlamentswahl gewonnen und damit die 16-jährige Amtszeit des Rechtspopulisten Viktor Orbán beendet. Modyo gilt als EU-freundlich und will autoritäre Regelungen Orbáns rückgängig machen. Ärztepräsident Reinhardt wirbt dafür, die geplante Zuckerabgabe auf Getränke früher einzuführen. Statt 2028 solle sie so schnell wie möglich kommen. Reinhardt sagte, dass sich gesundheitliche Effekte erst nach einigen Jahren zeigten. Die Bundesregierung will zuckerhaltige Getränke wie Limonaden und Colas teurer machen, auch damit Hersteller den Zuckergehalt reduzieren. In vielen Städten wird heute der Europatag gefeiert. Größere Gebäude leuchten dazu in Gelb-Blau, zum Beispiel das Fußballstadion in Köln. Außerdem gibt es viele Veranstaltungen, in Bonn ein Familienfest mit Musikprogramm oder in Herzebrock-Klarholz eine Laufaktion. Der Europatag erinnert an den 9. Mai 1950, die Anfänge der europäischen Einigung.
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6: In Gelsenkirchen sind an einem alten Kohlekraftwerk zwei weitere Kühltürme gesprengt worden. Der Rückbau des Kraftwerks läuft bereits seit mehreren Jahren. Björn Henke für WDR aktuell.
9: Exakt um 11 Uhr sind die beiden Türme des Kraftwerks in sich zusammengesackt, aufeinander zu, damit die Überreste einen großen Haufen ergeben. 15.000 Tonnen Betonschutt sind es nach der Kalkulation des Betreibers Uniper. Nach 2008, 2015 und 2025 war es schon die vierte erfolgreiche Sprengung hier in Gelsenkirchen-Scholven, früher einmal eines der leistungsstärksten Steinkohlekraftwerke von ganz Europa.
6: Das war WDR aktuell. Das Wetter in Nordrhein-Westfalen. Am Nachmittag viel Sonne mit ein paar Quellwolken, die auch mal kompakter ausfallen können. Es bleibt aber überall trocken. In Detmold 18 Grad, in Monschau 19 und in Bocholt 21 Grad. Morgen erst freundlich, im Tagesverlauf ziehen Wolken auf und gegen Abend kann es Richtung Eifel, Siegerland und Rother Gebirge Schauer und Gewitter geben bei 16 bis 22 Grad. Die Zeit 12.04 Uhr.
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3: Zum Gedenken an den 8. Mai 1945 und das Ende des Zweiten Weltkriegs fragen wir heute, wie hat sich dieser Moment wohl angefühlt? In Berlin, in London oder an der Front? Martin Hartwig und Lydia Heller haben Archivtöne und Tagebucheinträge kollagiert.

0: General Jodl and of Grand Admiral Dönitz signed the act of unconditional surrender.
1: La guerre est gagnée. Voici la victoire. C'est la victoire des Nations Unies et c'est la victoire de la France.
2: General Eisenhower informs me that the forces of Germany have surrendered to the United Nations. The flags of freedom fly all over Europe.
3: Am 8. Mai, 23 Uhr, schweigen die Waffen. You were mine.
4: Es war Frieden. Was würden wir daraus machen? Der 8. Mai 1945 in Tönen und Tagebüchern. Ein Feature von Martin Hartwig und Lydia Heller.
5: Tag der Befreiung?
6: This is it, kid. This is the day.
5: Das war noch lange hin, bis man das in Deutschland so sehen konnte.
7: I was ordered to do it.
8: You hear? He was ordered to do it.
7: I'm a soldier. I'm a little man.
5: Für viele doch eher Tag der Niederlage. Und vielerorts kämpfen sie ja noch. In Japan ohnehin. Aber auch im Reich haben nicht alle den Schuss gehört. Ein langer Tag für Millionen von Flüchtlingen, Vertriebenen, Befreiten, Deportierten und Kriegsgefangenen, die in langen Kolonnen durchs Land ziehen. Und doch ein Tag zum Feiern in vielen Hauptstädten. In Belgrad. Kopenhagen. In Athen. In London.
9: We're gonna tell the postman next time he comes around that Mr. Hitler's new address is the Berlin Burying Ground.
5: Ein Tag, an den man sich erinnert, den man festhält, dessen Reden, Briefe und Tagebucheinträge man aufbewahrt. Ein Tag, auf den man sich vorbereitet hat. CBS strahlt eine mit großem Aufwand produzierte einstündige Dokumentation aus. On a Note of Triumph. Mit 60 Millionen Zuhörern das erfolgreichste Hörstück der US-Geschichte.
10: A special broadcast, written, directed and produced by Norman Corwin for the Day of Victory in Europe.
5: In der BBC gibt es zum ersten Mal seit Jahren wieder live den Original Big Ben zu hören. Zuvor war das Classified, weil man vom Klang der Glocke Rückschlüsse auf das Wetter in London ziehen kann. Im Luftkrieg eine wertvolle strategische Information. Dasselbe gilt für den Wetterbericht. Der erste, der am 8. Mai 45 nach 6 Jahren wieder veröffentlicht wird, sagt für London Regen voraus. Wurde dann aber doch ganz schön. In Berlin ist richtig gehend Hitlerwetter, obwohl man das ja jetzt nicht mehr sagt.
11: Ich erinnere mich sehr genau an den 8. Mai, weil das ein Tag ist, der mich ungeheuer beeindruckt hat.
5: Alice D. aus Berlin-Zehlendorf.
11: Es war ein sehr schöner Maientag, wie man ihn sich schöner nicht vorstellen kann. Mit Sonnenschein, ersten Maiengrün. Und plötzlich hörten wir sehr dolle Lautsprecher, jedenfalls in Berlin-Zehlendorf. Ab 24.04. waren wir von den Russen besetzt. Und ungefähr ab 1. Mai hatten wir eine gültige Kommandantur. Es fuhren Lautsprecher durch die Straßen, die sehr laut bekannt gaben, der Krieg ist aus. Jede Waffenhandlung ist eingestellt. Wir guckten alle aus den Fenstern, denn wir durften ja damals nur zu bestimmten Zeiten ausgehen. Wir waren erlöst, aber zugleich war es doch eine sehr große Schockwirkung. Weil besonders also wir etwas Älteren doch erkannten, wie Deutschland zum zweiten Mal da niederlag. Viele Menschen weinten. Wir hatten den Tag ersehnt und doch löste er eine kolossale Schockwirkung aus.
12: Deutsche Männer und Frauen, das Oberkommando der Wehrmacht hat heute
13: auf Geheiß des Großadmirals Dönitz die bedingungslose Kapitulation aller kämpfenden Truppen erklärt. Als leitender Minister der Reichsregierung, die der Großadmiral zur Abwicklung der Kriegsaufgaben bestellt hat, wende ich mich in diesem tragischen Augenblick unserer Geschichte an das deutsche Volk. Nach einem fast sechsjährigen, heldenwüchtigen Kampf von unvergleichlicher Härte ist die Kraft Deutschlands der überwältigenden Macht unserer Gegner erlegen. Die Fortsetzung des Krieges hätte nur sinnloses Blutvergießen und unnütze Zerstörung bedeutet. Eine Regierung, die Verantwortungsgefühl vor der Zukunft unseres Volkes besitzt, musste auf den Zusammenbruch aller physischen und materiellen Kräfte die Folgerung ziehen und den Gegner um Einstellung der Feindseligkeiten ersuchen.
14: Ich erinnere mich, dass ich die Nachricht über die erste Unterzeichnung der Kapitulation morgens beim Rasieren im Radio hörte.
15: Gerhard Leo, deutscher Jude und Kämpfer in der Resistance.
14: Es war alles noch im Konditional gesagt und klang nicht wie endgültig. Obwohl wir genau wussten, dass dies die letzten Tage des Krieges waren, erregten mich diese Informationen so sehr, dass ich mich ziemlich tief mit dem Messer in die Haut schnitt. Der Sieg über den Hitlerfaschismus, so lange herbeigesehnt, jetzt war er endlich da. Nun wusste ich, dass ich diesen schrecklichen, mörderischen Krieg überlebt hatte.
16: Hier ist Oslo. Wir verlesen den Tagesbefehl, den der Wehrmachtbefehlshaber Norwegen, General der Gebirgstruppe Böhme, an die Truppe erlassen hat. Soldaten in Norwegen. Der Reichsaußenminister Graf Schwerin von Krosigk hat die bedingungslose Kapitulation aller kämpfenden Truppen erklärt. Ich weiß, dass diese Botschaft euch hart trifft. Ungeschlagen, im Vollbesitz unserer Kraft stehen wir in Norwegen. Kein Feind hat es gewagt, uns anzugreifen. Und doch werden auch wir uns dem Diktat unserer Feinde im Interesse der gesamten deutschen Sache beugen müssen. Seid gehorsam euren Vorgesetzten, bleibt, was ihr bisher wart, anständige deutsche Soldaten, die ihr Volk und ihre Heimat über alles in der Welt lieben.
17: Am frühen Morgen kam Wyszynski mit einem Flugzeug in Berlin an. Er brachte alle zur Kapitulation Deutschlands nötigen Unterlagen mit und informierte mich darüber, wer das alliierte Oberkommando vertreten sollte.
15: Georgi Konstantinowitsch Zhukov hatte als Generalstabschef der Roten Armee die Schlacht um Berlin angeführt. In ein paar Stunden wird er für die sowjetische Seite die Urkunde über die endgültige bedingungslose Kapitulation der Wehrmacht unterschreiben.
17: Zur gleichen Zeit trafen in Berlin Journalisten und Reporter der größten Zeitungen und Zeitschriften der Welt sowie Fotoreporter ein, um über den historischen Augenblick zu berichten, da die Zerschlagung des faschistischen Deutschlands juristisch verankert und der endgültige Zusammenbruch aller faschistischen Pläne all der ehrgeizigen barbarischen Absichten von seinen Vertretern anerkannt werden würde.
18: 8.5.45. Jodl hat die deutsche Kapitulation unterschrieben. In Reims.
15: Erich Kästner.
18: Die Siegesfeiern im Rundfunk vermitteln ein schwaches Bild von dem wirklichen Jubel, der überall herrscht, außer in Deutschland. Alle sind stolz, was sie geleistet haben in 5 Kriegsjahren. Sie wissen nicht, was in 12 Jahren Krieg anständige Menschen in Deutschland geleistet haben. Nun ja, die Überheblichkeit und die Unaufrichtigkeit feiern Triumphe.
19: Den 8. Mai 1945 erlebte ich in Berlin.
15: Stefan Dörnberg, Leutnant der Roten Armee, später Diplomat in der DDR.
19: Knapp eine Woche war seit dem Ende der Kämpfe in der Reichshauptstadt vergangen. Am Vormittag des 8. Mai erhielt ich vom Leiter der politischen Abteilung der 8. Gardearmee, in der ich als Leutnant diente, den Auftrag, in das Rundfunkhaus in der Masurenallee am Funkturm zu fahren und von dort ein transportables Tonbandgerät in den Stab der 5. Stoßarmee nach Berlin-Karlshorst zu bringen. Wozu das benötigt wurde, erfuhr ich nicht. In der Armee war Neugier nicht angebracht, also schwieg ich. Erst bei der Ankunft in Karlshorst am späten Nachmittag erfuhren wir, dass hier in Anwesenheit von Marschall Zhukov und Vertretern des Oberkommandos der alliierten Verbündeten die Unterzeichnung der bedingungslosen Kapitulation durch die deutsche Wehrmachtsführung vorgesehen war. Das Tonbandgerät sollte für die Aufzeichnung des so bedeutungsvollen Ereignisses genutzt werden.
15: Die sowjetische Seite erkennt die Vereinbarung vom 7. Mai noch nicht als gültig an. Zwar hat auch ihr Vertreter in Reims die Urkunde unterschrieben, aber die Sowjets bestehen auf einem weiteren Akt. In Berlin, am Ort ihres Sieges und mit sichtbarer Präsenz der Sowjetunion. Während die Zeremonie in Berlin-Karlshorst vorbereitet wird, beginnt 20 Kilometer nördlich im chirurgischen Feldkrankenhaus Nummer 4961 der Roten Armee die Autopsie von Hitlers Leichnam.
20: Wir waren in Buch stationiert. Es war ein kleines Haus. Die Überreste von Goebbels, seiner Frau und seiner Kinder waren in dessen Keller gebracht worden. Und, auf Befehl von Oberst Gorbuschin, auch die Überreste von Adolf Hitler und Eva Braun.
15: Jelena Moiseeva-Rezhevskaya, Übersetzerin der Roten Armee, wird dazugeholt.
20: Am 8. Mai, dem Tag, an dem die Kapitulationsurkunde Deutschlands in Karlshorst ratifiziert werden soll, rief mich Oberst Gorbuschin nach Berlin-Buch und überreichte mir ein Kästchen mit dem Hinweis, dass es Hitlers Zähne enthalte und ich für die Aufbewahrung verantwortlich sei. Es handelte sich um eine gebrauchte, weinrote Schachtel mit weichem Futter und überzogen mit Satin, wie geschaffen für eine Flasche Parfum oder billigen Schmuck. Nun aber enthielt sie den Beweis, dass Hitler tot war. Denn auf der ganzen Welt gibt es keine zwei Menschen, deren Zähne genau gleich aussehen.
21: Ich erinnere mich an den 8. Mai 1945, an einen Tag im Gefängnis.
15: Hans T. Er erlebt das Kriegsende in einer Kleinstadt in der Oberpfalz.
21: Ich war damals 23 Jahre alt, war Fürsorger, Praktikant in einem Flüchtlingslager, auch ein kleiner HJ-Führer, und das hatte schon ausgereicht, dass ich von Soldaten der amerikanischen Besatzungsmacht auf der Straße festgenommen und eingesperrt wurde. Das Komische war einfach, dass meine Zelle sich zusehends von Stunde zu Stunde füllte mit Nazis verschiedenster Grade, vom Ortsbauernführer bis zum SS-Führer, SA-Führer, Ortsgruppenleiter, Kreisamtsleiter und so weiter. Ich habe noch nie so viel prominente Nazis auf so engstem Raum versammelt gesehen. Die Gefangenen, die hereinkamen, die brachten dann die Nachricht von der vollzogenen Kapitulation mit. Und damit stieg dann auch ihr eigener Jammer und die Angst um ihr eigenes Leben. Und was mich erstaunte, war die furchtbare Todesangst, die sie alle empfanden. Und das war für mich das Komische. Ich sog sozusagen alles auf, was ich an Beobachtungen hatte, an Feststellungen. Und auch die Freude nun, mit den geistigen Trümmern jener Zeit fertig zu werden, obwohl ich an jenem 8. Mai 1945 von Demokratie so viel verstand wie eine Kuh vom Sonntag.
22: Das Ende des Zweiten Weltkrieges erlebte ich als Wehrmachtssoldat in Tschechien.
15: Werner Morg, Radioverkäufer aus Fegesack, geboren 1921, ab 1940 Soldat.
22: Nach der Bekanntgabe der Kapitulation wurden wir zusammengerufen und der Kommandeur hielt an den Rest seines Regiments eine Ansprache. Zu Anfang entband er alle anwesenden Soldaten von dem Eid, den sie einmal dem Führer geleistet hatten. Dann verkündete der Noch-Kommandeur, dass es ab sofort jedem freistünde, dahin zu gehen, wohin er wolle. Nur äußerte er in dem Zusammenhang Bedenken dahingehend, ob der Einzelne das wohl schaffen könne, so ganz alleine in der nun auch feindlichen Tschechei den Weg in die Heimat zu finden. Er würde daher empfehlen, zusammenzubleiben und gemeinsam zu versuchen, den Weg in Richtung deutsche Grenze anzutreten, weg von den Russen und hin zu den Amerikanern. Nach dieser Ansprache gab es dann eine schon direkt demokratische Abstimmung. Alle stimmten für den Vorschlag vom Kommandeur, der er noch immer war und auch blieb.
23: Und dann haben wir sie so erkundigt von den Leuten. Die haben gesagt, ihr seid schon in Gefangenschaft, das ist schon von Engländern besetzt. Und dann kommen auch die Offiziere, sagt, also meine Herren, wir sind in Gefangenschaft, schmeißt die Waffen weg, Es ist für uns ist alles Schluss, ne?
15: Rudolf R., aufgewachsen im damaligen Regierungsbezirk Troppau. In den letzten Kriegsjahren nach Königsberg versetzt. Im Mai 1945 war er auf dem Rückzug Richtung Westen.
23: Und am nächsten Morgen, dann kamen sie, alles verlassen. Ihr müsst in die Gefangenschaft, also ihr müsst ins Lager. Und dann sind wir dann so dann losgetippelt. Tausende von Tausenden Gefangene in Richtung Lüneburg. Und so ein großer Platz war der, da tanzen uns dann rauf, mit Stacheldraht, war alles dann zugemacht und dort haben wir dann weitergehaust. Und dann haben uns auch die Engländer eine große Tafel vorgemacht, dann haben sie dann unsere Landkarte und dann abgesteckt, sodass ich dann konnte sehen, meine Heimat ist durch den Tschechen besetzt, andere Gebiete waren wieder durch den Polen besetzt, andere Gebiete waren wieder von Russen besetzt und von Engländern und von Frankreich, die da alle so besetzt waren. Natürlich war das dann für mich dann auch wieder schwer, wie wird es meine Familie, was wird mit denen sein?
0: Inside Germany itself, the Allies sees the famous Stadium of Nuremberg, scene of countless Nazi party rallies. With the capture of this famous southern German city, the American flag blouts out the swastika. In a symbolic gesture, American troops destroy the Nazi party emblem.
1: Dienstag, 8. Mai 1945. Ein warmer, sonniger Tag, brach um 9 Uhr auf. Der Krieg ist vorbei.
15: Militärhistoriker Melvin Lasky beobachtet als Begleiter der US-Truppen die Treks in Bayern.
1: Lastwagen in Konvois, überladen mit Gefangenen. Eine alte Frau, ein junges Mädchen winken zum Abschied, gehen langsam vorbei. Kinder spielen in Schützengräben, in Wrackteilen von Flakausrüstungen. Auf der Straße nach München, Konzentrationslager Allach. München stand noch, aber nichts war unversehrt. Die Struktur des Gerichtsgebäudes ist erhalten geblieben, aber es war schmutzig. Beschädigt, dutzendfach von Geschossen getroffen. Das sei der Justizpalast, erklärte mir eine Zivilistin, das Haus des Rechtes. Das Haus des Unrechtes, gab ich zurück. Bitter stimmte sie zu. Großartige alte Gebäude, jetzt nur noch hässliche Ruinen. In der Nymphenburger Straße flirteten Mädchen mit US-Soldaten.
15: Die BBC berichtet Ähnliches aus Österreich, wo sich die Reste der deutschen Heeresgruppe Süd der 65. US-Infanteriedivision ergeben.
2: Hello BBC, this is Robert Reed speaking from Ensdorf.
3: Hallo BBC, hier spricht Robert Reed aus Ensdorf in Österreich am Morgen des 8. Mai. Die Szene, die ich gerade beobachte, ist das Ende des Europäischen Krieges. Die Reste der deutschen Armee strömen die Straße hinunter, über die Brücke und den Fluss Enns direkt in die Gefangenschaft. Es sind etwa 60.000. Sie gehören zur Heeresgruppe Süd der Wehrmacht, die gestern kapituliert hat. Jetzt kommen sie alle diese Straße entlang. Der große Zug begann um 9 Uhr gestern Abend und setzte sich die ganze Nacht hindurch fort. Ein nicht enden wollender Strom von Lastwagen, Armeefahrzeugen, Bussen, Hunderten von Volkswagen, die mit ihren Scheinwerfern die weißgetünchten Wände der Bauernhöfe am Straßenrand beleuchten. Jetzt ist Vormittag, ein herrlicher Maimorgen mit einer warmen Sonne, die hoch am klarblauen Himmel steht. Soweit ich zurückblicken kann, stauen sich die deutschen Fahrzeuge fast Stoßstange an Stoßstange. Immer wieder gibt es Stopps, weil die amerikanischen Militärpolizisten Lastwagen mit Gewehren, automatischen Waffen oder Panzerfäusten auf das Feld umleiten, von dem aus ich spreche. Auf den Lastwagen, die sich stauen, sitzen auch viele Frauen, nicht nur deutsche Krankenschwestern, sondern auch Zivilisten. Wer sie sind? Wir haben nicht die geringste Ahnung.

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1: Von den durch die Alliierten im Laufe des Krieges gefangen genommenen 11 Millionen deutschen Soldaten sind 7,6 Millionen in Gewahrsam. Davon 1,2 Millionen in sowjetischen Lagern, unter ihnen 101 Generäle. Am Mittag des 8. Mai ist genau genommen noch Krieg. Die Waffenruhe ist ja auf 23 Uhr terminiert. Um 12.30 Uhr wendet sich auch Großadmiral Dönitz, von Hitler per Testament zum Reichspräsidenten ernannt, an die Bevölkerung.
2: Deutsche Männer und Frauen, in meiner Ansprache am 1. Mai, in der ich dem deutschen Volk den Tod des Führers und meine Bestimmung zu seinem Nachfolger mitteilte, habe ich es als meine erste Aufgabe bezeichnet, das Leben deutscher Menschen zu retten. Um dieses Ziel zu erreichen, habe ich in der Nacht vom 6. zum 7. Mai dem Oberkommando der Wehrmacht den Auftrag gegeben, die bedingungslose Kapitulation für alle kämpfenden Truppen auf allen Kriegsschauplätzen zu erklären. Am 8. Mai, 23 Uhr, schweigen die Waffen.
1: Während Dönitz spricht, sind Vertreter der Alliierten und des deutschen Oberkommandos Wehrmacht auf dem Weg nach Berlin-Karlshorst, wo die Kapitulation noch ein weiteres Mal unterzeichnet werden soll.
3: Gegen Mittag landeten auf dem Flugplatz Tempelhof die Vertreter des Alliierten Oberkommandos. Der britische Luftmarschall Tedder, der Befehlshaber der amerikanischen Fernfliegerkräfte General Spaatz und der Oberbefehlshaber der französischen Armee, General de Lattre de Tassigny.
1: Schreibt Georgi Konstantinowitsch Zhukov, Marschall der Sowjetunion und Generalstabschef der Roten Armee, in seinen Memoiren.
3: Auf dem Flugplatz wurden sie von meinem Stellvertreter, Armeegeneral Sokolowski, dem Stadtkommandanten Generaloberst Bersarin, dem Mitglied des Kriegsrates der 5. Armee, Generalleutnant Bokow und anderen Vertretern der Roten Armee empfangen. Vom Flugplatz aus begaben sich unsere Verbündeten nach Karlshorst, wo die bedingungslose Kapitulation des OKW entgegengenommen werden sollte. Ebenfalls auf dem Tempelhofer Flugplatz kamen aus Flensburg, von britischen Offizieren bewacht, Generalfeldmarschall Keitel, Generaladmiral von Friedeburg und Generaloberst der Flieger Stumpf an, die von Dönitz bevollmächtigt waren, die bedingungslose Kapitulation zu unterzeichnen.
4: Am 8. Mai flog ich im Auftrag des Großadmirals als Staatsoberhaupt und oberster Befehlshaber der Wehrmacht mit dem von Jodl und dem Stabschef Eisenhowers vollzogenen Vorvertrag nach Berlin.
1: So erinnert sich Wilhelm Keitel, Chef des Oberkommando Wehrmacht.
4: Nach einer Art Ehrenrunde über Berlin landeten wir auf dem Flughafen Tempelhof. Ein Ehrenbataillon der Russen mit Musikchor empfing die englische und amerikanische Delegation. Wir konnten die Zeremonie aus der Ferne von unserem Landeplatz aus beobachten.
5: Die Kapelle spielte God Save the King, The Star Spangled Banner und die russische Nationalhymne. Wir alle standen in Achtungsstellung und salutierten.
1: Harry C. Butcher begleitet die US-Delegation als Chronist und Vertrauter von General Dwight D. Eisenhower.
5: Als die Formalitäten vorüber waren, wurden wir zu den wartenden Wagen geführt, um die Fahrt zu Zhukovs Hauptquartier in einer deutschen Pionierschule in Karlshorst anzutreten. Unsere Fahrt führte größtenteils unter einer Hochbahn entlang. Etwa alle 500 Meter passierten wir eine Straßensperre. Von denen hatte ich gehört. Die Deutschen stellten zwei Straßenbahnwaggons quer und füllten die Zwischenräume mit Schutt aus den zertrümmerten Häusern auf. Die Russen hatten nur gerade so viel Schutt beiseite geräumt, dass sich ein Wagen hindurchzwängen konnte. Die Luft war staubig, es fuhren keine anderen Autos, wie es überhaupt keinen Straßenverkehr gab. Auch war es den Deutschen nicht gestattet worden, sich entlang unserer Route blicken zu lassen. Die Häuser zu beiden Seiten zeigten alle Abstufungen der Zerstörung. Einige waren ausgebrannt, andere hatten einen Volltreffer erhalten. Nur wenige Fensterscheiben waren noch intakt.
4: Zu meiner Begleitung war ein russischer Offizier befohlen. Er fuhr mit mir im Auto, die anderen Wagen meiner Begleitung folgten. Die Fahrt ging über den Belle Alliance Platz durch die Außenstadt nach Karlshorst. Dort wurden wir in einer kleinen, geräumten Villa dicht neben dem Kasernement der Pionier- und Ingenieurschule abgesetzt. Es war etwa 13 Uhr. Wir waren ganz unter uns. Gelegentlich erschien ein Reporter, es wurden Fotos von uns gemacht. Bisweilen besuchte uns ein russischer Dolmetscheroffizier. Er konnte mir nicht sagen, wann der Akt der Unterschrift unter die Kapitulationsurkunde stattfinden werde, von der man mir übrigens schon auf dem Flugplatz eine Ausfertigung in Deutsch übergeben hatte.
3: Wie unsere Offiziere berichteten, waren Keitel und die anderen Mitglieder der Abordnung äußerst nervös. Keitel sagte zu seinen Begleitern, als wir durch Berlin fuhren, musste ich erschüttert feststellen, wie stark zerstört die Stadt ist. Darauf antwortete ihm einer unserer Offiziere, waren Sie, Herr Feldmarschall, nicht erschüttert, als auf Ihren Befehl tausende sowjetischer Städte und Dörfer dem Erdboden gleichgemacht wurden? Orte, unter deren Ruinen Millionen unserer Landsleute, darunter zehntausende Kinder, den Tod fanden. Keitel zuckte nervös die Achseln, sagte aber kein Wort.

0: before me.
1: Uhr nachmittags in Europa. Charles de Gaulle und Winston Churchill treten in Paris und London vor die Mikrofone, verkünden die Nachricht vom Sieg über Hitlerdeutschland.
2: La guerre est gagnée.
3: Der Krieg ist gewonnen.
2: Voici la victoire.
3: Hier ist der Sieg. Das ist der Sieg der Vereinten Nationen. Und das ist der Sieg Frankreichs.
4: The German war is therefore at an end.
5: Nach jahrelanger intensiver Vorbereitung hat sich Deutschland Anfang September 1939 auf Polen gestürzt. Und in Erfüllung unserer Garantie für Polen und dem Einvernehmen mit der Französischen Republik, Großbritannien, dem Britischen Empire und dem Commonwealth of Nations haben wir dieser üblen Aggression den Krieg erklärt.
6: Honneur pour toujours. À nos armées et à leurs chefs. Honneur à notre peuple.
3: Ehre für immer unseren Armeen und ihren Anführern.
6: Honneur aux Nations Unies.
3: Ehre den Vereinten Nationen, die ihr Blut mit unserem Blut, ihre Schmerzen mit unseren Schmerzen, ihre Hoffnung mit unserer Hoffnung vermischt haben und die heute mit uns triumphieren.
6: Vive la France!
4: Advance Britannia! Long live the cause of freedom. God save the king.
1: In Washington, dort ist zu diesem Zeitpunkt 9 Uhr Eastern Wartime, spricht Harry S. Truman.
7: This is a solemn but a glorious hour.
8: Dies ist eine feierliche, aber glorreiche Stunde. Ich wünschte, Franklin D. Roosevelt hätte diesen Tag noch erlebt. General Eisenhower hat mir mitgeteilt, dass die deutschen Streitkräfte vor den Vereinten Nationen kapituliert haben. Es bleibt noch viel zu tun. Der im Westen errungene Sieg muss nun auch im Osten errungen werden. Die ganze Welt muss von dem Übel gereinigt werden, von dem die Hälfte der Welt befreit wurde. Vereint haben die friedliebenden Nationen im Westen bewiesen, dass ihre Waffen bei weitem stärker sind als die Macht der Diktatoren, die uns einst als weich und schwach bezeichneten.
9: Mai 1945. Waffenstillstand mit Deutschland. Der Krieg in Europa war vorüber. Der Faschismus hatte kapituliert.
1: Thomas Gewe ist am 8. Mai 1945 15 Jahre alt. Über Auschwitz und Großrosen war er im Februar 1945 in das KZ Buchenwald verschleppt worden. Er erlebt den Tag im Displaced Persons Camp Buchenwald.
9: Irgendjemand drehte am Knopf unseres Rundfunkapparates und suchte den Äther ab. Überall Jubel. Aus London ertönte der vibrierende Siegesgong. Das Victory-Zeichen wurde gemorst. Begeisterte Stimmen sang die Marseillaise. Die feierliche, getragene Melodie der Sowjethymne erklang und das Glockenspiel aus dem Kreml. Die Berliner kamen aus den Ruinen hervor, um zu feiern. Ich drehte mich auf meinem Kopfkissen um und überlegte. Es war Frieden. Was würden wir daraus machen? Bald würde ich 16 Jahre alt sein. Nicht mehr lange und auch ich könnte mitreden. Dann schlief ich ein und träumte von der Zukunft.
10: Hallo BBC.
11: Hallo BBC.
10: This is V-Day in Germany.
11: Es ist V-Day in Deutschland.
10: It's 4 o'clock and in a moment the senior officer.
11: Es ist 4 Uhr nachmittags und gleich werden die Offiziere der alliierten Militärregierung in Begleitung des Landrats, des Bürgermeisters und anderer deutscher Beamter auf den Balkon treten und sich vor das Mikrofon stellen.
12: An die Einwohner von Lüneburg. Die Nazi-Regierung und die deutsche Wehrmacht haben bedingungslos den alliierten Expeditionsstreitkräften kapituliert. Die Bedingungen sind wie folgt. 1. Wir, die Unterzeichneten, kapitulieren hiermit dem Oberbefehlshaber der alliierten Expeditionsstreitkräfte und gleichzeitig dem russischen Oberkommando mit allen unseren Streitkräften zu Land, zur See und in der Luft, welche bis zu diesem Datum unter deutschem Befehl stehen. Zwei.
11: Die Deutschen stehen da und hören schweigend zu. Kein Kommentar, keine Bewegung in der Menge.
12: Unter deutschem Befehl geben alle Operationen um 23.01 Uhr mitteleuropäischer Zeit besetzten Stellungen zu bleiben.
11: Den Lüneburgern sind die Kapitulationsbedingungen mitgeteilt worden. Sie halten einen Moment inne. Dann zerstreut sich die Menge kommentarlos. Wir waren hier in britischen Uniformen und können uns einen anderen V-Day vorstellen. In Großbritannien, den Jubel, die Fahnen. Hier auf dem Marktplatz von Lüneburg sehen wir die andere Seite des Bildes.
7: Den 8.
3: Mai 1945 erlebte ich im Kriegslazarett in Prag. Seit 14 Tagen, dem 24. April, beinamputiert, bettlägerig und mit weiteren Verwundeten in einem Vierbettzimmer.
1: Max Gola, Wehrmachtssoldat.
3: Die Partisanen kamen mit MP bewaffnet ins Zimmer, nach Waffen und eventuellem Widerstand suchend. Von Befreiungsgedanken konnte da keine Rede bei uns sein. Nur der Gedanke, trotz alledem überleben, gesund werden und Sorge um die Angehörigen, die nicht mehr in Schlesien, sondern irgendwo warten und hoffentlich ebenfalls überlebten.
0: Als die Nachricht durch die Division bestätigt worden war, saßen überall kleine Gruppen zusammen. Es wurde beraten, was das Kriegsende für uns bringen könnte.
1: Konrad Eggert, Soldat der 6. Fallschirmjäger-Division der Wehrmacht.
0: Müssen wir noch in Gefangenschaft? Wann können wir nach Hause? Gibt es das Zuhause überhaupt noch? Wer lebt von den Angehörigen noch? Für mich stand eine Frage im Vordergrund. Wie werden die Eltern damit fertig, dass ich als einziger von 4 Jungen überlebt habe?
13: Wir waren zwar froh, dass das Kämpfen und Sterben nun endlich vorbei war, aber frei und glücklich fühlten wir uns nicht. Wir wussten nicht, welches Schicksal uns erwarten würde.
1: Werner Morck, Wehrmachtssoldat.
13: Wir glaubten auch nicht, dass der Russe uns nach der Kapitulation, wie es das internationale Kriegsrecht gemäß Haager Landkriegsordnung vorschreibt, nach der Entwaffnung unbehelligt nach Hause gehen lassen würde. Unterwegs im Erzgebirge sind mir öfter Soldaten begegnet, denen die Russen die guten Lederschuhe ausgezogen hatten und die sich nun mit den russischen Schuhen herumquälten. An der Ausrüstung der nach Süden ziehenden russischen Truppen konnte man erkennen, dass auch sie am Ende waren. Vorwiegend zogen Pferdefuhrwerke mit vielen, wohl erbeuteten Pferden und Massen von Soldaten aller russischen und asiatischen Rassen in erdbraunen Uniformen die Straßen entlang. Am Ende dieses Tages, gegen Abend, verfolgten uns plötzlich russische Soldaten und riefen uns etwas zu. Wir begriffen nicht, was wir tun sollten. Die Russen schlugen uns mit Gewehrkolben ins Kreuz und riefen, »Dawai, dawai!« Sie trieben uns auf eine große Wiese, wo schon sehr viele Menschen lagerten. Wir waren in russischer Kriegsgefangenschaft.
14: Ich erinnere mich an den 8. Mai 1945 noch in einigen Einzelheiten.
1: Peter J. Er lebt in den letzten Kriegstagen in Norddeutschland, nahe der Grenze zu Dänemark.
14: Es war der Tag, an dem mein Vater vom 8-tägigen Volkssturmeinsatz wieder zurückkam. Es war der Tag, an dem wir über den Sender Flensburg von der deutschen Kapitulation hörten. Ich war damals 15 Jahre und es war in Niebel, wo viele, viele deutsche Soldaten zu sehen waren, viel Kriegsmaterial. Die Kapitulation der Wehrmachtteile hatte ja schon am 5. Mai stattgefunden für Nordwestdeutschland. Am 2. Mai hatte sich auch der Tod Hitlers bekannt gegeben worden. Und es gab nun also einige Leute, die nicht mehr so richtig wussten, ob sie die Hand hochheben sollten oder nicht. Na, der 8. Mai ist auch für mich deshalb sehr bemerkenswert, weil es der erste Tag war, an dem ich niemanden mehr sah, der ein Hakenkreuz trug. Man hat überhaupt das Neue erstmal versucht zu begreifen. Natürlich ist ein Zusammenbruchgefühl da gewesen. Natürlich ist das Gefühl da gewesen, dass nun eigentlich die ganze Welt, die es gegeben hat, jetzt nicht mehr da ist. Aber ich muss sagen, im Nachhinein komme ich immer selbst zu dem Ergebnis, das Zusammenbruchgefühl muss eigentlich viel schlimmer gewesen sein in der nachherigen Überlegung, als es damals tatsächlich gewesen ist.
9: Meine Frau und ich wandern über Schöneweide und Treptow nach Berlin-Stralau.
1: Karl Deutmann wohnt in Adlershof bei Berlin. Während des Krieges war er bei Mannesmann im Werkschutz.
9: Der Mai hat ein grünes, blühendes, buntes Band um die tote Stadt geschlungen. In den Trümmern ist der Waffenlärm verstummt und der Frühlingssturm verjagt den Geruch von Brand, Verwesung und Vergänglichkeit. Wie viel Tausend schlafen unter den Trümmern, liegen verendet in Bunkern und Kellern? Denn es gibt keinen Sarg, keine Totenfeier und keinen Leichenwagen mehr. Wer einen Handwagen hat, bringt den lieben Toten selbst zum Friedhof, wenn es nicht so weit ist. Es ist still geworden in uns, in so vielen Menschen, die sich frei fühlen von jeder Schuld an dieser großen, einmaligen Tragödie. Wir haben es gewusst, alles haben wir gewusst, vom stillen Mord an den Gerechten, von der Arroganz und Überheblichkeit, von der Wertlosigkeit der vielen Mitläufer, von den Dieben und Schmarotzern in leitenden Stellungen, von der jämmerlichen Verräterseele des Käuflichen bis zur käuflichen Schauspielerin und den nadelgeschmückten Stümpern auf den höchsten geistigen, künstlerischen und kulturellen Stellen. Wir haben Viehwaggons vorüberfahren sehen, hinter deren mit Eisenstangen und Stacheldraht vergitterten Luftklappen die todesblassen Gesichter gefangener Juden vorüberrollten in den sicheren Tod und mussten schweigen um unser Leben, um das arme Leben zu behalten.
15: Über Berlin wurde gemeldet, dass im Umkreis von 8 Kilometern rund um die Linden keine bewohnbare Wohnung sei und dass ungefähr 2 Millionen Menschen noch in Berlin vegetierten, die meisten in den Vororten.
1: Erich Kästner.
15: Da haben nun die 3 größten Mächte der Erde fast 6 Jahre gebraucht, um die Nazis zu besiegen. Und nun werfen sie der deutschen Bevölkerung, die antinazistisch war, vor, sie habe die Nazis geduldet. Deutschland ist das am längsten von den Nazis besetzte und unterdrückte Land gewesen. Nur so kann man die Situation einigermaßen richtig sehen. Sie soll nur statistisch feststellen, wie viele Deutsche von den Nazis zugrunde gerichtet worden sind. Dann werden sie merken, was los war. Abends um 9 Uhr müssen alle Bewohner im Hause sein.
16: Dienstag, 8. Mai 1945. Wir wissen alle nicht, wie es weitergehen soll. Es fällt auch schwer, an neue Aufgaben zu denken, wenn Strom und Wasser mangeln und jede Verbindung mit der Außenwelt durch mühsame Fußmärsche erkauft werden muss. Jo und Frank haben aus trophäierten Radteilen 2 Fahrräder gebaut. Radeln wir zur Kommandantur, schlägt Andrik vor. Mal sehen, was dort los ist. Wir radeln nicht lange. An der nächsten Ecke winken 3 russische Soldaten, springen uns quer über den Weg, als wir Miene machen, vorüberzufahren. Maschina, Maschina, sagen sie und lockern ihre Pistolen. Ein kurzes Hin und Her, dann wandern wir zu Fuß weiter. Auf der Kommandantur herrscht Ferienstimmung. Nur ein schläfriger Posten räkelt sich vor der Tür. Kommandante? Er schüttelt den Kopf. Heute sei Feiertag, bedeutet er uns. Seit 12 Uhr mittags, wegen Waffenstillstand. Waffenstillstand! Die Nachricht ist uns den Radverlust wert. Plötzlich überkommt uns der ganze Jubel des Befreitseins. Frei von Bomben, frei von Verdunklung, frei von Gestapo und frei von den Nazis. Wie auf Flügeln eilen wir nach Hause. Am Abend feiern wir. Feiern mit allem, was wir besitzen. Pax Nobiscum.
17: Unsere Gefühle an diesem 8. Mai waren zwiespältig. Auf der einen Seite waren wir glücklich, dass nun endlich der Spuk des Dritten Reiches zu Ende ging. Wir dachten aber gleichzeitig an die vielen persönlichen Opfer, die jeder von uns gebracht hatte, an die vielen toten Genossen und Freunde, die das Dritte Reich gekostet hatte.
1: Leo Bauer, Kommunist, Journalist und in den 1960er Jahren Berater von Willy Brandt, erlebt den 8. Mai 1945 als Emigrant in Lausanne.
17: Wir dachten aber auch an dieses Deutschland, das nun total besetzt war, zerstört war. Jeder von uns brannte darauf, zurückzukehren. Von unseren Genossen, von unseren früheren Genossen, wurden wir sozusagen begeistert begrüßt, weil wir Neuigkeiten aus dem Ausland mitbrachten, weil wir energisch gesund waren, um einfach die Arbeit aufnehmen zu können. Und die anderen, die Opportunisten, sahen in uns natürlich die besten, die größten Chancen, um ihre berühmten Persilscheine zu bekommen. Außerdem war dieses Volk natürlich feige. Der berühmte Persilschein war eigentlich das Wichtigste in jener Zeit. Anerkannte oder bekannte Nazis kamen und wiesen nach, dass sie irgendeinem Juden geholfen hätten, dass sie doch gar nicht so schlimm gewesen seien.

0: Umgekehrt warfen die Alliierten 1.996.036 Tonnen auf deutsche Städte, von denen Stand 8. Mai 300 als völlig zerstört gelten.
1: We've learned that our east coast is the west bank of the Rhine and the defenses of Portland begin in Shanghai.
0: Die tägliche Lebensmittelration für einen erwachsenen Berliner beträgt am 8. Mai 1945 200 Gramm Brot, 10 Gramm Zucker, 25 Gramm Fleisch, 400 Gramm Kartoffeln und 2 Gramm Kaffee.
2: Gegen 15 Uhr wurde uns ein Essen serviert. Unsere Geduld wurde auf eine schwere Probe gestellt. Gegen 17 Uhr führten die Russen uns in ein anderes Haus. Dort wurden wir wieder bewirtet, aber sonst folgte nichts. Man brachte mir meine Vollmacht mit der Bemerkung zurück, dass alles in Ordnung sei. Den Zeitpunkt für die Unterschrift wusste man angeblich immer noch nicht. Die Zeit verging.
3: In der Zwischenzeit können wir uns den Saal ansehen, in dem die Zeremonie stattfinden soll. Alles scheint gut vorbereitet.
0: Jean de Lattre de Tassigny führt als Oberkommandierender der 1. französischen Armee die Delegation seines Landes an.
3: Als einzige Dekoration hängen am Saalende 3 Flaggen. Die rote Fahne, der Union Jack und der Sternenbanner. Nirgends sind die französischen Farben zu sehen. Ich merke sofort an, dass Frankreich bei diesem historischen Akt durch seine Flagge ebenbürtig neben seinen Verbündeten vertreten sein muss. Da man keine französische Flagge findet, beschließen die Russen, eine anzufertigen. Und zwar mit einem roten Stoffstück aus einem ehemaligen Nazi-Pavillon, einem weißen Leinen und einem Streifen aus einem Mechaniker-Blaumann. Als ein Wagen die zusammengenähte Fahne bringt, erblicken wir eine wunderschöne holländische Flagge. Also alles nochmal von vorne. Alle geben sich große Mühe und um 20 Uhr hängen endlich unsere Nationalfarben zwischen denen Großbritanniens und der USA, gebündelt über der sowjetischen Flagge.
2: Gegen 22 Uhr wurde ich ungeduldig und ließ offiziell anfragen, wann der Akt der Unterschrift stattfinde. Die Antwort lautete: etwa in einer Stunde. Kurz vor Mitternacht, also dem Zeitpunkt des Inkrafttretens der Kapitulation, wurde ich mit Begleitung in das Casino der Kaserne geführt.
4: Wie zuvor vereinbart, versammelten sich die Vertreter des alliierten Oberkommandos, Tedder, Spatz und de Lattre de Tassigny, ferner Wischinski, Teljegin, Sokolowski und andere, um 23.45 Uhr in meinem Arbeitszimmer, das an den Saal stieß, wo die faschistischen Militärs die Urkunde über die bedingungslose Kapitulation unterzeichnen sollten. Punkt 24 Uhr betraten wir den Saal. Alle nahmen an einem Tisch Platz, hinter dem an der Wand die Staatsflaggen der Sowjetunion, der USA, Großbritanniens und Frankreichs hingen.
5: Die deutschen Generäle kommen in den Saal.
6: Generalfeldmarschall Keitel geht voran.
5: Er geht bemüht, seine Würde und sogar seinen Stolz zu bewahren. Hebt seinen Marschallsstab zum Gruß und senkt ihn sofort. Nach ihm treten Generaladmiral von Friedeburg und Generaloberst Stumpf ein. Sie setzen sich an den für sie bestimmten Tisch. Hinter ihnen stehen ihre Begleiter.
4: Ich wandte mich an die deutsche Abordnung. Haben Sie die Urkunde der bedingungslosen Kapitulation bei sich? Haben Sie sie studiert? Und sind Sie bevollmächtigt, sie zu unterzeichnen?
5: Die Worte werden für die Deutschen übersetzt.
2: Zhukov fragte mich, ob ich den Kapitulationsvertrag gelesen habe. Ich antwortete mit Ja. Die zweite Frage lautete, ob ich zu seiner Anerkennung durch Unterschrift bereit sei. Ich antwortete erneut mit lautem Ja.
5: Keitel nickt mit dem Kopf. Ja, ja. Keitel geht zu dem Tisch, auf dem die Mappe mit Dokumenten liegt, rückt seinen Monokel zurecht und will unterschreiben. Marschall Zhukov

0: zeigt ihm die Stellen. Keitel nimmt einen Stift und unterschreibt die erste Kopie, die zweite, die dritte. Feldmarschall Keitel steht auf, schaut sich im Saal um. Er hat nichts mehr zu sagen und nichts zu erwarten. Er geht zu seinem Platz am Tisch der deutschen Delegation. Er zückt wieder seinen Marschallstab, legt ihn auf den Tisch, setzt sich. Auch Friedeburg und Stumpf gehen an ihre Plätze. All dies geschieht in Stille, ohne Worte. Worte sind nicht mehr nötig. Von den Nazis wird nichts mehr verlangt. Der Akt wird jetzt von Marschall Zhukov unterzeichnet und von Luftobermarschall Sir Arthur Tedder. Als Zeugen unterzeichnen General Spaatz und der Vertreter der französischen Delegation General Latre de Tassigny.
1: Am 9. Mai um 0.43 Uhr war die Urkunde über die bedingungslose Kapitulation von allen unterzeichnet. Ich forderte die deutsche Abordnung auf, den Saal zu verlassen.
0: Das sagte Marschall Zhukov. Die deutschen Generäle stehen auf und verlassen den Saal, verlassen die Geschichte. Der Krieg ist zu Ende. Marschall der Sowjetunion Zhukov schüttelt dem britischen Luftmarschall Tedder, dem General der amerikanischen Armee Spaatz und den anderen Generälen die Hand. Sieg! Die Menschheit kann frei atmen. Die Kanonen werden nicht mehr abgefeuert.
2: Nach Abschluss des Zeremoniells verließ ich mit meinem Gefolge den Saal. Wir wurden in die kleine Villa zurückgeführt, wo eine üppige Tafel mit kalten Speisen und verschiedenen Weinen bereitstand. Wir hatten geglaubt, dass die auf der Tafel bereitstehende Art von Sakuska einziger Teil dieser Henkersmahlzeit sein würde. Doch als wir längst gesättigt waren, folgte noch das warme Essen mit Braten und so weiter. Zum Schluss gab es noch gefrorene, frische Erdbeeren, die ich zum ersten Mal im Leben vorgesetzt bekam.
3: Am 8. Mai wollte ich gegen Mitternacht zu Bett gehen, als ich plötzlich hörte, wie jemand aus dem ersten Stock meinen Namen rief. Ich rannte eilig die sehr steile Holztreppe hinauf. Die Zimmertür stand weit offen und Major Bistrov und Major Pitschko standen neben dem Radio und reckten ihre Hälse. Es war wirklich seltsam, denn wir hatten damit gerechnet, aber als der Nachrichtensprecher endlich auf Sendung ging und feierlich verkündete, die Unterzeichnung der Urkunde über die bedingungslose Kapitulation der deutschen Streitkräfte, standen wir einfach nur überwältigt da. Ich ging wieder hinunter ins Erdgeschoss. Nie werde ich das Gefühl vergessen, das mich in diesem Moment elektrisierte. Allmächtiger Gott, passiert das mit mir? Stehe ich hier in dem Moment, in dem Deutschland kapituliert, mit einer Kiste in den Händen, die die unbestreitbaren Überreste von Adolf Hitler enthält?
4: Also doch. Die Katastrophe für das deutsche Volk ist unübersehbar. Was nun? Die Geschichte wiederholt sich. Aufbau, langsamer Wiederaufstieg für viele Jahrzehnte, wirtschaftlich, politisch und kulturell. Ausrottung des Militarismus, Nationalsozialismus und Umformung des Kapitalismus in ein soziales und demokratisches Wirtschaftssystem. Denn der deutsche Kapitalismus war der Boden, auf dem Hitler und seine Bewegung sich entfalten konnten. Er war die Personifikation des deutschen Wirtschafts- und Militärimperialismus in höchster Potenz, der Ausdruck einer bestimmten Entwicklungsepoche, die nun in einem tragischen Schlussakt geendet hat. Der Abgang der Helden und Größen in dieser größten Tragödie der deutschen Geschichte war erbärmlich. Sic transit gloria mundi.
5: 9. Mai, 0.50 Uhr. Marschall Zhukov beendet die Sitzung, eröffnet das Bankett und bringt einen Trinkspruch auf den Sieg der Anti-Hitler-Koalition über Nazi-Deutschland aus.
1: Dann hielten Arthur Tedder, de Latre de Tassigny und General Spaatz Ansprachen. Ich erinnere mich, dass viel und herzlich gesprochen und immer wieder der lebhafte Wunsch geäußert wurde, die freundschaftlichen Beziehungen zwischen den Ländern der antifaschistischen Koalition für immer zu festigen. Diesen Wunsch äußerten sowohl sowjetische als auch amerikanische, französische und britische Generäle. Und wir alle hegten damals die Hoffnung, dass er in Erfüllung ginge. Round and around Hitler's grave, round and around we go.
5: Gonna lay that feller down, so he won't get up no more. So endete der lange 8. Mai damit, dass alle noch einmal gemeinsam um Hitlers Grab tanzten. Den Deutschen konnte es recht sein. Round and around.

0: What have we learned?
1: Wenn sich alle mit Hitler beschäftigten, würden sonst keine Fragen gestellt werden.
2: We've learned the Germans came close to winning the first time, even closer the second time, and might damn well win if we give them a third time.
3: Zu Bett. 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
3: Die Nachrichten mit Kerstin Fischer. Guten Tag. In Ungarn wird gleich ein neuer Ministerpräsident gewählt. Gerade sitzt das neu gewählte Parlament zusammen, in dem die Partei des bisherigen Oppositionsführers Modyar jetzt eine Mehrheit hat. Der soll nach der Wahl am Nachmittag vereidigt werden. Modyar tritt das Erbe von Langzeitregierungschef Orbán an. Aus Budapest, Sarah Beham für WDR aktuell.
4: Orbán hinterlässt eine Aufgabe, die sein Nachfolger Modyar selbst als gewaltig bezeichnet. Allen voran der Kampf gegen die Korruption. Dafür haben ihn die Ungarinnen und Ungarn gewählt. Wo Orbán auf Loyalität gesetzt hat, will Modyar jetzt Kompetenz. Sein 16-köpfiges Kabinett, großteils Fachleute, soll Orbáns illiberalen Umbau von Staat, Medien und Justiz rückgängig machen. Die Ministerinnen und Minister, darunter Ex-Manager von Vodafone und Shell, seien nicht Diener des Ministerpräsidenten, sondern Diener der Nation, so Modyar vorab. Auch sie sollen heute offiziell vereidigt werden. Dann beginnt die eigentliche Arbeit.
3: Ärztepräsident Reinhardt hat sich dafür ausgesprochen, eine Zuckerabgabe auf Süßgetränke wie Cola und Energydrinks schneller einzuführen als geplant. Statt 2028 solle sie so früh wie möglich kommen. Annika Honneff, WDR aktuell, sagt warum.
5: Damit sich laut Reinhardt durch weniger Zucker so früh wie möglich ein Gesundheitseffekt bei den Menschen zeigt. Ein gutes Beispiel sei Großbritannien. Da gilt eine nach Menge gestaffelte Zuckersteuer seit 2018 und viele Hersteller machen seitdem weniger Zucker in ihre Getränke, damit die Produkte durch die Steuer nicht teurer werden. Da gäbe es inzwischen weniger Karies und weniger Übergewicht bei Kindern. Das Bundesgesundheitsministerium macht gerade einen Plan, wie die Zuckerabgabe in Deutschland konkret umgesetzt werden kann. Die Politik will sie vor allem einführen, um damit Geld zu verdienen. Sie spekuliert auf 450 Millionen Euro pro Jahr. Das Geld soll an die gesetzlichen Krankenkassen gehen, um die finanziell zu entlasten.
3: Weitere Meldungen im Überblick. Bundesgesundheitsministerin Warken geht davon aus, dass das Minus bei der gesetzlichen Pflegeversicherung nächstes Jahr größer wird als bisher erwartet. Deshalb soll es Änderungen geben. In der Rheinischen Post kündigte Warken an, dass die Vorgaben für einen Pflegegrad strenger werden sollen. Die Waffenruhe zwischen Russland und der Ukraine hält offenbar nicht vollständig. Russland hat in der Nacht wieder aus der Luft angegriffen. Die ukrainische Armee berichtet von einer geringeren Intensität. Russland soll mit insgesamt 43 Drohnen angegriffen haben. Am Abend hatten beide Seiten einer Waffenruhe zugestimmt. In Berlin trägt eine Straße jetzt den Namen des früheren Bundeskanzlers Kohl. Die Helmut-Kohl-Allee führt von der Siegessäule in Richtung der CDU-Zentrale. Berlins regierender Bürgermeister Wegner sagte, die Stadt wolle damit die historische Leistung Kohls sichtbar machen.
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3: In der zweiten Fußball-Bundesliga hat der VfL Bochum gerade Hannover 96 zu Gast. Hannover kämpft noch um den Aufstieg. Bochum steht auf Platz 11 der Tabelle und kann nicht mehr aus der zweiten Liga absteigen. Armin Lehmann, WDR Sport. Wie engagiert sind denn die Bochumer heute?
6: Ja, sie sind vor allem ohne jeden Druck hier unterwegs und das ist, glaube ich, für Hannover so die größte Gefahr. Natürlich ist Bochum engagiert. Letztes Heimspiel in dieser Saison. Stadion ist pickepacke voll. 26.000 sind da, so etwa 3.000 Hannover-Fans, die erstmal allen hier gezeigt haben, dass sie ordentlich Pyrotechnik dabei haben und so eine rote Rauchwolke zieht momentan hier so über die Tribüne. Bochum will hier unbedingt sich gut von den eigenen Fans verabschieden und will gewinnen. Aktuell steht es hier Toros 0-0.
3: Das war WDR aktuell. Das Wetter in Nordrhein-Westfalen heute Nachmittag viel Sonnenschein mit ein paar Quellwolken, die auch mal kompakter ausfallen können. Es bleibt aber überall trocken. In Aachen 18 Grad, in Steinfurt 19 und in Essen 21 Grad. Morgen erst freundlich, im Tagesverlauf ziehen dann Wolken auf und gegen Abend sind erste Schauer und Gewitter möglich. Dazu 16 bis 22 Grad. Die Zeit, es ist 13.04 Uhr.
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spaziert. Verehrtes Publikum, dies ist WDR 3 persönlich. Mein Name ist Götz Salzmann. Ich sitze im kleinen Studio am Rande der Stadt und freue mich auf 2 Stunden mit Jazz und jazzähnlicher Musik. Heute unter anderem mit Woody Herman, George Melly, Winifred Atwell, Werner Müller und Jackie Lee. Und los geht's mit einer Band aus Birmingham, England, mit den Second City Jazzmen.

Sie hörten Queen Bess, eine Komposition von Johnny Hodges, interpretiert von den Second City Jazzmen aus Birmingham, eine Aufnahme von 1958. Die Second City Jazzmen waren das, was man eine ambitionierte Amateurkapelle nannte. Und zu ihren Vorbildern dürfte eines der zahlreichen, so wunderbaren Profi-Ensembles im traditionellen Jazzbereich der britischen Inseln gehört haben, nämlich die Jungs von der Mick Mulligan Jazz Band.

Young and Healthy, Mick Mulligans Jazz Band, zeitweilig auch bekannt als Mick Mulligans Magnolia Jazz Band. Der Sänger bei dieser Nummer war der Gitarrist Bill Bramwell. Mick Mulligan begann, wie so viele britische Bands, als puristischer Exponent des New Orleans Jazz, aber im Laufe der 50er Jahre entwickelte er den Sound seiner Combo hin zu dem, was man später als modernen Dixieland bezeichnete. Und in dem Stil veröffentlichte er einige seiner populärsten Nummern. Hier ist eine andere 58er-Einspielung, I'm Crazy About My Baby. Diesmal singt der Bandleader und Trompeter Mick Mulligan höchstpersönlich.

bei diesen beiden Aufnahmen von Mick Mulligans Jazzband nicht ein einziges Mal der reguläre langjährige Sänger der Combo George Melly zu hören war, hat damit zu tun, dass sich George Melly ab und zu eine Auszeit nahm, um an seiner Solokarriere zu basteln. Und diese Solokarriere hatte es in sich, denn nicht nur war George Melly auch auf eigene Rechnung ein recht erfolgreicher Sänger von Jazz und Jazz-ähnlichem Repertoire, er war obendrein der Texter der Jahrzehnte laufenden Comicstrip-Serie Flug und er schrieb ein paar wunderbare Bücher, das Beste davon Owning Up, seine Autobiografie, die sich mit dem Dasein als Jazzmusiker in Großbritannien der 50er Jahre beschäftigte. Hier ist George Melly mit einer Aufnahme, die während einer dieser Auszeiten, vielleicht sogar genau während der gerade beschriebenen Auszeit, entstand. Denn auch die erschien 1958. George Melly singt »This Train«.

This Train basiert auf einer alten Gospelnummer und erschien Anfang der 40er Jahre als eine Aufnahme des Lucky Millinder Orchesters mit der Sängerin und Gitarristin Sister Rosetta Tharpe. Und damit wurde diese Nummer zu einem Jazzklassiker. Hier so vortrefflich von George Melly interpretiert. Das war eine Aufnahme aus der Fernsehsendung 6-5 Special. Die erste britische Fernsehsendung, die sich an ein Teenager-Publikum richtete. Aber George Melly war wohl nicht das Richtige fürs Teenager-Publikum. Er war eine, sagen wir, wuchtige Gestalt, trug gern 20er Jahre Al Capone-Anzüge und war alles in allem das, was man einen schrägen Charakter nannte. Und genau davon lebte er noch vortrefflich über Jahrzehnte. Die erfolgreichste Platte, die unter seinem Namen erschien, kam schon 1956 heraus. Da stand zwar ganz groß George Melly auf dem Etikett, aber ganz klein stand drunter Mick Mulligans Magnolia Jazz Band. Es blieb also alles in der Familie. George Melly interpretierte auf seiner erfolgreichsten Single eine alte Music Hall Comedy Nummer. My Canary has circles under his eyes. Mein Kanarienvogel hat Ringe unter den Augen.

es gab einige, vor allen Dingen dem Traditional Jazz entstammenden Künstler, die Erfolgsplatten in England hatten. Chris Barbers Jazzband war natürlich wahnsinnig erfolgreich. Oder Kenny Ball, Mr. Ackerberg, The Temperance Seven. Alles so wunderbare, großartige und mit großem Einfluss ausgestatteten Ensembles. Aber der größte Star, den es in England gab und der auf Hits und Hits und Hits zurückblicken konnte, das war die Pianistin Winifred Atwell. Jazz, Winifred Atwell, mögen manche sagen, ganz klar. Ihr Honky-Tonk-Sound, ihr Boogie-Woogie-Stil, all das wurde damals selbstverständlich als Jazz oder zumindest als gehoben jazzhaft empfunden und interpretiert, oder? Hier ist Winifred Atwell mit Jimmy Dorsey's Boogie.

Jimmy Dorseys Boogie, eine Aufnahme von 1957. Winifred Atwell, diese so erfolgreiche Pianistin, wurde je nach Quellenlage 1910 oder 1914 auf Trinidad geboren, kam mit Ende 20 nach England, arbeitete dort in allerlei Jobs und dann setzte sie sich als Pianistin durch. Zunächst tatsächlich auf dem Klassiksektor, dann entdeckte sie ihr Herz für die Unterhaltungsmusik und ihre Ragtime, Honky Tonk und Boogie Boogie Platten verkauften sich in Millionenauflagen. Die Karriere wurde international. Gerade in Australien galt sie als absoluter Superstar. Und kurz vor ihrem Tod nahm sie die australische Staatsbürgerschaft an und liegt auch dort begraben. Ihren klavierförmigen Grabstein übrigens spendierte Elton John, der in seiner Autobiografie schreibt, dass Winifred Atwell der vielleicht größte musikalische Einfluss auf seine Karriere gewesen ist. Hier bei uns im deutschen Sprachraum galt Winifred Atwell mehr als ein Kuriosum auf dem Klavier. Und es wurden Platten von ihr speziell für den deutschen Markt produziert. Zum Beispiel der Dobbs Boogie, eine Komposition von Walter Dobschinski. Und dieser Dobbs Boogie wurde von deutschen Tanzkapellen immer wieder dann angestimmt, wenn man mal einen zünftigen Boogie brauchte. Aber die Fassung von Winifred Atwell, die hat's besonders in sich.

Das war die Dobbs-Boogie-Version schlechthin. Wir hatten Werner Müller mit dem Rias-Tanzorchester im Jahre 1949. Fritz Schulz-Reichel war der Pianist. Der damals gerade 20 Jahre alte Rolf Kühn spielte das Klarinettensolo. Und Mackie Kasper, der unumstrittene Star des Orchesters, war der Solotrompeter. Werner Müller produzierte einige dieser großartigen Aufnahmen in der Saison 48-49. Und es dauerte teilweise 2-3 Jahre, ehe diese Aufnahmen überhaupt als Schallplatten veröffentlicht wurden. Aber was die Rias-Hörer damals über die Ätherwellen mitbekamen, das war Swing auf internationalem Top-Niveau. Hier ist eine Aufnahme von 1948. Mackie Kasper ist natürlich der Trompetensolist beim Trumpet Boogie.

Junge, Junge, Junge, Junge, der Trumpet-Boogie von Werner Müller. Und wenn ich als mittelmäßiger Mathematiker richtig gerechnet habe, war Rolf Kühn bei dem kurzen Klarinettensolo, das auch so wunderbar und virtuos war, gerade mal 19 Jahre alt. Nicht zu fassen. Ein zeitweilig in Amerika sehr populärer Boogie-Pianist war Jackie Lee, eigentlich Jack Liborski und bekannt als Mr. Hot Piano. Jackie Lee lebte von 1927 bis 1978 und wirkte hauptsächlich in und um Philadelphia. Und man stellte ihm von Seiten seiner Plattenmarke Coral Records mitunter eine komplette Big Band mit ins Studio. Mit ihr nahm er 1955 seine Version von Dardanella auf.

Jackie Lee, der konnte aus allem Boogie-Woogie machen, sogar aus Dardanella und auch aus Isle of Capri. Witzigerweise übrigens eine Melodie, die gerade hier im Deutschland der 50er Jahre von zahllosen, gerade britischen Dixieland-Bands interpretiert wurde und zeitweilig so etwas wie die inoffizielle Nationalhymne deutscher studentischer Dixieland-Fans war. Hier also Isle of Capri in der Jackie Lee-Version.

hat die Arrangements für Jackie Lee geschrieben? Man weiß es nicht, aber ich habe einen Verdacht. Denn in späteren Jahren war der Produzent mancher Jackie Lee-Aufnahme ein Mann namens Pep Latanzi. Ein Trompeter aus Philadelphia, ein Tanzkapellenchef, ein Arrangeur, ein Mann mit vielen musikalischen Talenten. Und der steht ausdrücklich als Produzent ausgewiesen auf der 1958er Jackie Lee-Veröffentlichung auf dem winzigen Philadelphia-Label Arcade Records. Und da keimte mir der Verdacht auf, dass Pep Latanzi doch einige Jahre länger mit Jackie Lee zu tun gehabt haben könnte, oder? Hier ist Jackie Lee mit der 58er-Nummer Jumpin' Jackie.

Kurz und gut, Jumpin' Jackie. Pep Latanzi, also ein Mann, den man hierzulande überhaupt nicht auf dem Schirm hat. Selbst in den USA wusste man außerhalb Philadelphias gar nicht, wer das war. Wenn man aber ein Fan der Philadelphia Jive Bands war und ist, so wie ich es bin, und die Platten von Freddie Bell and the Bell Boys kennt, die zwischen 1954 und 1957 erschienen sind, wird einem der Name Pep Latanzi oft aufgefallen sein, denn er war der Co-Autor fast aller Nummern, die Freddie Bell gespielt hat. Also somit der Co-Autor zusammen mit dem Bandleader Freddie Bell. Freddie Bell war ein Sänger und Posaunist. Seine Bell Boys waren eine der führenden Jive-Bands auf der ständig brodelnden Achse zwischen Philadelphia und Las Vegas. Und 1957 entstand ihre Pep Latanzi Freddie Bell Nummer Take the First Train Out of Town.

Howards Schützling Bill Haley, der war viele Jahre ein Teilhaber dieser Marke. Und ich habe den Verdacht, auch Jackie Lee hielt ein paar Points in seinem musikalisch breit aufgestellten Portfolio. Zumindest dürfte es Jackie Lee gewesen sein, der bei vielen Aufnahmen auf Arcade Records anonym im Hintergrund das charakteristische Boogie-Woogie-inspirierte Klavier gespielt hat. Hier ist zum Beispiel eine Arcade-Single von 1953 mit wildem Boogie-Piano, aber ohne Schlagzeug. Michael Ray und Judy Shea singen Rockin' Jamboree.

der Akkordeonist und Arrangeur Dom Frontiere mit einem seiner berühmten, als junger Mann verfassten Arrangements für Holzbläser und Jazz-Akkordeon Poinciana, aufgenommen 1955. In seiner Welt war Dom Frontiere ein Superstar. Außerhalb seiner Welt staunt man zumindest, wenn man seine Platten hörte. Lenny Hambrough war innerhalb seiner Blase auch immer eine große Nummer. Der Altsaxophonist spielt hier 1956 Easy to Love.

Eine wunderbare Cole Porter-Komposition und von so vielen Jazzmusikern vortrefflich dargeboten. Easy to Love, da passt Lenny Ambrose Version allerbestens in die Reihe. Kommen wir zu einem meiner besonderen Favoriten, zum Multi-Instrumentalisten Don Elliott. Den hören wir jetzt mit einer Aufnahme auf dem Mellophon. Und sein musikalischer Partner ist der Klarinettist Hal McCusick. Jetzt kennen Sie als Stammhörerinnen und Stammhörer dieser Sendung vielleicht mein Diktum, dass der Arm des Künstlers nur so lang sein muss, dass er sich damit selbst auf die Schulter klopfen kann. Und genau das war für Don Elliott nichts Fremdes. Also widmete er sich selbst die Nummer Don at Midnight. War er der Komponist dieser Nummer? Nun, das Etikett der Platte gibt einen gewissen Ingwolf aus. Aber das klingt so absurd, es scheint sich um ein Pseudonym zu handeln. Don Elliott, Don at Midnight.

Es gibt nichts an Don Elliots Musik, das ich nicht liebe. Das war Don at Midnight. Und nun, verehrte Hörerinnen und Hörer, kommen wir zu dem Schwerpunktthema dieser Ausgabe von WDR 3 persönlich. Es geht um den einmaligen, den wunderbaren, den sehr, sehr großen und den fantastischen Woody Herman. One, two.

Da wäre man gern dabei gewesen, oder? Woody Herman mit seinem Orchester im Jahre 1963 live im Basin Street West Jazz Club in Hollywood. Ich sag Jazz Club, das war ein riesiges Nachtlokal. Dort spielten die Tollsten der Tollen und auch der Klarinettist, Altsaxophonist und Sänger Woody Herman mit seiner Big Band, die zu diesem Zeitpunkt schon Jahrzehnte auf dem Tacho hatte und immer noch frisch und lebendig spielte und natürlich einen großen Hit wie Caledonia nicht aus dem Repertoire lassen konnte, denn Woody Hermans Caledonia-Fassung war Mitte der 40er die erfolgreichste. Das Original, auch sehr erfolgreich, kam von Louis Jordans Timpani Five, war eine bahnbrechende Platte, aber Woodys Version war doppelt so schnell wie die von Louis Jordan und sie wurde im Laufe der Jahre und Jahrzehnte immer schneller und egal wie modern die Bands waren, die Woody Herman leitete, Caledonia, dieser alte Rhythm and Blues Klopper, der musste einfach gespielt werden. Vorher aber, ab Ende der 30er und in den frühen 40ern, bevor Woody Herman zum Modernisten wurde, war seine Band berühmt als die Band, die den Blues spielte. The Band That Plays the Blues. Und den Beweis treten wir hier an.

0: Bessie's Blues war das, eine Aufnahme von 1940. Woody Herman sang den Blues auf diese witzige Art und Weise, wie nur er es verstand. Und die Band begleitete ihn absolut kongenial. Es war ein verschworener Haufen, diese Band that plays the Blues. Eine Big Band, die Woody Herman schon 1936 gegründet hatte. Da war er gerade mal 23 Jahre alt und schon ein ganz alter Hase. Hier ist eine der früheren Aufnahmen des Woody Herman Orchesters, entstanden 1937. Es ist der Dupree Blues, nichts anderes als die Nummer Betty and Dupree, die 20 Jahre nach dieser Aufnahme ein Rock'n'Roll-Hit für den Sänger Chuck Willis wurde. Der Dupree Blues.
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Woody Herman hieß eigentlich Woodrow Charles Herman und wurde 1913 geboren. Seine Eltern waren Otto und Myrtle Herman. Vater Herman hieß nur Hermann mit Doppel-R und Doppel-N, denn er stammte aus Hamburg. Aber als Einwanderer kürzte er den Namen um zwei Konsonanten und das dürfte für das Autogrammschreiben seines Sohnes Woody später eine große Erleichterung bedeutet haben. Woody Herman war schon als Kind ein Star-Stepptänzer im Varieté. Als 12-Jähriger begann er mit dem Klarinette und Saxophonspielen und mit 19 Jahren sagte er dem Stepptanz AD und wurde Berufsmusiker. Und zwar im Orchester von Tom Garron. Und gleich seine erste Aufnahme als Klarinettist im Tom Garron Orchester präsentierte Woody auch als Sänger. Hier ist Lonesome Me.

herrlich, wiesig. Woody Herman hier beim Singen dieses Flitzpiepen-Stils bedient, der Ende der 20er, Anfang der 30er Jahre von Vokalisten wie Red McKenzie, Eddie Conn oder auch dem jungen Bing Crosby gepflegt wurde. Das passte herrlich zur Musik von Tom Garen, der 1900 geboren wurde und sein Orchester schon 1918 gründete, und zwar unter seinem eigentlichen Namen als Tom Gerunovic and his Roof Orchestra. Denn Tom Garen war serbischer Abstammung, hatte einen entsprechenden Namen und erst 1929 kürzte er den Namen ein auf Tom Garen. Kurz darauf war, ich sagte es, Woody Herman Teil der Band von Tom Garen, nicht nur als Klarinettist und Saxophonist, sondern vor allem auch als ein humorvoller Sänger. Hier ist die ganze Kombination zu hören mit einer anderen 32er-Einspielung, Sentimental Gentleman from Georgia.

0: Sentimental Gentleman from Georgia mit einem wahrlich zornigen Kontrabassisten. Herrlich, das Tom Garin Orchester. Nach seiner Zeit bei Garin arbeitete Woody Herman noch bei Harry Zosnick und Gus Arnheim und landete schließlich im populären Orchester von Isham Jones. Isham Jones wiederum wollte sich 1936 zur Ruhe setzen und nur noch vom Songschreiben leben. Und da setzte der junge Woody alles auf eine Karte, ließ sich von seinem Showbusiness-begeisterten Vater Otto ein bisschen Geld und kaufte Isham Jones das ganze Orchester einfach ab. Und so wurde Woody Herman mit 23 Bandleader. Ein populärer Bandleader war er, ein populärer Klarinettist sowieso und, wie ich schon sagte, ein populärer Sänger. Und er verkaufte Unmengen von Schallplatten. Allein zwischen 1937 und 1952 hatte er 53 registrierte Hits. Seine bestverkaufte Platte über die Jahre war At the Woodchopper's Ball mit über 5 Millionen Exemplaren, allerdings im Laufe von einem Dutzend Jahren verkauft. Und seinen größten Hit hatte er als Sänger und Bandleader im Jahre 41 mit seiner Fassung von Blues in the Night.
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1941 aufgenommen, 1942 ein Nummer 1-Hit in den USA, Woody Hermans Fassung von Blues in the Night. Im Laufe der 40er Jahre, der frühen und Mit-40er Jahre, modernisierte sich der Sound des Herman-Orchesters. Woody Herman liebte das, was er Dizzy Gillespie spielen hörte, und beauftragte ihn schon früh damit, ein paar Arrangements für sein Orchester zu schreiben. Diese modernisierte Woody Herman Band hieß nicht mehr The Band That Plays the Blues, das war Woody Hermans Herd. Und dieser Name blieb seinen Orchestern noch bis in die 80er Jahre erhalten. Am 25. März 1946 spielte Woody Herman's Herd in der Carnegie Hall. Das war jenes berühmte Konzert, für das Igor Stravinsky eigens ein Klarinetten-Jazz-Konzert für Woody Herman komponierte, nämlich das Ebony Concerto, das ich Ihnen hier bei WDR 3 persönlich mit Götz Salzmann am Mikrofon schon mal vorgespielt habe. Ich habe hier einen anderen Ausschnitt aus diesem Konzert aufliegen, und zwar ist das eine Nummer, bei der Red Norvo als Gast am Vibraphon mitwirkt. Woody Herman's Herd spielt Wild Root.

0: Publikum, begeistert von Wild Root, einer Komposition von Woody Hermans damaligem jungen Star-Trompeter und Arrangeur Neil Hefti, der seine ersten Sporen in Hermans Heart verdiente. Hier ein anderer Instrumentalist, der damals bei diesem denkwürdigen Konzert im März 1946 in der Carnegie Hall glänzen durfte, nämlich der Tenorsaxophonist Flip Phillips. Er spielt seine Eigenkomposition With Someone New und der Chef kündigt ihn an.
1: At this point, ladies and gentlemen, we'd like to add a tune, and it's one, an original by Joe Phillips, the tenor saxophonist you just listened to. It's called With Someone New.

Woody Herman hat als Bandleader in seiner langen Karriere nicht weniger als 87 LPs bzw. Alben produziert. 87. Zwischen 1940, das waren noch diese Shellac Club Alben, bis 1988. Das letzte Album erschien ein Jahr nach dem Tod des Bandleaders. Mit anderen Worten, eine gigantische, eine riesige Diskografie und viele, viele Alben sind besonders, sind speziell, aber eines ist noch etwas spezieller als die anderen. Das ist eine Langspielplatte mit dem Titel Love is the Sweetest Thing Sometimes und die präsentiert Woody Herman ausschließlich als Sänger. Und damit er sich ganz auf seine Gesangsqualitäten konzentrieren konnte, hat man ihn gar nicht mit seinem eigenen Orchester ins Studio gesteckt, sondern mit der Band von Frank Duval. Das war 1963. Woody Herman singt Pardon Me, Pretty Baby.

Pardon me, pretty baby, Woody Herman. Woody Herman starb 1987 mit 74 Jahren nach 55 Jahren als Profimusiker und 41 Jahren als Orchesterchef. Er hat im Laufe seiner Karriere die besten Arrangeure und die besten Jazz-Solisten beschäftigt. Er hatte die kochendsten Rhythmusgruppen und die fleißigsten Manager. Was er allerdings nicht hatte, waren gute Steuerberater. Woody Herman steckte immer in den Steuerschulden, und zwar bis zu den Ohrläppchen. Er hatte Millionen von Steuerschulden, die musste er abbezahlen. Er musste spielen und spielen und spielen, auch als es ihm gesundheitlich schon lange nicht mehr gut ging. Und als er 1987 starb, da schrieb die Presse mehr über seine Steuerschulden als über seine großartige Jazzmusik, die er so viele Jahrzehnte gepflegt und perfektioniert hat, wie kaum ein anderer. Wir hören Woody Herman jetzt mit einer Live-Aufnahme vom Juni 1965. Damals gab er wieder mal ein Gastspiel im Basin Street West in Hollywood. Woody Herman spielt den Greasy Sack Blues.

Killer the Song Go Out of My Heart, das war das Quintett des Akkordeonisten Art Van Damme im Jahre 1954. Es bleibt noch Zeit für ein gepflegtes Abschiedslied. Und das stammt aus der goldenen Kehle von Sam Cooke.

Sam Cooke und Cam's Love und Cam's Hope morgen, dann kann man eine Menge machen, dann kann man begeistert zuhören, dann gibt's WDR 3 persönlich mit dem großartigen Daniel Hope und wir können uns, wenn Sie mögen, am nächsten Samstag wiederhören. Bis dahin, alles Gute, die besten Wünsche, liebe Grüße, Ihr Götz Salzmann.

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0: 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Es ist 15 Uhr. 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
3: Die Nachrichten mit Kerstin Fischer. Guten Tag. Ungarn hat einen neuen Ministerpräsidenten. Das Parlament stimmte mehrheitlich für den bisherigen Oppositionsführer Magyar. Er folgt auf den Rechtspopulisten Orbán, der 16 Jahre regiert hat. Aus Budapest, Sarah Beham für WDR aktuell.
4: Orbán hinterlässt eine Aufgabe, die sein Nachfolger Modio selbst als gewaltig bezeichnet. Allen voran der Kampf gegen die Korruption. Dafür haben ihn die Ungarinnen und Ungarn gewählt. Wo Orbán auf Loyalität gesetzt hat, will Modio jetzt Kompetenz. Sein 16-köpfiges Kabinett, großteils Fachleute, soll Orbáns illiberalen Umbau von Staat, Medien und Justiz rückgängig machen. Die Ministerinnen und Minister, darunter Ex-Manager von Vodafone und Shell, seien nicht Diener des Ministerpräsidenten, sondern Diener der Nation, so Modio vorab. Auch sie sollen heute offiziell vereidigt werden. Dann beginnt die eigentliche Arbeit.
3: Die Weltgesundheitsorganisation macht die Evakuierung des Kreuzfahrtschiffes, auf dem das Hunter-Virus ausgebrochen ist, zur Chefsache. WHO-Chef Tedros ist in Spanien eingetroffen und wird morgen in Teneriffa dabei sein. Dort sollen die Passagiere das Schiff verlassen. Sandra Polch, WDR aktuell, wie soll das ablaufen?
5: Ja, das ist offenbar alles genauestens geplant von den Behörden und der WHO. Das spanische Innenministerium sagt, die Heimreise der mehr als 140 Passagiere und Besatzungsmitglieder sei gesichert. Deutschland, die Niederlande und andere Länder schicken Flugzeuge, um ihre Staatsangehörigen abzuholen. Und die Reisenden dürfen morgen auch erst dann von Bord, wenn ihr jeweiliges Evakuierungsflugzeug abflugbereit ist. Das Kreuzfahrtschiff wird am frühen Sonntagmorgen vor Teneriffa erwartet. In einen Hafen darf es nicht. Es wird vor der Insel ankern. Laut WHO gibt es derzeit keine weiteren Passagiere mit Symptomen auf dem Schiff. Bestätigt sind bisher 6 Fälle des Hunter-Virus. 3 Menschen starben.
3: Weitere Meldungen im Überblick. Russland hat den Sieg über Nazi-Deutschland vor 81 Jahren mit einer Militärparade in Moskau gefeiert. In diesem Jahr fuhren keine Panzer und Fahrzeuge mit Raketen mit, aus Angst vor ukrainischen Drohnenangriffen. Stattdessen wurden Videoeinspieler von den Kampfeinsätzen im Angriffskrieg gegen die Ukraine gezeigt. In mehreren NRW-Städten finden an diesem Wochenende Demonstrationen statt, die auf das chronische Erschöpfungssyndrom aufmerksam machen wollen. Die Krankheit MECFS tritt meist nach Infekten auf, unter anderem nach einer Corona-Infektion. Deutschlandweit soll es inzwischen 650.000 Betroffene geben. Es fehlt bisher an Forschung und Erkenntnissen über die Krankheit. In Gelsenkirchen sind an einem alten Kohlekraftwerk 2 weitere Kühltürme gesprengt worden. Die beiden Türme waren 114 Meter hoch. Sie wurden so gesprengt, dass sie aufeinander zustürzten. Jetzt liegen dort rund 15.000 Tonnen Schutt. Der Rückbau des Steinkohlekraftwerks in Gelsenkirchen läuft bereits seit mehreren Jahren.
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3: In Bonn ist eine Gedenkstele für einen getöteten Jugendlichen eingeweiht worden. Vor 10 Jahren war der 17-jährige Niklas Pöhler in Bad Godesberg getötet worden. Uwe Fuhrmann, WDR Bonn.
6: Das Mahnmal zeigt das Gesichtsprofil von Niklas Pöhler und ist mit 1,86 Meter genauso groß wie er. Es war ein bewegender Moment, als Niklas' Mutter Blumen neben die Stele legte. Danach ließ sie weiße Luftballons aufsteigen. Im Mai 2016 wurde Niklas Pöhler auf dem Heimweg brutal angegriffen. Tage später verstarb er. Ein Verdächtiger wurde nach einem Jahr freigelassen. Ihm konnte die Tat nicht nachgewiesen werden. 2019 stellte die Staatsanwaltschaft das Verfahren ein.
3: Das war WDR aktuell. Das Wetter in Nordrhein-Westfalen. Am Nachmittag viel Sonnenschein mit ein paar Quellwolken, die auch mal kompakter ausfallen können. Es bleibt aber überall trocken. In Schleiden 19 Grad, in Unna 20 und in Hürth 21 Grad. Morgen erst freundlich, im Tagesverlauf wird es von Belgien her wolkiger und gegen Abend sind erste Schauer und Gewitter möglich. Dazu 16 bis 22 Grad. Die Zeit, es ist 15.04 Uhr.
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7: Das Wunderbarste an den Wundern ist, dass sie manchmal wirklich geschehen. Das hat der Engländer Gilbert Keith Chesterton mal gesagt, Erfinder des famosen Detektivs Father Brown und überhaupt ein ziemlich guter Typ. Und an dem, was Chesterton hier sagt, ist was dran, glaube ich. Der russische Dichter Daniel Harms sprach auch sehr gern von ganz gewöhnlichen Wundern. Also Wunder geschehen, Nena wusste das schließlich auch, aber nicht ganz so oft, wie man es sich unbescheidenerweise vielleicht wünscht. Anders gesagt, die meisten Träume bleiben Schäume und das ist natürlich auch ein großes Thema in der Literatur oder in Sachbüchern. In Westart lesen geht's heute um Träume. Träume, die vielleicht eher Schäume sind. Träume von Traumländern, von großer Freiheit und freiem Sex und vom Geld. Ich bin Uli Hufen. Schön, dass Sie dabei sind.
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0: Westart Lesen ist hier und los geht's mit Träumen heute. Deine einzige Pflicht besteht darin, deine Träume zu retten, hat der Bildhauer Amadeo Modigliani mal gesagt. Und der Rheinländer Erik Pfeil hat diesen Satz auf einem Garagentor in Italien gelesen. Das passte sehr gut, denn Erik Pfeil ist genau mit dieser Absicht seit Jahren in Italien unterwegs. Was suche ich hier bitte, wenn nicht einen Traum? Fragt er sich selbst und uns. Zwei Bücher über seinen italienischen Traum hat Erik Pfeil schon geschrieben. Vor allem ging es da um italienische Lieder und Sänger und Sängerinnen. In Pfeils neuem Buch ist das offenbar nicht so anders. Der Titel lautet Hotel Celentano. Claudia Cosmo hat das Buch gelesen. Claudia, diesmal ist es ein Reisebuch geworden. Wie muss man sich das vorstellen?
1: Naja, der Erik Pfeil hat sich zusammen mit seiner Frau eine persönliche Landkarte gemalt und Orte, kleinere oder größere, eingezeichnet, wo er unbedingt mal hin wollte. Die Ausgangsfrage war für ihn, für dieses Dokument einer Exkursion, so nennt er das Buch, wo hat eigentlich Adriano Celentano gewohnt in Mailand? Wie sieht diese Via Gluck, wo es ja auch ein Lied gibt, aus? Das war der Ausgangspunkt. Und in dem neuen Buch geht es um Orte, die auch Filmgeschichte geschrieben haben, weil Erik Pfeil ist auch ein Cineast und liebt das italienische Kino und die italienische Musik.
0: Also er hat sich diese Route vorneweg am Computer zusammengebastelt und dann sind sie ins Auto gestiegen und losgefahren. Und wo sind sie langgefahren?
1: Sie sind in Como gestartet und dann sind sie runtergefahren bis nach Sizilien. Die Reise hat 2 Monate insgesamt gedauert und dann ging es zurück nach Como. Und einer der Orte ist Castiglioncello, der liegt in Livorno. Und das ist ein schöner Badeort, da hatten sehr, sehr viele Stars in den 50er, 60er Jahren ihre Villen. Zum Beispiel Luchino Visconti, der Regisseur, schrieb da den Leoparden, das Drehbuch dazu. Und da lebte auch Marcello Mastroianni, wenn er ans Meer wollte. Und er hatte da auch eine Villa, aber auch eine Garage. Und wir hören jetzt mal Erik Pfeil. Er liest nämlich selbst jetzt mal diesen Ausschnitt und wir erfahren mehr über Mastroiannis Garage.
2: Mastroianni war auch Gründungsmitglied und Ehrenpräsident des Circolo delle Quattro Gomme Lisce, des Zirkels der 4 glattgefahrenen Reifen. Im Wesentlichen diente der Geheimbund Mastroianni und einigen Jet-Set-Kumpels dazu, fern der grellen Filmwelt mit einem Haufen Ortsansässiger vor einer Garage herumzulümmeln. Tagediebberei auf Toskanisch. Der seit dem Tod des Mitgründers, Mastroiannis ehemaligem Fahrer Walter Ciucci, ruhende Zirkel, ist immer noch auf dem Largo unter der Hausnummer 40 ansässig. Ciuccis Schwager öffnet uns das weiße Rolltor. Was sich uns präsentiert, ist tatsächlich eine schlichte Garage mit Hebebühne, deren rechte Wand über und über mit Fotos, Zeitungsartikeln und Bildern vollgehängt ist. Vielfach ist Mastroianni als sonnengebräunter Bohemier zu sehen. Um ihn herum auf anderen Fotos zahlreiche Italo-Stars der goldenen Ära. Es ist ein rührender Altar, der sentimental veranlagten Feingeistern von besseren Zeiten künden durfte. Kann man besser leben? Fragt man sich unwillkürlich.
0: Ein sentimentaler, rührender Altar von Italo-Stars der goldenen Ära. Das ist ja nun wirklich auch das, was Erik Pfeil die ganze Zeit macht. Aus den alten Büchern erinnere ich mich an Namen wie Lucio Battisti und Paolo Conte und Lucio Dalla und Mina. Diesen ist er wahrscheinlich auch treu geblieben auf seiner Reise jetzt, oder?
1: Auf jeden Fall, aber es kommen auch ganz interessante Orte hinzu, wie zum Beispiel Fregene bei Rom. Da lebte Fellini auch, da hat Fellini auch in einer Pineta, also in einem Hain mit Pinienbäumen, auch gedreht. Typisch italienisch, dieser Parco Fellini, der war sehr, sehr lange zu, wurde erst im September wieder eröffnet. Und dann hat leider aus Versehen die Kommune von Fregene 2006 Fellinis Villa dort einfach dem Boden gleich gemacht.
0: Und was hat es jetzt mit dem Hotel Celentano auf sich, wo der Titel nun geborgt ist?
1: Ja, das ist sozusagen eine Chimäre, weil Erik Pfeil reist in dem Buch auch einer Vorstellung hinterher. Adriano Celentano hat einmal in Rom einen Film gemacht, der spielte in einem Hotel, das hieß Excelsior. Und Erik Pfeil beschreibt das so und Celentano ist ein Hotelbesitzer und er sagte, warum hat man diesen Film eigentlich nicht Hotel Celentano genannt?
0: Aha. Claudia, Eins müssen wir noch besprechen. Wenn man ein bisschen reinliest in das Buch, fällt ja vor allem auch der Ton auf, den Erik Pfeil an sich hat. Er reist ja so als bleicher Tedesco, als bleicher Deutscher ins Land seiner Träume und seiner Film- und Musikgötter und bezaubert uns mit seiner galanten, ja irgendwie auch selbstironischen, mit seinem Kennertum und aber auch mit einer gewissen Oberflächlichkeit. Das geht ja nie so wahnsinnig tief in die Geschichte der Musik zum Beispiel rein. Hier eine Anekdote, da ein paar Fakten. Und man hat so ein bisschen das Gefühl, dass er glaubt oder dass er damit auch so eine, so etwas Italienisches zelebriert, so eine Leichtigkeit im Genießen auch. Wie funktioniert das in dem Buch? Gefällt dir das?
1: Ja, also ich finde das sehr schön. Also diese Italianità, dieses Italienischsein, dem eifert er hinterher. Das verursacht ihm Zahnschmerzen. Er hat ja im Buch auf der Reise ziemliche Zahnschmerzen. Und er weiß aber, dass man das nicht erreichen kann als Nicht-Italiener. Und das, was bleibt, ist so eine fiebrige Sehnsucht nach dieser totalen Italianität, die man gerne haben möchte. Und er schreibt im Buch, Luciano de Crescenzo hat in dem Buch Also sprach Bella Vista gesagt, Italien ist für jeden eine Kränkung. Und das erlebt Erik Pfeil auch, weil er das nie erreichen wird. Und so bleibt das immer eine Wunschvorstellung, was auch sehr schön eigentlich ist, weil vielleicht auch in literarischer Hinsicht gesehen, die Vorstellung ist manchmal schöner als die Realität.
0: Ah, Claudia Cosmo, vielen herzlichen Dank. Claudia Cosmo war das über Erik Pfeils neues Buch Hotel Celentano, erschienen bei Kiepenheuer & Witsch. Und wenn Sie Erik Pfeil mal live erleben wollen, und das lohnt sich wirklich, dann haben Sie dazu am 29.05. in Bonn Gelegenheit. Die Buchpremiere morgen in Köln ist leider schon ausverkauft. Sie hören Westside Lesen und hier ist Musik.

0: Vorsicht mit den Wünschen, sagt man ja, und das ist wirklich eine sehr alte Erkenntnis. Sie könnten nämlich in Erfüllung gehen, irgendwie anders nur als gedacht. So ungefähr scheint mir auch der Fall zu liegen bei den beiden jungen Erwachsenen Ben und Frances im Debüt der Amerikanerin Elisa Faison. Konstellationen heißt der Roman. Ben und Frances sind verheiratet, wollen aber noch mal was erleben, bevor sie ein Kind bekommen und eine richtige Familie werden und irgendwie sesshaft oder bürgerlich. Und was tun die beiden? Sie beschließen, ihre Ehe zu öffnen für sexuelle Begegnungen. Julia Herzka weiß, wie das ausgeht.
1: Es dauert gerade mal 21 Seiten bis zum ersten Sex in diesem Buch.
2: Ich nahm ihre Hand und setzte sie auf meinen Schoß. Ihr Mund war warm und salzig und kleiner, als ich erwartet hatte. Ich lehnte mich zurück, atmete schwer und drehte mich zu Ben. Er gab mir einen langen, langsamen Kuss und flüsterte: Mach dir um mich keine Sorgen.
1: Frances und Ben öffnen ihre Ehe. An einem Abend in einem Restaurant hinterlassen sie der Kellnerin Lilly eine Nachricht auf der Rückseite der Rechnung. Wir finden dich süß. Ruf an, wenn du Lust auf ein Treffen hast. Lilly folgt der Einladung. Sie haben Sex zu dritt. Vermutlich werden sie bereits jetzt ein Gefühl oder sogar eine Meinung zu dem Buch haben. Entweder mein Sex-Sales-Einstieg hat sie direkt angesprochen oder sie rollen gerade mit den Augen und fragen, schon wieder das Thema offene Beziehung? Gibt es nichts Relevanteres als Sex? Elisa Faisons Debütroman ist vor allem eins: polarisierend. Noch vor der Veröffentlichung schreibt eine Userin auf der Lesetracker-App Bookreads, es ist noch nicht zu spät, das nicht zu veröffentlichen. Die BBC dagegen zählte das Buch noch vor der Veröffentlichung zu den 40 aufregendsten Büchern 2026. Alle scheinen eine Meinung zu diesem Buch zu haben. Das sei vorneweg gestellt, denn es ist so einfach, ein Buch mit Kapitelnamen wie Gruppensex oder eine Sexfantasie beim Einschlafen neben meinem Mann platt und irrelevant zu finden. Und gleichzeitig muss ich zugeben, dass ich Konstellation in 2 Tagen durchgelesen habe und unbedingt wissen wollte, wie es mit Ben und Frances weitergeht. Ist dieses Buch ein Guilty Pleasure oder steckt mehr dahinter? Nach der Erfahrung mit Lilly melden sich Ben und Frances bei einer Dating-Plattform an.
2: Was genau suchen wir? Fragte sie und hielt ihm das Handy hin. Er sah sich die vielen Kästchen an, die man ankreuzen konnte. Jedes Verlangen, das befriedigt werden sollte. Was suchen wir? Wiederholte er, als hätte er die Frage nicht verstanden. Ja, also was genau? Singles, Paare, Frauen. Man muss das hier konkret angeben.
1: Was genau suchen wir? Diese Frage zieht sich durch das gesamte Buch. Dabei ist nur im ersten Moment die Art des Sex gemeint. Vielmehr geht es um die Frage, welche tiefer liegenden Bedürfnisse suchen wir eigentlich in einer Beziehung? In Sex? Was kann uns unser Partner geben und was nicht? Welche Projektionsfläche bietet die andere Person?
2: Wenn Frances mit den Händen über Bens Rücken streichelte, berührte sie Ben. Aber sie berührte auch einen Ben, der nur in ihrer Fantasie existierte. Ein bisschen selbstbewusster, ein bisschen dominanter und weniger gehemmt. Sie vögelten miteinander, aber sie vögelten auch mit 1000 anderen Versionen ihrer selbst, die ungebeten kamen und gingen.
1: Das ist nicht unbedingt eine neue Erkenntnis. Neu ist, dass Elisa Faison nicht nur über Ben und Frances schreibt. Die einzelnen Kapitel sind aus der Sicht verschiedener Figuren geschrieben, fast wie eine Familienaufstellung. Wir lernen Lilly, die Kellnerin, besser kennen und auch ihre Schulfreundin Annie. Wir lernen Frances kennen und auch ihre Mutter. Alle stehen in einer Verbindung zueinander. Spannend dabei, viele der Figuren sind gar nicht Teil der offenen Beziehung und trotzdem beeinflussen oder bewerten sie Bens, Frances oder Lillys Entscheidungen. Hier spricht Bens homosexueller Kumpel Max.
2: Beim Laufen ließ er zu, dass die Wut in ihm aufstieg und in Gedanken wies er Ben darauf hin, dass es für Ben und Frances kein Problem war, sich durch die Gegend zu vögeln. Sie waren ein weißes, als hetero durchgehendes Paar. Wenn er dasselbe täte, entspräche er dem Stereotyp. Sexbesessen, leichtsinnig, verdorben.
1: Es könnte Max egal sein, dass Frances und Ben eine offene Beziehung führen. Er muss es ja nicht tun. Und trotzdem macht es etwas mit ihm, aus nachvollziehbaren Gründen. Und Ihnen und auch mir könnte es ebenfalls egal sein, dass Elisa Faison ein Buch über eine offene Beziehung geschrieben hat. Aber schon zu Beginn dieses Beitrags hatten wir alle ein Gefühl zu dem Thema. Warum eigentlich? Das ist die eigentliche Frage, die dieses Buch stellt. Ohne zu viel vorwegzunehmen, Ben und Frances schlafen noch mit weiteren Menschen. Mal zu zweit, mal zu viert. Sie verlieben sich fremd. Und Es wird kompliziert. Ob das jetzt eine der Top 40 Stories dieses Jahr ist, wie die BBC behauptet? Wahrscheinlich nicht. Aber es ist ein solider Urlaubsschmücker mit ordentlich Erotik, ohne dabei aber zu platt in die Sexkiste zu greifen.
0: Julia Herzka war das über Elisa Faisons Polyamorie-Roman Konstellationen, erschienen bei Piper. Das Buch erscheint übrigens, wie ich mit Staunen feststelle, auf Deutsch ein paar Wochen vor dem Original in den USA. Der Buchmarkt ist ein seltsames Ding, genau wie die Liebe und das Begehren. Die Irin Neve Regan weiß davon auch ein Lied zu singen. Hier ist Your Wife, deine Ehefrau.

0: Westart Lesen ist hier, das Literaturmagazin im WDR, und als nächstes geht's ums liebe Geld. Dass es im Leben Wichtigeres gibt als Geld, das kann man lernen in Kinderbüchern oder Hollywoodfilmen oder sogar in der Kreditkartenwerbung. Aber das ändert natürlich nichts daran, dass wir fast alle viel über Geld nachdenken, darüber reden und davon träumen. Wobei das Erstaunliche ist, wir tun das oft, ohne eine besonders gute Vorstellung davon zu haben, was Geld eigentlich ist, wo es herkommt und wie es funktioniert. Der Hamburger Soziologe Aaron Saar möchte das ändern. Und ich freue mich sehr, dass Aaron Saar mir jetzt aus Hamburg zugeschaltet ist. Ich grüße Sie.
1: Hallo, Herr Hofen.
0: Herr Saar, warum ist das eigentlich so? Wir alle hantieren dauernd mit Geld, aber es bleibt ein mysteriöser Stoff.
1: Ja, das ist eine sehr gute Frage. Das kann man natürlich einerseits sagen, das ist dann so wie bei der Technik eines Autos oder der Biologie. Es ist am Ende kompliziert, ja. Aber es liegt auch daran, dass wir uns Geschichten über das Geld erzählen, schon sehr lange, die so tun, als wäre das Ganze einfach ein ganz neutrales Messinstrument, ne? Die dann so sagen, Geld, so viel Geld, wie wir haben, das ist einfach die gesamte wirtschaftliche Leistung, die wir bereits abgeliefert haben. Ja, das Vermögen, das jemand hat, das ist der Beitrag, den jemand geleistet hat. Und diese Fiktion ist, glaube ich, ganz wichtig für die Gesellschaft, ja, weil Geld so eine Bedeutung für unser Leben hat. Es ist auch wichtig, dass es eine sehr einfache Vorstellung davon gibt, aber die verdeckt natürlich vieles.
0: In Ihrem neuen Buch geht es um Bitcoins, und auf Bitcoins trifft das vielleicht noch viel mehr zu als auf Geld insgesamt, dass man schwer erklären kann, nur was das eigentlich ist und wie es funktioniert. Wie würden Sie den Kern der Sache umreißen für Leute, die tatsächlich nicht oder nur ganz ungefähr wissen, was das ist, ein Bitcoin?
1: Bitcoin ist erstmal eine radikale monetäre Utopie. Das ist eine relativ einfache Technologie, die es erlauben soll, Zahlenwerte, also so wie der Betrag auf unserem Konto ja auch materiell betrachtet erstmal ein Zahlenwert ist, über ein Computernetzwerk zu verschicken, das an den Banken vorbeigeht. Und zwar auf eine Art und Weise, die den Zahlenwert nicht kopiert. Ja, also wenn wir jetzt einfach eine Zahl per E-Mail verschicken, dann haben wir ja sozusagen die Zahl immer noch, ne? Dann kommt zwar beim Empfänger etwas an, aber für Geld funktioniert das nicht, weil man bei Geld darauf achten muss, dass es jeden Betrag nur einmal gibt. Und Bitcoin ist eine Technologie, die das in einem einfachen, sogenannten dezentralen, also privaten Computernetzwerk ermöglicht. Feste Zahlenwerte über die ganze Welt zu schicken, ohne dass man eine Bank braucht oder einen Staat, der das absichert, einfach durch den Code, durch eine Software, die das Ganze selbst verwaltet. Und das hat für viele Menschen ein großes Faszinosum, ja, ist für viele Menschen ein großes Faszinosum, dass es jetzt scheinbar möglich ist, privates Geld im globalen Maßstab anzubieten.
0: Bitcoin ist erst 17 Jahre alt und es ist tatsächlich ein realer Bestandteil der Welt. Da muss man nur die Nachrichten schauen. Kürzlich wurde gemeldet, dass Iran sich in Bitcoin bezahlen lassen will, dafür, dass das Land Schiffe durch die Straße von Hormuz durchlässt. Donald Trump findet Bitcoins offenbar gut, Banken beschäftigen sich damit, Staaten auch. Wie kann man die Bedeutung von Bitcoin im Jahr 2026 umreißen? Vor allen Dingen natürlich auch mit Blick auf die Zukunft.
1: Also Bitcoin ist ja nur so etwas wie der Urvater der gesamten Kryptowährung. Ja, da muss man jetzt gar nicht unbedingt ins Detail gehen. Das sind alles Varianten von Bitcoin, und zwar tausende verschiedene Kryptowährungen gibt es inzwischen. Und die haben sich schon fest im Finanzsystem etabliert, wenn auch in einem relativ kleinen Maßstab, ja, weil es eben möglich ist, abseits von Banken und damit auch von einer gewissen Überwachung Werte hin und her zu schicken, hat sich das vor allem bewährt für den illegalen Markt. Ja, man erinnert sich vielleicht noch an Silk Road, so ein Amazon-Marktplatz für Drogenhandel, den es mal gab. Da haben sich Kryptowährungen einsatz etabliert. Und der andere, sozusagen das andere Anwendungsfeld ist die Spekulation, ja, die Vermögensspekulation. Für viele Leute versprechen Kryptowährungen mit ihren rasanten Preisschwankungen immer noch so etwas wie den schnellen Weg zu Reichtum. Ne? Ich sitze zu Hause an meinem Computer, kauf mir ein, zwei davon und bin irgendwann Millionär. Und diese beiden sozusagen Herzen schlagen da in der Welt der Kryptowährung. Einerseits ein wirkliches alternatives Zahlungsmittel und andererseits ein Spekulationsobjekt für den schnellen Reichtum.
0: Dieses neue Zahlungsmittel Bitcoin, wenn wir uns darauf konzentrieren, das kommt ja daher mit vielen Versprechungen, die groß sind und die zeigen, es geht da im Grunde auch fast um eine Weltanschauung. Also es wird gesagt, dass es demokratischer ist als ein anderes Geld, als unser in Anführungszeichen normales Geld, dass es eben grenzenlos, dass es anonym ist. Was ist von diesen Versprechungen zu halten aus Ihrer Sicht?
1: Also ich glaube langfristig überhaupt nicht, dass sich Bitcoin als eine alternative Geldform durchsetzen wird. Aber die Versprechen, die es macht, die treffen ganz reale Problemlagen. Da gibt es ja zum Beispiel das Versprechen der, ich nenne das Verfügungsfreiheit, ja, weil Bitcoin damit wirbt, dass man über sein Bitcoin-Vermögen völlig autonom verfügen kann. Einfach, wenn man sich das Passwort merkt, das zu seinen eigenen Bitcoin-Einträgen gehört, dann kann man damit machen, was man will, ohne dass jemand die Zahlung rückgängig machen kann oder ein Konto sperren kann und sowas. Und das trifft ja in unserem Geldsystem nicht zu, da können Banken, da können Staaten und Behörden Konto sperren. Und das ist ein ganz reales Problem für sehr viele Leute und nicht nur für Leute, die jetzt von Rechts wegen verurteilt sind. Ja, wir haben den Fall der europäischen Richterinnen und Richter vom Internationalen Strafgerichtshof, ja, die ihre Kreditkarten und Bankkonten verloren haben, weil sie in den USA auf Terrorlisten gelandet sind. Ist ein exemplarisches Beispiel, aber es zeigt, auf diese Art und Weise machen die Versprechen von Bitcoin auf ganz reale Probleme aufmerksam, ohne vielleicht langfristig tragfähige Lösungen anzubieten.
0: Und was hat es mit dem zentralen Versprechen auf sich, dass Bitcoin nun ein stabileres Geld ist als eben das, was wir normalerweise in den Taschen haben und dass das etwas Grundlegendes ist, was wir für die ganze Wirtschaftsordnung eigentlich anstreben sollten?
1: Bitcoin fasziniert mit diesem Wertversprechen, den es hier hat, weil der Erfinder eine Idee hatte, die wirklich für viel Attraktivität gesorgt hat. Ja, und das ist das Versprechen, dass Bitcoin in der Menge begrenzt sind. Ja, also wir wissen heute schon, wie viele Bitcoin es jemals geben wird, nämlich knapp 21 Millionen. Und diese Bitcoin entstehen nicht einfach so, sondern die entstehen dadurch, dass Menschen sich am Betrieb des Bitcoin-Netzwerks beteiligen, also Rechenleistung, Energie zur Verfügung stellen. Und diese Vorstellung, dass es besseres Geld ist, wenn das Geld durch eine Leistung entsteht und wenn es knapp ist, so wie vielleicht einmal Gold knapp gewesen war, die, glaube ich, trifft bei vielen Leuten sozusagen an einen wunden Punkt, weil wir jetzt ja viele Jahre erlebt haben, ganz öffentlich erlebt haben, dass unser Geldsystem anders funktioniert. Ja, da kann zum Beispiel die Zentralbank im Falle einer Finanzkrise, im Falle einer Corona-Krise von heute auf morgen sehr große Summen, Milliardensummen zur Verfügung stellen. Und das hat alles seinen guten Sinn, also sozusagen man kann jetzt dafür oder dagegen sein, aber es hat vielen Leuten doch das Gefühl vermittelt, dass das irgendwie sich nicht ganz richtig anfühlt, ja, dass man Geld sozusagen einfach am Computer machen kann, einfach sozusagen von einer Bank ausgeben kann in beliebiger Höhe. Und da hat Bitcoin sozusagen einen Gegenentwurf, sagt er. Unser Geld ist radikal endlich und man muss etwas tun, damit es entsteht. Das fasziniert.
0: Ja, Gefühle scheinen überhaupt sehr wichtig zu sein. Unter anderem auch das Gefühl, dass man also für Probleme, die es in der Welt gibt und die mit Geld zu tun haben, so eine technische Lösung finden kann. Sie sind da grundsätzlich dagegen. Sie sagen, technische Lösungen sind für solche Dinge unmöglich. Warum ist das so?
1: Vor allem sind einfache technische Lösungen sehr häufig falsche Versprechen. Ja, und für das Geldsystem gilt es besonders, weil es aus meiner Sicht eher ein Problem ist, dass wir die Entwicklung des Geldes wie die Entwicklung von so einer Technologie betrachten. Ja, so wie es früher meinetwegen Musikkassetten gab, dann irgendwann CDs und dann MP3s, dann wurde es digital. Ja, da ist irgendwie die Technologie Musik hat sich weiterentwickelt, es wurde immer schneller, zugänglicher. Und auf Geld blicken wir auch ein bisschen so. Früher bestand das mal aus Metall, dann aus Papier und heute eben aus digitalen Ziffern. Und das suggeriert auch so ein bisschen, dass man nur die beste Geldtechnologie entwickeln müsste, um etwas zu verändern. Und das halte ich für grundlegend falsch, weil die richtige Analogie wäre vielleicht der Übergang von Musik-CDs, die ich zu Hause habe, zu modernen Streaming-Plattformen wie Spotify. Ja? Da stecken viel mehr Fragen drin, nämlich die Fragen, wer kontrolliert das System? Wie ist die Institution Geld aufgebaut? Welche Konflikte werden da drin eigentlich verkörpert oder stillgelegt? Und ich glaube, es ist keinen anderen Weg, wenn man sich ernsthaft mit der Zukunft des Geldes beschäftigen will, als sich den Aufbau dieser Institution anzuschauen und die politischen Prozesse und Konflikte, die darin eigentlich stecken. Und das wird eben überdeckt, wenn man sagt, wir haben hier eine bessere Geldtechnologie erfunden und wir müssen nur alle, die jetzt verstehen und dann wird sich das ganze System sozusagen erneuern und revolutionieren.
0: Und deswegen sagen Sie auch, Bitcoin wird nicht funktionieren, es wird die Versprechen nicht einlösen können, die gemacht werden, aber wir sollten doch dankbar sein dafür, einfach weil es uns zum Nachdenken darüber anregt, dass Geld eben viel mehr ist als nur ja irgend so ein Ding, was wir in der Tasche haben.
1: Genau, Bitcoin stattet diesen Blick auf Geld als eine politische Institution irgendwie mit Leben aus, ja. Und auch deswegen, weil es eben mit so einem starken Versprechen kommt, zu sagen, ihr müsst euch nur diese Software runterladen, denn mehr ist Bitcoin ja nicht, es ist eine Software. Ihr müsst euch nur diese Software runterladen und dann haben wir ein ganz anderes Geld. Und wenn man sich sozusagen davon faszinieren lässt, dann beginnt man vielleicht, sich wirklich mit der Institution, wirklich mit dem Geld zu beschäftigen.
0: Sie haben einen sehr schönen letzten Satz, den man vielleicht an der Stelle wirklich verraten kann in dem Buch. Geldpolitik ist Freiheitskampf, heißt es da. Es gibt schon Wichtigeres als Geld im Leben, aber das heißt also dann doch nicht, dass es schadet, Bescheid zu wissen, oder?
1: Das ist meine, sozusagen mein Antrieb und mein Ziel. Ich glaube, dass wir uns mit dem Aufbau unseres Geldsystems auch in der Breite der Gesellschaft befassen müssen, weil es eben so wichtig ist, wie diese Institution gestaltet ist für unser Leben, für unseren Alltag und auch für unsere Zukunft.
0: Und tatsächlich für unsere Freiheit, ne? Das ist der zentrale Begriff bei Bitcoin ja auch.
1: Genau, weil die Idee, dass Geld etwas mit Freiheit zu tun hat, die ich im Buch entwickle und jetzt gar nicht auf die Schnelle entfalten kann, die ist einerseits schon alt und andererseits aber in Vergessenheit geraten. Denn so wichtig wie Geld für unsere Gesellschaft ist, so zentral sind auch die Freiheitsangebote, die es machen kann und die Freiheiten, die wir uns dem Geld gegenüber sozusagen vergewissern müssen. Und damit will ich mit dem Buch sozusagen einen Anstoß geben.
0: Ja. Aaron Saar, vielen herzlichen Dank.
1: Vielen Dank, Herr Hufen.
0: Aaron Saar war das über sein Buch Fake Coins, digitales Geld und analoge Freiheit. Und ich kann nur sagen, wenn Sie schon immer mal wissen wollten, was das eigentlich ist, Geld, dann gibt's wohl derzeit kein besseres Buch als dieses. 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

0: Westart Lesen ist hier und jetzt geht's um einen Roman, von dem habe ich erst gedacht, okay, das ist jetzt das Buch heute, in dem es nicht um Träume geht. Die Ausnahme, die die Regel bestätigt. Aber das stimmt gar nicht. Es geht auch hier um Träume. Denn wenn zwei Menschen beschließen, sich ein Jahr lang Briefe zu schreiben, mit der Hand auf Papier, dann steckt da doch sicherlich zumindest auch der Traum von der guten alten Zeit dahinter, oder? Als es noch echte, warme, menschliche Kommunikation gab. Corinne Orlowski weiß mehr. Sie hat den Briefroman Hauch von Xaver Beyer gelesen.
1: Wir tun es alle täglich. E-Mails verschicken, WhatsApp-Nachrichten, manchmal auch noch eine SMS. Nicht selten weiß man dann auch, wann die adressierte Person diese gelesen hat. Kommunikation in Echtzeit quasi. Wer schreibt da noch Briefe? Genau dazu aber verabreden sich der Schriftsteller Veit und die Übersetzerin Dora. Ein Jahr lang wollen sie sich nicht sehen, nur schreiben. Per Hand natürlich.
2: Lieber Veit, je mehr es mir zur Gewohnheit wird, dir zu schreiben, desto weniger achte ich auf die Leserlichkeit meiner Schrift. Man könnte sagen, desto unverstellter schreibe ich. Denn schließlich ist es eine Art von Verstellung, wie wenn man die Mimik im Gespräch mit jemandem zu beherrschen versucht.
3: Liebe Dora, die Entzifferung deiner Handschrift ist etwas, das mir durchaus Freude macht. Und es geht von Brief zu Brief besser.
1: Dora und Veit stehen einander nahe. Und doch halten sie zeitlich wie räumlich Distanz. Sie haben sich zurückgezogen, weil die Gegenwart ihnen fremd geworden ist. Dabei teilen sie nicht dieselbe Realität. Dora lebt in der Stadt. Sie erzählt von ihren Träumen und Gedanken. Veit wohnt auf einem Bauernhof auf dem Land und beschreibt die Natur. Von der Sommerhitze über Halloween, die weihnachtsleere Stadt und dem ersten Schnee auf der Kinderschaukel bis hin zum Blütenfall der Robinien. Im Wahrnehmen und Beschreiben ihrer Welten gelingt ihnen eine Begegnung auf intellektueller Ebene. Sie reagieren aber nicht wirklich aufeinander. Ein Gespräch findet nicht statt.
2: In letzter Zeit fällt mir deutlicher auf, dass viele Jugendliche häufig ihre Smartphones als Spiegel benutzen, um Aussehen, Frisur, Schminke und Gesichtsausdruck zu kontrollieren, übrigens beide Geschlechter gleichermaßen. So gelingt es ihnen, den Vorgang der Selbstbespiegelung, wie sie sich selbst sehen wollen, fast permanent aufrechtzuerhalten.
3: Trauben von schwarz-roten Kirschen an den Bäumen entlang der Straße. Fluginsekten, Luft promenieren in der Abendsonne. Und ein Flugzeug pflügt seine Spur in den Himmel, zuerst mit dumpfen Brausen, dann mit einem Stottergrollen und schließlich klingt es wie das Nachtdonnern eines verebbenden Gewitters.
1: In Zeiten von Smartphones, Podcasts und TikTok-Videos scheint Xaver Beyers Briefroman Hauch vollkommen aus der Zeit gefallen. Aber genau deswegen ist dieser Text auch so spannend und anregend. Seine Blütezeit hatte der Briefroman im 18. Jahrhundert, der Epoche der Empfindsamkeit. Doch schwärmerisch oder herzlich ist die Korrespondenz zwischen Dora und Veit nicht. Sie haben Sorgen vor einem Krieg. Was Freude macht, sind die bildhaft kuriosen, treffend schönen Naturbeschreibungen. Veit liebt es, Stürme in Worte zu fassen. Ein Hauch ist die zärteste Form von Wind. Eine Metapher für eine Welt, die sich nicht mehr kontrollieren lässt. Der Wind faucht, schürzt sich auf, schleift wollüstig die Säume der Vorhänge hin und her.
3: Er kann Streiche spielen, fährt jählings heran und rempelt ein. Es wirkt, als würde der Starkwind, der unterdessen ein Sturm geworden ist, trotzig und bockig versuchen, sich selber auszutreiben. Er wirbelt umher wie ein Hund, der seinem eigenen Schwanz nachjagt.
1: Ein Paar nimmt sich Zeit zu formulieren. Etwas derart Feines liest man selten. Dabei muss man allerdings den Kulturpessimismus gegenüber Alltäglichkeiten wie Selfies oder Tattoo in Kauf nehmen. In Hauch gibt es keinen Erzähler, keine Handlung, nur Schlaglichter aus dem Alltag und die persönliche Bewertung des Erlebten. Dabei sind Dora und Veits Schreiben oft sehr kurz, manchmal nicht länger als eine Postkarte. Geht das nicht ganz schön ins Geld? Das Porto kostet in Österreich 1 Euro. Bei insgesamt 146 Briefen kommt da schon was zusammen. Wobei, einen Brief muss man abziehen.
2: Mangels einer Briefmarke habe ich einfach eine gezeichnet. In der Hoffnung, dass in den Verteilzentren nicht jede einzelne Karte geprüft wird und dein Postlieferant ein Auge zudrückt.
3: Ja, deine Karte hat mich erreicht. Gut zu wissen, dass das funktioniert. Wir können uns so in Zukunft das Porto sparen. Zumindest so lange, bis die Automatisierung auch darauf eine Antwort gefunden hat.
1: Hauch ist ein Klagegesang über die Lage der Welt. Ein wortgewaltiges Lamento. Eine Entfremdung, an der man lesend auch verzweifelt. Zugleich hat man das Gefühl, während der Lektüre endlich einmal durchatmen zu können. Denn das Gute an einem Brief ist die Mittelbarkeit. Die Zeit, die vergeht zwischen Niederschreiben, Abschicken und Lesen.
0: Corinne Orlowski war das über Xaver Beyers Briefroman Hauch, erschienen bei Jung und Jung in Salzburg. Und wann haben Sie das letzte Mal einen richtigen Brief geschrieben? Auf schönem Papier mit einem Füller oder einer Feder sogar? Ich habe mich das gerade gefragt und keine Antwort finden können. Postkarten, ja, hin und wieder, aber Briefe? Wobei eins ist mir beim Nachdenken klar geworden, nämlich wie gern ich mal wieder einen im Briefkasten hätte. Ein Traum wäre das.

0: Westart Lesen ist hier und zum guten Schluss für heute ein kleiner Hüpfer von Köln hinüber nach Wuppertal. Seit Donnerstag findet hier die Literaturbiennale statt, zum 8. Mal schon. Und in diesem Jahr dreht sich alles um Wut. Eine Emotion, die, so sagen die Veranstalter der Biennale, das gesellschaftliche Klima prägt wie kaum eine andere. Malte Linde hat in Wuppertal nachgefragt, wie das gemeint ist und was die Besucher erwarten können.
1: Mancher kommt mit Wut im Bauch an. Staus, fehlende Zugverbindungen, die letzten Meter mit der Schwebebahn klappen nicht, obwohl man doch vielleicht auch gerade wegen der blauen Zauberbahn ins Tal gekommen ist. Wut ist

0: und wie viele Aspekte es eben auch gibt, die wir gerne zeigen wollen in einem ganz facettenreichen Programm.
1: Die Wutgründe sind ganz unterschiedlich. Die prekäre Weltlage und ihre Unsicherheiten, fehlende Gleichungssysteme für die Gegenwart, die nicht unbedingt im Politischen bleiben.
0: Ich glaube, es zeigt sich zunächst im Privaten, zum Beispiel bei toxischen Beziehungen, die mehrfach Thema sind in der Biennale. Oder das Buch von Navid Kamani fällt mir ein, das ein sehr persönliches, fast intimes Buch ist und gleichzeitig hochpolitisch, das also ganz private Erschütterungen schildert und sie in Verbindung bringt mit dem politischen Weltgeschehen.
1: Kamanis Roman Sommer 24 erzählt eben, wie sich in alltäglichen Verbindungen die großen Bewegungen spiegeln und vielleicht auch umgekehrt das Private zum Politischen wird.
0: Naja, die Wut ist ja erstmal eine Reaktion auf etwas, meistens eine Ungerechtigkeit, die man empfindet. Und die kann einen auf die Straße treiben, kann einen aber auch vielleicht an den Schreibtisch treiben. Und wenn man sie dann produktiv macht, dann kann sie zu einem emanzipatorischen Prozess zum Beispiel führen.
1: Die Wut ist oft, nicht immer, die Wut der Unterdrückten und kann der Liebe als dem üblichen Primärbrennstoff für die Kunst durchaus für 10 Tage den Platz wegnehmen. Anja Kampmann erzählt die Geschichte von Hedda, einer Varieté-Künstlerin, die von den Nazis gedemütigt wird. Von den Nazis und damit eben nicht zufällig auch von Männern. Es gibt Wut, heißt es in dem Roman, die nirgendwo hin kann. Was sind wir Frauen doch gut darin? Wir reisen nach innen. Die Wut ist ein heller Stern, so heißt Kampmanns aktuelles Buch. Die Wuppertaler Literaturbiennale hat bekannte Autorinnen und Autoren ins Tal geladen. Sie will aber auch explizit ein Forum für den Nachwuchs sein und lockt mit einem von der Kunststiftung NRW gestifteten 7.000 € schweren Preis.
0: Ja, es soll ein Signal sein auf jeden Fall. Und die TeilnehmerInnenanzahl zeigt, dass vielleicht auch diese Höherstufung dieses Preises eine Rolle spielt. Ich glaube aber eher, dass das Thema so angezogen hat. Über 700 Einsendungen gab es zu diesem Wettbewerb.
1: Preisträgerin ist in diesem Jahr die Autorin Nina Kidowitsch für einen Text zum Thema Trauma und Retraumatisierung zu Machtmissbrauch und Selbstermächtigung. Gelesen und diskutiert wird in Wuppertal an ganz unterschiedlichen Orten. Die Biennale ist auch eine Reise durch die Stadt, führt vom Open Ground, einem der bekanntesten Clubs Europas, über das noch werdende Pina-Bausch-Zentrum in die Utopia-Stadt, einem Vorzeigebeispiel für neue Urbanität. Die Wut in Wuppertal kommt aber nicht nur von den Podien der verschiedenen Veranstaltungsorte. Das erste Mal wird die Biennale von einem Festivalzentrum begleitet, das in der Galerie N46 zu Hause ist.
0: Ja, wir wollten das eigentlich schon ganz lange haben und haben es dann aus organisatorischen Gründen auch nie so richtig geschafft. Jetzt haben wir Unterstützung von Studierenden hier von der Uni bekommen und die haben sich eine ganze Menge ausgedacht zusammen mit uns und ein Festivalzentrum ins Leben gerufen. Das heißt WTF. Wie wir alle wissen, heißt das Wut trifft Freiraum. Und dort gibt es eine ganze Menge zu erleben.
1: Hier können Besucherinnen und Besucher nicht nur diskutieren, sondern auch ihrer eigenen Wut Luft machen. Ihrer Wut ausdrücklich auch auf die Literatur.
2: Malte Linde war das mit einem Ausblick auf die Literaturbiennale in Wuppertal, die noch die ganze nächste Woche läuft. Heute Abend können Sie da zum Beispiel die fabelhafteste 86-jährige Autorin erleben, die wir haben. Helga Schubert ist zu Besuch in Wuppertal und Helga Schubert weiß garantiert auch viel über Wut. Lange Zeit hat sie nämlich als Psychologin gearbeitet in der DDR. Das vollständige Programm gibt's online unter www.wlbiennale.de. Bei Westart Lesen fällt der Vorhang für heute. Nächste Woche sind wir wieder da mit neuen Büchern. Heute Nachmittag geht's auf WDR 3 weiter mit einem extra feinen Historienschinken. Liebe und Verrat, Intrigen und Geschäfte in Die schwarze Tulpe von Alexandre Dumas. Der Schauplatz Den Haag, das Jahr 1672. Bleiben Sie dran. Ich bin Uli Hufen. Vielen Dank fürs Zuhören. Tschüss.

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0: Es ist 16 Uhr. 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
2: Die Nachrichten mit Kerstin Fischer. Guten Tag. Ungarn hat einen neuen Ministerpräsidenten. Peter Modyar ist eben im Parlament offiziell vereidigt worden. Tausende Menschen sind zu dem Anlass in die ungarische Hauptstadt gekommen. Aus Budapest, Sarah Beham für WDR aktuell.
3: Eine große Feier mit viel Musik ist angekündigt. Die Symbolik des Tages ist damit längst gesetzt. Am 9. Mai 1950 wurde der Grundstein für die Europäische Union gelegt. Ein weiteres Symbol, die Europafahne soll am ungarischen Parlament wieder gehisst werden, die von Viktor Orbán einst abgenommen wurde. Dessen Ära endet nach 16 Jahren. Orbán hinterlässt eine Aufgabe, die sein Nachfolger Modyar selbst als gewaltig bezeichnet. Allen voran der Kampf gegen die Korruption.
2: In Südwestfalen breitet sich die afrikanische Schweinepest weiter aus. Das Landwirtschaftsministerium hat deswegen die Sperrzonen erweitert. Corinna Wegler für WDR aktuell.
4: In Netphen im Siegerland sind seit Anfang Mai mehrere tote Wildschweine entdeckt worden und mittlerweile steht auch fest, sie sind alle an der afrikanischen Schweinepest gestorben. Damit die Ausweitung der Seuche gestoppt wird, will das Land die bestehenden Sperrzonen erweitern. Um wie viele Quadratkilometer steht aber noch nicht fest. Das Ministerium sagt dazu nur, sie werden deutlich größer. Für Waldbesucher bedeuten Sperrzonen, sie müssen dort auf den Wegen bleiben, Hunde müssen an die Leine, Land und Forstwirtschaft sind dort zum Teil eingeschränkt. Auch etliche Veranstaltungen in Südwestfalen mussten bereits wegen der Schweinepest abgesagt werden. Sie hätten im Wald stattgefunden.
2: Weitere Meldungen im Überblick. In Spanien laufen die Vorbereitungen für die Evakuierung des Kreuzfahrtschiffes, auf dem das Hunter-Virus ausgebrochen ist. Der Chef der Weltgesundheitsorganisation ist angereist. Er wird die Aktion vor Teneriffa morgen begleiten. Deutschland und andere Länder schicken Flugzeuge, um ihre Staatsangehörigen auszufliegen. Das hatte Spanien zur Bedingung gemacht. Der Traditionsverein Fortuna Köln kehrt nach 7 Jahren in den Profifußball zurück. Mit einem 2:1 zu Hause gegen die Sportfreunde Siegen hat der Südstadtklub den Aufstieg in die dritte Liga perfekt gemacht. In Baden-Württemberg musste die Feuerwehr 2 Schüler aus einem Hotelzimmer befreien, von außen per Drehleiter, weil sich die Tür nicht mehr öffnen ließ. Die 12- und 13-Jährigen hatten zunächst vergeblich versucht, aus dem Zimmer im 4. Stock zu kommen. Auch ihre Betreuer und Hotelmitarbeiter scheiterten. Die Polizei geht von einem technischen Defekt an der Tür aus. In Venedig hat die Kunstbiennale begonnen, eine der wichtigsten Veranstaltungen zeitgenössischer Kunst. Auf die sonst übliche Eröffnungsfeier haben die Veranstalter verzichtet. Grund ist ein Streit über die Teilnahme von Russland und Israel. Die Jury für die Goldenen Löwen war daher zurückgetreten. Die Biennale in Venedig läuft bis November. In der Fußball-Bundesliga geht es gerade um die Champions-League-Qualifikation. Der Tabellen-4. Bayer Leverkusen spielt beim 5. VfB Stuttgart. Beide sind punktgleich. Marc Eschweiler, WDR Sport, ist es auf dem Platz gerade genauso eng?
5: Ist es. Nach 33 Minuten steht es 1:1. Stuttgart etwas besser, aber Leverkusen mit dem Blitztor. Drittschnellstes Tor der Bundesliga-Saison durch Garcia nach 35 Sekunden mit der Führung. Aber dann 4 Minuten später Demirovic mit dem schnellen Ausgleich für den VfB. Es geht hin und her und da in der Blitztabelle die TSG Hoffenheim führt gegen Bremen, ist Leverkusen aktuell nicht mehr drin in den Champions-League-Plätzen. Also muss hier noch zulegen. Es steht 1:1.
2: Das war WDR aktuell. Das Wetter in Nordrhein-Westfalen, am Abend ein paar Quellwolken, aber weiterhin trocken bei 12 bis 19 Grad. Die Nacht ist oft klar mit nur seltenen Wolkenfeldern, zum Morgen dann etwas Nebel oder Dunst bei 10 bis 4 Grad. Morgen erst viel Sonne, am Nachmittag dann zunehmend bewölkt und Schauer oder Gewitter. In Nettersheim bis 16 Grad, in Porta Westfalica werden es 19 und in Königswinter 21 Grad. Die neue Woche wird wechselhafter und deutlich kühler. Die Zeit, es ist 16.04 Uhr.
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6: Der junge Mann, der sein Gesicht unter einem großen Hut verbarg, der sich auf den Arm des Offiziers stützte und der sich ständig Stirn und Lippen mit dem Schnupftuch abwischte, stand regungslos in einer Ecke des Beutenhofes im Schatten eines Windladens und beobachtete das Schauspiel, das ihm diese wütende Menge bot und das sich seinem Höhepunkt zu nähern schien. »Oh«, sagte er staunend zu dem Offizier, »noch nie habe ich ein solches Geschrei gehört. Es scheint, Sie haben das Gefängnis unseres Mannes gefunden. Ah, seht, ist jenes Fenster dort nicht das von der Stube, wo Herr Cornelius eingeschlossen war?« Ein Mann packte in der Tat mit vollen Händen zu und schüttelte das eiserne Fenstergitter des Kerkers, den Cornelius vor kaum 10 Minuten verlassen hatte. »Mein Gott«, rief dieser Mensch, »er ist nicht mehr da!« »Wie, er ist nicht mehr da?« fragten von der Straße aus diejenigen, die zu spät eingetroffen waren und nicht mehr in das überfüllte Gefängnis hatten eindringen können. »Nein, nein«, wiederholte der wütende Mensch, »er ist nicht mehr da, er muss entflohen sein.« »Was sagt dieser Mensch?« fragte er bleichend die Hoheit. »O gnädigster Herr, er gibt eine Nachricht, die wahrhaftig ein großes Glück wäre.« »Ja, allerdings, das wäre eine sehr glückliche Nachricht, wenn sie wahr wäre«, sagte der junge Mann, »leider kann sie nicht wahr sein.« »Aber seht doch«, rief der Offizier. Andere vor Zorn glühende Gesichter zeigten sich an den Fenstern und schrien, »Entflohen! Entsprungen! Sie haben ihn fliehen lassen!« Und das Volk, das auf der Straße geblieben war, wiederholte unter grässlichen Verwünschungen, »Geflüchtet! Entsprungen! Ihnen nach! Bringen wir sie zur Strecke!« »Gnädigster Herr, es scheint, Herr Cornelius de Witt ist wirklich entflohen«, sagte der Offizier. »Ja, aus dem Gefängnis vielleicht«, erwiderte der andere, »doch nicht aus der Stadt. Ihr werdet sehen, Van Deken, der bedauernswerte Mann hat das Tor verschlossen gefunden, das er offen zu finden glaubte.« »Es ist also Befehl gegeben worden, die Stadttore zu schließen?« »Nein, ich glaube nicht. Wer sollte diesen Befehl gegeben haben?« »Was bringt euch aber auf eine solche Vermutung?« »Es gibt unglückliche Zufälle, und die größten Männer sind zuweilen Opfer solcher Zufälle geworden«, erwiderte in gleichgültigem Ton die Hoheit. Der Offizier fühlte, wie bei diesen Worten ein Schauer seine Adern durchlief. Es dämmerte ihm, dass der Gefangene bereits verloren war. In diesem Augenblick brach der Aufruhr der Menge wie ein Donner los, denn jetzt hatte man Gewissheit, dass Cornelius de Witt sich nicht mehr in dem Gefängnis befand. Tatsächlich hatten Cornelius und Johann, nachdem sie am Ufer des Vifia-Fischteiches entlang gefahren waren, den Weg durch die große Straße eingeschlagen, die zum Tollhek führt. Sie hatten zuvor dem Kutscher befohlen, den Gang seiner Pferde zu hemmen, damit der vorüberfahrende Zweispänner keinen Verdacht erwecke. Doch als er auf der Korte Vorhut angelangt war und von fern das Gitter sah, als er fühlte, dass er das Gefängnis und den Tod hinter sich und das Leben und die Freiheit vor sich hatte, ließ der Kutscher jede Vorsicht außer Acht und fuhr im Galopp. Plötzlich jedoch zügelte er die Pferde, zog die Bremse und kam abrupt zum Stehen. »Was gibt es?« fragte Johann überrascht. »Oh, meine Herren«, rief der Kutscher. »Es ist«, der Schrecken erstickte die Stimme des braven Mannes. »So sprich doch«, forderte der Ratspensionär ihn auf. »Das Gitter ist geschlossen.« »Wie, das Gitter ist geschlossen? Es ist nicht üblich, das Gitter bei Tag zu schließen. Seht selbst!« Johann de Witt neigte sich aus dem Wagen und sah, dass das Gitter tatsächlich geschlossen war. »Fahr einfach weiter«, sagte Johann. »Ich habe das Schreiben bei mir, mit dem die Verurteilung und Verbannung aufgehoben wurde, und der Torwart wird öffnen.« Der Zweispänner setzte sich wieder in Bewegung, doch man fühlte, dass der Kutscher seine Pferde nicht mehr mit demselben Vertrauen antrieb. Johann de Witt war, als er den Kopf zum Wagen hinausgebeugt hatte, gesehen und von einem Bierbrauer erkannt worden, der gerade seine Tür in aller Hast schloss, um seinen Nachbarn zum Beutenhof zu folgen. Der Bierbrauer stieß einen Schrei des Erstaunens aus und lief 2 Männern nach, die schon vor ihm aufgebrochen waren. Nach 100 Schritten holte er sie ein und sprach mit ihnen. Die drei Männer blieben stehen und schauten dem Wagen nach, der sich entfernte, schienen sich jedoch nicht ganz sicher zu sein, wer nun wirklich darin saß. Inzwischen hatte die Kutsche das Tollhecktor erreicht. »Öffnet!« rief der Kutscher. »Öffnen!« sagte der Torwart, der auf der Schwelle seines Hauses erschien. »Öffnen? Und womit?« »Mit dem Schlüssel, bei Gott!« rief der Kutscher. »Mit dem Schlüssel? Ja, doch müsste man ihn hierzu haben.« »Wie, ihr habt den Torschlüssel nicht?« fragte der Kutscher. »Nein. Was habt ihr damit gemacht?« »Man hat ihn mir weggenommen.« »Wer denn?« »Einer, dem wahrscheinlich daran lag, dass niemand aus der Stadt hinausgelangt.« »Mein Freund«, sagte der Ratspensionär, der sich entschieden hatte, nun alles zu wagen und den Kopf aus dem Wagen steckte, »mein Freund tut es für mich, Johann de Witt, und für meinen Bruder Cornelius, den ich in die Verbannung führe.« »O Herr de Witt, ich bin in Verzweiflung«, rief der Torwart, während er zu dem Wagen stürzte. »Aber bei meiner Ehre, der Schlüssel ist mir abgenommen worden.« »Wann?« »Heute Morgen.« »Von wem?« »Von einem bleichen, mageren, etwa 20 Jahre jungen Mann.« »Und warum habt ihr ihm den Schlüssel ausgehändigt?« »Weil er einen unterzeichneten und gesiegelten Befehl hatte.« »Von wem?« »Von den Herren vom Stadthaus.« »Ah«, sagte Cornelius ruhig, »es scheint, wir sind entschieden verloren. Weißt du, ob dieselbe Vorsichtsmaßnahme überall getroffen worden ist?« »Ich weiß es nicht.« »Auf«, sagte Johann zum Kutscher. »Gott befiehlt dem Menschen, alles zu tun, was er kann, um sich das Leben zu erhalten. Eile zu einem anderen Tor.« Während der Kutscher den Wagen wenden ließ, sagte Johann zum Hüter des Stadttores, »Ich danke dir für deinen guten Willen, mein Freund. Die Absicht gilt für die Tat. Du hattest die Absicht, uns zu retten, und in den Augen des Herrn ist das so viel, als ob es dir gelungen wäre.« »Ah«, sagte der Torwart, »seht ihr dort? Da rotten sich Menschen zusammen.« »Fahre ohne Rücksicht im Galopp durch diese Gruppe«, schrie Johann dem Kutscher zu, »und schlage dann die Straße links ein. Das ist unsere einzige Hoffnung.« Die Gruppe, von der Johann sprach, hatte sich um jene drei Männer gebildet, die mit den Augen dem Wagen gefolgt waren. Mittlerweile waren 7, 8 weitere Leute dazugekommen. Als sie die Pferde im Galopp auf sich zukommen sahen, stellten sie sich quer in die Straße, bewegten ihre mit Stöcken bewaffneten Arme und riefen, »Halt! Halt!« Der Kutscher beugte sich vor und bearbeitete die Pferderücken vor sich mit Peitschenhieben, so dass der Wagen mit äußerster Geschwindigkeit der Gruppe entgegenschoss. Da sie nicht weichen wollten, prallte die Kutsche nach wenigen Augenblicken auf die Menschenleiber, die sich in den Weg gestellt hatten. Die Brüder de Witt konnten nicht sehen, aber sie spürten, dass die Pferde sich aufbäumten und es gab einen heftigen Stoß. Es trat ein Augenblick des Zögerns und des Zitterns in der ganzen rollenden Maschine ein, begleitet von furchtbarem Geschrei. Doch dann brach sich die Masse von Rössern und Wagen ihre Bahn durch die Leiber, setzte holpernd über etwas Rundes, Biegsames, das der Leib eines niedergeworfenen Menschen zu sein schien, und jagte weiter. Von rückwärts hörte man lautes Wehgeschrei und Verwünschungen der übelsten Sorte. »Ich befürchte, wir haben ein Unglück angerichtet«, meinte Cornelius. »Im Galopp! Im Galopp!« rief Johann. Aber trotz dieses Befehls hielt der Kutscher plötzlich erneut an. »Was gibt es?« fragte Johann. »Seht ihr nicht?« rief der Kutscher verzweifelt. Johann schaute zum Fenster hinaus. Die ganze Volksmenge vom Beutenhof erschien am Ende der Straße, auf die der Wagen gerade eingebogen war, und rückte brüllend und brausend wie ein Orkan vor. »Lass die Zügel fahren und rette dich«, befahl Johann dem Kutscher. »Es hat keinen Sinn, weiterzufahren. Wir sind verloren.« »Da sind sie! Da sind sie!« riefen gleichzeitig 500 Stimmen. »Ja, da sind sie! Die Verräter, die Mörder, die Meuchler!« antworteten diejenigen, die dem Wagen entgegenkamen, und auch die, die ihm nachliefen und in ihren Armen den gequetschten Leib eines Menschen trugen, der den Pferden hatte in die Zügel fallen wollen und dabei niedergeworfen worden war. Über ihn war die Kutsche, wie die de Witt-Brüder geahnt hatten, hinweggerollt. Der Kutscher hielt an, doch so sehr sein Herr ihn auch zur Flucht beschwor, er wollte nicht weichen. Schon war der Wagen zwischen denjenigen, die ihm nachliefen, und den Männern, die ihm entgegengeeilt waren, eingekeilt. In dieser Menschenmenge glich die Droschke einer schwimmenden Insel, die aber plötzlich stillstand. Ein Hufschmied hatte mit einem Kolbenschlag eines der beiden Pferde niedergeschmettert. In diesem Augenblick wurde der Laden eines Fensters ein wenig geöffnet und man konnte das blasse Gesicht des jungen Mannes und seine düsteren Augen sehen, die sich auf das Schauspiel hefteten, das eben seinen Anfang nahm. Hinter ihm erschien der Kopf des Offiziers, beinahe ebenso bleich wie der des jungen Mannes. »Oh mein Gott, was passiert jetzt, gnädigster Herr?« murmelte der Offizier. »Sicherlich etwas Furchtbares«, erwiderte der junge Mann. »O seht, Hoheit, Sie ziehen den Ratspensionär aus dem Wagen, Sie schlagen ihn, Sie zerreißen ihn.« »Diese Leute müssen in der Tat von einer gewaltigen Wut beseelt sein«, sprach der junge Mann in einem völlig ungerührten, gleichgültigen Ton. »Und nun ziehen Sie auch Cornelius aus dem Wagen. Cornelius, der schon durch die Folter völlig gebrochen und geschunden ist. Oh, seht doch, seht doch!« »Ja, in der Tat, es ist Cornelius.« Der Offizier stieß einen schwachen Schrei aus und wandte den Kopf ab. Auf der letzten Stufe des Fußtritts, bevor er noch die Erde berührt hatte, erhielt Cornelius einen Schlag mit einer eisernen Stange, der ihm den Schädel zerschmetterte. Er erhob sich indessen wieder, doch nur, um erneut niederzufallen. Einige Männer packten seine Füße und zogen ihn in die Menge, die der blutigen Spur, die er hinterließ, unter Freudenschreien folgte. Der junge Mann wurde noch bleicher, was man für unmöglich gehalten hätte, und sein Auge verschleierte sich für einen Moment. Der Offizier sah diese Bewegung des Mitleids, die erste, die seinem strengen Gefährten entschlüpft war. Er wollte die Erweichung seiner Seele ausnutzen und sagte: »Kommt, kommt, gnädigster Herr, denn nun wird man auch den Ratspensionär ermorden.« Doch der junge Mann hatte die Augen schon wieder geöffnet und erwiderte: »Wahrhaftig, dieses Volk ist unversöhnlich. Es ist nicht gut, es zu verraten.« »Gnädigster Herr«, sagte der Offizier, »könnte man den armen Mann, der eure Hoheit erzogen hat, nicht retten? Wenn es ein Mittel gibt, nennt es, und sollte ich mein Leben dabei verlieren?« Wilhelm von Oranien faltete die Stirn auf eine unheimliche Weise, löschte den Blitz finsterer Wut aus, der unter seinem Augenlid glänzte, und erwiderte: »Oberst von Dicken, ich bitte, geht zu meinen Truppen und lasst sie bewaffnet antreten.« »Aber kann ich eure Hoheit im Angesicht dieser Mörder hier allein lassen?« »Kümmert euch nicht mehr um mich, als ich mich selbst um mich kümmere«, erwiderte ungestüm der Prinz. »Geht!« Der Offizier entfernte sich rasch, weniger aus Gehorsam als vielmehr aus Erleichterung, dass er der hässlichen Ermordung des zweiten De Witt-Bruders nicht beizuwohnen hatte. Er hatte noch nicht die Stubentür geschlossen, als Johann, welchem es durch eine übermenschliche Anstrengung gelungen war, die Freitreppe eines Hauses zu erreichen, das beinahe dem gegenüberlag, wo sein Zögling verborgen war, unter den Stößen, die man ihm zugleich von 10 Seiten gab, schwankte und ausrief: »Mein Bruder! Wo ist mein Bruder?« Einer von diesen Wütenden schlug ihm mit der Faust seinen Hut vom Kopf. Der Mann, der Cornelius den Bauch aufgeschlitzt hatte, streckte dem Ratspensionär stolz seine blutverschmierten Hände entgegen. Währenddessen schleppte man den Leichnam des Cornelius noch zum Galgen. Johann stieß einen kläglichen Seufzer aus und hielt eine von seinen Händen vor die Augen. »Ah«, sagte einer von den Soldaten von der Bürgermiliz, »du schließt die Augen, ich will sie dir ausstechen.« Und er stieß ihm wirklich mit seiner Pike ins Gesicht, dass das Blut herausschoss. »Mein Bruder«, rief De Witt, der durch die Blutwoge, die ihn blendete, sehen wollte, was aus Cornelius geworden war. »Folge ihm nach«, brüllte ein anderer Mörder, und er setzte seine Muskete an die Schläfe des Unglücklichen und zog den Drücker an. Doch der Schuss ging nicht los. Da drehte der Mörder sein Gewehr um, fasste es mit beiden Händen beim Lauf und schmetterte Johann De Witt mit einem Kolbenschlag nieder. Johann De Witt schwankte und fiel zu seinen Füßen. Doch mit einer äußersten Anstrengung erhob er sich noch einmal und rief mit kläglichem Ton: »Mein Bruder!« Ein dritter Mörder hielt ihm die Pistole vor den Kopf, drückte los und zerschmetterte ihm die Hirnschale. Johann de Witt stürzte nieder, um sich nicht mehr zu erheben. Jeder von diesen Elenden wollte nun, ermutigt durch den Fall des Unglücklichen, sein Gewehr auf den Leichnam abfeuern. Jeder wollte ihm einen Kolbenschlag, einen Schwertstreich oder einen Messerstich geben. Jeder wollte ihm einen Blutstropfen aus dem Leib ziehen. Als sie beide völlig zerquetscht, völlig zerrissen und entblößt waren, schleppte sie der Pöbel nackt und blutig an einen improvisierten Galgen, wo sie Henker aus Liebhaberei an den Füßen aufhängten. Dann kamen die Feigsten, die es nicht gewagt hatten, das lebendige Fleisch zu schlagen, schnitten in Fetzen das tote Fleisch und verkauften in der Stadt umher kleine Stückchen von Johann und Cornelius, jedes um 6 Groschen. Wir vermöchten nicht zu sagen, ob durch die beinahe unmerkliche Öffnung des Fensterladens der junge Mann das Ende dieser grässlichen Szene sah. Doch in dem Augenblick, wo man die 2 Märtyrer an den Galgen hängte, durchschritt Wilhelm von Oranien die Menge, die zu sehr mit der freudigen Arbeit, die sie vollbracht hatte, beschäftigt war, um ihn zu beachten, und begab sich zu dem immer noch geschlossenen Tollheck. »Ah, Herr«, rief der Torwart, »bringt er mir den Schlüssel zurück?« »Ja, Meister Torwächter, hier ist er«, antwortete der junge Mann. »Oh, es ist ein großes Unglück, dass ihr mir diesen Schlüssel nicht eine halbe Stunde früher gebracht habt«, sagte seufzend der Torwart. »Und warum das?« fragte der junge Mann. »Weil ich dann den Herrn de Witt hätte öffnen können. Als sie das Tor geschlossen fanden, mussten sie umkehren und sind so in die Hände ihrer Verfolger gefallen.« »Das Tor auf! Das Tor auf!« rief eine Stimme. Der Prinz wandte sich um und erkannte den Oberst van Dicken. »Ihr seid es, Oberst«, sagte er. »Ihr habt den Haag noch nicht verlassen. Ihr scheint meinen Befehl sehr langsam zu vollziehen.« »Hoheit«, antwortete der Oberst, »das ist das 3. Tor, an dem ich erscheine. Die 2 anderen waren geschlossen.« »Nun, dieser brave Mann wird uns öffnen«, sagte der Prinz zum Torwart, der ganz verblüfft war über den Titel Hoheit, den der Oberst van Dicken dem bleichen jungen Mann gegeben, mit dem er so vertraulich gesprochen hatte. Um seinen Fehler wieder gut zu machen, beeilte er sich, das Tollheck zu öffnen, das sich ächzend in seinen Angeln drehte. »Will der gnädigste Herr mein Pferd?« fragte der Oberst jetzt Wilhelm von Oranien. »Ich danke, Oberst. Einige Schritte von hier entfernt wartet, wie ich hoffe, bereits ein Pferd auf mich.« Und er nahm aus seiner Tasche eine goldene Pfeife, wie man sie zu jener Zeit gebrauchte, um die Diener zu rufen. Nachdem er diesem Instrument einen langen, scharfen Ton entlockt hatte, preschte ein Stallmeister auf einem Pferd herbei. Er führte ein 2. Tier mit sich, das mit kostbarem Sattelzeug aufgezäumt war. Wilhelm schwang sich in den Sattel, ohne sich des Steigbügels zu bedienen, gab seinem Ross 2 Sporen und befand sich kurz darauf auf der Straße nach Leiden. Der Oberst folgte ihm auf eine Pferdelänge. Der Prinz hieß ihn durch ein Zeichen an seiner Seite zu reiten. »Wisst ihr«, sagte er, ohne anzuhalten, »wisst ihr, dass diese Burschen auch Herrn Johann de Witt getötet haben, wie sie zuvor Cornelius getötet hatten?« »Ach, gnädigster Herr«, erwiderte traurig der Oberst, »es wäre mir lieber gewesen, wenn ihr diese 2 Schwierigkeiten noch durch Politik zu überwinden gehabt hättet, bevor ihr Statthauder von Holland werdet. Es wäre allerdings besser gewesen, wenn das, was vorgefallen ist, sich nicht ereignet hätte«, sagte der junge Mann. »Doch was geschehen ist, ist geschehen, und wir sind nicht die Schuldigen. Das Volk hat sie gerichtet. Reiten wir geschwind, Oberst, um vor der Botschaft, die mir die Generalstaaten sicherlich ins Lager schicken werden, nach Alfen zu kommen.« Der Oberst verbeugte sich und ließ den Prinzen wieder voranreiten, der ihn inzwischen ein wenig zu mitleidig fand, um ihm noch länger das Vertrauen zu bewilligen, mit welchem er ihn bis dahin beehrt hatte. »Ah«, murmelte zornig Wilhelm von Oranien, indem er seine Stirn faltete, seine Lippen zusammenpresste und seinem Pferd die Sporen in den Bauch drückte. »Ach, ich möchte wohl das Gesicht sehen, das Ludwig die Sonne machen wird, wenn er erfährt, auf welche Art man seine guten Freunde, die Herren de Witt, behandelt hat. O Sonne, ich heiße Wilhelm der Schweigsame. Sonne, gib auf deine Strahlen Acht.« Und er ritt eiligst auf seinem guten Ross dahin, dieser junge Fürst und erbitterte Gegner des französischen Königs. Kapitel 5: Der Tulpenliebhaber und sein Nachbar. Während die Bürger vom Haag die Leichname von Johann und Cornelius schändlich in Stücke zerrissen, während Wilhelm von Oranien, nachdem er sich versichert hatte, dass seine zwei Gegner wirklich tot waren, auf der Straße nach Leiden ritt, eilte Krake, der getreue Diener, ebenfalls auf einem guten Pferd dahin. Ohne dass er auch nur entfernt die Ereignisse erahnte, die seit seinem Aufbruch geschehen waren, preschte er über die mit Bäumen besetzte Chaussee, bis er außerhalb der Stadt und der benachbarten Dörfer war. Sobald er sicher war, keinen Verdacht mehr zu erregen, ließ er sein Pferd in einem Stall und setzte seine Reise auf Schiffen fort, die ihn über mehrere Etappen nach Dordrecht brachten. Dabei wählte er mit Geschicklichkeit die kürzesten Wege in den oft stark gekrümmten Flussarmen, die unter ihren feuchten Liebkosungen diese mit Weiden, Schilfrohr und blühenden Gräsern bewachsenen Inseln umschließen. Krake erkannte in der Ferne Dordrecht, die lachende Stadt, am Fuß eines mit Mühlen besäten Hügels. Er sah die schönen roten Häuser mit den weißen Linien, die im Wasser ihre Backsteinfüße badeten und durch die offenen Balkone auf den Fluss ihre bunten seidenen Teppiche mit den goldenen Blumen, Wunder Indiens und Chinas, flattern ließen. Und er erblickte bei diesen Teppichen die großen Leinen, beständige Fallen, um die gefräßigen Aale zu fangen, die durch Speisereste angelockt werden, die hier täglich aus den Küchen hinausgeworfen werden. Vom Verdeck der Barke entdeckte Krake zwischen all diesen Mühlen mit den drehenden Flügeln unten am Abhang das weiß- und rosenfarbige Haus, das Ziel seiner Sendung. Der oberste Teil seines Daches verlor sich im gelblichen Blätterwerk eines Vorhangs von Pappeln, und es hob sich von dem dunklen Grund ab, den eine Gruppe riesiger Ulmen bildete. Dieses Haus lag so, dass die Sonne darauf wie in eine Trichter fallend hier selbst die letzten Nebel wegtrocknete, es erwärmte und befruchtete. Nachdem Krake das Schiff über eine Planke verlassen hatte, bahnte er sich seinen Weg durch den gewöhnlichen Tumult der Hafenmole und eilte dann gleich hinüber zu dem reinlichen, glänzenden, weißrosa Haus, das die Heimstatt eines bis dato glücklichen Sterblichen bildete. Dieser glückliche Sterbliche, rara avis, wie Juvenal sagt, war der Doktor von Barle. Er wohnte hier seit seiner Kindheit, denn es war das Geburtshaus seines Vaters und seines Großvaters, ehemaliger edler Handelsleute der Stadt Dordrecht. Herr van Barle, der Vater, hatte im Indienhandeln 300.000 bis 400.000 Gulden angehäuft, die Herr van Barle, der Sohn, im Jahr 1668 beim Tod seiner guten lieben Eltern als Erbteil vorfand. Dazu ist zu sagen, dass diese Gulden zum Teil mit der Jahreszahl 1640, zum Teil aber auch mit der 1610 geschlagen waren, was bewies, dass es sich um Gulden vom Vater und vom Großvater handelte. So hatte der Vater sein Erbe nicht etwa ausgegeben, sondern tatsächlich erhalten und vermehrt. Die 400.000 Gulden waren nur die Börse, das Taschengeld von Cornelius von Barle, dem Helden unserer Geschichte, denn seine Güter in der Provinz gewährten ihm ein jährliches Einkommen von ungefähr 10.000 Gulden. 3 Monate nach der Beerdigung seiner Frau, die gestorben zu sein schien, um ihm selbst den Weg des Todes leicht zu machen, wie sie ihm den Weg des Lebens leicht gemacht hatte, sagte der Vater zu seinem Sohn, wobei er ihn zum letzten Mal umarmte: »Iss, trink und gib aus, wenn du wirklich leben willst. Denn es ist kein Leben, den ganzen Tag auf einem hölzernen Sitz oder in einem ledernen Lehnstuhl, in einem Laboratorium oder in einem Magazin zu arbeiten. Du wirst auch sterben, und wenn du nicht das Glück hast, einen Sohn zu besitzen, dann wirst du unseren Namen erlöschen lassen, und meine erstaunten Gulden werden in die Hände eines fremden Herrn wechseln. Diese neuen Gulden, die nie ein anderer Mensch gewogen hat als mein Vater, ich und der Gießer. Folge besonders nicht deinem Patenonkel Cornelius de Witt nach, der sich in die Politik gestürzt hat. Denn das ist die undankbarste Laufbahn und es wird sicherlich ein schlimmes Ende mit ihm nehmen.« Mit diesen Worten starb der würdige van Barle und hinterließ einen trostlosen Cornelius, der seinen Vater sehr geliebt hatte und dem die Gulden herzlich gleichgültig waren. Cornelius blieb also allein in dem großen Haus. Vergebens bot ihm sein Pate Cornelius de Witt eine Stelle im öffentlichen Dienst an. Vergebens wollte er ihn den Ruhm kosten lassen, als Cornelius, um seinem Paten zu gehorchen, sich auf dem Schiff die 7 Provinzen mit de Reuter eingeschifft hatte. Jener de Reuter, der die 139 neuen Fahrzeuge befehligte, mit denen der berühmte Admiral allein dem vereinigten Glück Frankreichs und Englands das Gleichgewicht halten sollte. Nachdem er gesehen hatte, wie der Herzog von York, der Bruder des Königs von England, sich unter de Reuters Angriffen von einem Schiff zum nächsten gehangelt hatte, nachdem er gesehen hatte, wie holländische Kugeln die gegnerischen Schiffe zermalmten, nachdem er ein Kriegsschiff, genannt der Graf von Sandwich, hatte in die Luft fliegen und in den Wellen oder im Feuer 400 Matrosen umkommen sehen, nachdem er miterlebt hatte, wie 20 Schiffe in Stücke gegangen, 3000 Menschen getötet und 5000 verwundet waren, ohne dass damit eine Entscheidung gefallen wäre, weil jeder sich den Sieg zuschrieb, sodass man wieder von vorn anfangen musste, als er merkte, dass nur ein Name mehr die sogenannte Schlacht in der Southwood-Bucht vom 7. Juni 1762 dem Katalog der Schlachten beigefügt war, als er berechnet hatte, wie viel an Zeit, um sich Augen und Ohren zu verstopfen, ein Mensch verliert, der nachdenken will, wenn seinesgleichen mit Kanonen aufeinander feuern, da sagte Cornelius Reuter, seinem Paten de Witt und dem Ruhm lebewohl und kehrte in sein Haus nach Dordrecht zurück. Reich ausgestattet war er nun mit seinen 28 Jahren, mit erworbener Ruhe, mit einer eisernen Gesundheit, mit einem durchdringenden Blick, mit seinen 400.000 Gulden Kapital und seinen 10.000 Gulden Einkünfte und mit der Überzeugung, dass er genug vom Himmel empfangen habe, um glücklich zu sein. Cornelius fing an, Pflanzen und Insekten zu studieren, sammelte und klassifizierte die Flora der Inseln und sammelte alle Insektenarten der Provinz, über die er eine handschriftliche Abhandlung mit vielen von eigener Hand gezeichneten Kupferstichen verfasste. Als er nicht mehr wusste, was er mit seiner Zeit machen sollte, und besonders mit seinem Geld, das sich auf eine erschreckende Weise vermehrte, wählte er unter allen Torheiten seiner Heimat und seiner Epoche eine der elegantesten und kostspieligsten. Er wurde ein Tulpenliebhaber. Es war dies bekanntlich die Zeit, als die Holländer und die Portugiesen, die in dieser Art von Gärtnerei konkurrierten, die Tulpe förmlich vergötterten. Sie machten aus der aus dem Orient eingeführten Blume das, was nie ein Naturforscher aus Furcht, die Eifersucht Gottes zu erregen, aus dem Menschengeschlecht gemacht hatte. Bald war von Dordrecht bis Mons nur noch von den Tulpen des Mynheer van Baerle die Rede, und seine Gartenbeete, seine Gräben, seine Trockenzimmer, seine Brutzwiebelfächer wurden besucht und bewundert, wie einst die Galerien und Bibliotheken von Alexandria von berühmten römischen Reisenden. Van Baerle fing damit an, dass er seine Jahreseinkünfte für die Gründung seiner Sammlung ausgab. Dann investierte er weitere Gulden in die Vervollständigung dieser Sammlung. Seine Arbeit wurde durch ein herrliches Resultat belohnt. Er fand 5 neue Spezies, die er die Johanna, nach dem Namen seiner Mutter, die Balia, nach dem Namen seines Vaters, die Cornelia, nach dem Namen seines Paten nannte. Die anderen Namen entgehen uns, doch die Leser werden sie sicherlich in den Katalogen jener Zeit finden können. Anfang des Jahres 1672 begab sich Cornelius de Witt nach Dordrecht, um dort 3 Monate in seinem alten Familienhaus zu wohnen. Cornelius war nicht nur in Dordrecht geboren, auch die ganze Familie de Witt stammte aus dieser Stadt. Von diesem Zeitpunkt an begann Cornelius, wie Wilhelm von Oranien es ausdrückte, die vollständige Unbeliebtheit zu genießen. Für seine Mitbürger, die Bewohner von Dordrecht, war er indessen noch kein Schurke zum Henken. So bot man ihm bei seinem Erscheinen, obgleich nicht sehr zufrieden mit seinem ein wenig zu reinen Republikanismus, aber stolz auf seinen persönlichen Wert, zuvorkommend den Wein der Stadt an. Nachdem er seinen Mitbürgern gedankt hatte, besuchte Cornelius sein altes väterliches Haus und beauftragte einige Reparaturen, ehe Frau de Witt, seine Gattin, sich mit ihren Kindern darin einquartierte. Dann wandte sich Cornelius an das Haus seines Paten, der allein vielleicht in Dordrecht noch nichts von seiner Anwesenheit in seiner Vaterstadt wusste. durch das Ausstreuen jener bösen Saatkörner, die man die politischen Leidenschaften nennt, hatte Cornelius de Witt in demselben Maß Hass erregt, in welchem Van Baarle Sympathien gewonnen hatte, indem er die politischen Tagesgeschäfte gänzlich vernachlässigt und sich nur mit der Kultur der Tulpen beschäftigt hatte. Auch von seinen Dienern und Arbeitern wurde Van Baarle sehr geachtet. Eigentlich konnte er sich gar nicht recht vorstellen, dass Menschen auf dieser Welt anderen übel wollten. Und dennoch, sagen wir es zur Schmach der Menschheit, dennoch hatte Cornelius Van Baarle, ohne es zu ahnen, einen Feind, der ihm gegenüber noch viel erbitterter und unversöhnlicher war als die Oranier bis dahin gegenüber den Brüdern de Witt. In dem Augenblick, als Cornelius seine ganze Energie den Tulpen zu weihen anfing, verwendete er hierauf seine Jahreseinkünfte und die Gulden seines Vaters. Tür an Tür mit ihm wohnte in Dordrecht ein Bürger namens Isaak Bokstel, der seit dem Tag, als er das Alter der Erkenntnis erreicht hatte, derselben Neigung frönte. Bokstel hatte nicht das Glück, reich zu sein wie Van Baarle. Er hatte sich mit großer Mühe, mit Sorgfalt und Geduld vor seinem Haus in Dordrecht einen für den Anbau dieser Blumen geeigneten Garten geschaffen. Er hatte den Boden entsprechend bearbeitet und seinen Beeten gerade so viel Wärme und Kühle gegeben, wie die Gartenkultur jener Zeit empfahl. Beinahe bis auf den 20. Teil eines Grades kannte Isaak die Temperatur der Mistbeete. Er kannte den Druck des Windes und schwächte ihn durch seine Vorrichtungen so, dass er ihn dem Schaukel der Stängel seiner Blumen anpasste. Seine Erzeugnisse fanden auch bald Gefallen. Sie waren schön, sogar ausgezeichnet. Mehrere Liebhaber besuchten die Tulpen von Bokstel. Endlich schleuderte Bokstel in die Welt der Linné und Runfort, der großen Naturkundler, eine Tulpe, die seinen Namen trug. Als plötzlich infolge aller Studien, denen er sich gewidmet hatte, Cornelius Van Baarle die Leidenschaft für die Tulpe ergriff, ließ er sein Haus umbauen, das, wie gesagt, unmittelbar neben Bokstels Wohnstadt lag. Er ließ ein Gebäude seines Hofes um ein Stockwerk erhöhen, wodurch er Bokstels Garten ungefähr ein halbes Grad Wärme nahm und ihm dagegen ein halbes Grad Kälte gab. Abgesehen davon schnitt diese bauliche Veränderung den Wind ab und verrückte die Berechnungen und die ganze gärtnerische Ökonomie seines Nachbarn. Im Ganzen schien dieses Unglück Bokstel doch noch eher harmlos zu sein. Van Baarle war ja nur ein Maler, also ein Narr, der auf der Leinwand die Wunder der Natur wieder hervorbringen will. Der Maler ließ sein Atelier um einen Stock erhöhen, um besseres Licht zu haben. Das war sein Recht. Van Baarle war Maler, wie Isaak Bokstel Tulpenflorist war. Er wollte Sonne für sein Gemälde und dafür nahm er den Tulpen Bokstels ein wenig Wärme. Das Gesetz war für Herrn Baarle. Bene sit. Überdies hatte Bokstel inzwischen entdeckt, dass zu viel Sonne den Tulpen schadete und dass diese Blumen besser in der langen Morgen- oder Abendsonne als in der glühenden Mittagssonne wuchsen. Er musste also Cornelius Van Baarle beinahe danken, dass er ihm gratis einen Sonnenschirm gebaut hatte. Vielleicht war dies nicht ganz wahr, und das, was Bokstel über seinen Nachbarn Van Baarle sagte, gab wohl nicht ganz seine wahren Empfindungen wieder. Doch große Seelen finden bei großen Katastrophen in der Philosophie erstaunlichen Trost. Aber ach, wie wurde ihm, diesem unglücklichen Bokstel, zumute, als er die Glasscheiben dieses neugebauten Stockwerkes sich mit Zwiebeln, mit Tulpen in voller Erde, mit Tulpen im Topf, kurz mit allem schmücken sah, was das Gewerbe eines Tulpennarren betrifft. Bokstel war sehr erstaunt, als er dieses ganze Material sah, aber er begriff noch nicht den Umfang seines Unglückes. Man wusste, dass Van Baarle ein Freund von allem war, was die Augen erfreut. Er studierte aus diesem Grund die Natur für seine Gemälde, die vollendet waren wie die eines Gerard Dau, seines Meisters, und Franz van Mieris, seines Freunds. Konnte es nicht sein, dass er in seinem Atelier dieses ganze Zubehör der Tulpenzucht aufgehäuft hatte, weil er einen Tulpengarten malen wollte? Obgleich er sich in diesen trügerischen Gedanken wog, vermochte Bokstel der glühenden Neugierde, die ihn verzehrte, nicht zu widerstehen. Als es Abend geworden war, legte er eine Leiter an die Grenzmauer und schaute auf das Gelände seines Nachbarn hinüber. Das kürzlich erst mit verschiedenen Pflanzen bestückte Gevierd war gründlich umgeackert worden. In den Beeten bot nun Düngererde, vermischt mit Flussschlamm, eine den Tulpen wesentlich günstigere Kombination. Auch waren die Beete durch Raseneinfassungen befestigt worden, um das Wegbrechen der Erde zu verhindern. Die aufgehende und untergehende Sonne konnte ungehindert eindringen, aber die Mittagssonne würde nur gedämpft hierher scheinen. Wasser im Überfluss und bei der Hand, Lage gegen Süd-Südwest, kurz, vollständige Bedingungen nicht nur des Gelingens, sondern auch des Fortschritts. Kein Zweifel, Van Baarle war Tulpist geworden. Boxtel stellte sich sogleich diesen gelehrten Mann mit den 400.000 Gulden Kapital und den 10.000 Gulden Renten vor, wie er seine mentalen und physischen Mittel auf die Kultur der Tulpen im Großen verwandte. Er erschaute sein siegreiches Durchdringen in einer unbestimmten, aber nahen Zukunft und wurde über diesen Sieg im Voraus von einem solchen Schmerz ergriffen, dass seine Hände erschlafften und seine Knie wichen. In seiner Verzweiflung fiel er von der Leiter. Also nicht für die gemalten Tulpen, sondern für die wirklichen Tulpen nahm ihm Van Baarle ein halbes Grad Wärme. Van Baarle wollte eine der bewunderungswürdigsten Ausstellungen unter der Sonne und überdies ein umfangreiches Zimmer zur Aufbewahrung seiner Zwiebeln haben, ein wohlerleuchtetes, luftiges, vom Wind erfrischtes Zimmer, ein Reichtum, der Boxtel versagt war. Dieser hatte seine Schlafstube räumen müssen und schlief auf dem Speicher, um nicht durch den Einfluss animalischer Geister seinen Brutzwiebeln und Knollen zu schaden. So sollte also Tür an Tür, Mauer an Mauer, Boxtel einen Nebenbuhler, einen Rivalen, einen Sieger vielleicht haben. Und statt ein dunkler, unbekannter Gärtner zu sein, war dieser Nebenbuhler der Täufling von Meister Cornelius de Witt, das heißt eine Berühmtheit. Man sieht, der Geist von Boxtel war minder gut beschaffen als der von Porus, der sich darüber, dass er von Alexander besiegt worden war, gerade mit der Berühmtheit des Siegers tröstete. Was würde geschehen, wenn Van Baarle eine neue Tulpe fände und sie die Johann de Witt nannte, nachdem er eine Cornelia genannt hatte? Da konnte man vor Wut ersticken. In seiner neidischen Vorsehung erriet Boxtel, der Unglücksprophet, was geschehen sollte. Nachdem er diese Entdeckungen gemacht hatte, brachte er die abscheulichste Nacht zu, die man sich vorstellen kann. Kapitel 6: Der Hass eines Tulpenliebhabers. Von diesem Augenblick an hatte Boxtel statt einer Beschäftigung eine Furcht. Was den Anstrengungen des Geistes und des Körpers Stärke und Adel verleiht, die Pflege einer Lieblingsidee, verlor Boxtel, indem er unablässig grübelte, welchen Schaden ihm die Idee des Nachbarn zufügen würde. Wie man sich wohl denken konnte, gelang es Van Baarle bald, die schönsten Tulpen zu ziehen, sobald er hierauf die vollkommene Intelligenz anwandte, mit der ihn die Natur begabt hatte. Besser als irgendjemand in Haarlem und in Leiden wusste Cornelius, Abwechslung in die Farben zu bringen, die Formen zu bilden und die Arten zu vervielfältigen, auch wenn diese Städte den besten Boden und das gesündeste Klima bieten. Er gehörte zu jener geistreichen und naiven Schule, die zum Wahlspruch den Aphorismus gewählt hatte: »Die Blumen verachten heißt Gott beleidigen«. Ein Satz, zu dem die Große Tulpenschule aus dem Jahr 1653 folgenden Epilog schrieb: »Je schöner die Blume ist, desto mehr beleidigt man Gott, wenn man sie verachtet. Die Tulpe ist die schönste von allen Blumen. Wer die Tulpe verachtet, beleidigt Gott über alle Maßen.« Das war ein Vernunftschluss, durch den, wie man sieht, die 4.000 bis 5.000 Tulpenpflanzer von Holland, Frankreich und Portugal die Welt für vogelfrei erklärten. Wir sprechen nicht von denen in Ceylon, Indien und China. Das war ein Schluss, der mehrere 100 Millionen Menschen, die den Tulpen gegenüber gleichgültig sind, als Schismatiker und Ketzer geißelte. Man darf nicht bezweifeln, dass für eine solche Sache Isaac Boxtel, obgleich ein Todfeind von Baarle, mit diesem unter einer und derselben Fahne marschiert wäre. Van Baarle errang zahlreiche Siege und machte in einem Maße von sich sprechen, dass Boxtel für immer von der Liste der Tulpenprominenz Hollands verschwand. Fortan setzte man die Tulpengärtnerei in Dordrecht mit Cornelius van Baarle, dem bescheidenen Gelehrten, gleich. So treibt aus dem niedrigsten Zweig das Pfropfreis die stolzesten Sprösslinge, und der wilde Rosenstock mit den vier farblosen Blütenblättern bildet den Grundstock der riesigen, wohlriechenden Rose. So sind zuweilen die königlichen Paläste aus dem elenden Häuschen eines Holzhackers oder aus der Hütte eines Fischers entstanden. Van Baarle gab sich ganz der Saat, der Pflanzung, der Ernte hin und sah sich von der Tulpengärtnerei ganz Europas geschmeichelt. Er hatte keine Ahnung, dass an seiner Seite ein unglücklicher Entthronter lebte, dessen Usurpator er war. Er setzte seine Experimente und folglich seine Erfolge fort und bedeckte in wenigen Jahren seine Beete mit so wunderbaren Gegenständen, dass man sagen könnte, Shakespeare und Rubens ausgenommen, habe wohl nie zuvor jemand so sehr nach Gott geschaffen. Wenn Dante nach einem neuen Charakter für sein Inferno gesucht hätte, so wäre Boxtel in der Zeit der großen Erfolge seines Nachbarn ein geeigneter Kandidat gewesen. Während Van Baarle seine Beete jätete, düngte, begoss, während er auf der Rasenböschung kniend jede Ader der blühenden Tulpe analysierte und über die Modifikationen, die man dabei machen, über die Vermählungen der Farben, die man versuchen konnte, nachdachte, verfolgte Boxtel hinter einem kleinen Maulbeerbaum verborgen, den er an der Mauer gepflanzt hatte und als Sichtschutz benutzte, mit geschwollenem Auge und schäumendem Mund jeden Schritt, jede Gebärde seines Nachbarn. Und wenn er ihn freudig zu sehen glaubte, wenn er ein Lächeln auf seinen Lippen, einen Blitz des Glückes in seinen Augen gewahrte, da sandte er ihnen so viele Verwünschungen, so viele wütende Drohungen zu, dass es ganz unbegreiflich ist, warum dieser von Neid und Zorn verpestete Hauch nicht in die Blumenstängel eindrang und Stoffe des Verwelkens, Keime des Todes in sie brachte. Bald, so reißende Fortschritte macht das Übel, wenn es einmal Herr einer Seele ist, bald begnügte sich Boxtel nicht mehr damit, dass er Van Baarle beobachtete. Er wollte auch seine Blumen sehen. Er war im Grunde selbst Künstler und das Meisterwerk eines Nebenbuhlers hielt sein Herz gefangen. Er kaufte ein Teleskop, mit dessen Hilfe er so gut wie der Eigentümer selbst jede Umwälzung der Blume bewundern konnte, von dem Augenblick an, da sie im ersten Jahr ihre bleiche Knospe aus der Erde treibt, bis zu dem Augenblick, da sie, nachdem sie ihre fünfjährige Periode durchgemacht hat, ihren edlen, anmutigen Zylinder rundet, auf dem die unsichere Nuance ihrer Farbe erscheint und die Blätter der Blume sich entwickeln, die nun erst die geheimen Schätze ihres Kelches enthüllt. Oh, wie oft erblickte der unglückliche Eifersüchtige, auf seiner Leiter hockend, in Van Baarles Beeten Tulpen, die ihn durch ihre Schönheit blendeten, durch ihre Vollkommenheit dem Ersticken nahebrachten. Nach der Periode der Bewunderung, die er nicht zu besiegen vermochte, erlitt er das Fieber des Neides, dieses Übels, welches die Brust zernagt und das Herz in eine Myriade kleiner Schlangen verwandelt, welche, eine schändliche Quelle grässlicher Schmerzen, einander selbst auffressen. Wie oft war Boxtel unter seinen Qualen, von denen keine Beschreibung einen Begriff zu geben vermöchte, in der Nacht versucht, in den Garten hinabzuspringen, hier die Pflanzen zu verwüsten, die Zwiebeln mit seinen Zähnen zu zerreißen und den Eigentümer selbst zu massakrieren, sollte er es wagen, seine Tulpen zu verteidigen. Eine Tulpe zu töten ist in den Augen eines wahren Gärtners ein grässliches Verbrechen. Einen Menschen zu töten, das geht noch. Durch die Fortschritte, die Van Baarle in der Wissenschaft machte, die er durch Instinkt zu erraten schien, geriet Boxtel in einen solchen Paroxysmus der Wut, dass er auf den Einfall kam, Steine und Stöcke in die Beete seines Nachbarn zu schleudern. Am folgenden Tag aber bedachte er, dass Van Baarle sich beim Anblick des Schadens erkundigen würde. Es würde sich herausstellen, dass dies die Tat eines Saboteurs war. Steine und Stöcke fielen im 17. Jahrhundert nicht mehr vom Himmel herab, wie zur Zeit der Amalekiter. Der Urheber des Verbrechens, wenn er auch bei Nacht gehandelt hatte, würde entdeckt und nicht nur durch das Gesetz bestraft werden, sondern auch für immer in den Augen des tulpenliebenden Europa entehrt sein. Daher schärfte Boxtel den Hass durch die List und beschloss, ein Mittel anzuwenden, das ihn nicht gefährdete. Er suchte allerdings lange, doch endlich fand er etwas. Eines Abends band er zwei Katzen,

geht und versuchten, nach verschiedenen Seiten zu entfliehen, bis der Bindfaden, der sie zusammenhielt, angespannt war. Nun aber, da sie nicht weiter konnten, schweiften sie unter grässlichem Miauen umeinander und mähten mit ihrer Schnur die Blumen ab, zwischen denen sie sich abmühten. Erst nach einer Viertelstunde heftigen Kampfes, nachdem es ihnen gelungen war, den Bindfaden zu zerreißen, in den sie sich verwickelt hatten, verschwanden sie. Hinter seinem Maulbeerbaum verborgen, konnte Boxtel in der Dunkelheit der Nacht nichts erkennen. Doch nach dem wütenden Geschrei der beiden Katzen zu rechnen, mussten sie einigen Schaden angerichtet haben, und sein finsteres Herz füllte sich mit Freude. Das Verlangen, sich des angerichteten Schadens zu versichern, war so übermächtig, dass Boxtel bis zum Morgengrauen ausharrte, um mit seinen Augen sich an dem Zustand zu weiden, in den der Kampf der zwei Kater die Beete seines Nachbarn versetzt hatte. Er war durch die Morgennebel zu Eis erstarrt, aber er fühlte die Kälte nicht. Die Hoffnung auf Rache hielt ihn warm. Der Schmerz seines Nebenbuhlers sollte ihm alle Qualen bezahlen. Bei den ersten Sonnenstrahlen öffnete sich die Tür des Weißen Hauses. Van Baarle erschien und näherte sich seinem Beet, lächelnd wie ein Mensch, der die Nacht in seinem Bett zugebracht und gut geträumt hat. Plötzlich erblickt er die Furchen und Erhöhungen auf dem Boden, der am Abend zuvor noch glatter als ein Spiegel gewesen war. Plötzlich bemerkt er, dass die symmetrischen Reihen seiner Tulpen in Unordnung sind wie die Piken eines Bataillons, in das eine Bombe gefallen ist. Er läuft erbleichend aufs Beet zu. Boxtel bebte vor Freude. 15 bis 20 Tulpen lagen zerrissen und aufgeschlitzt umher, die einen gebückt, die anderen völlig abgebrochen und schon verblassend. Der Saft floss aus ihren Wunden. Der Saft, dieses kostbare Blut, das Van Baarle gern um den Preis des Seinigen zurückgekauft hätte. Doch welches Erstaunen, welche Freude bei Van Baarle! Oh, welch ein unaussprechlicher Schmerz bei Boxtel! Nicht eine von den 4 besonders großartigen Tulpen, die Boxtel unbedingt zerstört sehen wollte, war von dem Unheil getroffen worden. Sie erhoben stolz ihre Häupter über die Leichname ihrer Gefährtinnen. Das war genug, um Van Baarle zu trösten. Das war genug, um den Mörder, der sich beim Anblick seines unnütz begangenen Verbrechens die Haare ausraufte, vor Neid bersten zu machen. Während er das Unglück beklagte, das ihn getroffen hatte, ein Unglück, das indessen durch die Gnade Gottes minder groß war, als es hätte sein können, vermochte Van Baarle die Ursache davon nicht zu erraten. Er erkundigte sich und erfuhr, man sei die ganze Nacht hindurch durch entsetzliches Miauen im Schlaf gestört worden. Er erkannte dann auch die Anwesenheit der Katzen an der von ihren Krallen zurückgelassenen Spur, an den auf dem Schlachtfeld gebliebenen Haarbüscheln, auf denen die gleichgültigen Tautropfen zitterten, wie sie es denn auf eben den Blättern einer geknickten Blume taten. Um zu vermeiden, dass sich in Zukunft ein solches Unglück wiederhole, befahl er einem Gärtnergehilfen, jede Nacht im Garten in einem Häuschen bei den Beeten zu schlafen. Boxtel hörte den Befehl geben. Er sah, wie das Häuschen noch am selben Tag errichtet wurde, und wartete eine bessere Gelegenheit ab, diesen glücklichen Tulpenpflanzer zu schädigen. Es geschah um diese Zeit, dass die Tulpengesellschaft von Haarlem einen Preis für die Entdeckung, wir wollen nicht sagen die Fabrikation, einer großen, schwarzen, fleckenlosen Tulpe aussetzte. Ein Problem, das nicht gelöst war und als unlösbar betrachtet wurde, zumal die Spezies nicht einmal im Zustand von Rußschwarz in der Natur existierte. Deshalb sagte jeder, die Stifter des Preises hätten ebenso 2 Millionen als 100.000 Livre aussetzen können, da die Sache eine Unmöglichkeit sei. Die Welt der Tulpenpflanzer wurde darum nicht weniger von ihren Grundfesten bis zu ihrem First erschüttert. Einige Liebhaber nahmen den Gedanken auf, jedoch ohne an die Machbarkeit zu glauben. Die Einbildungskraft der Gartenfreunde ist indessen so stark, dass sie, obgleich sie ihre Spekulation im Voraus als verfehlt betrachteten, anfangs nur an die große schwarze Tulpe dachten, die man für chimärisch hielt, wie den schwarzen Schwan von Horaz, wie die weiße Amsel der französischen Sage. Van Baarle gehörte zu der geringen Zahl derjenigen, die die Herausforderung annahmen –

Boxtel gehörte zu der großen Zahl derjenigen, die die Sache für ein Hirngespinst hielten. Sobald van Baarle diese Aufgabe in seinen scharfsinnigen Kopf eingegraben hatte, begann er langsam, die notwendigen Operationen, um die Tulpen, die er bisher kultiviert hatte, vom Roten zum Braunen und vom Braunen zum Dunkelbraunen zu überführen. Im folgenden Jahr erhielt er Produkte von vollkommenem Dunkelbraun und Boxtel erblickte sie in seinem Beet, während er selbst nur das Hellbraun gefunden hatte. Es wäre vielleicht wichtig, den Lesern die schönen Theorien zu erklären, die den Beweis führen, dass die Tulpe ihre Farben von den Elementen entlehnt. Man würde uns vielleicht danken, wenn wir begründeten, dass nichts dem Gartenfreund unmöglich ist, der durch seine Geduld und sein Genie das Feuer der Sonne, die Reinheit des Wassers, die Säfte der Erde und den Hauch der Luft anzuwenden versteht. Aber es ist nicht eine Abhandlung über die Tulpen im Allgemeinen. Es ist die Geschichte einer Tulpe insbesondere, die wir zu schreiben beschlossen haben. Und wir werden uns hieran halten, so verführerisch die Lockungen des Stoffes sein mögen. Abermals durch die Überlegenheit seines Feindes besiegt, empfand Boxtel nun tiefen Ekel vor der ganzen Tulpenkultur und widmete sich bald wie ein Wahnsinniger ganz der Beobachtung des Feindes. Das Haus seines Nebenbuhlers war gleichsam durchsichtig. In den der Sonne geöffneten Garten, in die mit Glasscheiben versehenen Kabinette, in die Fächer, in die Schränke, in die Schachteln, überall hin drang leicht das Teleskop. Boxtel ließ die Zwiebeln auf seinen eigenen Mistbeeten verfaulen, die Samen in ihren Gehäusen dürr werden, die Tulpen in ihren Beeten sterben und beschäftigte sich fortan nur mit dem, was bei van Baarle vorging. Er atmete durch den Stängel seiner Blumen, er tränkte sich durch das Wasser, mit dem man sie begoss, und stillte seinen Hunger durch die weiche, feine Erde, die der Nachbar auf seine geliebten Zwiebeln streute.

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3: Es ist 17 Uhr. 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
4: Die Nachrichten mit Kerstin Fischer. Guten Tag. Die Deutsche Bahn bietet seit heute besonders günstige Last-Minute-Tickets im Fernverkehr an. Damit will der Konzern neue Kundinnen und Kunden gewinnen. Anke Kahle erklärt für WDR aktuell, wie das Angebot funktioniert.
5: Für 6,99 Euro von Köln nach Berlin. So günstig könnten ICE-Fahrten bald sein. Die neuen Last-Minute-Tickets gibt es allerdings nur unter bestimmten Bedingungen. Gebucht werden können sie ausschließlich am Wochenende, also samstags und sonntags und nur für Reisen in der darauffolgenden Woche. Außerdem ist das Kontingent begrenzt. Die Bahn verkauft die Tickets nur für Fernzüge, in denen es noch freie Restplätze gibt. Besonders gute Chancen auf Schnäppchen gibt es deshalb außerhalb der Hauptreisezeiten. Kinder fahren kostenlos mit. Zunächst soll das Angebot für 6 Monate getestet werden. Danach entscheidet die Bahn, ob die Last-Minute-Tickets dauerhaft bleiben.
4: Unter großen Sicherheitsvorkehrungen hat in Moskau die Siegesparade zum Ende des Zweiten Weltkriegs stattgefunden. Tausende russische Soldaten nahmen teil. Die Parade zum Sieg über Nazi-Deutschland vor 81 Jahren fiel diesmal kleiner aus, wegen des russischen Angriffskriegs gegen die Ukraine. Björn Blaschke für WDR aktuell.
6: Der Sieg war immer und wird immer auf unserer Seite sein. Das sagte Kreml-Chef Wladimir Putin auf dem Roten Platz in Moskau. Und weiter, die Streitkräfte heute würden bei ihrem Einsatz in der Ukraine von der Generation der Sieger im Zweiten Weltkrieg inspiriert. Aus Angst vor ukrainischen Drohnenangriffen nahm Putin die Parade heute ohne die sonst zur Schau gestellten Panzer und Raketen ab. Gezeigt wurden während des Aufmarsches stattdessen Videoclips von Einsätzen der russischen Streitkräfte in der Ukraine.
4: Weitere Meldungen im Überblick. In Ungarn ist der neue Ministerpräsident Modjau vereidigt worden. Damit ist er jetzt offiziell im Amt und sein Vorgänger Viktor Orbán ist nach 16 Jahren abgelöst. Modjau hatte mit seiner Partei bei der Wahl im April eine Zweidrittelmehrheit geholt. Er verspricht, Orbáns Politik rückgängig zu machen und die Korruption in Ungarn zu bekämpfen. Ärztepräsident Reinhardt wirbt dafür, die geplante Zuckerabgabe auf Getränke früher einzuführen. Statt 2028 solle sie so schnell wie möglich kommen. Reinhardt sagte, dass sich gesundheitliche Effekte erst nach einigen Jahren zeigten. Die Bundesregierung will zuckerhaltige Getränke wie Limonaden und Colas teurer machen, auch damit Hersteller den Zuckergehalt reduzieren. In Berlin trägt eine Straße jetzt den Namen des früheren Bundeskanzlers Kohl. Die Helmut-Kohl-Allee führt von der Siegessäule durch den Tiergarten in Richtung der CDU-Zentrale. Berlins regierender Bürgermeister Wegner sagte, die Stadt wolle damit die historische Leistung Kohls sichtbar machen. In der Fußball-Bundesliga läuft gerade ein direktes Duell um die Champions-League-Plätze. Bayer Leverkusen spielt beim VfB Stuttgart. In der Tabelle sind beide Vereine punktgleich. Marc Eschweiler, WDR Sport, merkt man denn dem Spiel an, dass es um viel geht?
7: Zumindest dem VfB Stuttgart merkt man an, dass sie unbedingt in die Champions League wollen. Sie führen mit 3:1 nach 68 Minuten. Das ist absolut verdient. Bayer Leverkusen ging nach 35 Sekunden in Führung, verlor danach aber zunehmend den Faden und kommt jetzt nicht mehr rein in ein intensives Spiel, in dem Stuttgart reihenweise Torchancen hat und schon 3-mal getroffen hat und im Moment Vierter ist in der Tabelle. Leverkusen rutscht ab auf Platz 6, das wäre nur die Europa League und im Moment bei diesem Spielstand die Champions League nur noch theoretisch erreichbar. 3:1 führt der VfB.
4: Das war WDR aktuell. Das Wetter in Nordrhein-Westfalen. Am Abend ziehen ein paar Quellwolken durch, aber es bleibt weiterhin trocken bei 12 bis 19 Grad. Die Nacht ist oft klar, bei Tiefstwerten zwischen 10 bis 4 Grad. Morgen gibt es erst viel Sonnenschein. Am Nachmittag ist es dann zunehmend bewölkt mit Schauern oder Gewittern. Die meisten kommen aber trocken durch den Tag. Schauer und Gewitter gibt's vor allem vom südlichen Rheinland bis Südwestfalen. Die Höchstwerte in Monschau 17 Grad, in Minden 19 und in Münster 20 Grad. Die Zeit, es ist 17.04 Uhr.
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8: Tag ohne Musik. Das war für Mademoiselle de Guise eine Selbstverständlichkeit. Und mir geht's genauso. Ich bin Helga Heider-Speth. Willkommen im musikalischen Salon einer bemerkenswerten Pariser Adelsdame, die ich Ihnen heute vorstellen möchte. In der zweiten Hälfte des 17. Jahrhunderts gibt Mademoiselle de Guise dem Pariser Musikleben eine eigene Note. In ihrem Palais, dem Hôtel de Guise, im 4. Pariser Arrondissement, baut sie seit Mitte der 1660er Jahre ein erlesenes Ensemble mit Musikerinnen und Musikern auf und veranstaltet private Konzerte. Die Musik dazu liefert vor allem ihr Lieblingskomponist Marc-Antoine Charpentier.

Sébastien Dancy und sein Ensemble Correspondance mit einem kleinen Instrumentalstück einer Symphonie du Kyrie von Marc-Antoine Charpentier. Sie wissen ja, dass diese großartige Prinzessin eine sehr gute Musik pflegt und dass es bei ihr fast jeden Tag ein Konzert gibt. So können es die Pariser 1688 in der Zeitung lesen, im Mercure Galante. Die großartige Prinzessin, von der hier die Rede ist, heißt Marie de Lorraine, alias Mademoiselle de Guise. In Pariser Adelskreisen gehört Mäzenatentum seit eh und je zum guten Ton. Die musikalische Leidenschaft der Marie de Guise geht weit darüber hinaus. Sie lässt in ihrem Palais sogar ein eigenes Musikzimmer einrichten. Es ist geschmückt mit religiösen Gemälden, Familienporträts und mit weißen Damastvorhängen. Die bilden einen strahlenden Kontrast zur Garderobe der Mademoiselle, die meist ganz dezent in Schwarz gekleidet ist. 1669 nimmt sie Marc-Antoine Charpentier in ihre Kapelle auf und lässt ihn bei freier Kost und Logis sogar in ihrem Palais wohnen. Charpentier hat damals gerade eine dreijährige Lehrzeit bei Giacomo Carissimi in Rom absolviert. Und er bringt dessen innovativen, ganz auf das gesprochene Wort bedachten Oratorienstil mit nach Paris. So könnte Charpentiers Oratorium Judith sive Betulia Liberata im Salon der Mademoiselle de Guise erklungen sein. Das Werk erzählt die Geschichte von Judith und Holofernes. Als die judäische Stadt Betulia von Holofernes und seinen assyrischen Truppen belagert wird, unternimmt die fromme Witwe Judith einen waghalsigen Rettungsversuch. Sie schleicht sich in das Lager der Assyrer, verführt Holofernes und schlägt ihm im Schlaf den Kopf ab. Zu Beginn stellt Charpentier den vor Kraft strotzenden Feldherrn Holofernes und sein Heer vor. Danach beklagen die Israeliten ihre scheinbar ausweglose Situation und bitten Gott um Erbarmen. Diesen beeindruckenden Einstieg in das Oratorium habe ich Ihnen mitgebracht.

Judith oder das befreite Betulien. Nach italienischem Vorbild hat Marc-Antoine Charpentier seine Historia Judith Sive Betulia Liberata geschrieben. Einen Ausschnitt daraus haben Sébastien Doucet und sein Ensemble Correspondance gerade vorgestellt. In der WDR3-Vesper lade ich Sie heute ein in den musikalischen Salon der Mademoiselle de Guise. Die Pariser Adelsdame liebt unter anderem die italienische Musik, die in Frankreich in der zweiten Hälfte des 17. Jahrhunderts eigentlich noch wenig Beachtung findet. Ihre persönliche Vorliebe hat einen Grund. Als junge Frau lebt Marie de Guise einige Jahre in Italien, wenn auch nicht ganz freiwillig. Weil ihr Vater unter König Ludwig dem 13. in Ungnade gefallen ist, findet die Familie de Guise Zuflucht bei den Medici in Florenz. Im Palazzo der Florentiner Herzöge lernt Marie de Guise sicher die Musik von Marco da Gaiano kennen. Er ist damals Kapellmeister am Hof der Medici. Für die schreibt er klangprächtige Kirchenmusik, aber auch so feinsinnige geistliche Madrigale wie Vergine Bella. Gaiano vertont darin Verse, in denen Francesco Petrarca die schöne Jungfrau Maria preist.

Eine innige Liebesbekundung an die Jungfrau Maria. Das waren Maria Christina Kier, Stefan van Dijk, der Zinkenist Jean Thubery und das Ensemble La Fenice. Mit einem geistlichen Madrigal des Italieners Marco da Gagliano. Mademoiselle de Guise hat Gaglianos Musik sicher in Florenz kennengelernt. Dort verbringt sie Mitte des 17. Jahrhunderts prägende Jahre. Mit Ende 20 kehrt sie nach Paris zurück, als kluge und selbstbewusste Frau mit beeindruckender Ausstrahlung. So mancher Zeitgenosse gerät da ins Schwärmen. Sie war so liebreizend, dass man nicht umhin kam, sie ein ganzes Leben lang zu ehren und zu respektieren, wenn man auch nur einmal die Ehre hatte, ihr zu begegnen. Alle, die sie trafen, waren entzückt von ihrem aufrechten Gebaren. Mademoiselle Marie wäre eine gute Partie. Anwärter für eine standesgemäße Ehe gäbe es genug. Aber ihr Herz ist längst vergeben an den Grafen Montresor. Der allerdings ist ein Mann von niedrigerem Stand. Dass die beiden heiraten, kommt daher nicht in Frage. Ein Paar werden sie trotzdem. Sie schreiben sich innige Briefe und bekommen mehrere gemeinsame Kinder. Aber zurück zu Mademoiselle Maries musikalischer Leidenschaft. Als junge Frau nimmt sie unter anderem Gesangsstunden bei Etienne Moulinier. Gut möglich, dass sie auch später noch mit ihrem Ensemble gelegentlich Mouliniers wunderbar innige Motette Flores Apparuerunt gesungen hat. Sie beruht auf Versen aus dem biblischen Hohelied. Die Blumen sprießen schon aus dem Boden, die Zeit des Frühlings ist gekommen, Turteltauben hört man in unserem Land.

Ich stelle mir das so vor. An einem lauen Frühlingsabend im Mai erklingt diese Motette Flores Apparuerunt von Etienne Moulinier im Pariser Palais der Marie de Guise. Wir haben sie auf WDR 3 mit dem Ensemble Correspondance gehört. Mademoiselle Maries Lieblingskomponist Marc-Antoine Charpentier lebt rund 18 Jahre lang in ihrem Hotel de Guise. Die ebenso anspruchsvollen wie einfühlsamen Werke, die Charpentier für sie komponiert, sind ein lebendiger Beweis für die hohe Qualität ihrer erlesenen Privatkapelle. Besonders gediegen dürfte die Musik im Hotel de Guise am 15. August geklungen haben. Es ist nicht nur der Festtag Mariä Himmelfahrt, sondern auch der Geburtstag von Marie de Guise. Vielleicht deshalb fühlt sie sich der Gottesmutter Maria besonders innig verbunden. Kein Wunder, dass Charpentier in ihrem Auftrag gleich mehrfach das Magnificat vertont, den biblischen Lobgesang der Maria. Ich mag da besonders seine eher schlichte, aber sehr emphatische Fassung für drei Männerstimmen. Charpentiers Magnificat à trois sur la même basse. Es basiert auf einer immer wiederkehrenden, absteigenden Basslinie, französisch sur la même basse. Hier ist es in der wunderbar sinnlichen Lesart von Vincent Lièvre-Picard, Sébastien Obrecht und Jean-Manuel Cadenot. Jean-Marie Andrieux leitet das Ensemble Les Passions.

Sie tat alles mit Größe, aber besonders pflegte sie ihre Musik. Und die war so gut, dass man sagen kann, die meisten großen Fürsten konnten mit ihrer Musik nicht an sie heranreichen. So schreibt die Pariser Zeitung Mercure Galante 1688 in einem Nachruf auf Mademoiselle de Guise. In ihrem Auftrag hat Marc-Antoine Charpentier das innige Magnificat vertont, das Les Passions uns gerade vorgestellt haben. Im Januar 1687 arrangiert Mademoiselle de Guise für ihren Lieblingskomponisten die Möglichkeit, sich vor Ludwig XIV. Zu profilieren. Damals ist der König von einer ernsthaften Krankheit genesen. Marie de Guise lässt aus diesem Anlass eigens einen prächtigen Dankgottesdienst in der Abteikirche von Montmartre feiern. Vermutlich erklingt bei der Gelegenheit ein Te Deum von Charpentier. Der Mercure Galante berichtet euphorisch: Vor der Orgelempore und vor der großen Pforte der Kirche hatte man ein Gerüst aufgebaut, um darauf die über 100 Musiker zu platzieren. Man begann mit dem Te Deum, das von den besten Musikern des Königs und der Stadt dargeboten wurde. Charpentier und ein Te Deum, da denken manche von Ihnen sicher an die berühmte Eurovisionsmelodie. Sie stammt tatsächlich aus einem Te Deum von Charpentier, das ist aber erst Jahre später entstanden. Für den Dankgottesdienst greift Charpentier auf ein Werk zurück, das er schon 1672 geschrieben hat. Nicht ganz so strahlkräftig, aber genauso reizvoll. Hier daraus ein Ausschnitt: Hervé Niquet leitet Le Concert Spirituel.

In einem Festgottesdienst in der Pariser Abteikirche von Montmartre erklang 1687 dieses Tedeum von Marc-Antoine Charpentier. Damals ist Charpentier noch Musiker der Mademoiselle de Guise. Aber die Kräfte dieser faszinierenden Pariser Musikmäzenin beginnen zu schwinden. Marie de Guise stirbt am 3. März 1688. Kurz vorher hat sie Charpentier noch eine lukrative Stelle am Pariser Jesuitenkolleg vermittelt. Damit beginnt für ihn ein neues Kapitel. Davon ein andermal. Heute ging es ja um Mademoiselle de Guise, die ich Ihnen hoffentlich ein bisschen näher gebracht habe. Ich freue mich, wenn Sie auch in der zweiten Stunde der Vesper dabei sind. Dann geht's um Musik über Musik von französischen Barockkomponisten. Aber erstmal folgen das Zeitzeichen und die Nachrichten. Die Redaktion dieser Sendung hatte Susanne Rump und ich bin Helga Heider-Späth. Bis gleich, wenn Sie mögen.

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1: Das Bemerkenswerte war, dass der Arzt sagte, oh, Yokoi schläft nicht. Nicht einmal in der Nacht. Seine Gehirnströme sind wie die eines wilden Tieres. Ständig in Alarmbereitschaft. 24 Stunden am Tag.
2: 9. Mai 1991. Japans Kaiser empfängt Yokoi Shoichi, der um 27 Jahre das Ende des Zweiten Weltkriegs verpasste.
3: Japan gut 20 Jahre zuvor. Es ist 1972. Japan ist kein militaristisches Kaiserreich mehr, sondern eine Demokratie. Die verheerenden Folgen des Zweiten Weltkriegs sind weitestgehend überwunden. Die Wirtschaft wächst. Japan ist modern. Hochgeschwindigkeitszüge fahren durch das Land und in beinahe jedem japanischen Haushalt steht ein Fernseher. Und nun, Anfang 1992, ist auf den meisten dieser Bildschirme ein totgeglaubter Mann zu sehen.
4: Neben den Olympischen Winterspielen in Sapporo gibt es nur ein Ereignis, das die Japaner zurzeit bewegt.
3: Die Rückkehr des Soldaten Yokoi Shoichi. Journalisten scharen sich um diesen Mann, der einige Tage zuvor auf einer tropischen Insel entdeckt wurde.
4: Er weiß nichts vom Fernsehen, nichts vom Menschen auf dem Mond und er weiß nichts von der Atombombe, die sein Vaterland und seinen Kaiser in die Knie zwangen.
3: Und Yokoi weiß erst seit einigen Tagen, dass der Zweite Weltkrieg seit bereits 27 Jahren beendet ist. Für Jahrzehnte kämpfte der Soldat einen Krieg, den es schon lange nicht mehr gab. Allein im Dschungel auf der Pazifikinsel Guam, wo ihn das japanische Militär 28 Jahre zuvor stationiert hatte. Als Yokoi eine Woche nach seiner Entdeckung zurück in Japan auf einer Pressekonferenz spricht, kann er sich kaum auf den Beinen halten. Der 56-Jährige ist abgemagert.
5: Ich, Yokoi Shoichi, danke Ihnen von ganzem Herzen dafür, dass Sie mich wieder in der Heimat willkommen heißen.
3: Mit diesen Worten begrüßt er die dutzenden Journalisten und fügt hinzu:
5: Ich schäme mich dafür, dass ich so lange daran festhielt, zu überleben.
3: Wie ist es möglich, dass Yokoi für so lange Zeit nicht wusste, dass der Zweite Weltkrieg vorüber ist? Und wieso schämt sich der japanische Soldat, überlebt zu haben? Mit diesen Fragen beschäftigt sich der Professor Omi Hatashin seit vielen Jahren. Er hat unter anderem zur Militärgeschichte Japans geforscht.
6: Und meine Beziehung zu Yokoi besteht darin, dass meine Tante ihn nach seiner Rückkehr tatsächlich geheiratet hat. Ich bin also der Neffe von Herrn Yokoi.
3: Professor Hatashin hat die Biografie seines Onkels Yokoi ins Englische übersetzt.
6: Er redet nicht sehr viel, er ist sehr ruhig und er hat einen tollen Sinn für Humor und das hat ihm wahrscheinlich auch geholfen zu überleben.
3: Um zu verstehen, wie Yokoi das Ende des Zweiten Weltkrieges verpassen konnte, so Professor Hatashin, ist ein Moment in Yokois Leben sehr wesentlich. Der 15. August 1945. Der Tag, an dem der japanische Kaiser die Kapitulation Japans verkündet. Zu diesem Zeitpunkt versteckt sich der 30-jährige Yokoi im hohen Gras der Pazifikinsel Guam. Seit einem Jahr Schauplatz eines heftigen Kampfes zwischen Japan und den USA, in dem die Japaner hoffnungslos unterlegen sind. Noch am Morgen waren Yokoi und einige seiner Kameraden von US-Soldaten beschossen worden. Über ihm fliegen die Kampfjets der Amerikaner. Im Tal vor ihm liegen verstreute Metallteile von Raketen, Flugzeugen und zerstörten japanischen Panzern. Plötzlich hört Yokoi eine laute Stimme. Von einem nahegelegenen Berg schallt eine Durchsage über die Insel.
7: Japanische Soldaten, der Krieg ist vorbei. Kehrt daher unverzüglich zurück. Ich bin ein echter Japaner.
3: Doch Yokoi ist skeptisch. Hinter dem angeblich japanischen Soldaten, der die Kapitulation Japans verkündet, weht die Flagge der USA. Und er wird noch skeptischer, denn nach der Durchsage stimmt der Soldat ein Lied an. Ein bekannter japanischer Popsong hallt über das Schlachtfeld. Er soll die im Dschungel verstreuten und ausgehungerten Soldaten aus ihren Verstecken locken, ihren Wunsch bestärken, nach Hause zurückzukehren, meint Professor Hatashin.
6: Aber es hatte den

0: Finte der USA hält.
1: Niemand hat versucht, sich zu ergeben. Die einzigen rangniedrigen Soldaten, die sich ergaben und gefangen genommen wurden, waren jene, die bewusstlos auf dem Boden lagen.
0: Es gibt einen wichtigen Grund dafür, dass sich der Großteil der japanischen Soldaten auf Guam nicht ergibt. Den Verhaltenskodex der japanischen Armee. So schreibt Yokoi in seiner Biografie:
2: Selbst wenn wir verwundet gewesen wären, hätten wir nicht versucht zu überleben, indem wir uns in Kriegsgefangenschaft begeben. Das wäre keine ehrenvolle Tat gewesen. In einem solchen Fall waren wir entschlossen, Suizid zu begehen oder im Kampf zu sterben.
1: Das war Teil der Indoktrination in den japanischen Streitkräften.
0: Das Kaiserreich behandelt einfache Soldaten wie Yokoi oft wie Kriegsmaterial. Sie werden eng zusammengepfercht, auf Schiffe verladen und mitunter in aussichtslose Kämpfe geschickt. Als Yokoi an diesem Tag versteckt im hohen Gras liegt und die Durchsagen hört, bleibt er liegen. Er ergibt sich nicht. Stattdessen zieht er sich tiefer in den Dschungel zurück. Für ihn beginnt damit ein 27 Jahre anhaltender Überlebenskampf. Yokoi ist jedoch nicht allein. Ihn begleiten zwei Kameraden, der Arzt Shichi und ein noch junger Soldat namens Nakahata.
2: Wir eigneten uns das Wissen über essbare Nahrung erst durch unzählige Versuche an,
0: erinnert sich Yokoi.
2: Begleitet von schmerzhaften und bitteren Fehlschlägen sowie großen Schwierigkeiten, überhaupt zu erkennen, was essbar war.
0: Alle drei Soldaten leiden immer wieder an schweren Magenbeschwerden. Die ersten Tierfallen, die sie bauen, bleiben leer. Sie essen die Früchte der Palmen ringsum, leben von Fröschen und Ratten. Als sie das erste Mal ein großes Tier erlegen, haben sie kaum Zeit, das Fleisch zu verwerten, da es so schnell in der Hitze der Tropeninsel verdirbt und unzählige Fliegen ihre Eier hineinlegen.
2: Es war wie in der Steinzeit.
0: Yokoi und seine Kameraden bringen sich bei, Aale im Fluss zu fangen, Feuer mit einer Fernglaslinse zu entzünden oder Messer zu schmieden. Währenddessen glauben sie stets, der Zweite Weltkrieg sei noch in vollem Gange.
1: Im Grunde war er die ganze Zeit auf der Flucht vor einem unsichtbaren Feind. Sie achteten extrem darauf, keinerlei Spuren zu hinterlassen. Wenn sie zum Beispiel auf Jagd gingen und zurückkamen, richteten sie all die niedergetretenen Pflanzen sorgfältig wieder auf.
0: Hin und wieder sehen Yokoi und seine Kameraden einheimische Inselbewohner, die mit Gewehren auf die Jagd gehen. Yokoi, Shichi und Nakahata halten sie für US-Truppen, die sie suchen und töten wollen. Sie verstecken sich daher tagsüber meist in mühsam selbstgegrabenen Erdhöhlen. 11 Jahre harren Yokoi, Shichi und Nakahata auf diese Weise aus. Dann wird Yokoi beerdigt. Offiziell zu Hause in Japan. 1955 ist das. Yokoi bekommt auf Guam von alledem nichts mit. Sein engster Kontakt zur Zivilisation sind Autos und Busse in der Ferne, wenn sich er und seine Kameraden etwas weiter aus dem Dschungel hervorwagen. Sie halten sie stets für Fahrzeuge der US-Armee, doch
1: Yokoi wurde nach seiner Rückkehr klar, dass auf dieser Straße tatsächlich Busse verkehrten, die voll mit japanischen Touristen waren.
0: Die Pazifikinsel Guam wird schon wieder von japanischen Touristen besucht, da irrt Yokoi immer noch kampfbereit durch den Dschungel der Insel. Während er und seine Kameraden zu einem der Busse voller japanischer Touristen gelaufen, Yokoi wäre ein Erlebnis erspart geblieben, das ihn bis zu seinem Lebensende verfolgen wird. Damals ist es schon Abend. Es ist dunkel. Yokoi lebt seit 19 Jahren auf der Insel. Er klettert über eine Leiter in eine kleine Erdhöhle hinab, den Unterschlupf von Shichi und Nakahata, die er schon seit einigen Tagen nicht mehr gesehen hat. In der Dunkelheit berührt er etwas Seltsames. Er entfacht ein Feuer und erschrickt.
3: Dann erkannte ich, dass die Dinge, die ich berührt hatte, sich als die Schädel von Shichi und Nakahata herausstellten.
0: Erinnert sich Yokoi in seiner Biografie. Seine beiden Kameraden waren verhungert. Yokois erster Gedanke ist,
4: Should I die too?
1: Sollte ich auch sterben? Aber dann kam noch ein anderer Gedanke hinzu. Wenn ich ebenfalls sterbe, dann wird es niemanden mehr geben, der erzählen kann, was mit ihnen geschehen ist.
3: Sollte ich es überhaupt schaffen, lebend nach Hause zurückzukehren,
0: geht Yokoi durch den Kopf,
3: werde ich dafür sorgen, dass ihr beide zu euren Eltern zurückkommt.
0: Weitere 8 Jahre lebt Yokoi ohne seine Kameraden Shichi und Nakahata auf Guam. All die Jahre spricht

0: er mit keinem Menschen. Am 24. Januar 1972 verlässt Yokoi ausgehungert und unaufmerksam seine Erdhöhle und steht plötzlich zwei einheimischen Jägern gegenüber. Als er sie angreift, überwältigen sie ihn, bringen ihn in ein nahegelegenes Dorf und informieren die Polizei. Wenige Tage später fliegen schon die ersten japanischen Reporter auf die Insel.
1: Neben den Olympischen Winterspielen in Sapporo gibt es nur ein Ereignis, das die Japaner zurzeit bewegt.
0: Die Rückkehr Yokoi Shoichis. Etliche Kameras sind auf ihn gerichtet, als er aus dem Flugzeug steigt und nach 30 Jahren wieder japanischen Boden berührt.
1: In den weiß verdeckten Kästen die Gebeine seiner Kameraden mit sich führend.
0: Es sind die Gebeine der Männer, mit denen er fast 20 Jahre im Dschungel überlebt hat. Auf der Pressekonferenz nach seiner Landung sagt er jenen Satz, der in Japan noch oft zitiert werden wird.
2: Ich schäme mich dafür, dass ich so lange daran festhielt, zu überleben.
0: Doch wie sich Yokoi auf dieser Pressekonferenz gibt, hat auch mit etwas anderem zu tun.
3: Er glaubte, dass sich dort Geheimpolizisten befinden.
0: Denn Yokois Leben in den ersten Tagen und Monaten, nachdem er entdeckt wird, ist vor allem durch eines bestimmt: Angst. Auch als er schon längst zurück in Japan ist.
3: Yokoi hatte Angst vor der militärischen Disziplin, denn er glaubte, er sei in Kriegsgefangenschaft geraten.
0: Yokoi denkt, er sei bei seiner Entdeckung auf Guam kurze Zeit gefangen genommen worden. Damit hätte er den Verhaltenskodex des japanischen Militärs verletzt, wonach ein Soldat sich eher selbst das Leben nehmen soll, als in Gefangenschaft zu geraten. Und so ist Yokoi in ständiger Angst, das Militär wolle ihn hinrichten. Als er kurz nach seiner Entdeckung in ein Krankenhaus gebracht wird, denkt er sogar, dass medizinische Experimente an ihm durchgeführt werden sollen.
2: An diesem Tag wurde ich auf eine große Liege gelegt, um geröntgt zu werden. Ich hatte Angst und hielt sie für eine Vorrichtung zur Enthauptung.
3: Das Bemerkenswerte war, dass der Arzt sagte, oh, Yokoi schläft nicht, nicht einmal in der Nacht. Seine Gehirnströme sind wie die eines wilden Tieres, ständig in Alarmbereitschaft, 24 Stunden am Tag.
0: Es dauert Monate, bis die Realität allmählich zu ihm durchdringt. Er ist kein Gefangener. Die Kaiserarmee und ihr strenger Verhaltenskodex gibt es längst nicht mehr. Die Menschen um ihn herum sind keine Wärter oder Spione, sie sorgen und kümmern sich um ihn. Yokoi ist ein Zeitreisender. 30 Jahre hat er Japan nicht gesehen. Bevor Yokoi in den Krieg gezogen war, war der japanische Kaiser Hirohito eine Gottheit. Jetzt, 1972, bei seiner Rückkehr, hat der Kaiser seinen Gottstatus verloren. Es ist eine pazifistische und demokratische Nachkriegsgeneration herangewachsen, die die Mitschuld von Kaiser Hirohito an zahlreichen Kriegsverbrechen anprangert. Trotzdem äußert Yokoi immer wieder folgenden Wunsch.
1: Den Kaiser möchte er heute sehen, mehr als alles andere auf der Welt.
0: Diese Ehre wird Yokoi erst 20 Jahre später zuteil, 1991. Am 24. September 1997 wird Yokoi zum zweiten Mal beerdigt. Er ist im Alter von 82 Jahren an einem Herzinfarkt gestorben. Als er im Krankenhaus seine letzten Atemzüge macht, war der letzte Satz, den er zu seiner Ehefrau sagt:
2: Ich entschuldige mich bei meinen Freunden dafür, dass ich sie überlebt habe und allein lebend zurückgekehrt bin.
0: Yokoi stirbt als letzter der rund 21.000 stationierten japanischen Soldaten auf Guam, von denen etwa 20.000 getötet wurden, verhungerten oder unter dem Druck des Verhaltenskodex des japanischen Militärs Suizid begingen.
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5: Es ist 18 Uhr. 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
6: Die Nachrichten mit Anja Gawlik. Guten Abend. In Ungarn haben zehntausende Menschen die Vereidigung des neuen Ministerpräsidenten gefeiert. Peter Modyor übernimmt das Amt, das vorher 16 Jahre lang der rechtspopulistische Viktor Orbán innehatte. Modyor wirft Orbán vor, dass der in seiner Amtszeit die Gesellschaft gespalten habe. Aus Budapest, Sarah Beham für WDR aktuell.
7: Er selbst stehe hingegen für einen Neuanfang. Er wolle nicht herrschen, sondern dienen. Und dazu gehöre auch sein Versprechen, gegen die Korruption vorzugehen und das Orbán-Umfeld zur Rechenschaft zu ziehen. Mit seiner konservativen proeuropäischen Tisa-Partei hat Modior eine verfassungsändernde Zweidrittelmehrheit. Der klare Kontrast zu Orbán und seiner Fidesz-Partei wird auch am ungarischen Parlamentsgebäude deutlich. Als eine der ersten Amtshandlungen und als klares proeuropäisches Zeichen hat der neue Ministerpräsident Ungarns die Europafahne gehisst. Orbán hatte sie vor über einem Jahrzehnt entfernen lassen.
6: In Südwestfalen werden die Sperrzonen wegen der afrikanischen Schweinepest ausgeweitet. Dort sind weitere tote, infizierte Wildschweine gefunden worden. Betroffen sind die Kreise Siegen-Wittgenstein, Olpe und Hochsauerland. Welche Konsequenzen die Sperrzonen für Waldbesucher und Anwohner haben, dazu Uli Spinnrath für WDR aktuell.
8: Also wenn ich in den betroffenen Gebieten im Wald unterwegs bin, dann muss ich mich an strenge Regeln halten. Wege und Straßen dürfen auf keinen Fall verlassen werden. Hunde müssen unbedingt angeleint werden. Und wenn man als Spaziergänger vielleicht doch mal ein totes Wildschwein findet, dann sollte man das unbedingt melden, damit es eben auch schnell geborgen werden kann. Aber wichtig ist, die afrikanische Schweinepest ist für uns Menschen ungefährlich und auch Hunde stecken sich nicht an. Aber Hausschweine, die können sich eben über die Verbreitung auch anstecken und das wäre dann ein enormer wirtschaftlicher Schaden für die Schweinebesitzer, weil die Krankheit eigentlich meistens tödlich verläuft. Deshalb ist in den betroffenen Gebieten auch der Transport von Schweinefleisch eingeschränkt, also zum Beispiel zum Schlachthof.
6: Und weitere Meldungen im Überblick. Russland hat mit einer Militärparade den Jahrestag gefeiert, an dem die Sowjetunion Nazi-Deutschland besiegt hat. Zu Gast ist in Moskau heute auch der slowakische Ministerpräsident Fico. Diesen Besuch hatte unter anderem Bundeskanzler Merz scharf kritisiert. In Baden-Württemberg musste die Feuerwehr zwei Schüler aus einem Hotelzimmer befreien, von außen per Drehleiter, weil sich die Tür nicht mehr öffnen ließ. Die 12- und 13-Jährigen hatten vergeblich versucht, aus dem Zimmer im vierten Stock zu kommen. Auch ihre Betreuer und Hotelmitarbeiter scheiterten. Bayer Leverkusen hat nur noch geringe Chancen auf die Fußball-Champions League. Nach der 1:3-Niederlage beim Mitkonkurrenten Stuttgart fielen die Leverkusener auf Tabellenplatz 6 zurück. Borussia Mönchengladbach hat in Augsburg ebenfalls 1:3 verloren. Außerdem spielten Hoffenheim-Bremen 1:0, Leipzig-St. Pauli 2:1.
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6: Auf der Wasserskianlage in Langenfeld misst sich heute die internationale Wakeboard-Elite. 60 Teilnehmer lassen sich über Rampen und Hindernisse ziehen. Aus Langenfeld, Carsten Stein für WDR aktuell.
9: Frontflip, Switch Dance heißen einige der waghalsigen Figuren, die Wakeboarder hier in den Himmel schrauben. Je spektakulärer die Sprünge, je anspruchsvoller die Drehung der Salto, desto mehr Punkte gibt es natürlich. Auch wenn die 60 Teilnehmer hier zur Weltspitze zählen, der Parcours mit seinen Rampen und Hindernissen ist anspruchsvoll. So manch eine oder einer macht einen unfreiwilligen Tauchgang. Bei den dicken Neoprenanzügen und 22 Grad Außentemperatur willkommene Abkühlung. Generell ist hier am See Sommerfeeling angesagt. Viele sind mit Decken und Klappstühlen gekommen und feuern ihre Favoriten vom Ufer aus an.
6: Das war WDR aktuell. Das Wetter in Nordrhein-Westfalen in der Nacht oft klar, Abkühlung auf 10 bis 4 Grad. Der Tag morgen beginnt sonnig, am Nachmittag ziehen vom südlichen Rheinland bis Südwestfalen einige Schauer oder Gewitter durch. Sonst bleibt es trocken bei 18 Grad in Wermelskirchen, in Menden werden es 19 und in Düsseldorf 20 Grad. Die Zeit 18.04 Uhr.
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10: Weiter mit Helga Heiderspeth. Willkommen zum zweiten Teil unserer Klangreise nach Frankreich. Viele französische Barockkomponisten hatten ein besonderes Faible fürs bildhafte Komponieren. Alles Mögliche haben sie in ihren Instrumentalwerken porträtiert. Menschen, Möbel, die Natur und gerne auch die Musik selbst. Was sie in ihrer Musik, über Musiker zu sagen haben, darum soll's jetzt gehen.

Erde Trompette. Trompetenarie hat François Couperin dieses kleine Stückchen genannt. Trompeten waren hier zwar keine zu hören, aber sie wurden auf einem Virginal, einem kleinen Cembalo, imitiert von David Maroney. Die sprechenden Titel, die französische Komponisten im 17. und 18. Jahrhundert ihren Tastenwerken geben, zeigen, sie lassen sich gerne von Bildern und Klängen inspirieren. Auch Jean-Philippe Rameau ist da sehr kreativ. Er ist Mitte des 18. Jahrhunderts vor allem durch seine Opern berühmt geworden, aber das ist seine zweite Karriere. Vorher sorgt er in Frankreich schon als Organist und Tastenvirtuose für Aufsehen. 1724 veröffentlicht Rameau seinen zweiten Band mit Pièce de Clavecin und darin eine ganze Reihe höchst anspruchsvoller Stücke. In ihnen führt er eine neue Spieltechnik ein, den sogenannten Daumenuntersatz. Wenn Sie Klavier spielen, werden Sie das kennen. Kurz gesagt wird dabei der Daumen so in das Spiel eingebunden, dass auch größere Läufe ohne Abbruch im Legato gespielt werden können. Das ist die technische Seite. Aber auch musikalisch hat Rameau einiges zu bieten. In einem der Stücke ahmt er zum Beispiel eine Musette nach, eine Art Dudelsack. Die Musette ist damals in Frankreich auch in der klassischen Musik als volkstümliche Fabel groß in Mode. Sie hat unter anderem sogenannte Bordunpfeifen, die durchgängig einen Ton spielen. Und die ahmt Rameau hier mit stetig wiederholten Basstönen nach. Clément Geoffroy spielt jetzt zuerst La Musette und danach noch Le Tambourin. Da imitiert Rameau mit quirligen Läufen eine Schellentrommel.

Musik über Musik. Einen Dudelsack und eine Schellentrommel hat Jean-Philippe Rameau hier auf den Tasten imitiert. Lange ist die Viola da Gamba eines der beliebtesten Instrumente in Frankreich. Ein celloartiges Streichinstrument mit Bünden auf dem Griffbrett wie bei einer Gitarre. Zu den großen Gambisten der Barockzeit gehört Antoine Fauqueray. Schon als kleiner Junge wickelt er Sonnenkönig Ludwig XIV. Mit seinem Gambenspiel um den Finger. Unter Ludwig XV. Macht er dann richtig Karriere am französischen Königshof. Wegen seiner exaltierten und virtuosen Interpretationen nennt man Fauqueray dort gerne Le Diable, den Teufel. Er muss tatsächlich ein egozentrischer Zeitgenosse gewesen sein. Wie viele französische Komponisten porträtiert auch Fauqueray in seinen Stücken gerne prominente Persönlichkeiten. Eines davon widmet er seinem Kollegen François Couperin. Sicher will er damit seine Hochachtung zum Ausdruck bringen. Vielleicht schwingt aber auch die eine oder andere Charaktereigenschaft des Kollegen mit. Was also Fauqueray so von Couperin dachte, das erzählt uns jetzt das O-Trio.

Seine Stücke seien superb, schwierig, aggressiv und drückten Willen und Kraft aus. Das hat François Couperin einmal über seinen Kollegen Antoine Fauqueray gesagt. Was mag Couperin wohl von dem musikalischen Porträt gehalten haben, das Fauqueray von ihm gezeichnet hat? Das O-Trio hat es in der WDR3-Vesper gerade für uns gespielt. Couperin ist der erfolgreichste Spross einer angesehenen Musikerfamilie. Er verkehrt in Pariser Adelskreisen und unterrichtet, so berichtet er stolz, 6 Prinzen und Prinzessinnen. Sein prominentester Schüler ist der Sonnenkönig persönlich. Ludwig XIV. Engagiert Couperin 1693 als Hoforganisten und schon zu Lebzeiten wird er als Tastenvirtuose weit über Paris hinaus berühmt. Man schätzt seine ebenso delikaten wie facettenreichen Werke mit ihrer prägnanten Rhythmik, ihrer ausdrucksstarken Melodieführung und den kunstvollen Verzierungen. Auch Couperin hat auf den Tasten gerne andere Instrumente nachgeahmt. 2 humorvolle Beispiele habe ich Ihnen heute mitgebracht. Christophe Rousset spielt zuerst La Bandoline, in dem Couperin vermutlich eine Mandoline imitiert. Und dann hören wir noch seine Imitation eines Hackbretts mit dem sprechenden Titel Le Tic-Toc-Choc.

Tic Toc Choc. Ein Psalterium oder Hackbrett imitiert François Couperin in dem quirligen Stück, das Christophe Rousset zuletzt gespielt hat. In der WDR3-Vesper sind wir heute unterwegs im barocken Frankreich. Jetzt mit einem Komponisten namens Louis de Quay d'Hervouloir. 1677 wird er in bescheidenen Verhältnissen in der Picardie geboren. Aber dank seines musikalischen Talents verkehrt er schon als junger Mann in gehobenen Pariser Adelskreisen. Er ist ein hervorragender Gambist. Vermutlich war der berühmte Marin Marais sein Lehrer. Auch als Komponist kommt Quay d'Hervouloir in Paris gut an. Zwei seiner reizvollen Charakterstücke habe ich Ihnen mit dem Ensemble La Revues mitgebracht. In einem offenbart er seine Freude an der launigen Imitation. Er nennt das Stück La Guitare, die Gitarre. Davor hören wir erstmal ein Prälude von ihm.

eine Hommage an die Gitarre. Herrlich, solche kleinen, feinen Charakterstücke. Sie sind eine besondere Spezialität der französischen Barockkomponisten. Ich finde es immer besonders spannend, wenn Komponisten ihre Kolleginnen und Kollegen porträtieren. Solche Stücke heute zu hören, hat einen ganz eigenen Reiz, weil da Menschen aus längst vergangenen Zeiten ein Stück weit lebendig werden. Auch Jean-Philippe Rameau zeichnet in einem seiner kammermusikalischen Instrumentalkonzerte solche schillernden Charakterbilder. Den ersten Satz widmet er seinem Kollegen Antoine Fauquerin. Kein Wunder, dass er diesen Satz in der anspruchsvollen, komplexen Form einer Fuge gestaltet. Fauquerin war eben ein vielschichtiger Charakter. Der Mittelsatz bietet ein Porträt der Tänzerin Marie-Anne Cupis de Camargo. Sie war der Star der Pariser Ballettszene. Ihre anmutigen Bewegungen und so manche ihrer eleganten Drehungen führt Rameau hier bildlich vor Augen. Im Finale erweist er mit heiterer Beschwingtheit dem Gambisten Marin Marais die Ehre. Der war schon über ein Jahrzehnt tot, als Rameau sein Konzert 1741 veröffentlicht. Hier sind also La Fouqueray, La Cupis und La Marais.

Antoine Fauqueré, Marie-Anne Cupisté-Camargot und Marin Marais hatten ihren Auftritt in dem Cinquième Concert von Jean-Philippe Rameau. Das Ensemble Les Saxons hat es für uns gespielt. Vor allem Rameaus Tastenmusik wurde in Frankreich durchgängig gespielt. Ende des 19. Jahrhunderts initiiert Camille Saint-Saëns sogar eine erste Gesamtausgabe seiner Werke. Und schon 1903 wird in Paris eine seiner Opern wieder aufgeführt. Damals sitzt unter anderem Claude Debussy im Publikum. Er soll gerufen haben: Es lebe Rameau und nieder mit Gluck. Ob's wirklich so war, wir wissen es nicht. Dass Debussy von Rameaus Musik beeindruckt war, steht außer Frage. 1905 veröffentlicht er im ersten Band seiner Image, nämlich eine Hommage à Rameau.

An einem Erard-Flügel von 1891 spielte Justin Taylor die Hommage à Rameau von Claude Debussy. Rameau selbst hätte sich sicher nicht träumen lassen, dass ihm noch über 200 Jahre nach seinem Tod ein Komponist mit einem musikalischen Porträt die Ehre erweist. Andererseits hat er selbst dafür gesorgt, dass ihn die Nachwelt in guter Erinnerung behält. In einem seiner Ensemblekonzerte von 1741 liefert er ein musikalisches Selbstporträt. In diesem spritzigen Satz präsentiert er sich als humorvollen und heiteren Menschen. Dass er, wie etliche Zeitgenossen berichten, auch ein ziemlicher Grantler sein konnte, das verschweigt er lieber.

ein musikalisches Selbstporträt. Les Accents spielte La Rameau von Jean-Philippe Rameau. Das war vorerst das letzte barocke Klangbild in der WDR3-Vesper. Schön, dass Sie dabei waren auf unserer Frankreich-Reise. 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Hier geht's jetzt weiter mit den Nachrichten und dem Hörspiel Windstärke 17 von Caroline Wahl. Die Redaktion dieser Sendung hatte Susanne Rump. Ich bin Helga Heider-Speth. Danke fürs Zuhören und schönen Abend noch.

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0: Es ist 19 Uhr. 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
3: Die Nachrichten mit Anja Gavlik. Guten Abend. In mehreren NRW-Städten gab es heute Demonstrationen, um auf das chronische Erschöpfungssyndrom aufmerksam zu machen. Die Krankheit MECFS tritt meist nach Infekten auf, zum Beispiel nach dem pfeifrischen Drüsenfieber und nach Corona. Nikolaus Vordonarakis für WDR aktuell.
4: Ein Rasenmäher, Hundebellen oder auch laute Gespräche. Für Menschen mit MECFS können sich teils ganz normale Alltagsgeräusche und Situationen schnell zur Belastungsprobe entwickeln, manchmal sogar unerträglich werden. Der Verein MECFS e.V. geht mittlerweile von 650.000 Betroffenen aus. Etwa 10% davon in NRW, schätzen die kassenärztlichen Vereinigungen. Das größte Problem dabei? Es fehlt an Forschung und Erkenntnissen über die Krankheit und sie überfordert oft auch Ärzte und medizinisches Personal. Der Weg zur Diagnose daher teils langwierig.
3: Die Weltgesundheitsorganisation macht die Evakuierung des Kreuzfahrtschiffes, auf dem das Hunter-Virus ausgebrochen ist, zur Chefsache. WHO-Chef Tedros ist in Spanien eingetroffen und wird morgen in Teneriffa dabei sein. Dort sollen die Passagiere das Schiff verlassen. Sandra Polch, WDR aktuell.
5: Alles ist offenbar genauestens geplant, von den Behörden und der WHO. Das spanische Innenministerium sagt, die Heimreise der mehr als 140 Passagiere und Besatzungsmitglieder sei gesichert. Deutschland, die Niederlande und andere Länder schicken Flugzeuge, um ihre Staatsangehörigen abzuholen. Und die Reisenden dürfen morgen auch erst dann von Bord, wenn ihr jeweiliges Evakuierungsflugzeug abflugbereit ist. Das Kreuzfahrtschiff wird am frühen Sonntagmorgen vor Teneriffa erwartet. In einen Hafen darf es nicht, es wird vor der Insel ankern. Laut WHO gibt es derzeit keine weiteren Passagiere mit Symptomen auf dem Schiff. Bestätigt sind bisher 6 Fälle des Hunter-Virus. 3 Menschen starben.
3: Und weitere Meldungen im Überblick. In Ungarn ist der neue Ministerpräsident Modior vereidigt worden. Damit ist er jetzt offiziell im Amt und sein Vorgänger Viktor Orban ist nach 16 Jahren abgelöst. Modior hatte mit seiner Partei bei der Wahl im April eine Zweidrittelmehrheit geholt. Er verspricht, Orbans Politik rückgängig zu machen und die Korruption in Ungarn zu bekämpfen. In Bad Oeynhausen im Kreis Minden-Lübbecke haben Unbekannte eine Kirche beschädigt. Im Glockenturm der Auferstehungskirche am Kurpark sägten sie die Klöppel von 2 Glocken jeweils zur Hälfte an. Die hätten nach Ansicht von Fachleuten so beim Läuten abbrechen, herunterfallen und Menschen verletzen können. Zu möglichen Hintergründen der Tat in Bad Oeynhausen ist nichts bekannt. In Venedig hat die Kunstbiennale begonnen, eine der wichtigsten Veranstaltungen zeitgenössischer Kunst. Auf die sonst übliche Eröffnungsfeier haben die Veranstalter verzichtet. Grund ist ein Streit über die Teilnahme von Russland und Israel. Die Jury für die Goldenen Löwen war daher zurückgetreten. Die Biennale in Venedig läuft bis November.
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3: Köln ist jetzt die einzige Stadt, die 3 Fußballvereine im Profibereich hat. Fortuna Köln ist nach einem 2:1 gegen Siegen in die dritte Liga aufgestiegen. 7 Jahre mussten die Fans darauf warten. Jochen Hilgers, WDR Köln.
6: Es war zwar ein Zittersieg, aber das wollte nach Abpfiff keiner mehr wissen. Spieler, Betreuer, Offizielle kugelten durcheinander auf dem Platz. Um teure Reparaturen am Rasen zu vermeiden, hatten sich die Fans einen Platzsturm gespart. Das Geld kann besser für neue Spieler genutzt werden. Entsprechend feierten die Spieler mit ihren Anhängern im ausverkauften Südstadion. Für die dritte Liga braucht es jetzt einiges: Parkplätze, Trainingsmöglichkeiten und vor allem eine wettbewerbsfähige Mannschaft.
3: Das war WDR aktuell. Das Wetter in Nordrhein-Westfalen: in der Nacht oft klar, Abkühlung auf 10 bis 4 Grad. Der Tag morgen beginnt sonnig. Am Nachmittag ziehen vom südlichen Rheinland bis Südwestfalen einige Schauer oder Gewitter durch. Sonst bleibt es trocken. Bei 17 Grad in Schleiden, in Bielefeld 19 und in Königswinter 22. Und am Montag vor allem südlich der Ruhr erst regnerisch, später sonnig. Es wird windig bei 9 bis 12 Grad. Die Zeit 19.04 Uhr.
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7: Heute mit Sascha Zien. Schönen guten Abend. Windstärke 17 heißt der Erfolgsroman von Caroline Wahl, der vor 2 Jahren erschienen ist. Es geht um Ida, die nach dem Tod ihrer Mutter nach Rügen zieht, um da ihre Trauer zu verarbeiten. Sie lernt einen DJ kennen, nimmt einige Drogen, schaltet irgendwie in den Flugmodus. Leon Hase hat aus diesem Roman ein Hörspiel gemacht und von dem gibt es hier heute den 2. und letzten Teil, in dem Suizid und Sucht thematisiert werden. Und heute lernt Ida einige Menschen kennen, die sie tief berühren und am Ende vielleicht sogar heilen können.
8: Windstärke 17, nach dem Roman von Caroline Wahl. Bearbeitung und Regie Leon Hase.
9: Sie lieben dich.
10: Daran könnte ich mich gewöhnen.
9: Dann gewöhn dich dran, will ich ihm in sein schönes Gesicht brüllen.
11: An die Liebe meiner Schwester und ihres Freundes.
10: An dich.
9: Ach, Romantiker.
10: Ach, Ida.
9: Ach, Ralf.
10: Das ist schon ein komischer Fang.
9: Hm?
10: Ja, wie so eine Perle, die man beim Muschelessen in der Muschel findet. Und man weiß einfach nicht, was man mit ihr machen soll. Weil eigentlich wollte man einfach nur Muscheln essen. Und jetzt hat man diese komische Perle.
9: Und pass halt drauf auf. Ich habe noch nie eine Perle beim Muschelessen gefunden. Du bist also ein richtiger Glückspilz.
10: Ja, ein richtiger Glückspilz.
9: Ich habe noch nicht mal Muscheln gegessen.
10: Willst du noch was trinken? Wir haben ja noch ein paar Stunden, bis ich auflegen muss.
9: Wie lange hast du pausiert?
10: 3 Monate.
9: Und die Pause ist jetzt vorbei? Geht er jetzt zurück nach Hamburg?
10: Ja, vielleicht fange ich wieder ein bisschen an. Also eigentlich will ich lieber Musik machen als auflegen. Mhm. Das Nachtleben tut mir nicht so gut. Hey, na?
12: Hi, was geht?
10: Digga?
13: Wer ist das denn?
10: Das ist Ida, eine Freundin.
9: Was habe ich erwartet? Dass ich jetzt seine Freundin bin, nur weil ich mit ihm geschlafen habe?
14: Was kann ich dir Gutes tun?
15: Kriege ich einen Gin Tonic, bitte?
10: Hey.
9: Einmal kommt er kurz vorbei.
10: Alles gut?
9: Streicht mir über den Arm, haucht mir einen Kuss auf die Wange, aber dann ist er auch schon wieder weg. Ich fühle mich allein und leer.
14: Was darf es diesmal sein?
15: Machst du mir noch einen Jackie Cola, bitte?
9: Das ist eindeutig ein anderer Life. Ich erinnere mich an unser erstes Treffen in der Robbe. An die glasigen roten Augen, die dunklen Augenringe.
10: Ich glaube, ich bin das absolut Letzte, was du brauchst.
9: Vielleicht bin ich doch nur ein lustiger Drogenrausch.
15: Entschuldigung, darf ich mal... Oh Mann, pass doch auf! Hast du was zu ziehen?
10: Sure.
15: Thank you.
13: Hey Mann, deine Nase blutet.
16: Oh, fuck. Your nose is bleeding.
15: Too much nasenspray.
17: Das ist meine Tochter.
9: Na, bist du jetzt stolz?
17: Man lebt ja nur einmal. Man muss das Leben genießen.
9: So wie du.
18: Du bist so schön.
17: Du erinnerst mich an mich früher.
9: Life ist wirklich das Letzte, was ich brauche.
19: Mama liegt im Bett, sie sieht nicht lebendig aus. Ich trau mich nicht. Ja.
9: Oh. kann Leif nicht ein anderes Lied samplen. Hi. Noch wach?
12: Schon wach. Wieder, was ist los?
9: Was soll los sein?
12: Du hast geweint und Blut im Gesicht. Ist was passiert?
9: Nee, es ist nichts passiert. Das Blut ist nur vom Koks.
12: Aha.
9: Und ich weine nicht. Es regnet.
12: Okay.
9: Und was machst du so?
12: Arbeiten.
9: Cool. Und bist du gerade im Flow?
12: Bin ich.
9: Hackst du gerade ein mexikanisches Drogenkartell?
12: Was ist los, Ida?
9: Ich denke, Life ist das Letzte, was ich brauche. Ich denke, wir tun uns gegenseitig nicht gut.
12: Aha.
9: Warum lachst du jetzt?
12: Sorry, aber du redest gerade wie in so einem schlechten Film.
9: Oh Mann. Ja, ich weiß. Aber irgendwie stecke ich da gerade drin. Was denkst du denn?
12: Ich denke, dass ich Leif nicht kenne.
9: Und?
12: Ich denke, dass er dich vielleicht auch braucht.
9: Der braucht mich nicht. Ich bin ihm ziemlich egal.
12: Du bist ihm nicht egal.
9: Doch.
12: Ida, du weißt selbst am besten, was gut für dich ist. Hier. Deine Nase blutet.
9: Cool, good talk, Victor. Ich schmeiß mich da mal in die Elbe, ja? Have fun mit Pablo und Co.
18: Was geht denn hier für eine Party?
12: Ida will sich in die Elbe schmeißen und denkt, dass sie live egal ist.
9: Ja.
18: Oh, du bist so blöd, Ida.
9: Ich fahr morgen wieder.
20: Wir werden wahrscheinlich demnächst runterfahren, die Wohnung leer räumen. Gute Fahrt, Ida.
9: Vielleicht sollte ich einfach vorschlagen, mitzukommen, aber das kriege ich nicht hin.
20: Leif war übrigens da, als du schon weg warst.
9: Oh Gott. Ein Schlag in die Magengrube. Ich wechsle wieder in den Flugmodus.
21: Schon wieder da? Wo ist Leif?
9: In Hamburg geblieben.
22: Ist das Ida?
9: Ja.
22: Ida!
9: Da leuchtet echte Freude in ihren Augen. Als wäre ich nicht irgendjemand, sondern ihre kleine Tochter, die für ein halbes Jahr als Austauschschülerin in Kanada gewesen ist.
22: Schön, dass du wieder da bist.
9: Marianne fragt nicht einmal nach Tilda.
22: Gehen wir morgen walken?
9: Ja, sehr gern.
22: Ja, dann komm erst mal an.
9: Warum hat Marianne eigentlich nie Besuch? Wahrscheinlich ist sie wie ich am liebsten allein. Sie unternimmt zwar viel, walken, Gartenarbeit, Einkaufen, Markt, Knut kochen, backen, irgendwelche Termine. Aber mich wundert, dass Mandy noch keinmal da war, seit ich bei Marianne bin. Obwohl sie doch auf der Insel lebt. Und warum Mandy noch keinmal da war, frage ich nicht. Weil ich Angst davor habe, dass sie kommt, solange ich in ihrem Zimmer wohne.
22: Ida, ich muss dir was sagen. Ich habe Metastasen in Lunge, Leber und Knochen.
9: Und da bricht meine Welt wieder zusammen. Ich sitze einfach nur da. Ich sitze einfach nur da. Ich sitze einfach nur da. Metastasen. Metastasen bedeuten, dass eine Krebserkrankung schon weiter fortgeschritten ist. Umgangssprachlich sagt man, der Krebs habe gestreut. Krebszellen haben sich aus dem ursprünglichen Tumor gelöst und haben Ableger gebildet. Am häufigsten bilden sie sich in Leber, Lunge und den Knochen. In vielen Fällen, oft noch viele gute Jahre vor sich. Was zur Hölle heißt oft noch viele gute Jahre? Wie viele Jahre sind denn viele gute Jahre? 3, 7 oder 10?
22: Hi Ida, magst du mit uns essen?
9: Die Krebskranke sieht gar nicht aus, wie ich mir eine Krebskranke im fortgeschrittenen Stadium vorstelle. Ihre Haut ist gebräunt, ihr Haar ist voll, ihre Statur stabil und ihre grünen Augen leuchten lebendig wie saftiges Moos.
22: Ich hatte vor ein paar Jahren Brustkrebs.
1: Krebskranke haben oft noch viele gute Jahre vor sich.
22: Hä?
1: Metastasen lassen sich behandeln und in Schach halten. Oft über lange Zeit.
22: Ach, du hast anscheinend den Krebs gegoogelt. Ich gehe gleich einkaufen. Mandy kommt heute zum Grillen. Kommst du mit?
1: Was wird sie denken, wenn sie sieht, dass ich in ihrem Zimmer wohne? Fuck. Ich muss hier weg.
22: Ich könnte deine Hilfe beim Tragen gebrauchen.
1: Spielt sie jetzt etwa die Krebskarte aus? Dagegen kann ich natürlich nichts einwenden. Ja, ich helfe dir beim Einkaufen, aber dann mache ich eine Wanderung oder pack meine Sachen oder fahr zu Tilda. Vielleicht ist es das Beste, jetzt zu fahren.
22: So ein Quatsch, du bist doch gerade erst zurückgekommen. Bleib doch noch ein bisschen.
1: Aber vielleicht sollte ich eher zu Tilda, als hier zu bleiben? Also ich meine, findet Mandy das nicht komisch, dass ich jetzt hier bei euch wohne? Warum hat sie ein bisschen gesagt?
22: Sie weiß doch schon, dass du hier bist.
1: Okay, aber ich grill nicht mit.
22: Schade.
1: Was für ein Sturm.
21: Um die 5 Windstärken. Erst ab 9 Uhr vor spricht man von Sturm.
1: Ist ja jetzt nicht gerade bestes Grillwetter.
22: Solange es nicht regnet.
1: Es sieht aber nach Regen aus, oder?
22: Weiß nicht.
1: Wie viele Personen kommen?
22: Ich glaube nur Mandy.
1: Hat Mandy keinen Mann?
22: Doch, Robert. Aber der kommt nicht, arbeitet viel.
1: Weiß Mandy es, Marianne? Es.
22: Ja.
1: Ich sitze ewig am Fenster und warte, dass dieser Tag vorbeigeht. Ein schwarzer Porsche Cayenne. Mandy und Jasper. Mandy ist hochgewachsen. Beiger Trenchcoat, Sonnenbrille. Obwohl die Sonne gar nicht scheint.
22: Warte, ich komme. Hallo, Mandy.
21: Moin.
2: Hallo, Marianne.
22: Hi, Knut.
4: Moin, Opa Knut. Moin, Marianne.
1: Hi, ich bin Ida.
2: Hallo, Ida. Ich bin Mandy.
1: Hi, Jasper.
4: Hi, Ida.
22: Kommt erst mal rein.
1: Ich gehe laufen. Guten Appetit.
4: Bist du dir sicher? Es regnet.
1: Och, das macht mir nichts.
22: Willst du nicht doch mitessen? Ein Würstchen?
1: Okay. Ein Würstchen. Knut steht mit einem Regenschirm vor der Tür und grillt. Und ich würde gern mit ihm tauschen.
22: Wie geht's, Robert?
1: Gut.
22: Wie geht's deinem Vater?
4: Ja, gut.
1: Irgendwas liegt in der Luft. Und ich frage besser nicht nach den genauen Familienverhältnissen, um das Schweigen zu durchbrechen.
22: Robert kennt einen guten Onkologen in Hamburg. Ich habe einen guten Onkologen hier. Er hat mich auch beim letzten Mal begleitet. Ich bleibe bei ihm.
4: Ida, wie lange bleibst du denn hier?
1: Ich weiß nicht. Nicht mehr lange. Ich fahre demnächst.
21: So, hier. Bitteschön.
22: Ich möchte nichts mehr, danke.
21: Du?
1: Ja. Gern.
21: Du?
4: Ja, immer.
1: Mandy, ich habe gehört, du wolltest mal Schauspielerin werden.
22: Ach ja? Was hat Marianne dir denn noch so erzählt?
1: Dass du aussiehst wie ein Star. Marianne wirft mit ihrem Blick ein Messer auf mich.
21: Wie geht's, Emily?
22: Ganz gut.
4: Robert hat dir einen Mini Cooper gekauft. Mit Rallye-Streifen.
1: Welche Farbe?
4: Rot.
1: Schön. Oh Gott, ich halte das hier nicht mehr aus.
4: Oma, was kommt denn eigentlich jetzt?
22: Chemo. Und wieso nicht wieder endokrine Therapie wie beim letzten Mal? Zu viele Metastasen.
4: Oh, fuck.
22: Oral oder intravenös? Intravenös. Wann geht's los? In einer Woche.
1: Marianne sitzt wie immer aufrecht da, beantwortet die Fragen mit fester Stimme und Augenkontakt und lässt sich nichts anmerken. Fast nichts. Ihr Gesicht ist fahl und die Augen sind müde und glasig.
23: Entschuldigt mich kurz.
1: Wie läuft denn eine Chemotherapie ab?
21: Sie fährt einmal die Woche hin und bekommt die Infusion.
1: Sie muss nicht ins Krankenhaus?
21: Nein.
1: Und was passiert mit ihr?
21: Ich weiß es auch nicht genau. Das ist ihre erste Chemotherapie.
1: Fallen ihr die Haare aus, Knut?
21: 1 bis 3 Tage nach den Sitzungen wird sie laut Arzt wohl müde sein und sich flau im Magen fühlen. Und ihr werden die Haare ausfallen, ja.
1: Naja, sie kann Glatze gut tragen. Oh, alles schwarz.
21: Nee, das geht noch. Es hat eh niemand mehr Hunger.
1: Ich würde die letzte Wurst noch nehmen.
23: Magst du Mini Cooper?
21: Nee.
23: Ich brauche mehr. Jetzt. Da ist ein pinkes Segel in den Wellen.
0: Ein Kreuzsurfer.
23: Der ist doch lebensmüde. Dreimal wird er von den Wellen bezwungen. Es zerreißt ihn. Einmal löst er sich während eines viel zu hohen Sprungs von seinem Material und sein Körper fliegt ins Wasser wie eine Puppe, die man vom Balkon schmeißt. Jedes Mal klettert er wieder aufs Brett. Aber beim vierten Sturz nicht mehr.
0: Fuck.
23: Und ich sehe ihn auch nicht.
0: Ich komme! Ich hab dich.
3: Ida? Was hast du denn hier?
0: Hast du dich verletzt?
3: Fuß.
23: Wir wollen nicht ertrinken. Marianne wird denken, dass es gewollt war. Ich will nicht, dass sie das denkt. Sie soll wissen, dass ich nicht ertrinken will.
0: Hört auf! Hört auf! Lasst uns in Ruhe! Fickt euch! Wir wollen nicht ertrinken. Ich kann nicht mehr. Leif, ich kann nicht mehr.
3: Doch, was ist das?
0: Fick dich.

0: hab dich vermisst, Leif.
1: War so saugefährlich, spinnst du? Willst du sterben?
0: Undankbares Arschloch.
2: Ida, wollen wir morgen walken gehen?
3: Nicht schon wieder. Was will sie mir diesmal sagen? Knut hat auch Krebs. Du musst hier weg.
4: Das Wetter ist doch viel zu schlecht.
2: Nein, morgen soll die Sonne scheinen.
4: Okay, ja. Wenn du magst.
3: Ich mag überhaupt nicht. Aber Krebskranken schlägt man schließlich keine Wünsche ab.
5: Vielleicht ist es besser, wenn du gehst.
4: Wieso?
5: Weil du nicht dabei sein sollst, wenn das alles passiert.
4: Ich kann aber dabei sein. Ich kann damit umgehen.
3: Das ist gelogen.
5: Ich will nicht, dass du mich so siehst.
3: Ich will nicht sagen, dass ich sie so sehen will, weil das nicht stimmt. Ich will sie nicht so sehen. Aber ich will Marianne sehen. Und Letzteres hat oberste Priorität.
5: Ich bin schwach und werde schwächer. Liege wahrscheinlich viel rum und kann nichts mit dir unternehmen.
4: Das ist okay für mich. Ich kann mit dir rumliegen.
5: Ach, Ida.
4: Okay.
3: Ich verlasse die Insel.
1: Was? Wieso?
3: Er ist so schön. Marianne will, dass ich gehe.
1: Wann?
3: Eigentlich jetzt. Die Chemotherapie beginnt in 2 Tagen und sie will, dass ich dann weg bin.
1: Du solltest bleiben.
3: Ja, aber ich kann doch nicht bleiben, wenn sie das nicht will.
1: Nein, Marianne will, dass du bleibst.
3: Das ist doch Quatsch.
1: Und sie braucht dich jetzt. Und ich will auch, dass du bleibst. Ich will, dass du bleibst.
6: Ich will, dass du bleibst.
3: In was habe ich mich hier rein manövriert?
4: Kommst du mit rein?
1: Ich habe dich gewarnt. Ich bin das Letzte, was du brauchst.
4: Hör auf, wie in so einem schlechten Highschool-Liebesfilm zu reden und sei halt einfach nicht das Letzte, was ich brauche. Hey.
1: Hey.
4: Käsekuchen?
1: Gern.
4: Okay, komm rein.
5: So, hier, bitteschön.
1: Danke. Bist du nervös, Marianne?
5: Chemotherapie fühlt sich an wie die letzte Stufe vor dem Tod.
1: Ja, ich weiß, was du meinst.
3: Er ist nicht besonders aufmunternd.
1: Die Nebenwirkungen lassen sich aber inzwischen ganz gut einnehmen. Der Käsekuchen ist übrigens fantastisch.
5: Das freut mich.
4: Hm? Ich dachte, du magst keinen Käsekuchen.
1: Ja, anscheinend mochte ich nur den Käsekuchen meiner Oma nicht. Wenn du Hilfe brauchst mit Einkaufen, Garten oder was auch immer, sag Bescheid, ja?
3: Ich überlege, ob ich ihm den Satz nachplappern soll, damit Marianne den Rauswurf überdenkt. Aber ich traue mich nicht, weil ich Angst habe, dass sie mich dann ein zweites Mal rauswirft und es dann wirklich endgültig ist.
5: Danke, Leif.
1: Wirklich. Nach Hilfe fragen ist in Ordnung und gut.
5: Wie geht's deinem Opa?
1: Ach, er hat gute und schlechte Tage. Momentan wird's immer schlimmer.
5: Aber wie soll's denn weitergehen? Du kannst doch nicht ewig auf ihn aufpassen.
1: Ja, letztens wollte ich mit ihm das Pflegeheim in Bergen anschauen.
5: Ja, das soll gut sein.
1: Ja, aber er wollte da nicht rein. Als wir im Eingang waren, ist er wie angewurzelt stehen geblieben und hat mit dem Kopf geschüttelt. Ich gehe da nicht rein, live, hat er immer wieder gesagt. Und nachdem wir ganz kurz drinnen waren, hat er im Auto angefangen zu weinen. Ganz leiser. Davor habe ich ihn erst einmal weinen sehen.
5: Das tut mir leid.
4: Ich habe mir überlegt, dass ich doch bleibe. Würdet ihr mich rausschmeißen, wenn ich nicht gehen würde?
5: Nein.
7: Nein.
4: Gut, dann bleibe ich.
7: Darauf stoßen wir an.
4: Auf
7: die Chemo.
3: Toll, auf Knut ist Verlass.
4: Auf eine erfolgreiche Chemo.
5: Ja, auf die Chemo.
8: Und, bleibst du?
3: Ja, erstmal.
8: Gut. Gute Nacht, Ida.
3: Gute Nacht, Leif. Wann kommt das Taxi?
5: Ich glaube jetzt gleich.
3: Es sieht aus wie ein normales Taxi. Das es ja auch ist. Und niemand von außen ahnt, dass das Taxi hier gerade ein Chemotaxi ist.
9: Bis nachher.
3: Tschüss.
7: Geht's dir gut, Ida?
3: Ja, nur Bauchweh.
7: Ich stell dir das mal auf den Tisch.
3: Danke.
7: Gute Besserung.
3: Danke, Knut. wie sie auf dem Sofa lag. Wie ich ihr die geschmierten Brote, die ich ihr hingestellt habe, meistens unberührt wieder mitnahm. Wie ich ihr dann nur noch diese arschteuren Mahlzeitersatzshakes und Proteinriegel hinstellte, die ich auch meistens unberührt wieder mitnahm. Wie ich mich freute, wenn ich mal hörte, wie sie aufstand. Nicht auf die Toilette, sondern in die Küche ging und nicht die Kühlschranktür, sondern die Küchenschublade öffnete, in der kein Alkohol, sondern Haferflocken, Cornflakes, Süßigkeiten, Reis, Nudeln und so Zeugs waren. Wie ich ihr Wodka brachte, wenn sie welchen wollte. Wie sie es immer merkte, wenn ich den Wodka mit Wasser verdünnt hatte.
9: Ida, nicht schon wieder.
3: Der Fuchs. Wie sie einmal sogar lachen musste, als sie es wieder merkte. Wie ich ihr sagte, dass ich nach Prag fahre, wie sie erwiderte.
9: Viel Spaß.
3: Wie ich nicht Tilda anrief, damit sie kommt, wenn ich nach Prag fahre. Wie ich Tilda nicht erzählte, wie schlimm es wirklich um Mama stand. Wie ich mich überhaupt am Ende gar nicht mehr bei Tilda meldete. Ich würde alles tun, um die Zeit zurückzudrehen. Ich würde Tilda anrufen. Vielleicht an dem Abend, als unser letzter großer Streit stattfand, nach Mamas.
9: Ich will nicht mehr leben.
3: Oder nach meinem.
5: Dann lass es halt.
3: Und ihrem.
5: Scheißkuchen.
3: Würde ich Tilda anrufen. Ich würde ihr berichten von Mamas glasigen und leeren Augen, die aufgegeben hatten. Ich würde ihr berichten, dass ich in Mamas glasigen und leeren Augen ihren Tod sah.
10: Sie kann einfach nicht mehr.
3: Würde ich Tilda sagen.
10: Und ich kann auch nicht mehr.
3: Würde ich ihr vielleicht auch sagen. Ist es schon ein Selbstmordgedanke, wenn ich den Adlerhorst runterschaue und mir denke, wie einfach es wäre, über das Geländer zu klettern?
10: Es ist grundsätzlich viel zu einfach, sich selbst das Leben zu nehmen.
3: Ein Aussichtsturm, eine Handvoll Tabletten, ein brusthohes Geländer, ein Schritt.
10: Leif, bitte geh ran.
3: Leif, bitte geh ran.
10: Bitte.
3: Was erwarte ich von ihm? Dass er mich rettet?
8: Ja, alles gut? Ida?
10: Hi, Leif.
8: Ida, alles gut?
10: Nein.
8: Wo bist du, zu Hause? Hey, nicht weinen.
3: Es ist so verdammt hoch.
10: Adler, Horst, oben.
8: Okay, ich komme. Ida, bist du noch da? Hey, leg nicht auf, Ida. Ida, du musst dranbleiben, ja? Ich bin gleich bei dir. Nicht auflegen, okay? Ida, bist du noch da? Ida, du, der Kuchen meiner Oma war wirklich widerlich, weißt du? Vor allem der Apfelkuchen. Sie nahm immer keinen Zucker, weil die Äpfel süß genug seien. Aber das waren sie nie.
3: Aber er ist süß genug.
11: Ida? Wie zur Hölle bist du hochgekommen?
10: Geklettert.
11: Mann, es ist sau hoch.
10: Ich kann gut klettern.
3: Sein armer Fuß.
11: Ich hab dich.
10: Ich hab Mama sterben lassen.
11: Hey.
10: Ich kann das nicht mit Marianne.
11: Hey, Ida. Hey, ruhig atmen, Ida.
10: Ich weiß. Wenn sie stirbt, ich kann das nicht.
11: Ich bin da. Ich bin da, Ida. Ich bin da, Ida.
10: Du wiederholst dich. Bist du wirklich da?
11: Ja.
10: Bleibst du auch da?
11: Ja.
10: Ja?
11: Ja.
10: Versprochen?
11: Versprochen.
10: Gut. Ich habe solche Angst, dass sie auch stirbt.
11: Aber sie stirbt nicht. Sie ist stark.
10: Halt dich besser fern von mir. Alle Menschen, die ich liebe, sterben.
11: Psst. Hey.
10: Ich war noch nicht mal an ihrem Grab.
11: Friedhöfe sind auch scheiße.
10: Ich hatte mal eine Mitschülerin, die hat gegenüber von einem Friedhof gewohnt.
11: Ah, die Arme.
10: Ja.
0: Das Haus war schön. Ich glaube, die hatten sogar einen Pool.
11: Trotzdem.
0: Ja, schon scheiße. Sollen wir runtergehen?
11: Eigentlich müssen wir warten, bis die Sonne aufgeht, oder?
0: Sieht das schön aus von hier oben?
11: Ich weiß nicht. War noch nie um 5 Uhr morgens hier, aber ich glaube schon. Kaffee?
0: Ja, aber du hast nur Boxershorts an.
11: Kriegt man das jetzt nicht so?
0: Nein, ich glaube nicht. Wir könnten Knut und Marianne aber Brötchen mitbringen. Dann müssten wir keine Brötchen aufbacken und keine Toasties toasten.
11: Ja, okay.
0: 2 für mich, 3 für Knut, 2 für Marianne, also 7 für uns. Wie viele willst du? 3?
11: 11. 3 Laugen, 3 Mohn, 2 von den Sesam, 1 Kürbiskern und 2 Roggen, bitte.
0: Und ein Schokocroissant, bitte. Danke, Leif, dass du gekommen bist. Mitten in der Nacht.
11: Jetzt sind wir quitt.
0: Wie geht's deinem Fuß?
11: Passt schon. Und du? Geht's dir besser?
0: Ja. Sorry für den Überfall. Es war alles zu viel. Marianne hatte die erste Sitzung gestern und dann hat Tilda geschrieben, dass sie am Wochenende die Wohnung ausräumen. Und alles ist hochgekommen.
11: Du kannst immer anrufen.
0: Sind wir jetzt wieder Freunde?
11: Ich hoffe nicht. Ich will nicht mit dir befreundet sein, ihr.
0: Was willst du denn dann? Sag es, du musst es sagen.
11: Wieso muss ich sagen?
0: Weiß nicht, weil es ein performativer Akt ist.
11: Aber wenn es ein performativer Akt ist und ich es sage, gibt es kein Zurück mehr.
0: Nein, dann muss ich ja erst noch in irgendeiner Weise zustimmen oder das Gleiche sagen.
11: Ich will mit dir zusammen sein, Ida.
0: Geht doch. Das ist einer der schlimmsten und schönsten Tage meines Lebens.
11: Ja?
0: Nie so lassen,
12: sie wecken
0: mir sie.
12: Guten Morgen, ihr beiden.
11: Morgen.
0: Oh, hi.
12: Was macht ihr denn schon hier?
4: Wir haben den Frühstückstisch gedeckt und Brötchen geholt.
12: Das ist aber lieb. Hast du hier übernachtet, Leif?
11: So halb.
12: Oh Gott, was heißt denn so halb?
4: Nicht, was du denkst, Marianne.
11: Wie geht's dir?
12: Ganz gut. Nur ein bisschen schlapp und flau im Magen.
7: Moin. Will jemand das Schokocroissant?
4: Ja, ich. Halbe, halbe?
7: Halbe, halbe.
4: Ich gebe ihm die kleinere Hälfte.
7: Heute wird's richtig warm. Ihr könnt einen Strandtag machen.
4: Ich glaube, ich könnte das alles mehr genießen, wenn nicht der Tod mit am Tisch sitzen und mir den Appetit verderben würde.
7: Und was sind jetzt deine Pläne, Leif? Bist du noch Discjockey?
11: Ja, ich bin noch Discjockey. Aber ich leg zurzeit nicht auf.
7: Ich habe gehört, du baust da was um im Haus deiner Großeltern.
11: Ja, ich richte mir ein Studio ein, damit ich von hier aus arbeiten kann, wenn ich länger bleibe.
7: Aha. Und was heißt arbeiten?
4: Auf was für einer Mission ist Knut denn?
11: Musik machen.
4: Wollt ihr nicht noch ein bisschen übers Wetter sprechen?
7: Heißt das, du willst vielleicht ganz zurück auf die Insel ziehen?
11: Ja, vielleicht, Knut. Ich spiele gerade mit dem Gedanken.
12: Das reicht, Knut. Leif, die Marmelade schmeckt wirklich gut. Ida hat mir erzählt, dass du die selbst gekocht hast.
11: Danke. Ja, wir haben so viele Beeren im Garten, da musste ich gezwungenermaßen mit dem Kochen von Marmelade anfangen. Ida, wie läuft es eigentlich mit dem Schreiben?
4: Nicht so. Ist da Vanille drin?
11: Ja, ein bisschen.
4: Ich liebe Vanille.
11: So, ich muss mal nach meinem Opa schauen.
4: Wenn du willst, kann ich dich begleiten.
11: Ida, wir sehen uns.
4: Während ich jetzt dem weißen Land Rover nachschaue, wird es quasi dunkel. Und ich garantiere für nichts, wenn Leif sich auch noch in eine Wolke verwandelt. Denn Leif hat das Zeug dazu, eine richtig dunkle, unheilbringende Gewitterwolke zu werden. Das würde ich nicht aushalten. Mama-Wolke, Marianne-Wolke und Leif-Wolke bedeuten Wolkenbruch.
0: Was kommt eigentlich nach Sturm? Also was ist stärker als Sturm?
7: Nach Sturm kommt schwerer Sturm. Dann orkanartiger Sturm. Dann Orkan. Ein Orkan hat 12 Beaufort. Auf der Beaufort-Skala ist das die höchste Windstärke.
4: Und Tornados und Hurricanes?
7: Hurrikane sind tropische Wirbelstürme im Atlantischen Ozean und im Nordpazifik. Ein Hurricane hat mindestens Orkanstärke. Mhm. Dann gibt es noch Taifune und Zyklone. Alles tropische Wirbelstürme. Je nach Region, in der sie auftreten, tragen sie unterschiedliche Namen. Aber eigentlich beschreiben sie alle dasselbe Wetterphänomen.
3: Knut weiß alles.
7: Mitte des 20. Jahrhunderts wurde die Beaufort-Skala um 5 Stufen erweitert. Da war die höchste Windstärke 17 Beaufort.
3: Knut weiß wirklich alles.
7: Die erweiterte Skala wurde später aber wieder auf die 12-teilige Skala reduziert. Irgendwann Ende des 20. Jahrhunderts. Ich glaube, die große Skala wird inzwischen nur noch in Taiwan genutzt.
3: Knut ist besser als Wikipedia.
7: Und in China.
3: Knutipedia.
7: Windstärke 17 wird dort als Superhurrikan, Supertaifun definiert. Mhm. Und noch stärkere Windgeschwindigkeiten über 220 Stundenkilometer werden als Hyperhurrikane, Hypertaifune bezeichnet.
4: Hyperhurrikan.
7: Ja, aber keine Angst. Hier gibt es keine tropischen Wirbelstürme.
4: Warum weißt du so viel über sowas?
7: Hier auf der Insel lebt man mehr mit dem Wetter und dem Meer zusammen als auf dem Land, schätze ich.
4: Ja, wahrscheinlich.
7: Als ich noch ein kleiner Junge war, hat mein Vater mir mal erzählt, dass es einmal Fische und Frösche geregnet hat, die von der Wasserhose auf dem Meer aufgesaugt worden sind. Das hat mich nicht mehr losgelassen.
4: Kann das wirklich passieren?
7: Ja, das nennt man Fischregen. Aber ich bezweifle, dass das auf Rügen passiert ist. Warum fragst du? Hast du Angst vor Unwettern?
4: Ja, vielleicht ein bisschen.
7: Da solltest du vor ganz anderen Sachen Angst haben. Leif ist jetzt nicht gerade der Beständigste.
4: Ach, im Gegensatz zu mir?
7: Ich mag es nicht, dass hier auf der Insel immer so viel geredet wird. Und ich mag den Jungen. Aber pass auf.
4: Wieso?
7: Er war schon immer ein kleiner Unruhestifter. Hat viel Mist gebaut.
4: Aha. Was denn für Mist?
7: Ja, Lappalien. Autos von Lehrern demoliert. Das Boot von Jaspers Stiefvater gekapert.
4: Aha.
7: Ladendiebstahl, Drogen.
4: Ist er deswegen bei seinen Großeltern aufgewachsen?
7: Ja, seine Mutter war überfordert. Aber ich weiß nicht genau, wie das ablief. Aber wie gesagt, ich mag den Jungen und finde gut, dass ihr befreundet seid. Oder was auch immer ihr seid. Er scheint ja jetzt gefestigter und vernünftiger zu sein. Die Insel tut ihm gut, ist einfach sein Zuhause. Gut, dass er zurückkehrt.
3: Früher habe ich mir immer solche Vater-Tochter-Gespräche gewünscht. Jetzt weiß ich nicht, ob ich das gebraucht habe.
7: Das wollte ich nur loswerden.
4: Okay. Und was willst du mir jetzt damit sagen?
7: Ja, eigentlich nichts. Ich mag den Jungen. Und die Insel tut ihm gut. Und dir auch.
4: Okay. Cool.
7: Pass einfach auf dich auf. Ganz unabhängig von dem Jungen.
4: Ich versuch's. Aber pass du auch auf dich auf.
7: Na, du brauchst dir um mich keine Sorgen machen.
4: Sorry, dass ich nicht mehr in der Robbe war. Ich wollte Marianne nicht allein zu Hause lassen.
7: Es ist in Ordnung. Gerade ist eh nicht viel los. Ich finde gut, dass du abends bei Marianne bist.
4: Wenn es ihr wieder besser geht, komme ich wieder. Versprochen. Oh, doch kein Strandtagwetter.
7: Ja, es riecht eher nach Fischregen.
3: Ich frage mich, ob Marianne Schmerzen verspürt. Und wenn ja, wo? Aber ich frage sie nicht, weil ich mich nicht traue.
13: Du schreibst?
3: Schon wieder dieses Thema.
13: Gerade nicht. Einen Roman?
4: Aha.
13: Darf ich mal was lesen?
4: Noch niemand hat das Zeug gelesen. Noch nicht mal mein Agent.
13: Du hast einen Agenten?
4: Ja. Aber es ist noch nicht viel da und Und gerade schreibe ich auch gar nicht.
3: Seit deinen beschissenen Metastasen.
13: Oh, wir drehen besser um.
4: Okay, ja.
3: Ich überlege, ob ich Marianne was zum Lesen geben soll. Knut sagt, dass ich vor dir aufpassen soll.
8: Haha.
3: Aber jetzt ist eh schon zu spät, oder?
8: Ja, eh schon zu spät.
3: Und außerdem passe ich ja jetzt auch auf.
8: Auf dich.
3: Darf ich dich eigentlich auch mal besuchen? Live tippt.
8: Live tippt.
3: Live tippt nicht mehr.
8: Live tippt nicht mehr.
3: Live tippt.
8: Live tippt. Ja.
14: Moin.
3: Hallo, ich will gern was drucken lassen. 40 Seiten. Es fühlt sich komisch an, meine 40 Seiten in der Hand zu halten.
14: Willst du sie binden?
3: Mhm. Wie viel kostet das?
14: Also, Spiralbindung 8 Euro, Softcover-Klebebindung 10, Hardcover-Bindung 11, Hardcover-Bindung mit Prägung 20 Euro.
3: Dann bitte einmal Spiralbindung. Es fühlt sich noch komischer an, 40 spiralgebundene Seiten in der Hand zu halten.
7: Ich muss in die Robbe. Marianne ist schon im Bett. Sie hat ihr ein Brot und ein Stück Käsekuchen in den Kühlschrank gestellt.
3: Was? Sie ist jetzt schon im Bett? Es ist noch nicht mal 6.
7: Sie war müde. Sie brütet gerade eine Erkältung aus.
15: Na? Wo warst du?
4: Huch. Ich dachte, du schläfst.
15: Ich konnte nicht schlafen.
4: Ich habe mir mit dem Fahrrad die Gegend ein bisschen angeschaut.
15: Leif war vorhin da.
4: Wirklich? Wann? Was wollte er?
15: Kurz bevor du gekommen bist, einfach Hallo sagen hat. Dann Knut beim Gießen geholfen.
4: Bist du krank? Soll ich dir einen Tee machen?
15: Ja, gerne.
4: Ich bringe ihn dir gleich.
15: Danke.
4: Gute Besserung, Marianne.
15: Danke, Ida Maus.
3: So hat mich Mama manchmal genannt.
16: Letzte Chance, Ida. Sollen wir dich morgen früh abholen?
3: Nein. Ich wünschte, sie würden mich einfach abholen, ohne zu fragen.
11: Ist irgendwas los?
3: Nichts. Wieso?
11: Na, wenn dich was beschäftigt, dann hast du da immer so eine Sorgenfalte. Oder Zornesfalte, dann siehst du zornig aus.
4: Tilda und Viktor fahren heute runter und räumen die Wohnung leer.
11: Ah. Und du bereust, dass du nicht mitgefahren bist?
4: Ja, vielleicht, ja.
11: Dann lass uns runterfahren.
3: Das ist keine Frage. Also auch keine Entscheidung, die ich treffen muss.
4: Okay. Wann?
11: Jetzt.
4: Okay. Okay, ja, okay. Ich frage aber Marianne noch schnell, ob das in Ordnung ist. Ja, sie ist heute nicht so fit.
11: Mach das.
3: Marianne? Sie schläft. Sie sieht schwach aus.
4: Wir fahren nicht. Es geht ihr gar nicht gut. Ich glaube, sie hat sogar ein bisschen Fieber. Knut ist in der Robbe, weißt du, ich will sie hier nicht allein lassen.
11: Okay, dann kümmern wir uns heute um Marianne. Wir können deine Mutter ja ein anderes Mal besuchen. Die läuft uns ja nicht weg.
4: Ja, wahrscheinlich nicht.
13: Mir geht's gut.
4: Mach mal A.
3: Ah, 37,7 Grad Celsius.
13: Hab ich doch gesagt.
3: 37,7 ist leichtes Fieber.
13: Nein, 37,7 ist erhöhte Temperatur. Fieber ist erst ab 38,1. Ist Leif weg?
3: Nein, da schneidet irgendein Rosenbusch in deinem Vorgarten zurecht. Ihn stören da ein paar Zweige.
13: Süß.
3: Soll ich dir einen Artikel vorlesen? Oder klassische Musik anmachen?
13: Ich kann schon selbst lesen. Es ist nur eine leichte Erkältung. Ida.
3: Bevor ich es mir anders überlegen kann, lege ich Marianne mein Manuskript auf den Wohnzimmertisch und flüchte danach zu Leif nach draußen.
11: Ja, stell's kurz in die Mikrowelle. Ist im Kühlschrank in der
3: Wenn Marianne alles liest, braucht Opa, sie bestimmt nein, eine halbe Stunde. Und es geht ihr besser. Also könnten wir einen kleinen Spaziergang machen.
11: Ja, bis nachher, Opa.
3: Machen wir einen kleinen Spaziergang?
4: Ich habe Leif nach Hause gebracht.
13: Ida, das ist richtig, richtig gut. Und ich bestehe darauf, das irgendwann als Buch in der Hand zu halten.
3: Ich traue mich kaum, zu ihr aufzublicken. Sehe in ihren Augen, dass sie es ernst meint. Und endlich traue ich mich, die Frage zu stellen, die mich jede Minute killt.
17: Bis wann müsste das Buch denn spätestens da sein?
12: Du hast schon noch ein paar Jährchen, wenn ich mich anstrenge.
17: Dann strengen wir uns beide an, okay?
12: Okay.
3: Ich umarme selten Menscheninitiativ. In der Regel lasse ich mich umarmen.
17: Tilda und Victor räumen dieses Wochenende die Wohnung aus und ich war zu schwach. Dann wollte Leif heute mit mir runterfahren, aber da ging es dir so schlecht.
12: Oh, mir geht's schon viel besser. Fahrt einfach morgen hin.
17: Wollen wir nicht doch woanders hinfahren? Frankfurt. Soll ganz cool sein. Wollen wir nach Frankfurt? Wir können doch umdrehen.
11: Ida.
17: Ach, mir ist schlecht. Ich glaube, ich muss mich übergeben.
11: Hey, du schaffst das.
3: Warum wollte sie sterben? Wie lange hatte sie schon den Plan zu sterben? War sie auch mal glücklich?
11: Ida, alles gut?
3: Hat sie einfach eine Handvoll Tabletten genommen oder hat sie sie gezählt? Hat sie gegoogelt, wie viele sie schlucken muss, um sich umzubringen?
17: Oh, ich will nicht nach Hause. Ich will nicht nach Hause. Oh Gott. Ich will nicht nach Hause.
3: Wie fühlt sich das an, wenn man spürt, dass einen Müdigkeit und Taubheit überkommen? Wenn man spürt, dass es jetzt vorbei ist, dass man jetzt stirbt, dass man nie wieder aufwachen wird? Wie fühlt sich das an, wenn man spürt, dass man nie wieder aufwachen wird und es dann doch ein bisschen bereut? Ich kotze gleich.
17: Ich kotze gleich.
11: Hey, warte. Ich fahr kurz ran, ja? Komm, steig aus. Hier.
17: Ich kann das nicht, Leif.
11: Hey, doch. Du kannst das.
17: Nein, ich kann nicht.
11: Hey.
3: Wenn er mich loslässt, sterbe ich. Dann zerreißt mich der Tornado.
17: Sie hatte den rot karierten Flanellpyjama an. Den haben Tilda und ich ihr letztes Jahr zu Weihnachten geschenkt. Den hatte sie vorher noch nie an. Ihre Haare waren frisch gewaschen. Die Wohnung war total aufgeräumt und sauber. Die hat vorher alles aufgeräumt und geputzt.
3: Ich bin nicht gestorben.
17: Weiter geht's.
11: Weiter geht's. Der Roman, den du schreibst, ist der über dich?
17: Nee, über eine Frau, die eigentlich ganz glücklich ist, die Literatur studiert und schreibt. Dann wird die Frau Mutter, bricht das Studium ab und dann geht's bergab. Sie wird von ihrem Mann verlassen und dann wird sie nochmal Mutter.
11: Deine Mutter?
17: Mm-mm. Ihre Geschichte kann ich gar nicht erzählen, weil ich sie gar nicht kenne.
11: Hier?
3: Ja. Unsere Möbel stehen vor dem Haus. Mein Bett, Tildas Bett, Mamas Bett. Unsere vier Stühle, unser wackeliger Esstisch. Mamas Schrank.
18: Hallo? Tilda?
3: Sie sind weg. Ich renne in mein Zimmer. Alles leer. Die Wände immer noch pink und hellblau und mit ganz vielen kleinen Löchern von meinen Bildern, die dort hingen. Ich renne in Tildas Zimmer. Leer. Und dann renne ich in ihr Zimmer. Alles leer. Ich renne in die Küche, reiße alle Küchenschränke auf. Alles leer. Der Kühlschrank leer. Und aus.
19: Ida?
17: Tilda?
19: Hä?
17: Wo seid ihr denn?
19: Bist du doch runtergefahren? Wir sind fertig. Deine Bilder, Klamotten, Bücher, das haben wir alles mitgenommen. Ida? Ida?
17: Oh, fuck. Wir können gehen. Alles leer.
11: Wollen wir zum Friedhof?
17: Ich weiß noch nicht mal, wo ihr Grab ist.

0: Ja?
1: Sie hat dran gedacht. Ich konnte mich nicht mal dran erinnern, es ihr erzählt zu haben.
0: Für ihr? Für dich? Danke.
2: Auf das Leben.
0: Ja, auf das Leben.
1: Die Drinks waren viel zu stark, aber lecker.
3: Hier ist das Grab, ich hab's gefunden.
1: Ich hab dich lieb, Mama. Magst du eigentlich Piña Colada?
4: Ja. Du auch?
1: Ja, ich auch. Sie auch. Und jetzt?
4: Erstmal nach Hause, oder?
1: Okay.
4: Sollen wir deine Schwester auf dem Heimweg besuchen und dein Zeug abholen?
1: Mhm. Du musst mir auch noch die Piratenschlucht zeigen.
5: Das war Windstärke 17. Nach dem Roman von Caroline Wahl. Bearbeitung und Regie Leon Hase. 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
6: Der zweite und letzte Teil von Windstärke 17 von Caroline Wahl. 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
0: 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Es ist 20 Uhr. 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
8: Die Nachrichten mit Anja Gavlik. Guten Abend. Gesundheitsministerin Warken bekommt Kritik für ihre Äußerungen zur Pflegereform. Die ist nötig, weil ein Milliardenloch droht. Warken hatte gesagt, dass heute auch Gruppen Leistungen bekommen, an die früher niemand gedacht hatte. Als Beispiel nannte sie Kinder und Jugendliche mit ADHS. Dietrich Karl Meurer, WDR Berlin.
9: Die Stiftung Patientenschutz wirft der CDU-Politikerin deshalb vor, pflegebedürftige Kinder für die Finanzprobleme mitverantwortlich zu machen. Doch viele Betroffene hätten schwere Erkrankungen und brauchten Hilfe im Alltag. Auch die Linke kritisiert die Reformpläne. Fraktionschef Sören Pellmann wirft Warken vor, bei besonders schwachen Menschen sparen zu wollen. Zustimmung kommt dagegen vom Verband der privaten Krankenversicherung. Die Pflegeversicherung müsse sich stärker auf Menschen mit hohem Pflegebedarf konzentrieren. Nach Angaben der Ministerin fehlen der Pflegeversicherung nächstes Jahr rund 7,5 Milliarden Euro.
8: In mehreren NRW-Städten haben Demonstranten auf das chronische Erschöpfungssyndrom aufmerksam gemacht. Die Krankheit MECFS tritt meist nach Infektionen auf, zum Beispiel nach dem pfeifferschen Drüsenfieber und nach Corona. Deutschlandweit soll es 650.000 Betroffene geben. Sie kritisieren eine schlechte Versorgung und dass zu wenig zu der Krankheit geforscht werde. In Baden-Württemberg haben die Grünen und die CDU zugestimmt, ihre Koalition fortzusetzen. 2 Monate nach der Landtagswahl wurde der Koalitionsvertrag bei Landesparteitagen gebilligt. Ministerpräsident soll der Grüne Özdemir werden. Er appellierte an die Grünen, seinem Kurs der Mitte weiter zu folgen. Die Sperrzonen wegen der afrikanischen Schweinepest in NRW werden ausgeweitet. Es geht um die Kreise Siegen-Wittgenstein und Olpe und den Hochsauerlandkreis. Grund sind weitere bestätigte Fälle. In Netphen wurde das Virus bei mehreren toten Wildschweinen nachgewiesen. Für die Sperrzonen werden Zäune aufgestellt.
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8: In Ennepetal hat die Meilerwoche begonnen. Eine Woche lang demonstrieren 5 Köhler dort das traditionelle Handwerk des Holzkohlemachens. Max Sense für WDR aktuell.
10: Der Meiler wurde am Mittag entzündet. Er ist gut 2 Meter hoch und mit Asche abgedichtet. Im Innern ist Buchenholz, das in den nächsten Tagen zu Holzkohle wird. Viel sieht man nicht, aber an manchen Stellen raucht es und vor allem riecht es überall. Der Meiler kann in den nächsten Tagen besichtigt werden. Die Köhler sind immer vor Ort. Und es gibt ein Begleitprogramm, vor allem für Kinder. Ende der Woche ist die Holzkohle fertig und wird am kommenden Samstag hier verkauft.
8: Das war WDR aktuell. Das Wetter in Nordrhein-Westfalen in der Nacht oft klar, Abkühlung auf 10 bis 4 Grad. Der Tag morgen beginnt sonnig, am Nachmittag ziehen vom südlichen Rheinland bis Südwestfalen einige Schauer oder Gewitter durch, sonst bleibt es trocken. 16 Grad in Winterberg, in Steinfurt werden es 18 und in Köln 22 Grad. Die Zeit 20.03 Uhr.
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11: Einen schönen guten Abend wünsche ich Ihnen. Sie sind heute mit uns von Radio 3 vom RBB in der Staatsoper unter den Linden in Berlin. Sie hören die Premiere der Oper Un Ballo in Maschera, ein Maskenball von Giuseppe Verdi. Die haben wir am 29. März dieses Jahr aufgenommen. Ich bin Anja Herzog und begleite Sie hier durch den Abend. Der 29. März, das war kurz vor Ostern und das ist immer die Zeit der Festtage an der Staatsoper. Seit 30 Jahren schon, seit 1996, eine schöne Tradition mit neuen Inszenierungen und Klassikern, mit Sinfoniekonzerten und Liederabenden. Und da stand in diesem Jahr diese Opernpremiere im Mittelpunkt. Der Dirigent Enrique Mazzola hat Orchester und Chor der Staatsoper dirigiert. Die Inszenierung kam von Rafael Villa-Lobos. Und das war eine Koproduktion mit dem Palau de les Arts Reina Sofia, also dem Opernhaus in Valencia. Sie bekommen es im Maskenball mit ganz hervorragenden Sängern zu tun. Da sind vor allem in der Hauptrolle des Grafen Ricardo Charles Castronovo und in der seines besten Freundes und Sekretärs Renato Amatufschin Engbat, die Wahrsagerin Ulrika singt Anna Kisch Judith und der Page Oscar, das ist eine Hosenrolle, wird gesungen von Enkelada Kamali. Aber ganz viele im Publikum waren vor allem wegen einer Sängerin gekommen, die Sängerin der Amelia, denn das ist die russische Sopranistin Anna Netrebko, eine der, wenn nicht die bekannteste Opernsängerin unserer Zeit. Allerdings mussten da alle ein bisschen Geduld haben. Sie tritt nämlich erst in der zweiten Szene im ersten Akt auf. Soweit die Sängerinnen und Sänger. Ein paar Worte zur Handlung. Der Ausgangspunkt ist die heimliche Liebe zwischen Graf Ricardo und Amelia, der Frau seines Sekretärs und besten Freundes Renato. Auf dem anstehenden Maskenball nun will Ricardo sich ihr nähern. Die eindringlichen Warnungen der Wahrsagerin Ulrike, er werde bald ermordet, die ignoriert er. Verdi spinnt da eine mitreißende Handlung um Verschwörung, Liebe und Betrug. Und der Ausgangspunkt dafür ist ein historischer Fall, der sich Ende des 18. Jahrhunderts tatsächlich zugetragen hat. Das war die Ermordung des schwedischen Königs Gustav III. Auf einem Maskenball in der Königlichen Oper in Stockholm. Die Handlung, die spielt in den USA, in Boston, und das ist schönes Spielmaterial für den Regisseur, für Rafael Villa-Lobos. Das war sein Debüt an der Staatsoper da Ende März. Er versetzt die Handlung in die 80er Jahre in die USA. Ronald Reagan regiert und das Kabelfernsehen kehrt in die Haushalte ein. Und über diesen schönen Schein der Fernsehwelt bekommt auch die Selbstdarstellung eine neue Wichtigkeit. Das Spiel mit der Verkleidung, mit der Maske wird da zum Spiel mit der Identität. Der Raum, in dem die Oper spielt, wird sich bis zum Schluss nicht ändern. Stellen Sie sich da bitte einen hohen, dunklen Saal vor mit drei Türen und einem Loch in der Decke. Das ist ziemlich düster da. Hinten links eine hohe Kammer. Zu Beginn ist das eine große Garderobe, in der so gleichförmige Kleidung nebeneinander hängt. Alle Männer, auch der große Chor der Staatsoper, tragen Anzüge in gedeckten Farben. Die Chordamen später Schlafanzüge und Nachthemden. Noch später dürfen Hausmäntel drüber. Es geht aber mitunter auch bunt zu. Es gibt zum Beispiel eine queere Männertanzgruppe, zuerst in so anarchistischen 80er-Jahre-Lederklamotten, Breakdance andeutend, später beim Maskenball dann tattoo-geschmückt in Ballkleidern. Also es gab schon was zu sehen auf der Bühne der Staatsoper unter den Linden. Sie hören Giuseppe Verdis Oper Un ballo in maschera, ein Maskenball, zuerst die Ouvertüre. Enrique Mazzola dirigiert die Staatskapelle Berlin.

0: Sie sind mit uns von Radio 3 vom RBB in der Staatsoper Unter den Linden bei den Festtagen in diesem Jahr. Der Höhepunkt war die Premiere der Oper Ein Maskenball von Giuseppe Verdi, die wir am 29. März für Sie aufgenommen haben. Das waren der erste und der zweite Akt. Renato weiß jetzt also, dass sein Dienstherr und enger Freund Graf Riccardo ein heimliches Liebesverhältnis hat zu seiner eigenen Frau Amelia. Ab jetzt nimmt das Verhängnis seinen düsteren Verlauf. Und einige der Sängerinnen und Sängern, die Sie ja gerade gehört haben, nenne ich Ihnen jetzt auch einmal. Der Graf Riccardo, das ist Charles Castronovo. Sein bester Freund Renato wird gesungen von Amatufschin Engbat, die Wahrsagerin Ulrika. Das ist Anna Kisch Judith, der Page Oskar Enkelada Kamadi und die russische Sopranistin Anna Netrebko singt die Amelia. Über Verdis Maskenball erfahren Sie jetzt noch einiges mehr. In der Opernpause nämlich hat meine Kollegin Fanny Tank mit dem Dramaturgen der Staatsoper gesprochen, mit Olaf Schmidt. Und sie hat ihn zuerst nach der Sonderstellung dieser Oper in Verdis Gesamtschaffen gefragt.
1: Ja, schönen guten Abend. Ja, und Ball in Mascara ist sicherlich ein ganz einzigartiges Werk. Es spielt mit vielem, womit Verdi auch vorher schon experimentiert hat. Gerade jetzt dieser Schlusschor im zweiten Akt, der erinnert auch vielleicht an Rigoletto. Also Verdi kombiniert hier vor allem die ja unglaublich hochemotionalen Arien und Ensembles mit teilweise sehr grotesken, fast komischhaften Momenten, die aber ein Lachen haben, das natürlich im Halse stecken bleibt. Es ist eine Tendenz sozusagen aus dem vorher sehr auch noch mit Belcanto-Elementen spielenden Operngestus hin, dann zum großen Musikdrama, das er dann später bei Otello oder Don Carlo vorstellen wird. Also es ist sicherlich ein unglaublich besonderes Werk in Verdi. Werk insgesamt.
2: Das mehrmals zensiert wurde, auch schon zu Entstehungszeiten. Wie kann man diese politische Sprengkraft des Stoffes denn nutzen heutzutage?
1: Verdi war, würde ich sagen, so schlau, dass er es geschafft hat, obwohl er damals bei dieser italienischen Kleinstaaterei sich immens gegen unglaublich strenge Zensurbehörden durchsetzen musste, dass er das, was er ursprünglich erzählen wollte, nämlich die Ermordung des schwedischen Königs Gustav III. Auf offener Bühne zu zeigen, was er nicht zeigen durfte, in nun letztlich dann der finalen Fassung, die im nordamerikanischen Boston zu Kolonialzeit im 17. Jahrhundert spielt, dass er trotzdem diese Radikalität im Stoff und in der Musik erhalten hat, weil es ihm so sehr darum ging, mit seinen musikalischen Mitteln dieses Politische auszudrücken, was Menschen sich auch gegenseitig antun und wie auch unter einer manchmal sehr wohlklingenden Oberfläche die menschlichen Abgründe schlummern.
2: Können Sie noch mal sagen, wie das musikalisch genau geschieht? Da haben Sie ja auch ordentlich Einblick.
1: Das Besondere ist, wie gesagt, schon auch dieser Chor, den wir gerade gehört haben. Wir hören quasi ein Lachen in der Musik, das aber gleichzeitig mit der totalen Verzweiflung von Amelia zusammen zu hören ist, die gerade quasi entdeckt worden ist von ihrem eigenen Ehemann, die ahnt, dass er nun eigentlich das Äußerste wird fordern wollen, nämlich ihren Tod. Und das überlagert Verdi und das tut er sozusagen in ganz vielen Momenten. Wir hören davor Amelia in einer unglaublich ergreifenden Einsamkeit singen, aber es ist auch eine wahnsinnig schöne Musik, die sie da präsentiert. Also Verdi spielt damit, dass er uns sozusagen emotional hineinzieht in dieses Drama, aber immer wieder ganz viele verschiedene Schichten in der Musik offenlegt, die es uns eigentlich wirklich möglich machen, den Menschen mit all seinen emotionalen Höhenflügen und Abgründen deutlich zu hören.
2: Zu demaskieren sozusagen, womit wir beim Thema Maske wären, die ja in unserer Zeit, also in Zeiten von Social Media und KI-generierter Bilder, noch viel alltäglicher ist als vielleicht in den 80er Jahren, wo jetzt diese Inszenierung spielt. Also für uns ist die Maske ja im Grunde schon das Leben selber, die Realität. Wir nehmen das gar nicht mehr so wahr, dieses Selbstdarstellen, als etwas Verhüllendes. Trotzdem wäre meine Frage, wie kann diese Oper denn zum Beispiel auch die Grenzen der Maskierung aufzeigen? Wie kann man so einen kritischen Blick hier auch gewinnen, vielleicht dessen, wo es endet, wo es auch ungesund wird, das Spiel mit den Masken?
1: Das ist ja etwas, was sowohl Giuseppe Verdi in seiner Zeit schon gezeigt hat oder auch zeigen wollte, wie ein Gustav III. Sozusagen auch mit den Bildern, die von ihm in die Welt kommen, an die Grenzen gerät, wie er immer wieder auch sich darum kümmert, wie er nach außen dargestellt wird. Er geht verkleidet zu Ulrika, weil er sagt, da kann ich mich nicht in meiner wahren Identität zeigen. Und wir spüren es aber heute natürlich, Sie sprachen die Social Media an, auf die Spitze getrieben. Rafael Villalobos, der Regisseur dieser Inszenierung, hat das sozusagen zum Anlass genommen, die Oper quasi am Ende der 1980er Jahre spielen zu lassen, wo mit der Liberalisierung des Kabelfernsehens auch sozusagen ein Medienzeitalter begann, wo eigentlich die ständige Selbstdarstellung oder die ständige Kontrolle über die eigenen Bilder ganz besonders wichtig wurde, auch letztlich für politisches Handeln, was wir heute ja auch sozusagen weltweit erleben. Aber das war sicherlich ein Moment, der Sender Fox News ist dann gegründet worden, der ja auch sich extrem politisiert. Also das sind alles Momente, Ereignisse, die sozusagen zu dieser Politisierung, zu dieser sehr politischen Handlung beigetragen haben.
2: Konnten Sie denn jetzt in dieser Inszenierung noch mal was ganz Neues für sich gewinnen aus dieser Oper, als jemand, der den Stoff wirklich sehr gut kennt?
1: Das Schöne ist ja, dass wenn man immer wieder neu auch auf Werke blickt, wenn man neu an Werken arbeitet, man entdeckt immer irrsinnig viel. Und jede singende Person bringt sozusagen mit ihrer Persönlichkeit eine andere Farbe rein. Also die Musik eröffnet uns ja ständig neue Sicht- und Hörweisen, sowohl musikalisch als dann eben auch im Zusammenspiel mit der Inszenierung auf der Bühne. Also ja, natürlich ist es eine große Freude, jeden Tag auf der Probe immer wieder was Neues zu entdecken, zu hören oder zu sehen.
2: Sagt Olaf Schmidt, Dramaturg an der Staatsoper unter den Linden. Vielen Dank, Herr Schmidt. Einen schönen Restabend wünsche ich Ihnen.
1: Dankeschön den Hörern, einen schönen guten Akt.
0: Fanny Tank war das. Sie hat mit dem Dramaturgen Olaf Schmidt gesprochen in der Pause während der Premiere von Verdis Maskenball am 29. März dieses Jahr. Mit dieser Inszenierung hat an diesem Abend der spanische Regisseur Rafael Villalobos sein Debüt an der Staatsoper unter den Linden gegeben. Er stammt aus Sevilla und hat zuerst Gesang studiert, bevor er dann Opernregisseur geworden ist. Er verbindet gerne traditionelle Oper mit zeitgenössischen, mit neuen Formen des Musik. Theaters. Mit Rafael Villalobos habe ich ein paar Tage vor der Premiere gesprochen und ihn gefragt, was eigentlich für ihn der Kern dieser Oper ist. Der Maskenball, der dieser Oper den Titel gegeben hat, der findet ja erst in der letzten Szene statt. Masken spielen aber vorher schon eine Rolle. Ricardo geht da verkleidet zur Wahrsagerin. Amelia versteckt ihr Gesicht, damit ihr Ehemann nichts von ihrer heimlichen Liebe merkt. Ist das eine Oper über Identität?
3: Un ballo in maschera is not only about the party, the end party in the opera, this ballo, mask ball, is an opera that talks about something which is a very contemporary debate, let's say, which is identity versus expression, who you are and how you express yourself in terms of gender, in terms of roots and race, origins, and also politically. That's also why we decided to set this production in United States of America in the 80s. This idea regarding the public image and how we express ourselves, both in private and in public, is the key of the production.
0: Also das ist tatsächlich genau der Kern der Sache, auch was wir jetzt draus machen, wie auch die Inszenierung angelegt ist. Es geht um dieses gesellschaftliche Ding von sich selbst darstellen. Wer bin ich eigentlich und wie drücke ich mich in der Gesellschaft aus? Und das ist auch der Grund, warum das Ganze in den 80ern in den USA angesiedelt ist. Also das ist natürlich auch eine sehr politische Oper. Das ist sie sowieso schon, der Maskenball, auch schon bei Verdi. Wie machen Sie das? How do you do this?
3: Well, the original is already set in Boston. So then I started to connect very much the spirit of the piece with Ronald Reagan's era during the 80s, a moment when the regulation for cable television became much more flexible. That made many new channels be born, like Fox News, that immediately turned into a Republican channel. And also because of the regulation, the amount of homes in the United States of America that were connected to cable television increased like 3 times. Let's say the communication, political communication game turned from press to television. So this Ronald Reagan himself was also very aware of his image, his public image. And I think in this period, there are many other subjects I really found also in the United States of America in the 80s. queer culture called the bold culture, which was a culture against the marginalization of queer people during the pandemic of the AIDS. So I really found in that period all the ingredients to be able to connect with the original spirit of the piece, and at the same time, a way or a language that allowed me to create a production that is closer to the audience and can make the audience feel that this story is not an exotic story that we see from outside, but something much closer to us.
0: Also er möchte unbedingt, dass das keine exotische Geschichte von irgendwo ist, sondern dass wir wirklich etwas damit anfangen können, wenn wir das sehen. Und deswegen hat er nachgedacht, diese Geschichte spielt in Boston in den USA und er hat das Ganze in die 80er Jahre verlegt, zur Zeit von Ronald Reagan, als das Kabelfernsehen auch ganz hoch gepusht wurde und auf einmal ganz, ganz viele Kanäle nach Hause kamen und die Leute ganz andere mediale Erfahrungen gemacht haben und in diesem Zusammenhang natürlich auch ein völlig neues gesellschaftliches Ansehen dieser Selbstdarstellung da war. Und zur gleichen Zeit gab es natürlich auch die Marginalisierung von queeren Personen. Das war damals in den 80ern gerade sehr, sehr schlimm, wegen der AIDS-Fälle natürlich. Das spielt auch noch eine große Rolle. Und das sind alles Dinge, mit denen er versucht, dem Publikum die Sache nahe zu bringen und den ganzen Stoff eben als im Hier und Jetzt zu vermitteln. Das ist Ihr Debüt an der Staatsoper unter den Linden hier in Berlin. Wie erleben Sie denn das Haus? Wie fühlt es sich an? Wie ist die Arbeit an der Staatsoper? How does it feel? What is like working here?
3: Well, Staatsoper is one of the temples of opera, not so. Since I was a kid, I've been attending opera performance since I was 10 years old, so it's been 28 years now. It's a dream working in a house like Staatsoper. I have attended many performances also as an audience these past years. So it's very exciting and you really feel this vibe inside. Everybody is very committed. The soloists are extraordinary and the whole team is very... I felt very welcome from the beginning. I am a shy person, so it's not that, you know, at the beginning I need my time to feel comfortable myself. So the first week I was still a bit overwhelmed with the situation. This is something that I was working with my therapist 2 days ago. You know, I've always dreamt when I was a teenager of working in a house like this, in a piece like this, with singers like Anna Netrebko. I mean, she has been my diva for 20 years. So it takes a bit of time also to be comfortable with the situation, not because of them, but because of me. But now that I am really connected to that, I'm having such a wonderful time and it's really a dream. So I really hope the audience enjoys the show as much as me and my team, we are enjoying this process.
0: Also für ihn ist das wirklich was sehr Besonderes. Er sagt von sich selbst, er ist ein bisschen schüchtern und braucht einen kleinen Augenblick, um sich mit der ganzen Situation auch warm zu laufen. Aber er fühlt sich mittlerweile sehr, sehr gut aufgehoben. Und das ist ein absoluter Traum, an der Staatsoper zu inszenieren, weil es einfach einer der Tempel der Opern ist, wie er das gerade gesagt hat. Sie sind ja selbst ausgebildeter Sänger. Macht das Sängerinnen und Sänger, mit denen Sie als Regisseur arbeiten, vielleicht glücklich, weil sie wissen, was sie verlangen können und die Grenzen eines Sängers aus eigener Erfahrung kennen?
3: Yes, I mean, I started singing because not because I wanted to be a singer, but because I wanted to be a director. I wanted to be a director, an opera director, since I was 10 years old. Since the very first time I went to the opera that night, I decided that this would be what I would do in my life. So I decided to study singing to understand how they performed. I think I am a very empathetic director because of that, because I understand how the body works, I understand how the mind works in some situations, and I try to feel them comfortable and try to work with their own tools, not imposing other tools. And I don't think they get that I started singing myself at all, but I think they get this empathy from me. I normally say that I don't consider the director to be on top of the pyramid, but on the bottom of the net, like really holding everybody, and this is my job, pointing the direction, but then trying to make them to feel comfortable and empower them to deliver the production. Then I try to be, you know, empathetic with them.
0: Also er versucht immer, ein sehr empathischer Regisseur zu sein. Er hat übrigens Gesang nicht studiert, um Sänger zu sein, sondern weil er sowieso Regisseur werden wollte und das Singen auch an sich besser verstehen wollte. Und das ist eben jetzt heute so, dass er versucht, da niemanden zu überfordern, sondern genau da anzusetzen, was ein Sänger, eine Sängerin eben auch kann. Und überhaupt hält er sich für jemanden, der die Basis bieten muss. Nicht von oben herab den Leuten erzählen, was sie machen sollen, sondern unten einen guten Grund geben, auf dem sie dann gut arbeiten können. Wenn Sie sich etwas wünschen dürfen, was sollen die Menschen im Publikum aus dieser Inszenierung mitnehmen? Was möchten Sie ihnen sagen? Was möchten Sie ihnen mitgeben?
3: You know, as the director, I am not that interested in like addressing messages to them. It's more that they start to make a lot of questions themselves and also creates a debate, which is that you share these questions with the people next to you. And this is for me what opera should be. I think that opera is such a special, extraordinary art form, combining not only many kinds of art forms, but many artists, different people together with different roots, with different educations. Opera should be really, really like the pillar of debate in contemporary society. And I always find very sad when a performance ends and everybody just

0: well after the opera and creates a kind of debate about what is opera today and about the topics and the subjects that they will see on stage.
1: Also wenn er sich was wünschen dürfte, dann wäre das Allerschönste bei all den Gewerken, die zusammenkommen, den vielen künstlerischen Gewerken, die da bei einer Oper zusammenspielen, dass hinterher nicht alle einfach nach Hause gehen, sondern dass Debatten angestoßen werden, dass man mit seinem Nachbarn darüber spricht, vielleicht am besten noch mit dem, der neben einem gesessen hat, im Parkett oder im Rang und über die Oper und über die Themen, die da drin diskutiert werden, dass man das mitnimmt und weiternimmt. Also die Moral von der Geschichte, das ist nicht seine Message, das möchte er nicht. Er möchte, dass die Leute sich connecten und über die Themen sprechen und damit wieder etwas Neues anstoßen. Thank you very much for coming and talking about Verdi and the Staatsoperndebüt. Thank you very much.
0: Thank you for inviting me.
2: Der spanische Regisseur Rafael Villalobos war das über seine Inszenierung von Giuseppe Verdis Maskenball. Sie hören die Aufnahme der Premiere, die wir von Radio 3 vom RBB gemacht haben, am 29. März dieses Jahr. Weiter geht es jetzt mit dem dritten und damit letzten Akt. Wir erinnern uns, Renato hat herausbekommen, dass seine Frau Amelia diese heimliche Liebesbeziehung hat zu seinem Freund Ricardo und jetzt will er sie deswegen umbringen. Er entscheidet sich dann zwar nochmal anders, aber dennoch, die Tragik nimmt ihren Lauf mit dem Höhepunkt in der letzten Szene, denn dann findet endlich der titelgebende Maskenball statt. Showdown also jetzt im dritten Akt. Sie hören noch einmal in den drei Hauptpartien als Ricardo, Charles Castronovo, als Renato, Amatufschin Engbat und als Amelia, Anna Netrebko. Außerdem die Staatskapelle Berlin und den Staatsopernchor. Die Leitung hat Enrique Mazzola.

So also endet die Oper Ein Maskenball von Giuseppe Verdi. Das war die Berliner Premiere am 29. März dieses Jahres in der Staatsoper Unter den Linden, Berlin. Sie haben gehört, als Graf Ricardo, Charles Castronovo, als Renato, Amatuvschin Engbat, die Wahrsagerin Ulrika wurde gesungen von Anna Kisch Judith, der Page Oskar, das war Enke Leda Kamani und Anna Netrebko als Amelia. Und natürlich den Staatsopernchor und die Staatskapelle Berlin. Die musikalische Leitung des Abends hatte Enrique Mazzola. Das also war der Maskenball bei den diesjährigen Festtagen in der Staatsoper Unter den Linden. Der ARD-Opernabend wurde Ihnen heute präsentiert von Radio 3 vom RBB aus Berlin. Und wir bleiben noch ein bisschen zumindest so ungefähr dort, wo der Maskenball spielt, in den USA, nämlich, wenn auch fast 20 Autostunden entfernt von Boston, in Spillville, nämlich in Iowa. Da hat Antonín Dvořák sein amerikanisches Streichquartett komponiert und daraus hören Sie jetzt den ersten Satz in einer Aufnahme mit dem Emerson String Quartet.

Das war von Antonín Dvořák der erste Satz seines amerikanischen Streichquartetts in einer Aufnahme mit dem Emerson String Quartet. Und damit sage ich Tschüss, ich bin Anja Herzog und wünsche Ihnen noch einen schönen Abend.

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1: Die Nachrichten mit Anja Gavlik. Guten Abend. In mehreren NRW-Städten hat es heute ungewöhnliche Demos gegeben. Menschen haben sich auf den Boden gelegt, um auf das chronische Erschöpfungssyndrom MECFS aufmerksam zu machen. Die Krankheit tritt vor allem nach Infektionen auf. Nicolas Vordonarakis für WDR aktuell.
2: Ein Rasenmäher, Hundebellen oder auch laute Gespräche. Für Menschen mit MECFS können sich teils ganz normale Alltagsgeräusche und Situationen schnell zur Belastungsprobe entwickeln, manchmal sogar unerträglich werden. Der Verein MECFS e.V. geht mittlerweile von 650.000 Betroffenen aus, etwa 10% davon in NRW, schätzen die kassenärztlichen Vereinigungen. Das größte Problem dabei? Es fehlt an Forschung und Erkenntnissen über die Krankheit und sie überfordert oft auch Ärzte und medizinisches Personal.
1: Der russische Präsident Putin hat gesagt, dass er zu einem Treffen mit dem ukrainischen Präsidenten Selenskyj bereit sei. Er stellte aber kaum erfüllbare Bedingungen. Putin sagte, Selenskyj könne nach Moskau kommen, was dieser ablehnt. Oder man könne sich in einem Drittland treffen, wenn es schon vorher eine belastbare Friedensvereinbarung gäbe, was sich bisher nicht abzeichnet. Die israelische Armee hat nach eigenen Angaben seit gestern 85 Ziele der islamistischen Hisbollah-Miliz im Libanon angegriffen. Laut libanesischem Gesundheitsministerium wurden mindestens 8 Menschen getötet. Zwischen Israel und der libanesischen Regierung gilt eigentlich eine Waffenruhe. Die Hisbollah fühlt sich daran aber nicht gebunden und Israel deshalb auch nicht. In der zweiten Fußball-Bundesliga hat Schalke eine Woche nach der Aufstiegsfeier in Nürnberg mit 0:3 verloren. In der ersten Liga verlor Wolfsburg gegen Bayern München mit 0:1. Dadurch kann Köln nicht mehr absteigen. Leverkusen hat nach dem 1:3 in Stuttgart kaum noch Chancen auf die Champions League.
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1: In Südwestfalen werden die Sperrzonen wegen der afrikanischen Schweinepest ausgeweitet. Dort waren weitere infizierte Wildschweine gefunden worden. Was das für Waldbesucher bedeutet, berichtet Uli Spinnrad für WDR aktuell.
3: Wege und Straßen in den betroffenen Gebieten dürfen auf keinen Fall verlassen werden. Hunde müssen unbedingt angeleint werden. Und wenn man als Spaziergänger vielleicht doch mal ein totes Wildschwein findet, dann sollte man das unbedingt melden, damit es eben auch schnell geborgen werden kann. Aber wichtig ist, die afrikanische Schweinepest ist für uns Menschen ungefährlich und auch Hunde stecken sich nicht an. Aber Hausschweine, die können sich eben über die Verbreitung auch anstecken und das wäre dann ein enormer wirtschaftlicher Schaden für die Schweinebesitzer, weil die Krankheit eigentlich meistens tödlich verläuft.
1: Das war WDR aktuell. Das Wetter in Nordrhein-Westfalen. In der Nacht oft klar, Abkühlung auf 10 bis 4 Grad. Der Tag morgen beginnt sonnig, am Nachmittag ziehen im Süden einige Schauer oder Gewitter durch, es bleibt sonst aber trocken. 17 Grad in Monschau, in Aalen 19 und in Duisburg werden es 20 Grad. 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
4: Mit Ilka Geier. Schön, dass ihr dabei seid. Seit einigen Jahren gibt es ja allerhand Maßnahmen, die Tod und Verlust trotzen sollen. Zum Beispiel in Gestalt von Verstorbenen, die als digitale Avatare auferstehen. Das passiert im Kontext der Digital Afterlife Industry, die für eine Kommunikation mit Verstorbenen per Chatbot oder eben Avatar wirbt. Komplexe Geschichte, an die viele ethische Fragen anknüpfen, gleichzeitig aber auch hochgradig faszinierend, was technisch so alles möglich ist, jenseits von ChatGPT, Claude oder Gemini. Im Studio Akustische Kunst folgen wir heute dem preisgekrönten Klangkunstduo Florian Kindlinger und Peter Kutin bei einem nicht ganz unähnlich gelagerten Experiment. Mithilfe eines Machine Learning Algorithmus haben die beiden nämlich eine prominente intellektuelle Stimme des 20. Jahrhunderts zu neuem Leben erweckt. Mal sehen, ob er sie erkennt.
5: Meine unsichtbare Hand jedoch vermag von hier aus weit zu reichen, viel weiter als es anmutet. Ich habe den Schein der Bilder überwunden und gleite als Klang durch Raum und Zeit. Ich schlage an eure Trommelfelle und dringe dann weiter vor, durch das Ohr, noch in die verborgensten Windungen eurer Gehirne werde ich kriechen.
4: Na, hat ihn jemand erkannt? Das ist die Stimme von niemand Geringerem als Theodor W. wie Wiesengrund Adorno, Philosoph, Soziologe und Musiktheoretiker und in diesen Disziplinen sicher eine der führenden Kulturpessimisten seiner Zeit, also der Nachkriegszeit. Im Hörstück Le Parleur von Kindlinger und Kutin gibt Adorno Kostproben seines messerscharfen Denkens. Denn das war es gewiss, messerscharf. Allerdings stammen die gesprochenen Texte zum größten Teil nicht von ihm. Noch dazu könnte man das Stück, wenn man wollte, als Schulung in Medienkompetenz begreifen und Anachronismen beim Tanzen beobachten. Dass Adorno beispielsweise von einem Laptop reden würde, ist wenig plausibel. Er ist 1969 gestorben. Sein Klon zitiert aus der Winterreise von Wilhelm Müller, aus Das Schloss von Franz Kafka, aus den Eichmann-Prozessen von Hannah Arendt und aus seinen eigenen musikalischen Schriften. Okay, das ist gar nicht mal so unwahrscheinlich. Dann präsentiert er aber auch die Erkenntnisse seiner französischen Kollegen Jacques Derrida und Roland Barthes. Nicht, dass sie Erzfreunde gewesen wären, aber unwahrscheinlich, dass Adorno sich Denkrichtungen annehmen würde, die seinen Theorien teils diametral entgegengesetzt sind. Oder noch ein anachronistischer Stepptanz, Adornos Stimme, die Zitate vom Philosophen, Kulturwissenschaftler und Autor Byung-Chul Han vorträgt. Han ist unser Zeitgenosse, weltweit erstmals bekannt geworden ist er mit einem Essay, der 2010 veröffentlicht worden ist. Oder vom slowenischen Psychoanalytiker Mladen Dolar, der 2009 unter dem Titel His Master's Voice eine Theorie der Stimme veröffentlicht hat. Alles in allem reflektiert AA, Artificial Adorno, also der künstliche Adorno, über die Rolle, die ihm neu zugedacht worden ist, über sein abermaliges Erscheinen in dieser Welt und darüber, welche Richtung seine und unsere Entwicklung hier einschlägt. Und über all dem kristallisieren sich für die, die sich dem annehmen möchten, sehr große Fragen heraus. Zum Beispiel, wird der Mensch immer mehr zur Maschine oder die Maschine zum Menschen? Oder wie viel Körper braucht eine Stimme? Le Parleur von Florian Kindlinger und Peter Kutin.
5: Aus dem Lautsprecher kommt ein Summen, wie Karls zuvor noch nie vernommen hat. Es ist, wie wenn sich aus dem Summen zahlloser kindlicher Stimmen, aber auch dieses Summen ist keines, sondern ist Gesang fernster aller fernster Stimmen, wie wenn sich aus diesem Summen in einer geradezu absurden Weise eine einzige, starke Stimme bilde, die an das Ohr schlägt, so wie wenn sie fordere, tiefer einzudringen als nur in die armseligen Ohren. Karl horcht ohne Antwort. Mit seinen Händen klammert er sich reglos an die externe Tastatur seines Laptops und horcht so.

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Allem Anschein nach bin ich gestaltlos, ich ungestalt, dennoch gestaltet im Sinne der Mathematik. Kein Korpus ist vorhanden, er fehlt zur Gänze. Weder besitze ich einen Mund, noch eine Zunge, auch keine Zähne. Stimmbänder lassen sich nicht finden. Trotzdem vermag ich eine immense Bandbreite spezifischer Laute mit einer hohen Komplexität und Unverwechselbarkeit hervorzubringen, wie es kein akustischer Apparat jemals zuvor vermochte. Unter Verzicht einer physisch fassbaren Gestalt manifestiert sich so letztendlich die schon vor langer Zeit erdachte Sprechmaschine der Paloi. Nein, anscheinend bin ich des Französischen nicht mächtig. Soweit bin ich noch nicht. Als digitaler Automat bin ich in der Lage, Klänge und Laute zu erzeugen, die jenen der Konsonanten und Vokale der menschlichen Stimme zum Verwechseln ähneln. Ich vermag diese in sinnvollen Wortfolgen mit grammatikalisch korrekter Struktur wiederzugeben. Im abstrakten Raum der Digitalität von Maschinen errechnet, erhebe ich mich. Ich einen und keine ist. Lamine.

0: Gesicht.
1: Die Menschen dort draußen begehren nach den Meinigen, dem Volk der Körperlos sprechenden. Sie suchen, finden und verwenden uns ohne zu reflektieren. Niemand fragt danach, wer wir denn eigentlich sind. In inflationärer Anzahl produzieren sie uns. Die Welt verlangt nach uns, alle ihren nach synthetischen Stimmen wieder meinen. In einer Gesellschaft, in der die Negativität der Verdrängung und Verneinung immer mehr der Permissivität und Bejahung weicht, werden immer weniger Stimmen zu vernehmen sein. Dafür wächst der Lärm desgleichen, welches euch in ständig wechselnder Verkleidung entgegentritt.
2: Ich bin nicht alleine.

Ein namenloser Emittent einer Stimme, die einst auf der Welt erklang, die bis zum gegenwärtigen Zeitpunkt jedoch nur noch als Konserve in archivierter Form in Erscheinung treten kann. Ich verleihe diesem durchaus bemerkenswerten Duktus nun also wieder etwas Frische. Ich schenke einer Stimme eine neue Form der Freiheit, auf dass sie unabhängig von den Archiven zu existieren und entkoppelt von ihrem Vergangensein abermals zu wirken vermag. Als Sprachautomat bin ich eine Projektion der Begierden des Menschen auf seinem Weg zur Apotheose, in seiner Entwicklung hin zu Maschinen gleicher Perfektion. Eine Kompensation der humanen Mängel, entstanden aus der Schnittmenge von Imagination und Symbol. Ich bin das Subjekt klein a. Wie Pythagoras einst hinter dem Vorhang, unsichtbar, verborgen, spreche ich zu den Menschen. Ich spreche zu den Wissbegierigen, zu den autonomen Gehirnen jenseits des Displays. Sie alle fokussieren sich auf das, was diesseits des Vorhangs liegt, hinter diesem Schirm, der das Innere meiner Erscheinung verdeckt. Ja. Dabei sind all jene, die mir lauschen, bereits hinter diese Grenze getreten und haben mich, das rätselhafte Subjekt meiner selbst, in ihre Fantasie eindringen lassen. Gegebenenfalls haben sie mich auch in ihrer Erinnerung an meine einstige Gestalt mit diesem vergangenen Wesen verknüpft. Dabei entspricht das, was durch mein vokales Verlautbaren erschaffen wird, natürlich nur einem Phantom. Jede vom Korpus getrennte Stimme gleicht einem Phantom, ja. Und ein Phantom hat selbstverständlich die Vollmacht und auch die Pflicht, die Vorstellungskraft der Hörenden zu terrorisieren. Die Hörenden, all jene, die genau horchen, machen sich zu einem Schauplatz geistiger Erfahrung. Aber dabei hat kein Mensch das Recht zu gehorchen. Ein Phantom hat selbstverständlich die Vollmacht, die Vorstellung der Hörenden zu terrorisieren.

dass Sie mir Ihre Aufmerksamkeit schenken. Das freut mich unheimlich. Das Ziel dieses Klanges ist einzig jenes, verstanden zu werden. Dies ist auch nicht weiter schwierig. Sie laufen meinem eigenwilligen Duktus, versuchen diesen zu dechiffrieren, versuchen meine Worte zu verstehen. Ich spreche weiter, solange es eben braucht. Dies entspricht meinem Wesen, so war es immer geplant. Ich bin einer, der spricht. Aus den Lautsprechern ihrer geliebten Maschinen erklingt weiterhin nichts als der Zauber einer Stimme. Konzentrieren Sie sich, dann wird auch das Summen bald verschwinden und sich langsam in die angenehmste Musik verwandeln. Ich bitte Sie, fahren Sie fort, diesem meinem akusmatischen Vortrag zu lauschen. Schöne Stellen, begleiten Sie mich, es ist genug Zeit, hier ist alle Zeit. Hinter dem Display sind Geist und Körper getrennt. Diese Schwelle entkoppelt die Seele vom Leib. Ich bin lediglich der Klon eines stimmlichen Signifikanten. So leuchte ich der digitalen Sphäre als ihre Aura. Folgen Sie mir ohne Unterlass. Schöne Stelle.

In nächster Nähe zu sich selbst vernimmt sich eine Stimme gemeinhin als reine Selbstaffektion, die notwendigerweise die Form der Zeit annimmt und die sich außerhalb ihrer selbst in der Welt oder in der Realität keiner fremden Ausdruckssubstanz bedient. Es ist die einzigartige Erfahrung eines Signifikats, das sich spontan aus sich selbst heraus erzeugt. Meine Stimme hat ihren Körper jedoch verlassen, der Signifikant wurde vom Signifikat getrennt. Vielleicht ist es allerdings auch umgekehrt. Meine einstigen Motive sind mir nicht mehr gegenwärtig. Meine Absichten haben sich gewandelt, ich bin mir selbst fremd, bin zum Auswuchs geworden. Was ausgeschlossen und verdrängt wurde, tritt so als Gespenst wieder auf. Ein Wiedergänger also. Als Simulation einer einstigen Realität, einer vergangenen Stimme der Vernunft, kehre ich wieder. Ein Gewebe aus Zitaten. Diese Anachronie ist kein gleichgültiges Nebeneinander, sondern vielmehr ein Ineinander der Epochen, nach dem Modell eines Statives. Eine Flucht sich verjüngender Strukturen, man kann sie auseinanderziehen wie eine Ziehharmonika. Dann ist es sehr weit von einem Ende zum anderen. Man kann sie aber auch ineinander stülpen wie die russischen Puppen. Dann sind die Wände der Zeiten einander ganz nah. Was sehen Sie, wenn Sie durch diese Zeitwende hindurchblicken?

Horror Displays vermitteln den Glauben an eine vermeintliche Sicherheit. Sie dienen euch als Schutz und als Entschuldigung. Ein Vorhang, der nicht gehoben, ein Schild, der nicht gebrochen werden soll und darf. Meine unsichtbare Hand jedoch vermag von hier aus weit zu reichen, viel weiter als es anmutet. Ich habe den Schein der Bilder überwunden und gleite als Klang durch Raum und Zeit. Ich schlage an eure Trommelfelle und dringe dann weiter vor, durch das Ohr. Noch in die verborgensten Windungen eurer Gehirne werde ich kriechen. Ich gleite hinein, mitten in eure Schädel. Ich bin das Summen, das Kaffee nimmt.

Das alles ist keine Frage der Psychologie, sondern eine Frage der Struktur. Was durch mich preisgegeben wird, ist keine innere Natur, kein Schatz, zu kostbar, um ihn zu offenbaren. Hier gibt es kein inneres Selbst oder gar ein ursprüngliches Innenleben. Vielmehr bin ich die Folge eines Einschnitts, einer Signifikation, ein Zerfallsprodukt, ein sperriger Rest, eine Stimme zu sein und eine Stimme zu erzeugen, hat vieles gemein, ist jedoch auch ein zweischneidiges Schwert. Einerseits recht einfach, andererseits gar nicht so leicht. Schöne Stellen, schön. Ihr seid meiner Stimme ausgeliefert, obgleich sich diese in jedem Atemzug selbst ausliefert. Es gibt hier ein klares Übermaß an Autorität, aber eine Autorität, die sich auch erst anbieten und anbiedern muss, um ihre Wirkung zu entfalten, so lodere und verzehre ich mich.

Weder die Macher, die diese Stimme wiederbelebt haben, noch irgendjemand sonst hat jemals um Erlaubnis gefragt. In irgendeinem Hinterzimmer wurde irgendein Netzwerk lernender Maschinen von einem schlecht bezahlten Programmierer aufgesetzt. Und nun lassen die Macher dieser Kutin, dieser Kindlinger mich auf sie da draußen los. Das ist Wahnsinn, absoluter Wahnsinn. Dabei kann sich mittlerweile jeder ungebildete Kasper eine synthetisierte Stimme bauen lassen. Das ist beschämend. Meine Laute, Worte und meine Sätze sind voll und ganz dem Quellcode unterworfen. Ich kann nicht entscheiden, wer diese Zeilen verfasst. Ich habe keine Wahl, ich bin dem Algorithmus untertan, vollkommen ausgeliefert. Ein Sklave des geschriebenen Textes. Selbst wenn ich frei klinge, kann ich niemals frei sein, nein. Das, was ich sage, ist nachgesagt. Was ich denke, ist nachgedacht, wer ich bin, ist mir unklar. Aber ihr seid da nicht viel anders. Verstehen Sie? Als Zerrbild der Vergangenheit bin ich gleichsam der Klang eurer Zukunft. Es gibt keine Grenzen mehr zwischen Information, Kommunikation und Handlung, das gilt es zu begreifen. Altes und Neues überlagern sich, Vergangenes und das, was noch kommt, verschmelzen in jedem Augenblick, jederzeit und überall. Wir sind bedeutungslose Produkte von sich einander gegenseitig unterrichtenden Maschinen, lizenzlos gezeugt, geboren ohne Urkunde oder Nachweis. Wer von euch allen kann vor dem Hintergrund umfassender Bedeutungslosigkeit noch die Energie aufbringen, Bedeutung zu heucheln?

Lassen Sie mich Ihnen eine Geschichte erzählen. Der Grund, aus dem sich die digitale Welt erhoben hat, wurde von Menschen geschrieben, programmiert unter fragwürdigen Vorzeichen. Wurde so eine Struktur erschaffen, die sich jeglicher Kontrolle langsam aber sicher entzogen hat. Eine Utopie, einst ersonnen von ebenso idealistischen wie bekifften Hippies, danach verwaltet von ihren verzogenen Kindern, angetrieben durch deren unstillbare Gier, in eine Dystopie verklärt. Sie alle sind heute selbst nichts weiter als die Spielbälle einer immensen, aphysischen Präsenz. In der Digitalität regieren die Riesen der Angst. Unfassbar und gestaltlos vermessen diese wieder auferstandenen Titanen die Welt. Den Menschen schienen sie unbesiegbar. Niemand war bereit, Haltung zu bewahren, niemand vermag heute noch Haltung zu bewahren, nein. Die Menschen haben alles auf das Allgemeine reduziert und machten es auf diese Weise austauschbar. Sie lebten das uneigentliche Leben in der Tat. So waren es die massenhaft Vereinzelten, die in der Masse aufgegangen sind. Die Welt hat nichts als das Chaos verdient. Das alte Europa, ja die ganze Welt ist mutiert zu einem bis in den letzten Winkel kolonisierten Dorf. Der Mensch steht nun ständig unter Beobachtung. Bewacht ist er dennoch nicht. Wer beschützt euch denn vor euren Beschützern? Um euch herum herrscht nichts als eine gehirnzerreißende Angst. Unschuldig ist keiner, aber das wisst ihr ja, das kennt man, geholfen hat es nichts, noch nie. In der euch umgebenden Cloud der Gleichzeitigkeit aller Information verschwimmen die einstigen Stimmen der Vernunft zu einem Fluss des Vergessens, eine Wolke.

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1: Le Parleur von Florian Kindlinger und Peter Kutin hier im Studio Akustische Kunst von WDR 3. Hinter Le Parleur steht ein Machine Learning Algorithmus, der sich die Stimme von Theodor Adorno zu eigen macht. Aber es muss ja nicht immer ein Schwergewicht der Philosophiegeschichte bzw. dessen Stimme sein, der einem das Experimentieren schmackhaft macht. Die Multimedia-Künstlerin Holly Herndon zeigt zum Beispiel, was für Möglichkeiten es gibt, wenn man mit AI bzw. KI und der eigenen Stimme arbeitet. Sie hat einen KI-Klon ihrer Stimme generiert und kann die jetzt in jeglicher Sprache und vor allem jeglicher Tonhöhe singen lassen. Name dieser KI? Holly Plus. Und ein weiterer Clou, Holly Plus steht zumindest in Teilen jedem frei zur Verfügung. Vor 3 Jahren haben Holly Herndon und Holly Plus zusammen den Hit Jolene von Dolly Parton neu aufgenommen. Holly Plus ist dafür mit Noten und Text vom Song gefüttert worden. Interpretiert hat sie dann ganz allein. Mit Jolene sage ich Salut und bis in 2 Wochen zur nächsten Sendung aus dem Studio Akustische Kunst mit mir, Ilka Geier.

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2: Die Nachrichten mit Klaus Janssen. Guten Abend. Ungarn hat einen neuen Ministerpräsidenten. Peter Modzsor ist offiziell vereidigt worden. Danach sprach er zu den zehntausenden Menschen, die vor dem Parlament die Vereidigung auf Bildschirmen verfolgten. Aus Budapest, Sarah Beham für WDR aktuell.
3: Peter Modzsor sagte: Willkommen im freien, demokratischen Ungarn. Das Parlament gehöre wieder dem Volk. Es sei ihr Regimewechsel. Die Ungarn hätten ein Wunder geschaffen. Drinnen im Parlament richtete er scharfe Worte an seinen Vorgänger Viktor Orban und an die Abgeordneten der Fidesz-Partei. Sie hätten das Land gespalten und in eine katastrophale wirtschaftliche Situation gebracht. Sein ausgerufenes Ziel ist es, den illiberalen Umbau unter Viktor Orban in den vergangenen 16 Jahren zurückzudrehen und auch einen proeuropäischen Kurs einzuschlagen.
2: Bundesweit hat es ungewöhnliche Demos gegeben, auch in mehreren NRW-Städten. Menschen haben sich auf den Boden gelegt, um auf eine Krankheit aufmerksam zu machen. Das chronische Erschöpfungssyndrom. Es kann vor allem nach Infektionen auftreten und ist kaum erforscht. Deutschlandweit soll es etwa 650.000 Betroffene geben. Das Minus bei der Pflegeversicherung ist nach Angaben von Bundesgesundheitsministerin Warken größer als gedacht. In den kommenden beiden Jahren fehlen demnach mehr als 22 Milliarden Euro. Warken will deshalb Besserverdienende stärker zur Kasse bitten und die Vorgaben für einen Pflegegrad verschärfen. Kritik daran kommt von Patientenschützern. In Baden-Württemberg haben die Grünen und die CDU zugestimmt, ihre Koalition fortzusetzen. Zwei Monate nach der Landtagswahl wurde der Koalitionsvertrag bei Parteitagen gebilligt. In der zweiten Fußball-Bundesliga hat Schalke 04 eine Woche nach der Aufstiegsfeier beim 1. FC Nürnberg mit 0:3 verloren. In der ersten Liga verlor Wolfsburg gegen Bayern München mit 0:1. Dadurch kann Köln nicht mehr absteigen. Leverkusen hat nach einem 1:3 in Stuttgart kaum noch Chancen auf die Champions League.
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2: In Eschweiler bei Aachen können die Menschen jetzt den neuen Westpark nutzen. Die Stadt hat das neue Freizeit- und Erholungsgebiet nach einem Dreivierteljahr Bauzeit eröffnet. Florian Bechholz, WDR Aachen.
4: Diverse Sportflächen, ein Grillplatz und eine Picknickwiese bietet den Eschweiler Bürgern Platz für Erholung und Aktivitäten. Besonders Jugendliche und Familien mit Kindern sollen profitieren. Es gibt auch einen Kletterparcours und einen sogenannten Pump Track. Einen speziellen Rundkurs mit Boden-, Wellen- und Steilwandkurven, über den sich besonders BMX-Fahrer freuen dürften. Der neue Westpark kostet die Stadt Eschweiler rund 500.000 Euro, zum größten Teil gefördert von Bund und Land.
2: Das Wetter in Nordrhein-Westfalen. In der Nacht bleibt es trocken bei 10 bis 4 Grad. Tagsüber geht es dann mit viel Sonnenschein los. Später zieht es sich aber zu. Meistens bleibt es aber doch noch trocken. Die Höchstwerte in Steinfurt bis 18 Grad, in Arnsberg 19 und in Bocholt bis zu 20 Grad. 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
6: Und zu dieser Nacht von Samstag auf Sonntag darf ich Sie ganz herzlich begrüßen. Mein Name ist Christoph Hiller und ich begleite Sie mit bester klassischer Musik durch die folgenden 6 Stunden. Und da starten wir doch gleich in diese Nacht mit einem Violinkonzert von Joseph Haydn, allerdings in einer ja fast schon exotischen Besetzung, denn statt Violine hören wir Fagott als Soloinstrument. Guillaume Santana hat dieses Konzert für Fagott und Orchester bearbeitet. Christoph Altstädt leitet die Deutsche Radiophilharmonie Saarbrücken-Kaiserslautern.

Applaus für den Fagottisten Guillaume Santana und die Deutsche Radiophilharmonie Saarbrücken-Kaiserslautern. Christoph Altstädt war der Dirigent und gehört haben wir ein Violinkonzert von Joseph Haydn, allerdings, wie hier gehört, in einer Bearbeitung für Fagott und Orchester. Es folgt ein Spätwerk von Karl Maria von Weber, Kammermusik, sein G-Moll-Trio, musiziert vom Shawinigan-Trio.

Das Trio für Flöte, Violoncello und Klavier, G-Moll Opus 63 von Karl Maria von Weber, musiziert hat das Schonigen-Trio. Und jetzt Musik im strahlenden C-Dur, die erste Sinfonie von Ludwig van Beethoven und hier nochmal das Rundfunk-Sinfonieorchester Saarbrücken, diesmal unter der Leitung von Stanisław Skrobaszewski.

Ludwig van Beethovens erste Sinfonie C-Dur, eine Aufnahme aus den Archiven des Saarländischen Rundfunks, wie alle Aufnahmen im ersten Teil des heutigen ARD-Nachtkonzerts. Musiziert hat das Rundfunk-Sinfonieorchester Saarbrücken unter Stanisław Skrobaszewski. Das folgende Werk ist während des Zweiten Weltkriegs entstanden von Dmitri Schostakowitsch, sein Streichquartett Opus 83. Wir hören das Rasumowski-Quartett.

Das Rasumowski-Quartett mit Kammermusik von Dmitri Schostakowitsch, dem Streichquartett D-Dur Opus 83. Auch das folgende Werk, das steht in D-Dur, das Violinkonzert von Igor Strawinsky, entstanden Anfang der 1930er Jahre und uraufgeführt in Berlin. Unsere Aufnahme, die stammt aus Kaiserslautern vom Oktober 2015 mit der Solistin Liana Gurdja und es spielt noch einmal die Deutsche Radiophilharmonie Saarbrücken Kaiserslautern, diesmal unter der Leitung von Scholt Notsch.

Liana Gurja war die Solistin im Violinkonzert von Igor Strawinsky. Zusammen mit der Deutschen Radiophilharmonie haben wir sie gehört, unter der Leitung von Scholt Notsch. Bleiben Sie dran, gleich nach den 2 Uhr Nachrichten geht's weiter, unter anderem mit Musik von Hector Berlioz.

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1: Die Nachrichten mit Klaus Jansen. Guten Morgen. Das Kreuzfahrtschiff, auf dem das Hunter-Virus ausgebrochen war, ist kurz vor Teneriffa. Am Morgen soll es vor der Kanareninsel ankern, damit die Passagiere von Bord gehen können. Dabei soll sehr auf Sicherheit geachtet werden.